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2: Wir haben jetzt einen Platz, einen Sitz, eine Stimme am wichtigen Tisch des Sicherheitsrats und können damit Teil der Weltgemeinschaft sein und mitbestimmen, wenn es um Frieden, um Sicherheit und Stabilität geht. Und Österreich hat natürlich damit auch ein ganz anderes Standing jetzt in der Weltgemeinschaft.
3: Sagt Außenministerin Beate Meindl-Reisinger nach der Abstimmung in New York. Österreich ist also wieder Teil des UNO-Sicherheitsrats ab dem kommenden Jänner für 2 Jahre als eines der nicht ständigen Mitglieder. Darüber und über das, was die UNO in der heutigen Zeit leisten kann, möchten wir heute sprechen. Und zwar mit Ralf Janik. Er lehrt Völkerrecht an der Sigmund Freud Privatuniversität Wien. Hallo.
4: Hallo.
3: Und mit Thomas Meyer-Harting, langjähriger Botschafter Österreichs in New York und in den Jahren 2009 und 2010 im UNO-Sicherheitsrat. Hallo, danke fürs Kommen.
5: Grüß Gott.
3: Österreich hat sich also bei dieser Wahl letzte Woche gegen den großen Nachbarn Deutschland durchgesetzt. Und da würde ich gleich meine erste Frage daran knüpfen. Was hat denn Ihrer Meinung nach den Ausschlag gegeben, dass es für Österreich geklappt hat, Herr Janik?
4: Also meiner Meinung, das möchte ich betonen, nach hat es den Ausschlag gegeben, nicht unbedingt das, was wir gemacht haben, sondern das, was wir nicht gemacht haben. Wir haben uns bei Aussagen zu den großen strittigen Fragen der letzten Monate ein bisschen mehr zurückgehalten. Venezuela, Irankrieg, ich erinnere an den Sager von Friedrich Merz, es würde hier die Drecksarbeit erledigt werden. Und dann, und das reicht weiter zurück als ein paar Monate, auch noch die Haltung zum Gazakrieg. Da ist der große Unterschied. Österreich hat nicht im großen Stil Waffen an die israelischen Streitkräfte geliefert, Deutschland schon. Und Deutschland steht auch vor Gericht, nicht nur Israel, sondern auch Deutschland wegen einer Klage von Nicaragua. Das war sicher auch politisch motiviert, keine Frage. Aber es gibt eine Klage vor dem Internationalen Gerichtshof, weil Nicaragua Deutschland vorwirft, nicht genug getan zu haben, um einen Völkermord zu verhindern beziehungsweise ganz allgemein Menschenrechtsverletzungen zu verhindern. Unabhängig davon, wie dieses Verfahren ausgeht, macht es zumindest keinen schlanken Fuß, wegen so einer durchaus heiklen Frage vorm wichtigsten Gericht, das die UNO zu bieten hat, zu stehen. Und das hat auf Österreich eben nicht zugetroffen.
3: Herr Meyer-Harting, hat Österreich den Sitz deswegen bekommen, weil Deutschland stärker in der Kritik gestanden ist? Der deutsche Außenminister hat ja auch erwähnt, dass Russland gegen Deutschland mobil gemacht hat wegen der Haltung im Ukraine-Krieg.
5: Also erstens mal sehe ich das Ganze vor einem etwas längeren Hintergrund. Ich selber war ja daran beteiligt, dass wir im Jahr 2011 uns angemeldet haben. Das heißt, das Ganze ist das Ergebnis eines 15-jährigen Wahlkampfs, wenn man das so nennen will. Und ich glaube halt einfach auch aus meiner Erfahrung, dass der größte Bonus von Ländern wie Österreich und auch Portugal ist, dass eben kleine oder mittelgroße Staaten in den Vereinten Nationen sind und dass eben die große Mehrzahl der Wähler kleine und mittelgroße Staaten sind. Und das, glaube ich, war aus meiner Sicht der stärkste Faktor. Ich würde auch meinen, dass in einer, sagen wir, in einem Wettstreit zwischen 3 EU-Staaten, wo einer davon keinem Bündnis angehört, das für uns vielleicht auch ein Startvorteil war. Was die einzelnen außenpolitischen Positionen betrifft, glaube ich, gilt doch auch, dass alle EU-Staaten im Sicherheitsrat und darüber hinaus verpflichtet sind, in den Vereinten Nationen gemeinsame Positionen der Europäischen Union zu vertreten. Und da gibt's halt in den Grundpositionen, zum Beispiel zum russischen Aggressionskrieg gegen die Ukraine, aber auch zur Situation in Gaza, Vorgaben, an die wir uns alle halten.
3: Bevor wir weiter diskutieren, würde ich gerne ein paar Fakten zur UNO liefern, und zwar mit einem kleinen Überblick. Hören Sie jetzt Monika Feldner-Zimmermann.
6: Die Idee zu den Vereinten Nationen entsteht schon während des Zweiten Weltkriegs. Die Gründung erfolgt dann am 26. Juni 1945. Damals waren 50 Staaten bei der Gründung in San Francisco dabei. Heute hat die UNO 193 Mitgliedstaaten. Die Vereinten Nationen entstehen aus der Erfahrung der beiden Weltkriege heraus. Daher ist das wichtigste Ziel der UNO von Anfang an klar, nämlich den Frieden und die internationale Sicherheit zu wahren. Das mächtigste Gremium ist der UNO-Sicherheitsrat. Er hat insgesamt 15 Mitglieder, davon 5 Ständige, die auch ein Vetorecht besitzen. Das sind die USA, Russland, China, Frankreich und das Vereinigte Königreich. Die anderen 10 Sitze im Sicherheitsrat werden für die Dauer von jeweils 2 Jahren von unterschiedlichen Ländern eingenommen. Österreich wird ab Jänner 2027 wieder für 2 Jahre dabei sein. Der UNO-Sicherheitsrat ist auch entscheidend an der Wahl des UNO-Generalsekretärs oder der Generalsekretärin beteiligt. Die UNO-Generalversammlung wählt den Generalsekretär nämlich auf Empfehlung des Sicherheitsrats. Die nächste Wahl findet voraussichtlich im Herbst statt, denn die Amtszeit des aktuellen Generalsekretärs Antonio Guterres läuft Ende des Jahres aus. Die UNO ist aber weit mehr als nur ihre bekanntesten Gremien und Vertreter. Über die Jahrzehnte ist ein komplexes Netzwerk aus Organisationen und Programmen entstanden. Sie setzen sich unter anderem für die Menschenrechte, eine nachhaltige wirtschaftliche Entwicklung, den Klimaschutz oder die Gleichstellung von Männern und Frauen ein. Finanziert wird das alles durch die Beiträge der Mitgliedsländer. Der größte Geldgeber sind die USA. Aber auch Länder wie Deutschland sind wesentliche Geldgeber. Immer wieder gibt es Rufe nach einer Reform der UNO, etwa was die Zusammensetzung des UNO-Sicherheitsrats betrifft. Und auch in der UNO selbst hat vor 2 Jahren ein Reformprozess begonnen. Der sogenannte Zukunftspakt ist im September 2024 in New York verabschiedet worden.
3: Ja, zu den Reformen möchte ich später noch kommen, aber bleiben wir noch kurz beim UNO-Sicherheitsrat. Wir haben gehört, in dieser Factbox, da sitzen 5 ständige Mitglieder drinnen, die auch alle ein Vetorecht haben und dann eben 10 nichtständige Mitglieder. Und da wird jetzt Österreich dabei sein ab Jänner 2027. Herr Janik, warum ist es dennoch von Bedeutung, dass Österreich im UNO-Sicherheitsrat ist, wenn es ja diese Vetomächte gibt?
4: Also meiner Meinung nach allein deswegen, weil das Ziel der UNO darin besteht, möglichst repräsentativ zu sein. Die ständigen Mitglieder sind nicht repräsentativ. Da fehlt als ganz großes Loch, als ganz große Lücke natürlich Indien. Es fehlt auch ein afrikanisches Land, das könnte rotierend sein. Ich möchte auch nicht gleich zu viel von der möglichen Reform vorwegnehmen. Es fehlt auch ein ständiges Mitglied aus Lateinamerika beispielsweise. Aber das ändert nichts daran, dass die 10 übrigen Mitglieder anhand eines geografischen Verteilungsschlüssels bestellt werden, eben um zu gewährleisten, dass dort jetzt nicht nur westliche Länder sitzen oder eben nicht nur der sogenannte globale Süden, obwohl der auch nicht so homogen ist, wie gerne suggeriert wird, aber eben, dass man aus allen Regionen zumindest immer ausreichend viele Mitglieder dort vertreten hat. Und da kann Österreich eben im Namen Europas sprechen, auch im eigenen, aber eben, wie schon vorhin angemerkt, auch im Rahmen eines größeren Ganzen, nämlich der Europäischen Union, sich einbringen und möglichst konstruktiv natürlich einbringen.
3: Herr Meyer-Harting, Sie waren im Jahr 2009 und 2010 im UNO-Sicherheitsrat, haben Österreich dort vertreten. Das war das 3. Mal, dass Österreich damals dabei war. Nehmen Sie uns ein bisschen mit in den UNO-Sicherheitsrat. Wie laufen dort die Diskussionen ab? Wie kann man sich das vorstellen?
5: Also zuerst einmal möchte ich zur vorangegangenen Frage sagen, dass jeder Beschluss des Sicherheitsrates eine Stimmenmehrheit von mindestens 9 Stimmen im Sicherheitsrat braucht. Das heißt, die ständigen Mitglieder brauchen allein schon formal die Unterstützung von den nichtständigen Mitgliedern, entweder um einen Beschluss zu erreichen und manchmal, was auch passiert, um einen Beschluss zu verhindern. Das heißt, die nichtständigen Mitglieder sind während ihrer Zeit im Sicherheitsrat in vielerlei Hinsicht von den ständigen Mitgliedern durchaus umworben und für sie privilegierte Ansprechpartner. Ich glaube, das, was man sagen muss, ist, dass die Vereinten Nationen über die, sagen wir, Bewältigung aktueller und großer Krisen und Konflikte eine über lange Zeiträume angelegte, sehr dichte Agenda hat. Die Vereinten Nationen haben in der Welt 11 Friedensmissionen, von denen Sie schon gesprochen haben. Es gibt 12 Sonderemissäre des Generalsekretärs, zum Teil in sehr sensiblen Weltgegenden. Und der Sicherheitsrat ist ständig involviert in die, wie soll ich sagen, Abwicklung und Administration und Berichterstattung und Verlängerung über diese verschiedenen Einsätze. Das heißt, er hat schon, abgesehen von aktuellen und akuten Fragen, eine extrem dichte Agenda. Ich selbst habe mal ausgerechnet, dass ich in den 2 Jahren circa 2000 Stunden in Sicherheitsratssitzungen zugebracht habe, wo von dem einzelnen Sicherheitsratmitglied tatsächlich verlangt wird, dass sie sich zu jedem Thema auf der Agenda äußert. Und das ist übrigens für ein Land wie Österreich durchaus eine Herausforderung, weil 50% der Tätigkeit des Sicherheitsrats betreffen im Allgemeinen Krisen in Afrika, wo übrigens die UNO durch kaum jemanden anderen ersetzbar ist. Und das ist nicht unbedingt historisch ein Thema gewesen, bei dem sich Österreich besonders gut auskennt. Das bedarf also einer sehr großen inhaltlichen Vorbereitung. Und eine Anmerkung hätte ich schon zu dem, was Ralf Janik soeben gesagt hat. Wir vertreten natürlich die Europäische Union, aber wir vertreten darüber hinaus unsere gesamte Wählerschaft und aus der Sicht eines nichtständigen Mitglieds eigentlich alle Mitglieder der Vereinten Nationen, die nicht im Sicherheitsrat vertreten sind. Und das sind einmal 178. Mhm. Und da haben wir sicher auch eine konkrete Aufgabe.
3: Herr Janik, ich würde da gerne anknüpfen. Was kann denn Österreich im UNO-Sicherheitsrat einbringen? Sie haben in Ihrem eigenen Podcast schon ein bisschen was dazu erzählt. Österreich ist jetzt das vierte Mal im UNO-Sicherheitsrat, hat eine lange Tradition mit einem eigenen UNO-Sitz, mit der UNO-City in Wien. Was ist es, das Österreich jetzt aktuell in den nächsten 2 Jahren einbringen kann?
4: Beispielsweise, und da habe ich natürlich einen gewissen Bias, völkerrechtliche Expertise. Wir haben ausgezeichnete Experten im Außenministerium, im sogenannten Völkerrechtsbüro. Wir haben auch eine lange Tradition, auf das Völkerrecht zu setzen, weil wir traditionell sagen, dass wir uns nicht mit Waffen, zumindest nicht in erster Linie, verteidigen und verteidigen wollen, sondern mit Worten und mit Resolutionen, mit Paragraphen, mit Verträgen, wenn Sie es so wollen. Also wie die meisten Länder dieser Welt sind wir eben keine militärische Großmacht und setzen umso mehr darauf zu kooperieren und eben auch darauf zu pochen, dass es gewisse Mindestmaßstäbe gibt, worunter zum Beispiel offensichtlich das Gewaltverbot fällt, die wir stärken wollen und bei denen wir auch klar machen wollen, das ist etwas, was alle etwas angeht. Wenn ein Krieg, mag er auch am anderen Ende der Welt stattfinden, ungerechtfertigt ist, dann sind wir davon mittelbar zumindest auch betroffen, weil je mehr zum Beispiel das Gewaltverbot aufgeweicht wird, umso eher müssen gerade die Staaten, die keine militärischen Großmächte sind, bangen, wenn jetzt diese Grundnorme des Völkerrechts, um es mit Hans Kelsen, dem bekannten Schöpfer unserer Verfassung, auszudrücken, also wirklich diese absolute Minimalbasis, dieser Minimalkonsens, wenn der eben aufgeweicht wird. Also der langen Rede kurzer Sinn, wir haben zum Beispiel völkerrechtliche Expertise und natürlich auch gerade mit dem Blick auf meinen Nachbarn natürlich auch lange diplomatische Expertise, die wir hier einbringen können und was, da habe ich schon das Gefühl, auch in der Bevölkerung manchmal untergeht.
3: Mhm. Bevor wir weiterreden, möchte ich gerne ein paar Stimmen von der Straße einspielen. Wir haben die Leute gefragt, was ihnen einfällt, wenn sie das Wort UNO hören.
1: United Nations Organizations, also eine weltweite Organisation. Die UNO ist eigentlich für den Weltfrieden zuständig. UNO-Sicherheitsrat.
7: Donau-City.
3: Ja. Was macht die UNO?
7: Sie sollte einmal für permanenten Frieden und Wohlstand auf der Welt sorgen, aber das funktioniert ja nicht mehr.
8: Die UNO, das ist ja diese... Ich glaube halt Frieden, I guess.
3: Sie kümmert sich um den Frieden.
8: Ja, genau.
9: Ein Kartenspiel fällt mir ein.
3: Und sonst?
9: Ja, okay, Vereinte Nationen, ja. Sinnvolle, positive Organisation, die ein bisschen demontiert wird, phasenweise. Könnte mehr machen, sollte mehr machen, sollte mehr unterstützt werden.
10: Frieden. Österreich jetzt im Sicherheitsrat.
3: Ist eine gute Sache.
10: Ich glaube schon, hoffe zumindest.
3: Die UNO insgesamt?
10: Insgesamt glaube ich schon, ja.
11: Ich denke oder hoffe, dass sie vielen Leuten hilft in Wirklichkeit, dass Kriegen entgegengewirkt wird, dass geschlichtet wird und dass vielleicht auch Kindern und den aussterbenden Arten oder der Natur geholfen wird. Das würde ich mir wünschen.
3: Viele Menschen verbinden also mit der UNO Frieden. Jeder kennt zum Beispiel die UNO-Blauhelme, die Friedenstruppen, die Friedensmissionen, die in Konfliktregionen geschickt werden. Herr Meyer-Harting, ist das immer noch der Markenkern, das wichtigste Merkmal der UNO?
5: Ich glaube, die beste Definition zu den Aufgaben der Vereinten Nationen im Rahmen Frieden hat der zweite Generalsekretär der Vereinten Nationen, der Schwede Dag Hammarskjöld, gegeben, wo er gesagt hat, es ist nicht die Aufgabe der Vereinten Nationen, die Welt in den Himmel zu führen, sondern sie von der Hölle zu bewahren. Und das ist eigentlich die Kernaufgabe, dass die Vereinten Nationen große Auseinandersetzungen verhindern sollen, in Bürgerkriege, wenn das irgendwie geht, schlichtend eingreifen können, Menschen schützen in Konfliktsituationen. Das hat nicht immer geklappt. Vielfach sind die Vereinten Nationen an dieser Aufgabe auch katastrophal gescheitert, wenn man an Srebrenica denkt oder an Ruanda. Aber sicher ist die Erhaltung des internationalen Friedens und der Sicherheit die wichtigste Aufgabe der Vereinten Nationen. Und das ist auch die Kernaufgabe des Sicherheitsrates, der er auf vielerlei Weise nachkommt. Und da hat Österreich sicher eine Aufgabe. Da kann Österreich auch Akzente setzen, weil der Kollege Janik die erwähnt hat, unseren Bereich, unsere Aktivitäten zum Schutz im Interesse des Völkerrechts. Da gehört sicher auch dazu, das, was wir getan haben, an Grundlagenarbeit für den Schutz von Zivilisten in Konfliktsituationen. Österreich hat damals während seines Sicherheitsratsvorsitzes im November 2009 eine sehr richtungsweisende Resolution auf die Reihe gebracht, die heute noch ganz wesentliche Elemente enthält, die da wichtig sind. Zum Beispiel die Aufgaben, die UNO-Friedenstruppen selbst haben, um Zivilisten zu schützen, dort, wo sie im Einsatz stehen.
3: Herr Janik, der Herr Meyer-Harting hat schon die Momente aufgezählt, wo es durchaus nicht funktioniert hat, den Frieden zu bewahren oder Menschen vor dem Grauen zu bewahren. Aber wenn man zurückblickt auf die 80 Jahre, die jetzt vergangen sind seit der Gründung der UNO, welche Beispiele fallen Ihnen ein, wo es funktioniert hat, wo die Friedensmissionen tatsächlich Erfolg gehabt haben?
4: Ich gebe eine allgemeinere Antwort. Es gibt auch Forschung dazu, die zeigt, dass zum Beispiel UN-Friedensmissionen nachhaltig zur Stabilisierung geführt haben. Wir reden natürlich, wir haben da einen Negativity-Bias immer über die Fälle, wo es nicht geklappt hat. Wenn man sich aber ansieht, die lange Geschichte von Friedensmissionen, merkt man, dass die Länder, in denen es welche gegeben hat, nachhaltig friedlicher sind. Das lässt sich auch messen als die Länder, wo keine UN-Friedensmissionen waren oder nur kurze oder welche, die nicht wirklich ein robustes Mandat oder ein sinnvolles Mandat hatten, also wo vielleicht nur beobachtet wurde, aber sonst nicht in irgendeiner Form es Aktivitäten gegeben hat, wie zum Beispiel Hilfe bei der Organisation von Wahlen, auch aktive Abrüstungsbemühungen oder eben Entwaffnung von bewaffneten Gruppen, die den Frieden eben gerne mal stören, weil sie vom Krieg leben. Also ganz allgemein sieht man, man nennt das, also gibt es ein Buch, das heißt auch Winning the War on War, wenn ich mich richtig entsinne, wo man wirklich nachweisen kann, dass in den letzten Jahrzehnten UNO-Friedensmissionen durchaus eine Erfolgsgeschichte sind. Auch wenn ich jetzt zum Beispiel denke, das vielgescholtene Konzept der Responsibility to Protect hatte in einigen Fällen durchaus Erfolg. Beispielsweise bei der Elfenbeinküste 2011 oder auch bei der Nachwahlgewalt in Kenia 2007, 2008, wenn ich mich richtig entsinne. Das sind die Beispiele, über die man wenig spricht, weil, und das ist eben das Problem, wann immer man etwas verhindert hat, redet man nicht darüber, was hätte sein können. Aber wir reden darüber, wenn man etwas nicht verhindert hat, was eben tatsächlich geschehen ist. Also es gibt durchaus Erfolgsbeispiele und auch statistisch messbar lässt sich zeigen, dass zum Beispiel UN-Friedensmissionen sehr, sehr oder unterm Strich durchaus erfolgreich sind. Man denkt jetzt auch an unsere unmittelbare Nachbarschaft. Bosnien-Herzegowina oder Kosovo sind jetzt keine Länder, wo man sagt, dort ist der Himmel ausgebrochen, um das sprachliche Bild auch kurz nochmal zu bemühen. Aber zumindest ist dort sicher nicht die Hölle.
3: Ich würde jetzt gerne den Blick ein bisschen weiten auf das, was die UNO über die Friedensmissionen hinaus kann und ist. In unserer Factbox ist es schon angeklungen. Die UNO, das ist auch das UNHCR, das sich um die Flüchtlinge, die Rechte der Flüchtlinge kümmert. Es gibt den UN-Hochkommissar für Menschenrechte. Aktuell ist es der Österreicher Volker Türk. Es gibt ein UNO-Entwicklungsprogramm mit UNDP. Es gibt eine eigene Organisation, die sich um die Gleichstellung von Männern und Frauen kümmert, UN Women und. Daher die Frage an Sie beide, zeigt das die Stärke der UNO oder ist es ein Zeichen dafür, dass sich das alles über die Jahrzehnte ein bisschen verselbstständigt hat, Herr Meyer-Harting?
5: Also die Vereinten Nationen sind nun einmal eine universelle Organisation mit universellen Themenstellungen. Und alle diese Fragen, die Sie erwähnt haben, haben eine globale Dimension. Und es gibt halt keinen besseren Rahmen oder keinen anderen alternativen Rahmen, meiner Meinung nach, um diese Fragen auf globaler Ebene zu besprechen und nach Möglichkeit zu lösen. Natürlich gibt es zu allen diesen Themen oder zu vielen dieser Themen auch regionale Unterorganisationen, wo dann auf regionaler Ebene vielleicht weitergegangen werden kann, zum Beispiel im Rahmen der Europäischen Union. Wenn wir das aber auf internationaler Ebene machen wollen, dann stehen eben in erster Linie oder fast nur diese UNO-integrierten, wenn man das so will, Organisationen zur Verfügung. Und viele von denen sind auch im Tagesgeschehen, würde ich sagen, effizienter als manche der Kernbereiche der Vereinten Nationen, wo sich eben der Gegensatz und der Widerspruch zwischen den ständigen Sicherheitsratsmitgliedern und den Großmächten stärker zum Ausdruck bringt.
3: Globale Themen brauchen globale Antworten, also Antworten der UNO. Sehen Sie das auch so, Herr Janik?
4: Ja, und vielleicht kann man das ein bisschen noch aufdröseln. Es ist natürlich sehr verwirrend, weil man immer hört von der UNO selbst und dann von den UNO-Teilorganisationen. Vielleicht kann man sich ein bisschen das vorstellen wie bei einer Familie. Es gibt die Kernfamilie mit den wichtigsten Organen der UNO, also Generalversammlung, Internationaler Gerichtshof, Sicherheitsrat, Wirtschafts- und Sozialrat und der UNO-Generalsekretär selbst. Dann ist bei der Kernfamilie ein Organ gewissermaßen komatös, also liegt schon seit mittlerweile 1994 im Koma, der Treuhandschaftsrat, weil es einfach keine Treuhandgebiete mehr gibt. Das ist was Positives. Ja. Und dann gibt es eben noch, könnte man sich ja vorstellen, die Familienmitglieder, die man zumindest einlädt regelmäßig, aber die nicht Teil der Kernfamilie sind, also Onkel und Cousins. Und das ist dann die Weltgesundheitsorganisation, das ist dann natürlich auch die Landwirtschafts- und Ernährungsorganisation, das ist die Organisation für Kultur, UNESCO und Bildung. Mit anderen Worten, das ist ein sehr unübersichtliches Geflecht und ich verstehe, dass das für Menschen oft verwirrend ist. Vielleicht hilft es ein bisschen, sich das wie eine Familie vorzustellen mit der Kernfamilie, wo die 193 Staaten, und es können nur Staaten beitreten, Mitglied sind, und dann gibt es eben noch Familienmitglieder, die aber über weite Strecken von der UNO unabhängig sind, mit ihr im permanenten Austausch sind, über den Wirtschafts- und Sozialrat, aber die haben trotzdem ein eigenes Budget, eigene Mitglieder. Das ist also alles organisch über die Jahrzehnte gewachsen, bei der Internationalen Arbeitsorganisation beispielsweise, die ist sogar älter als die UNO, die wurde schon nach dem Ersten Weltkrieg gegründet, weil man gesagt hat, Frieden braucht auch soziale Gerechtigkeit und auch faire Arbeitsbedingungen als Grundvoraussetzung. Und dass man das sich kurz nochmal verinnerlicht, sehr viele Probleme brauchen auch sehr viele Organisationen. Und ja, es ist trotzdem natürlich so, um mit Max Weber zu sprechen, dass eine Bürokratie die in sich innewohnende Tendenz hat zu wachsen. Und nicht jedes Gewächs ist vielleicht notwendig, aber das ist nun mal bei jeder Organisation so. Das lässt sich wahrscheinlich gar nicht vermeiden, weder im innerstaatlichen noch bei großen Unternehmen und erst recht nicht bei der UNO, dass es einfach eine gewisse Dimension, ein gewisses Ausmaß annimmt, wo man sich manchmal fragt, ist das nicht ein bisschen zu groß und braucht man jede einzelne Sonder- und Unterorganisation oder Büro oder wie auch immer man es nennen mag.
3: Das heißt aber, wenn ich Ihnen richtig zugehört habe, es ist historisch gewachsen, organisch gewachsen, wie Sie gesagt haben, aber man kann durchaus einmal überlegen, ob es wirklich das alles noch braucht.
4: Die Organisationen braucht es auf jeden Fall, aber man kann sich bei jeder Organisation fragen, braucht man jedes Unterdepartment und jeden, der dort ist. Gleichzeitig maße ich mir nicht an, von außen beurteilen zu können, was man braucht und was nicht. Da gibt es sicher Leute, die das von innen besser kennen und dementsprechend halte ich mich jetzt auch schon wieder zurück.
5: Ich würde auch sagen, wenn ich das ergänzen kann, dass es durchaus auch interessant ist, dass es ja da Fokusbereiche gibt, auch bei den einzelnen Sitzorten der Vereinten Nationen und dass gerade die Organisationen, die wir in Wien haben, eine besonders zentrale Bedeutung haben, zum Beispiel die Atombehörde, die jetzt im Konflikt zwischen Russland und der Ukraine eine ganz entscheidende Rolle spielt, eigentlich um eine nukleare Katastrophe zu verhindern. Auch die Strukturen, die in Wien angesiedelt sind, die sich mit organisierter Kriminalität beschäftigen und mit der Bekämpfung des Drogenhandels. Das sind alles Themen, wo eine internationale Zusammenarbeit notwendig ist und darüber hinaus auch eine Zusammenarbeit mit zum Teil von Europa recht weit entfernten Ländern. Also historisch ist es zum Beispiel so, dass ein wesentlicher Teil des Rauschgifts, das in Wien gehandelt wird, kommt entweder aus Afghanistan. Da spielt die Zusammenarbeit mit zentralasiatischen Ländern eine ganz zentrale Rolle, um das zu verhindern. Es kommen auch Drogen aus Lateinamerika, die über Westafrika nach Europa gebracht werden. Also da gibt es auch Lieferschienen, die nur mit einer globalen Organisation und globalen Strukturen erfolgreich bekämpft werden können.
3: Dennoch gibt es, Sie wissen das beide, Kritik vor allem aus den USA in letzter Zeit von US-Präsident Donald Trump, der ja mit dem Multilateralismus nicht so viel auf dem Hut hatte, würde am liebsten gerne alles selber regeln. Und der hat auch jetzt einen eigenen Friedensrat ins Leben gerufen, in direkter Konkurrenz zur UNO. Kann das zu einer ernsthaften Bedrohung für die UNO werden, Herr Janik?
4: Vor ein paar Monaten hätte ich gesagt, ja, jetzt hat man gesehen, dass das wie so oft bei Donald Trump viel Worte waren, pompöse Veranstaltungen, gerade beim Anfang, und jetzt ist davon nichts mehr übrig und hat gesehen, dass auch niemand diesen sehr hohen Eintrittspreis, dieses Ticket gezahlt hat. Also man war bei der großen Veranstaltung dabei, wo man das ins Leben gerufen hat, als es dann darum ging, zu zeigen, dass man wirklich committed ist, um einen Anglizismus zu bemühen, hat schon anders ausgesehen. Also jetzt ist die Frage, wie diese, und es ist eine obskure Organisation, weil sie wirklich maßgeschneidert ist, auf den Leib geschneidert von Donald John Trump. Mhm. Und da merkt man, da sieht schon wieder anders aus. Also dass er eben einen Vorsitz hat, auf Lebenszeit und dergleichen. Also man hat da ein bisschen, typischerweise bei internationalen Organisationen sieht man immer die Staaten und nur Staatsorgane, ja, die da drin sitzen. Bei ihm und bei dieser Organisation ist ja wirklich so, dass er quasi sich versucht hat zu emanzipieren von den USA und als Person dort eine besondere Rolle zu spielen. Das hat vielleicht am Anfang bei den Ankündigungen noch funktioniert, aber jetzt, wo es wirklich ans Eingemachte geht, ums Finanzielle, das Geld ist ausgeblieben. Und insofern würde ich sagen, nein. Und um vielleicht noch was anzufügen, auch wenn es geht um UNODC, also das, die für die Verbrechensbekämpfung auch und nicht nur im Bereich von Drogenhandel zu sprechen, da haben die USA zum Beispiel auch ein massives Interesse. Sie verfolgen zwar einen anderen Ansatz als beispielsweise viele europäische Länder. Sie haben diesen harten Bestrafen und Illegalisieren Ansatz, aber sie haben zumindest ein Interesse an dieser Organisation, weil Drogenhandel seit Nixon 1971 den War on Drugs ausgerufen hat, für die USA nun mal innenpolitisch wie auch außenpolitisch ein sehr wichtiges Thema sind. Und da gibt es trotzdem, trotz aller Kritik an der UNO, nach wie vor ein Interesse der USA mitzubestimmen und nicht nur mitzubestimmen, sondern auch vorzugeben, was getan wird.
3: Dennoch haben die USA natürlich einen Hebel in der Hand, weil sie der wichtigste Geldgeber der UNO sind. Nach wie vor ist die Finanzierung der UNO in Gefahr durch Leute wie Donald Trump.
5: Selbstverständlich ist das eine Herausforderung, wenn die Vereinigten Staaten eine so hohe auch Schuldenlast inzwischen schon gegenüber den Vereinten Nationen haben. Ich glaube, ein Aspekt, den man auch berücksichtigen sollte, ist,

0: außer unter mit begrenzten Möglichkeiten die Afrikanische Union selber. Und das, was das Peacekeeping-Budget der Vereinten Nationen ausmacht, das ist ungefähr das, was die Vereinigten Staaten in einigen wenigen Tagen, ich glaube weniger als in einer Woche, für ihr nationales Verteidigungsbudget ausgeben. Natürlich kann man die Summen nicht voll miteinander vergleichen, aber ist gerade Sicherheit in Afrika, und das ist ein Thema, wie ich schon gesagt habe, mit dem sich Österreich im Sicherheitsrat sehr intensiv befassen wird, geht ohne die Vereinten Nationen nicht und wird von den Vereinten Nationen mit allen Schwächen und Mängeln zu Bedingungen erbracht, zu denen das niemand anderer erbringen könnte oder auch wollte.
1: Kommen wir jetzt zur Frage, wie man denn die UNO oder speziell auch den UNO-Sicherheitsrat reformieren könnte. Da gibt es eben diese 5 Vetomächte, und die Außenministerin hat vor kurzem in der ZIP2 gesagt, man könnte eventuell überlegen, ob man nicht vielleicht diese Vetorechte ein bisschen eingrenzt, indem man sagt, das Veto gilt dann nicht, wenn es ums eigene Land geht. Im Fall von Russland wäre das dann bezogen auf den Ukraine-Krieg. Wird das überhaupt ernsthaft diskutiert, beziehungsweise wo könnte denn eine Reform des UNO-Sicherheitsrats ansetzen, Herr Janik?
2: Das ist ein wirklich, wirklich klassisches Thema, das wir auch schon seit Jahrzehnten besprechen. Was man dabei auch kurz bedenken muss, ist, dass ja der UNO-Sicherheitsrat einmal ein bisschen reformiert worden ist, indem man die Anzahl der dort vertretenen Mitgliedstaaten erhöht hat. Weil man eben gesehen hat, am Anfang waren ja 50 Staaten in San Francisco dabei. Dann ist übrigens Polen noch dazugekommen, um als 51. Gründungsmitglied zu gelten. Und mittlerweile sind es 193. Und vor allem im Zuge der Dekolonialisierung der 1960er Jahre ist man zu dem Punkt gekommen zu sagen, es gibt jetzt schon so viele Mitglieder, jetzt reichen 11 nicht mehr aus, jetzt muss man erweitern auf 15 Mitglieder. Also ein bisschen Reform hat schon stattgefunden. Jetzt gibt es einige Initiativen zu sagen, eben man braucht zusätzliche ständige Mitglieder, dass man auch ein bisschen sich löst vom Erbe des Zweiten Weltkriegs, zu sagen, man hat Japan und Deutschland ja schon lange aus dem dunklen Eck der Geschichte herausgeholt. Es steht ja auch noch drin, kleines Nebendetail in der UNO-Charta, dass die UNO-Charta keine Gewaltanwendung verbietet gegen die sogenannten Feindstaaten. Damit hat man in erster Linie das damals imperialistische Japan und eben das nationalsozialistische Deutschland gemeint, weil man nicht vergessen darf, dass die UNO-Charta noch während des Zweiten Weltkriegs in der absoluten Spätphase, aber eben nicht nach Beendigung des Zweiten Weltkriegs in Kraft verabschiedet wurde. Und dementsprechend steht das auch noch drin und wurde auch nie rausgenommen, was auch zeigt, wie schwer es ist, die UNO-Charta überhaupt zu reformieren. Aber da weiß der Botschafter Meyer-Harting mehr dazu als ich. Aber was ich damit nur auf den Punkt bringen möchte, ist, es gibt diese Diskussionen schon sehr lange. Es gibt die Vorschläge, sie liegen auf dem Tisch, sie sind auch alle, sehr viele von ihnen zumindest, äußerst vernünftig, rational. Das Problem dabei ist nur, einerseits der schwierige Mechanismus, die UNO-Charta zu ändern, und andererseits natürlich auch die Politik, dass Länder, wenn sie mal Macht haben, die Macht nicht gerne abgeben und aber auch nicht gerne teilen. Also zum Beispiel, dass das Vereinigte Königreich noch immer ein ständiges Mitglied ist, ist der Geschichte geschuldet, kann man aus heutiger Sicht natürlich hinterfragen, vor allem wenn jetzt auch noch Tendenzen sind, ob das, was es noch vom Vereinigten Königreich gibt, vielleicht dann irgendwann schrumpft auf Großbritannien oder nur auf England, Wales, Nordirland und Schottland. Also ganz allgemein kann man sich da schon fragen, mit welchem Anspruch dort das Vereinigte Königreich sitzt und Irland nicht und warum erwähne ich genau diese beiden Länder. Es hat schon mal im Zuge der Wahlen zum Internationalen Gerichtshof eine Art Präzedenzfall gegeben. Traditionell war immer ein Richter, es waren fast immer Männer, bis in die 90er Jahre waren es übrigens nur Männer, die im Internationalen Gerichtshof gesessen sind, eines ständigen Mitglieds des UNO-Sicherheitsrats. Und dann ist es vor mittlerweile auch schon, ich glaube, über 10 Jahren passiert, dass das Vereinigte Königreich es nicht geschafft hat, die notwendige Stimmenmehrheit in der UNO-Generalversammlung für seinen Richter zu bekommen. Im Sicherheitsrat hatte man die, aber man braucht eben beide. Und dann hat das Vereinigte Königreich zähneknirschend, aber doch sich unter Anführungsstrichen geschlagen gegeben. Und dann hat der indische Richter den Sitz von Christopher Greenwood, dem damaligen britischen Richter, übernommen. Das heißt, seitdem, das war das erste Mal, ist mit dieser alten Regel gebrochen worden. Und das heißt, es sind schon diese Anzeichen da, dass sich da die Welt mal ändern könnte und auch die Zusammensetzung. Es hat dann später übrigens, und jetzt höre ich schon wieder auf, aber als zweites, weil es nicht unwichtig ist, auch der russische Richter seinen Platz räumen müssen, weil er in den Augen der Weltgemeinschaft nicht mehr als Richter aufgetreten ist, sondern als Vertreter Russlands. Und beim Internationalen Gerichtshof sitzt man nicht als Vertreter eines Staates, soll man zumindest nicht, dem Anspruch nach, sondern als Vertreter seiner eigenen Expertise und auch seines Rechtskreises. Also der, wenn man so will, des Landes, der Rechtstradition, aus der man entstammt, je nachdem, wo man geboren, aufgewachsen und eben auch juristisch gebildet wurde. Und dementsprechend, wenn man da die Rolle verwechselt, eines Richters mit der eines Staatenvertreters,

0: was beim russischen Richter der Fall war, verliert man seinen Sitz auch. Er hat ihn verloren an einen Kollegen aus Rumänien. Das liegt deswegen, weil man da auch einen Verteilungsschlüssel hat und Rumänien aufgrund des Kalten Krieges noch in der Kategorie der osteuropäischen Staaten ist.
1: Herr Meyer-Harting, Ralf Janik hat gesagt, es gibt schon Anzeichen, dass es zu einer Reform kommen könnte oder dass es zumindest in die Richtung, dass es geht, dass manche das wollen. Aber ist es realistisch, dass man den UNO-Sicherheitsrat in absehbarer Zeit reformieren kann? Im Hinblick darauf, was auch der Herr Janik schon früher im Podcast jetzt erwähnt hat, dass zum Beispiel kein afrikanisches Land drinnen ist, dass Indien nicht drinnen ist, Japan nicht drinnen ist. Wie sehen Sie das?
2: Also zuerst einmal hat ja der Ralf Janik auch gesprochen von der einen Änderung, die vorgenommen worden ist in der Zusammensetzung. Und man kann als Fußnote anmerken, das war die einzige Änderung der Charta, die seit 1945 überhaupt beschlossen worden ist. Das ist auch nicht verwunderlich, weil für eine Änderung der Charta bedarf es einer Zweidrittelmehrheit in der Generalversammlung, einer Zweidrittelmehrheit bei den ratifizierenden Staaten und es müssen alle ständigen Mitglieder, also die Parlamente aller ständigen Mitglieder des Sicherheitsrates jedenfalls auch ratifizieren. Das heißt, Sie können die Zusammensetzung des Sicherheitsrats nur ändern mit der Zustimmung des Senats, der Duma, des chinesischen Volkskongresses, des House of Commons und der französischen Nationalversammlung. Es gibt im römischen Recht, mit dem ich mich einmal beschäftigt habe, das Grundprinzip des Beatus Possidens, also des glücklichen Besitzers eines Rechts. Und es kann also das System nur geändert werden mit Zustimmung der derzeitigen ständigen Mitglieder. Das zeigt also, glaube ich, schon die Grenzen eines solchen Prozesses auf. Trotzdem läuft da eine intensive und interessante Diskussion, die übrigens in den letzten Jahren über mehrere Jahre mit fazilitiert wurde, wie das heißt, in den Vereinten Nationen durch den österreichischen Botschafter bei den Vereinten Nationen, Alexander Marschik. Und ich glaube, es gibt schon einen allgemeinen Konsens, was sich auch aus dem, was der Ralf Janik gesagt hat, ergibt, dass der Sicherheitsrat nicht die Welt von heute, sondern die Welt von 1945 repräsentiert. Ich glaube, der breiteste Konsens vom Prinzip her, den gibt es doch dahingehend, dass insbesondere Afrika und Lateinamerika unterrepräsentiert sind in der heutigen Zusammensetzung. Die Afrikaner haben selber das Problem, dass sie untereinander nicht völlig einig sind, wer denn eigentlich die ständigen Mitglieder wären. Es gibt einen Konsens in Bezug auf Südafrika, würde ich sagen. Aber wer das zweite afrikanische Mitglied, von dem immer die Rede ist, sein soll, ist weniger klar. Also ich glaube, es gibt da zumindest ein Verständnis, dass der Sicherheitsrat, so wie er ist, nicht repräsentativ ist. Und es kann schon sein, dass, da gibt es ja verschiedene Formeln, semi-permanente Sitze oder einiges andere mehr, dass das noch in Diskussion kommen wird. Ob das in nächster Zeit auch tatsächlich gelingt und konsensfähig ist, in einer Phase, wo die ständigen Sicherheitsratsmitglieder miteinander in etlichen Konflikten stehen, ist wiederum die Frage.
1: Sie haben mir mit Lateinamerika schon das Stichwort für meine nächste Frage geliefert, nämlich was die Wahl des nächsten UNO-Generalsekretärs angeht. Antonio Guterres, seine Amtszeit läuft Ende des Jahres aus und ich habe gelesen, nach der Logik der regionalen Verteilung sollte jetzt jemand aus Lateinamerika als nächstes drankommen. Da gibt es zwei Frauen, prominente Politikerinnen, die eine aus Chile, die andere aus Costa Rica, die jetzt unter den Nominierten sind. Ist die Zeit reif für eine Frau an der Spitze der UNO, Herr Janik?
0: Es ist zumindest auf der Ebene der Symbolpolitik höchste Zeit. Gleichzeitig geht es natürlich immer darum, einerseits kann man mit genug Menschen, hat man genug diplomatische Erfahrung, hat man das Format dafür, weil wir Menschen neigen ja dazu, hinter Institutionen Menschen auch sehen zu wollen, damit wir ungefähr wissen, wer ist denn das jetzt. Und natürlich ist man als UNO-Generalsekretär oder vielleicht bald Generalsekretärin das Gesicht der Vereinten Nationen und dementsprechend ist das auch ein harter Job, vor allem in der ersten Amtszeit, weil es ja immer darum geht, möchte man eine zweite Amtszeit und zum Beispiel Boutros-Ghali aus Ägypten hatte ja damals in den 90ern das Problem, dass seine Wiederwahl gescheitert ist an den USA. Aber sonst kann der Thomas Meyer-Harting sicher noch um einiges mehr dazu sagen als ich.
1: Die zwei Frauen, die ich angesprochen habe, sind Michelle Bachelet und Rebecca Greenspan aus Costa Rica. Es gibt aber auch Rafael Grossi von der Internationalen Atomenergiebehörde, die Sie schon angesprochen haben, der auch im Rennen ist und der gute Chancen haben soll. Wer wird es denn werden, Herr Meyer-Harting?
2: Ich glaube, das ist jetzt schwer zu prognostizieren, auch nicht mit hundertprozentiger Sicherheit, dass es wirklich jemand aus Lateinamerika wird. Das letzte Mal wäre ja nach der Logik jemand aus der osteuropäischen Gruppe angestanden und das ist dann nicht gelungen, wenn man so will. Und es wurde dann eben wieder ein Vertreter aus der westeuropäischen Gruppe in der Person von Herrn Guterres, Generalsekretär. An sich, es ist ja schon gesagt worden, hat der Sicherheitsrat insofern eine wichtige Vorentscheidung zu treffen, als er der Generalversammlung empfehlen muss, wer dann von der Generalversammlung gewählt werden kann. Es gibt zwar Hearings seit dem letzten Mal in der Generalversammlung, aber der entscheidende Vorgang, der alles vorbereitet, ist findet im Sicherheitsrat statt. Da gibt es einen sogenannten Straw Poll, also das ist ein anonymes Abstimmungsverfahren, wo man nicht klar weiß, wer für wen stimmt oder wer wen ablehnt. Aber die Sicherheitsratsmitglieder, die ständig im Sicherheitsrat sind, haben eine andere Farbe von Stimmzetteln. Und wenn also von der Farbe eines ständigen Sicherheitsratsmitgliedes ein ablehnendes Signal kommt, ist die Kandidatur dieses Kandidaten gefährdet oder in Frage gestellt. Das war zum Beispiel so, unser österreichischer früherer Generalsekretär Kurt Waldheim hat ja eine zweite Periode angestrebt und ist dann gescheitert in diesem Vorverfahren an einem chinesischen Veto. Also das wusste man. Sozusagen am Anfang weiß man nicht, von wo es kommt.
1: Also aber, man muss diese fünf Vetomächte auf jeden Fall auf seiner Seite haben.
2: Die fünf Vetomächte zumindest so weit bringen, dass sie sich enthalten. Und da spielen viele Dinge eine Rolle. Also eine der Kandidatinnen, die Sie genannt haben, war die Hochkommissarin für Menschenrechte und hatte in dieser Funktion ein sehr schwieriges Verhältnis, zumindest mit einem der ständigen Sicherheitsratsmitglieder, das berühmt ist für sein langes Gedächtnis. Also da wird sich die Frage stellen, wie sich das noch auswirkt. Andererseits bin ich durchaus der Meinung, dass Herr Grossi ein außerordentlich qualifizierter Kandidat ist und gerade in seiner Funktion als Chef der Atombehörde in sehr schwierigen Zeiten das Einvernehmen mit allen Sicherheitsratsmitgliedern, auch ständigen Sicherheitsratsmitgliedern herstellen hat können, aber man wird sehen, wie sich das entwickelt. Diese Prozesse sind unabsehbar und es ist effektiv interessant, dass Österreich im Sicherheitsrat an diesem Prozess, an dieser Vorentscheidung mitbeteiligt sein wird.
0: Und vielleicht, wenn ich anfügen kann, wenn man im Rahmen der UNO für Menschenrechte zuständig ist, ist es wahrscheinlich in der Natur des Jobs, sich mit so einigen Staaten es zu verscherzen und vielleicht sogar gehörig zu verscherzen. Das ist wahrscheinlich auch die Schwierigkeit, dann als UNO-Generalsekretär.
1: Wie zum Beispiel mit China.
0: Zum Beispiel, also es gibt mindestens 3 von 5 sehr gute Beispiele unter den ständigen Mitgliedern des UNO-Sicherheitsrats. Und insofern, wenn man anstrebt, langfristig UNO-Generalsekretär zu werden, dann sollte man davor wahrscheinlich nicht eine allzu hohe Position im Bereich der Menschenrechte im UNO-System zu haben, weil wenn man sich da mit niemandem es verscherzt oder zumindest nicht mit Mächtigen verscherzt, hat man wahrscheinlich den Beruf verfehlt oder die Aufgabe nicht richtig verstanden. Also dementsprechend schätze ich zum Beispiel hypothetisch gesprochen die Chancen von Herrn Tür gering ein, aber natürlich auch deshalb, weil Österreich das schon gemacht hat und dann obendrein auch noch, weil es dann noch kurz Waldheim war, aber das ist nur eine kurze Zwischenmeldung.
1: Es wird jedenfalls spannend werden. Im Herbst soll die Entscheidung fallen. Ich würde Sie gerne noch abschließend bitten um einen Ausblick auf die nächsten Jahre, mittelfristig bis langfristig. Wird die UNO ihren Platz haben in der Weltgemeinschaft, trotz aller Umbrüche, die wir gerade erleben, Herr Meyer-Harting?
2: Wissen Sie, es gibt in der französischen Verfassungsrealität, sagt man von Staatsmännern, die sich sehr verdient gemacht haben und dann eine Weile aus dem Licht der Öffentlichkeit treten, sie befänden sich in der Reserve der Republik. Das heißt, wenn wirklich Not ist, können sie wieder einspringen und können sie eine wichtige Aufgabe erfüllen. Und ich glaube, große Organisationen wie die Vereinten Nationen, in Europa übrigens auch die OECD, die über viele Zeiträume ihrer Geschichte vor schwierigen Situationen gestanden sind. Die Vereinten Nationen, wenn man jetzt so tut, als wäre die Vereinten Nationen gerade jetzt besonders gefährdet, übersieht man, dass sie zum Beispiel während des gesamten Kalten Krieges im Sicherheitsrat fast durchgängig blockiert war und dann wurde sie wieder benötigt. Ein interessantes Beispiel ist zum Beispiel der Kosovo, wo die Situation, die wir heute kennen, geschaffen wurde durch einen Militäreinsatz, der nicht autorisiert war vom Sicherheitsrat der Vereinten Nationen, weil es dazu keinen Konsens gegeben hat. Aber wie man die Situation dann nachträglich absichern wollte, war der beste Weg über ein UNO-Sicherheitsratsmandat und über eine UNO-Friedensmission, die dann von allen Sicherheitsratsmitgliedern, auch Russland, mitgetragen wurde. Und ich sehe offen gestanden auch zum Beispiel in der Ukraine die Situation so, wenn es hoffentlich dann in absehbarer Zukunft zumindest zu einem Waffenstillstand kommt und wenn sich die Frage stellt nach einer internationalen Absicherung, kann das in letzter Konsequenz wahrscheinlich auf globaler Ebene nur die UNO machen. Das heißt also, die UNO ist eine Organisation, die immer wieder Krisen erleben wird, in ihren technischen Organisationen übrigens meiner Meinung nach weniger als eben in diesem Kernbereich Sicherheit, die auch im Moment zu kämpfen hat mit der Geringschätzung, die sie durch den Präsidenten der Vereinigten Staaten erfährt. Aber trotzdem glaube ich, die wird man noch brauchen. Und so sehe ich eigentlich auch ihre mittelfristige und längerfristige Zukunft.
1: Herr Janik, wird man die UNO noch brauchen?
0: Ja, sage ich nicht nur, weil mein gesamtes berufliches Fortkommen daran hängt, dass es in irgendeiner Form eine Internationalisation gibt, die sich mit Frieden beschäftigt, sondern auch mit Blick auf die Geschichte. Also wenn ich noch weiter zurückreisen darf als bis ins Jahr 1999 und den Kalten Krieg, wir haben ja schon einmal die Erfahrung gemacht mit einem gescheiterten Experiment. Die UNO hat ja einen Vorläufer, den sogenannten Völkerbund, der nach dem Ersten Weltkrieg gegründet wurde mit genau demselben Ziel. Das war damals, wenn man sich die lange Geschichte des Völkerrechts ansieht, eine Revolution, eine politische Organisation, die möglichst die ganze Welt, minus den damaligen Kolonien wohlgemerkt, abbilden soll, um Weltfrieden zu schaffen bzw. zu erhalten. Der Völkerbund ist bekanntermaßen gescheitert, er ist aber nicht so sehr an sich selbst gescheitert, wie an der veränderten geopolitischen Lage, am Abessinienkrieg, am Krieg China-Japan-Mandschurei-Krise und dann letztlich am nationalsozialistischen Deutschland, das dann ausgetreten ist. Die Sowjetunion wurde übrigens ausgeschlossen. Also man hat da gesehen, dass wenn eine Organisation zumindest mit einem guten Gedanken gegründet wird, aber Staaten entweder sich nicht dran halten oder austreten oder ausgeschlossen werden, sie diesen Anspruch der Universalität nicht mehr genügt und dann haben wir gar keine Gesprächskanäle mehr. Die große Stärke der UNO ist ihre Universalität, weil sie im Gegensatz zum Völkerbund auch die USA als Mitglied haben. Die USA sind dem Völkerbund nie beigetreten, weil der damalige Präsident Woodrow Wilson es nicht geschafft hat, daheim den Kongress davon zu überzeugen, dass das durchaus sinnvoll ist. Jetzt sind die USA schon dabei. Donald Trump spielt manchmal, zumindest in Andeutung mit dem Gedanken, warum ist man überhaupt dabei, warum finanziert man das zumindest. Aber es gibt immerhin noch diese Art Grundkonsens, nicht auszutreten. Wie auch bei der WTO und bei anderen Organisationen, dass es zumindest anscheinend noch genug rationale Kräfte gibt, die sagen, wenn wir da gar nicht dabei sind, sitzen wir nicht mal am Tisch und können erst recht nicht mitbestimmen und dann passiert etwas, wo wir dann nur Zuschauer sind. Deswegen alleine einfach zu zeigen, dass nicht einmal ein Donald Trump mit seiner unorthodoxen Art, mit diesem allem über den Haufen werfen, zumindest diese letzten Grundanker der US-Außenpolitik seit 1945, auch wenn er über weite Strecken gebrochen hat, aber er hat nicht so weit damit gebrochen, zu sagen, wir gehen da jetzt raus.
1: Damit sind wir schon am Schluss unseres Ö1-Journale-Podcasts angelangt über die UNO dieses Mal mit dem Völkerrechtsexperten Ralf Janik von der Sigmund Freud Privatuniversität und mit Thomas Meyer-Harting, Diplomat und UNO-Kenner, auch UNO-Botschafter. Vielen Dank fürs Zuhören, sagt Paul Schiefer.

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0: Erinnern wir uns an die Zeit, als Wikipedia eingeführt wurde. Am Anfang war es mal ignorieren. Na, unsere Schüler, na, die nutzen das nicht. Dann kamen die Verbote. Wehe, ihr verwendet Wikipedia. Was ist heute? Heute ist sowohl von Schüler und Schülerinnen wie auch von Lehrpersonen wird Wikipedia als eine seriöse Quelle angesehen. Bei KI sind wir jetzt so in dieser Phase zum Teil des Verbots.
1: Servus, danke fürs Einschalten. Mein Name ist Xin Zhang und das ist der neue Ö3 KI-Check. 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Willkommen zu einer neuen Folge des Ö3 KI-Check-Podcasts. Darf ich vorstellen, ich bin Doomsday Shin, die einfach Angst hat, dass KI unsere Jugend versaut, ja, ganz böse. Und gegenüber von mir sitzt Barbara Buchegger. Barbara, stell dich kurz vor, was machst du hauptberuflich? Also du bist die Leiterin, die pädagogische Leiterin von saferinternet.at. Aber stell dich trotzdem vor für alle, die nicht wissen, was du eigentlich den ganzen Tag machst.
0: Okay, ich fange mal an. Was macht Safe Internet? Ja, wir beschäftigen uns mit den Herausforderungen, die Kinder und Jugendliche rund um alle digitalen Themen haben, ob das jetzt das Handy, Cybermobbing, Computerspiele, wurscht welche Themen, womit sie halt so zu tun haben. Und ich persönlich als pädagogische Leiterin schaue mir so an, was sind neue Themen, was ist wichtig für welche Zielgruppe. Und ganz oft erkläre ich einfach, was tun denn Kinder und Jugendliche im Internet, weil das fehlt oft. Einfach so das Verständnis dafür zu haben, dass diese Online-Welt eine so wichtige ist. Und KI gehört da heute natürlich dazu.
1: Wir Erwachsenen müssen sehr viel lernen. Ja. Mit der Einführung der künstlichen Intelligenz, also nicht der industriellen, sondern wirklich dieser Large Language Models, wo jetzt irgendwie seit 4 Jahren jeder gratis Zugriff drauf hat und einfach sieht, wow, die Maschine redet mit mir wie ein echter Mensch, ja, und wo wir alle jeder, der Internet hat, hat eigentlich Zugriff drauf. Ja. Es ist ein neues Tool, es ist Science Fiction endlich, ja, für viele Menschen und sie sind auch begeistert von dieser Technologie, verstehen sie aber nicht. Das heißt, wenn man etwas nicht versteht, führt das meistens zu Angst.
0: Naja, es führt zu Angst oder zu falschen Annahmen. Ja? Bei uns Erwachsenen führt es oft zu Angst. Bei den Jugendlichen führt es dazu, dass sie die Dinge auch nicht ganz sinnvoll nutzen. Also ChatGPT ist keine Suchmaschine. Ja? Es sozusagen, aber ich kann es so tun, als ob ich es als Suchmaschine nutze. Es ist eine Märchenmaschine.
1: Diese KI ist inzwischen angekommen, muss man sagen.
0: Also diese, vor allen Dingen bei den Jugendlichen.
1: Ja, nicht nur bei den Jugendlichen, ich muss sagen, also bei den Erwachsenen, wenn man sich anschaut, Österreich, Umfrage, 70% haben zumindest mindestens einmal dieses Ding benutzt, wenn nicht regelmäßiger. Und wenn man bei den Jugendlichen reingeht, das ist jeder, oder?
0: Jeder
1: Absolut. Jugendliche in Österreich oder Kinder haben es bereits.
0: Absolut. Also wir hatten, es ist heuer im Februar eine Studie, eine europaweite Studie veröffentlicht worden zur KI-Nutzung. Da waren wir die zweithöchsten in der Nutzung unserer Jugendlichen mit 94%. Nur Tschechien hat uns übertrumpft mit 100%.
1: Echt? Also Österreich im Ranking ganz weit vorne?
0: Ganz, ganz vorne.
1: Ihr habt ja die Studien gemacht. Also einfach nur zu fragen, was machen Kinder und Jugendliche damit?
0: Hausaufgaben. Okay. Das ist das Allerwichtigste. Schulische Dinge ist das Allerwichtigste. Das wird sich sicher ändern. Es wird sich sicher ändern und es wird sicher auch mehr werden, sozusagen als Unterhaltung, Beratung, ja, Alltagsbegleitung haben wir es versucht zu nennen. Aber gleichzeitig sehen wir schon den Gegentrend. Rad auf Draht, das ist sozusagen auch ein Teil unseres Safe Internet Centers. Da erzählen die Beraterinnen, dass die Leute anrufen und sagen, bist du ein Mensch? Oder im Chat schreiben, bist du ein Mensch? Die Jugendlichen sind nicht deppert. Die checken das ab, ja, und es geht ihnen irgendwann auf die Nerven. Dann suchen sie wieder das Analoge, den menschlichen Kontakt. Nicht alle, ja, aber das ist schon zu bemerken. Die sehen das heute anders, weil ChatGPT schlägt ihnen vor, den Jugendlichen, die in wirklich schwierigen Situationen stecken, wende dich an Rad auf Draht. Und sie kommen.
1: Wirklich?
0: Ja.
1: Also ChatGPT ist inzwischen so schlau, dass sie sozusagen tatsächlich sich selbst in die Verantwortung sagen, bitte geh zu einem Experten oder zu einer Expertin oder zu einer Dienststelle.
0: Und du bist in Österreich, daher geht so Rad auf Draht. Das kommt vor.
1: Es beruhigt mich sehr, weil, wie gesagt, du arbeitest mit sehr, sehr vielen Jugendlichen und sagst, die können differenzieren.
0: Ja, die viel wissen besser. Also nicht die, aber es gibt ganz viele Jugendliche, die es können. Es gibt auch ganz viele Jugendliche, die es nicht können, ganz sicher. Ja, also Jugendliche sind nicht eine homogene Masse. Ja.
1: Schade.
0: Ja, oder auch gut so, je nachdem. Aber es gibt ganz viele. Nimm das Beispiel der KI-generierten Bilder. Meine Generation, wir sind einfach nur Trotteln. Ja, ich nehme mich hier nicht aus, ich nehme mich hier ganz, ganz tief ein. Wenn ich irgendwie diese Quiz machen muss, ist das KI generiert oder nicht, so Ratespiele, ich liege immer falsch. Mein erster Eindruck ist wirklich zu 90% falsch, weil ich nicht in der Lage bin, es zu erkennen. Ich bin eine Expertin, ich beschäftige mich die ganze Zeit mit diesen Fragen. Ich erkenne es nicht. Wenn ich irgendwelche Jugendlichen, die ganzen Tag auf Social Media unterwegs sind, die können mir das sofort, ohne irgendwas liegen die richtig. Ja? Ich sehe wirklich ganz viele, da ist das beeindruckend. Ja, das ist einfach herzerfrischend zu sehen. Da brauchen wir uns nicht fürchten, weil sie Wege finden im Umgang. Ich sage jetzt schon, ChatGPT ist, das ist einfach, ja, pff.
1: Okay.
0: Immer das Gleiche.
1: Ich stelle jetzt
0: ist
1: einfach
0: öd.
1: Ich stelle jetzt einfach die gewagte These auf. Junge Österreicher können besser mit der neuen Technologie umgehen als wir Alten.
0: Erinnern wir uns an die Zeit, als Wikipedia eingeführt wurde. Das ist noch nicht so lang her. Was haben wir in der Schule gehabt? Ja, wir reden ja zum Thema Bildung. Am Anfang war es mal ignorieren. Na, unsere Schüler, na, die nutzen das nicht. Die wissen nicht mal, was Wikipedia ist. Also es war dieses Ignorieren. Dann kamen die Verbote, wehe, ihr verwendet Wikipedia zur Hausaufgabe oder Schularbeit. Ja, das ist Schummeln. Was ist heute? Heute ist sowohl von Schüler und Schülerinnen wie auch von Lehrpersonen wird Wikipedia als eine seriöse Quelle angesehen, die man nutzen kann. Bei KI sind wir jetzt so in dieser Phase zum Teil des Verbots. Aber wir haben auch schon Lehrpersonen, die sehr wohl diesen nächsten Schritt gehen. Wie nutzen wir die Dinge sinnvoll? Wo machen sie Sinn? Welche Tools machen Sinn?
1: Was wünschen Sie sich von der KI? Wie wünschen Sie sich die KI?
0: Ich glaube, es sind mehrere Wünsche. Ja. In dieser einen Studie, die ich vorher zitiert habe, die europaweit war, die haben sich das ziemlich gut angeschaut, auch für Österreich in Bezug auf die Schule. Und eine der Wünsche ist zum Beispiel, dass es transparentere Regeln gibt, dass nicht genau das passiert, was ich geschildert habe. Ja, dass die eine Lehrkraft sagt, das ist Schummeln und die andere sagt, wieso, das ist ein hilfreiches Tool. Weil die eine sich halt mehr damit beschäftigt hat als die andere. Ja, und sie wünschen sich, also irgendwie was zum Anhalten. Wie reagiere ich jetzt wo sinnvoll? Was kann ich wo nutzen? Und wenn ich das mit den Schülern und Schülerinnen einfach gemeinsam anschaue, lernen wir ja doppelt. Erstens haben sie zum Schluss ein Tool, das hilfreich ist. Und ich lerne als jugendliche Person auch, wie entscheide ich das eigentlich, ja? Welches dieser Tools ich auswähle. Ja? Was sind die Kriterien meiner Lehrkraft? Und das interessiert sie schon sehr. Ja?
1: Also sie wollen ja besser werden.
0: Genau.
1: Das macht ja auch Spaß.
0: Ja, und es ist jeden Tag anders, das ist ja auch. Ja? Also jeder, der diese Tools viel nutzt, täglich nutzt, sieht, wir sind alle in einem gigantomanischen Feldversuch. Ja? Die Safety Regulations scheinen jeden Tag anders zu sein. Und eine Frage, die ich an dem einen Tag stellen kann, kann ich am anderen Tag nicht stellen. Es ist ganz, ganz schwierig, da irgendein Bewusstsein dafür zu entwickeln. Und dann ist meiner Kollegin und mir ein Glücksfall passiert. Seither können wir Datenschutz viel besser erklären und warum es sich auch auszahlt. Meine Kollegin ist sehr viel jünger als ich, ist ja die Kollegin bei Safe Internet. Und sie hat sich selbst in ChatGPT gesucht, aber ChatGPT hat zu ihr nichts gefunden, aber zu mir sehr viel. Ja, zu mir gibt es ja auch reichlich viel im Internet. Und hat irgendwas zusammengedichtet, was eigentlich auf mir basiert hat. Okay, sie weiß natürlich, ja, was jetzt von mir ist und was tatsächlich von ihr ist und sie konnte das auseinanderdividieren, aber jemand, der sie nicht kennt, nicht. Und jetzt nehmen wir an, Ich hätte, wie es in meiner Generation sehr üblich ist, wäre hergegangen und hätte meine Laborwerte in ChatGPT eingegeben mit Namen und Geburtsdatum und allem drum und dran, so wie meine Generation das ja auch macht, ja, um die Laborwerte sich erklären zu lassen. Und nehmen wir an, meine Kollegin hätte ein Leistungsstipendium für irgendwas beantragt. Und die, die dieses Stipendium sozusagen sich anschauen, hätten festgestellt, naja, also gesundheitlich schaut es da nicht so gut aus bei dieser jungen Frau. Sie wäre abgelehnt worden, nur weil ich so deppert war und die Laborwerte mitsamt dem Namen eingegeben habe und die Zuschreibung zu ihr erfolgt ist. Meine Kollegin hat das nicht in der Hand. Sie hat nicht in der Hand herzugehen und zu sagen, okay, ich gebe nichts zu mir ein, sondern da ist irgendjemand anderer so deppert, nämlich in dem Fall ich. Also das heißt, wir müssen alle schauen, dass wir solche Dinge nicht eingeben.
1: Und dann haben wir die eine Seite Eltern und die andere Seite Schüler. Mhm. Ich hätte gern 3 Tipps von dir an beide Seiten zum Thema, wie gehe ich sinnvoll damit um eine Einordnung. Einfach so ein bisschen so ein Leitsystem, damit man nicht alle irgendwie dann der Halluzinationskluft irgendwie so runterfallen.
0: Ja,
1: also fangen wir bei den
0: fangen wir bei den Jugendlichen an. Dieser Punkt, nicht alles zu glauben, was da steht, war das Wichtigste. Es ist aber auch das Schwerste, weil es ist so verführerisch. Weil es ist ja auch dieser Punkt, wir haben das in der Studie drin und es ist so ungefähr in jeder dritten KI-Studie im Moment drinnen, ist dieses, die Angst, denkfaul zu werden. Das Gehirn ist wie ein Muskel, den musst du trainieren, das hilft nichts. Aber such dir vielleicht Dinge, wie du diesen Muskel trainierst, die dir auch vielleicht mehr Spaß machen. Ja, ich sage ja nichts dagegen, dass du Sachen vielleicht schnell hinter dich bringst, wo es nicht so unbedingt notwendig ist. Aber wenn du dir in einem Teil schwer tust und du weißt, du müsstest das üben, tu es auch. Wenn ich ein Tool nehme und die Hausaufgabe schnell runter mache, übe ich es nicht. Wenn ich weiß, ich muss es aber üben, dann kann ich dieses Tool aber auch nutzen, damit ich es übe. Dass das was ganz Neues ist, nein, ist es nicht. Ich erinnere mich an die diversen Geschichten, die Kinder erzählen, dass die Oma ihnen einfach die Angaben, also die Ergebnisse der einmal eins Hausaufgaben gesagt hat, damit sie schnell in den Park gehen können.
1: Gehen wir weiter. Wie gehe ich als Elternteil damit um? Kann ich einfach mein Kind ChatGPT überlassen?
0: Es hängt ganz stark vom Alter ab. Ich würde es Kindern unter 12 wahrscheinlich so Daumen mal Pi, 10 bis 12 drunter ohne Begleitung nicht unbedingt, weil eben manchmal wirklich keine guten Tipps dabei sind. Ja, das kann ich einfach nicht ausschließen. Ja, aber in Begleitung, ja, wie ich einen guten Prompt schreibe, das kann ich auch mit Kindern drunter. Und manchmal ist es ja, wenn ich das mit Kindern im jüngeren Alter mache, so wunderbar, weil sie auf so tolle Dinge draufkommen und sich ausdenken können, was wir mit unseren eingeschränkten Hirnen Erwachsenen schon längst nicht mehr können. Ihre Fantasie ist ja viel, viel größer. Und das ist auch etwas, was ganz hilfreich ist beim Promptschreiben. Aber nicht ohne Begleitung. Bei den Älteren ist es eher diese Begleitung, was für Tools, wo ich bei all den Dingen immer gut fahre und gefahren bin, ist umdrehen. Ja, ich nutze die vielen Kompetenzen, die die Jugendlichen da haben. Erklär mir das. Warum funktioniert es hier so? Wie schreibe ich diesen Prompt, damit was Gescheites dabei herauskommt? Wie erkenne ich das Bild? Also wenn dieses Gespräch passiert, ja, das Miteinander, dann lernen wir ja beide weiter. Und ich glaube, das ist in dieser Zeit, wo noch so viel unklar ist, unreguliert, unsicher, wohin entwickelt sich's überhaupt? Dieses Gespräch, das Miteinander, das sich weiterentwickelt miteinander, das Allerwichtigste.
1: Also jetzt für mich zusammengefasst heißt, also deine Tipps für Jugendliche im Umgang mit KI, vor allem in der Schule, ist nicht alles glauben. Ja. Die Zahlen sagen, 40% der Jugendlichen checken nicht nach. Sie vertrauen blind. Also das ist wirklich ein Manko, das wir gerade haben. Also bitte, das Ding erzählt dir irgendwas, wenn es sein muss.
0: Nämlich genau das, was du hören willst. Es erzählt dir das, was du hören willst, weil es dich einfach übercheckt, auscheckt. Das kennen sie eh schon von den sozialen Netzwerken, dass die Dinge einen auschecken. Ja, das, also viele der Jugendlichen können das schon wirklich ganz genau auch erkennen, was ist jetzt, welche Dark Pattern wirken da an mir? Was glaubt der Algorithmus zu mir? Und ich meine, das ist in der KI nicht anders als im Sozialnetz.
1: Sie wollen dich halt dranhalten. Je mehr man da reintippt, desto besser wird es trainiert.
0: Je mehr Zeit, desto besser für die Firma.
1: Das heißt, also mal prinzipiell nicht alles glauben. Ja. Das nächste ist, vielleicht sich mal die Mühe machen zu schauen, ob die Quellen, die dieser Text angibt, überhaupt existieren.
0: Und ob das, was da Text angibt, auch in diesen Quellen drinsteht, weil das ist im Moment das Allertäuschendste. Es steht leider fast nie drin.
1: Okay, und als dritter Tipp sozusagen, nicht denkfaul werden. Also, und als dritter,
0: dort, wo es mir einfach schwer fällt, dranbleiben, selber dranbleiben.
1: Selber dranbleiben, also Brain Maxen statt Look Maxen.
0: Ja.
1: Okay, jetzt gehen wir zu den älteren Kalibern. Wie schaffe ich Orientierung? Wie, also wie gesagt, wir Kindern, wenn sie auf Urlaub fahren, haben wir gesagt, da ist dein Pass, da ist dein Geld, pack die zusammen, schau drauf auf, geh nicht mit fremden Leuten mit. Also man hat ihnen ja immer Safety Guards mitgegeben. Einfach zu sagen, passt's auf. KI ist so neu, was für Sicherheitsrichtlinien soll ich einem Jugendlichen aus meinem Haushalt mitgeben, damit es nicht komplett abdriftet?
0: Also ich glaube nicht, dass du so wie hier ist der Pass und tschüss, ja, dass das funktioniert bei KI. Nein, hier ist der Pass und morgen schauen wir uns den Pass wieder an miteinander. Ja, wir müssen im Gespräch bleiben, weil die Dinge sich so rasch ändern. Ja, wir müssen dieses Miteinander nutzen, voneinander lernen, das ist das, was wir hier tun können.
1: Einfach der Diskurs. Einfach gemeinsam sozusagen die Technologie für sich selbst erarbeiten, erlernen.
0: Ja, weil sie so schnell gehen, weil die Dinge so schnell gehen. Da können wir eigentlich nicht aus als in diesem Diskurs sein. Und für Lehrende ist das Gleiche. Ja? Die transparent machen das, was ich auswähle, wie ich auswähle, warum ich auch sage, dass diese Quelle nicht so gut ist und diese Quelle schon gut ist. Einfach dieses Gespräch führen. Ich weiß, das ist urzach, ja, aber das ist das, was sowohl den Kindern und Jugendlichen als auch uns Erwachsenen miteinander am meisten weiterbringt. Nur so können wir alle am Ball bleiben. Es ist blöd, aber es ist so.
1: Es ist so. Also wie gesagt, nochmal zurück ganz an den Anfang, wo wir besprochen haben, dass viele Jugendliche sozusagen diese KI, diese Sprachbots als neuen besten Freund sehen. Mhm. Das nennt man ja, dass er im Fachjargon parasoziale Beziehung. Mhm. Das kennt man von Influencern, wo Jugendliche sozusagen auf Social Media eine Beziehung zu jemandem haben, den sie nie getroffen haben. Mhm. Das ist so One-Way-Situation. Also diese Videos, die man konsumiert und man hat das Gefühl, man kennt diesen Menschen, das ist mein bester Freund. Und genau das passiert ja auch aktuell mit ChatGPT, mit Gemini, Grok oder wie die alle heißen. Mhm. Was passiert da eigentlich mit einem Jugendlichen, wenn man so reinkippt? Aber was ist mein Best-Case-Szenario und Worst-Case-Szenario?
0: Wenn eine jugendliche Person sich in ihren Chatbot verliebt und dann irgendwann entdeckt, also es, oder so bewusst wird, ja, das wird nie wirklich die Liebe. Ja? Also im Gegensatz zu, wenn ich halt über irgendeine Kennenlernplattform mit jemandem schreibe, ja. Dann habe ich ja die Perspektive, diese Person auch wirklich zu treffen. Ja, mit dem Chatbot habe ich das nicht. Und diese Enttäuschung, dieses plötzliche Gefühl kann einfach die totale Perspektivlosigkeit fürs Leben bedeuten. Da ist dann nichts mehr. Diese Vielfalt an Krisen, die da sind, gar nicht zu wissen, wohin entwickelt sich diese Welt, wie entwickelt sich meine berufliche Situation, werde ich irgendwann überhaupt in der Lage sein, mich selbst, eine Familie zu erhalten. Also all diese Fragen, die beschäftigen wirklich ganz, ganz viele. Und sie haben es da auch wirklich schwerer als vorherige Generationen. Das heißt, diesen Weg zu Menschen zu finden, mit anderen Menschen etwas zu tun, da es vielen Jugendlichen leichter zu machen, da könnten wir etwas beitragen, wir als Erwachsene. Theoretisch. Das Problem ist, dass wir alle am Handy hängen und gar nicht mitkriegen, wie es ihnen geht. Und sie wirklich ganz, ganz häufig ganz alleine lassen in diesen Situationen. Uns vielleicht noch eine Spur lustig machen. Ja, ja, Jugendlich sei schwer. Ja, aber das Sehen, dass ihnen hier wirklich die Menschen fehlen, dass es Jugendliche und Kinder gibt, die nie von irgendjemandem hören, dass sie irgendwas gut können, da wahrnehmen, dass sie existieren.
1: Weil alle... Ich erwische mich selbst oft dabei.
0: Also, genau. Einem Kind, einem Jugendlichen genau dieses Gefühl geben. Es ist wirklich wichtig, dass es dich gibt. Und du wirst diesen Weg finden. Du wirst diese Perspektive finden. Du wirst vielleicht 17.000 Mal die Richtung ändern, weil so viele Möglichkeiten da sind. Ja, aber du wirst das finden. Und auch an sie zu glauben, das ist das, was wir tun können. Das ist das, was wir beitragen können. Ja? Und wenn unsere Kinder hergehen und sagen, Mama, du bist handysüchtig, es ernst nehmen. Weil vermutlich können sie das wirklich auch gut einschätzen. Ja? Und dann schauen, okay, hilf mir, dass ich da auch wieder rauskomme, anstelle es abzuwehren. Was wir ja sofort tun. Ja, weil wir brauchen es für den Beruf. Jo, eh. Aber nicht, weil wir zu Hause sind. Ja, unter Umständen. Da könnte man andere Regeln machen, mit denen wir auch vielleicht bessere Vorbilder sind und dann vielleicht eine Spur weniger zu den Themen diskutieren müssen, die halt Erziehung bedeuten. Erziehung ist anstrengend, wir sind auch nicht die besten Freunde unserer Kinder, aber das liegt auch an uns, wie wir mit diesen Dingen umgehen. Ja.
1: Also, wie gesagt, du hast jetzt gerade so viele Dinge aufgezählt und ich erwische mich bei so vielen Dingen. Danke, Barbara. Ich danke dir, dass du da warst. Für mich, ich sehe die Bedrohung nicht mehr in der KI, sondern uns Smombies, ja, die mit dem Handy einfach vergessen, die Welt rundherum. Mhm. Mein Learning aus diesem Gespräch ist einfach der Diskurs. Die ja. KI ist da, es ist nur ein Werkzeug. Oft können Jugendliche viel besser damit umgehen als unser einer. Wir schieben einfach Panik, weil wir sie teilweise nicht verstehen. Und schlussendlich, die Lösung ist der Diskurs. Ja. Miteinander einfach reden.
0: Richtig. Von Angesicht zu Angesicht.
1: Großartig, so wie wir jetzt gerade. Danke, dass du da warst. Und das war der Ö3 KI-Check. 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

0: Im Studio Eva-Maria Fuhn. Ob Eurofighter-Kauf, die Ibiza-Affäre oder aktuell der Tod des mächtigen Justizbeamten Pilnacek. Bei diesen und anderen parlamentarischen Untersuchungsausschüssen durften bisher nur Journalistinnen und Journalisten zuhören, die für Medienunternehmen tätig sind. Am Mittwoch hat der Verfassungsgerichtshof diese Regelung aufgehoben. Die Dreierkoalition muss nun neue, offenere Zugangsregeln schaffen. Tanja Malle berichtet.
1: Nicht nur Journalistinnen und Journalisten, die für Medienunternehmen tätig sind, sondern auch andere seien in der Lage, über einen U-Ausschuss zu berichten und dabei journalistische Standards zu wahren, heißt es sinngemäß vom Verfassungsgerichtshof. Andere, das können sogenannte Public Watchdogs sein, gemäß der Europäischen Menschenrechtskonvention. Medienjurist Hans-Peter Lehofer.
2: Unter Watchdogs versteht man typischerweise etwa NGOs, dann auch Blogger, Bloggerinnen oder auch Autoren, Autorinnen, die sich jetzt nicht als Journalisten, sondern zum Beispiel als Buchautoren mit Themen beschäftigen oder auch Wissenschaftler, Wissenschaftlerinnen.
1: Im Zweifelsfall entscheidet der Nationalratspräsident. Die Dreierkoalition muss nun jedenfalls konkrete neue Regelungen finden. Für die braucht es eine Zweidrittelmehrheit. In Kraft treten soll das ab 2028.
0: Der Nationalrat beschließt heute das Doppelbudget für die kommenden beiden Jahre. Ziel ist, das Budgetdefizit zu senken. Gegen Österreich läuft ein EU-Defizitverfahren, das der Republik Millionen kosten könnte. Nach den Schlussabstimmungen über den Finanzrahmen heute verabschiedet sich der Nationalrat in die Sommerpause. Der deutsche Autobauer Volkswagen zieht die Reißleine. Die Hälfte der Modelle soll wegfallen, Überkapazitäten sollen abgebaut und Strukturen gestrafft werden. Das wurde nach der gestrigen Aufsichtsratssitzung bekannt, die von Belegschaftsprotesten begleitet war. Befürchtet wird der Abbau von 100.000 Stellen. Über Details soll erst nach der Sommerpause gesprochen werden. Frankreich steht zum dritten Mal in Folge im Fußball-WM-Halbfinale. Die Equipe Tricolore bezwang im Viertelfinale Marokko mit 2:1 durch Tore von Mbappé und Dembélé. Im Halbfinale trifft Frankreich auf den Sieger der heutigen Partie, Spanien gegen Belgien. Das waren die Nachrichten mit Eva-Maria Fohn. Zum Wetter.
3: Ein Hochdruckgebiet sorgt in Teilen Westeuropas für die nächste Hitzewelle mit Temperaturen um 40 Grad, gestern zum Beispiel im Südosten Frankreichs. Auch bei uns baut sich gerade eine Hitzewelle auf, die sich dann durch die kommende Woche zieht. Von den 40 Grad bleiben wir aber weit entfernt. Jetzt in der Früh ist es sogar noch recht frisch. Die Temperaturen liegen meist zwischen 10 Grad im Lungau und 18 Grad in der Wiener Innenstadt. Die Sonne scheint heute überall für viele Stunden. Wolken verdecken die Sonne höchstens kurzzeitig und somit wird es sehr warm, teilweise sogar heiß. Am Nachmittag hat es dann zwischen 25 und 33 Grad. Am heißesten wird es in Innsbruck. Schauer bilden sich, wenn überhaupt, nur ganz vereinzelt über den Bergen vom Tiroler Alpenhauptkamm bis nach Kärnten. Außerdem bleibt der Wind heute schwach bis mäßig. Das Wochenende bringt uns ähnliche Temperaturen und weiterhin viel Sonnenschein. Allerdings besonders im Osten und Nordosten immer wieder auch Wolken. Am Samstag gehen von Osttirol und Kärnten bis in die Steiermark einzelne Regenschauer und Gewitter nieder. Am Sonntag bleibt es trocken. So viel zum Wetter von Daniel Stanker. Ja.

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1: Mit Daniela Fizek am Mikrofon. Wir starten mit der Partita für Violine Solo Nummer 1 in H-Moll, Bach-Werke-Verzeichnis 1002 von Johann Sebastian Bach. Es spielt Rachel Potcher.

Partita für Violine Solo Nummer 1 in H-Moll, Bach-Werke-Verzeichnis 1002 von Johann Sebastian Bach. Gespielt hat Rachel Potcher. Und weiter geht es hier mit der Harfensuite von Lou Harrison. Zu hören ist das Werk in einer Bearbeitung für Gitarre und Schlagwerk.

Harfensuite von Lou Harrison, David Tenenbaum, Gitarre, William Winant, Scott Evans und Joel Davel, Schlagwerk. Es folgt die Flötensonate in Cis-Moll Opus 64 von Mel Bunis.

Flötensonate in Cis-Moll, Opus 64 von Mel Bunis. Flöte Elisaveta Ivanova und am Klavier Sanja Bisiak. Für das letzte Stück in dieser Sendung tauschen wir Flöte und Klavier aus und hören nur das Klavier. Edwin Fischer spielt das Impromptu für Klavier in A-Dur, Deutschverzeichnis 935 von Franz Schubert.

Impromptu für Klavier in As-Dur, Deutschverzeichnis 935 von Franz Schubert. Edwin Fischer hat Klavier gespielt. Das war die Ö1 Nachtmusik. Damit verabschiedet sich Daniela Fizek.

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1: Es ist Freitag, der 10. Juli. Willkommen zum Frühjournal. Heute mit Felix Novak und mit diesen Themen. Viele offene Fragen zum Sparkurs beim Volkswagen-Konzern. Tausende Trauernde bei der Beerdigung von Irans getötetem Führer Ayatollah Ali Khamenei und weitere Annäherungen der Koalitionsparteien beim Thema Wehrpflicht. Die Wetteraussichten heute, sommerlich, aber nicht allzu heiß. Mit Spannung ist die gestrige Aufsichtsratssitzung bei VW erwartet worden. Am Abend war sie zu Ende. Sie hat allerdings wenig Klarheit über den künftigen Sparkurs gebracht. Ob und wie viele Jobs wegfallen, ist weiterhin nicht bekannt, berichtet Andreas Pfeiffer.
2: Von VW-Chef Oliver Blume hatte man sich gestern die Antwort auf die Frage erwartet, ob er tatsächlich 100.000 Arbeitsplätze abbauen und 4 deutsche Werke schließen will. Stattdessen legte er gestern Abend eine Videobotschaft unklaren Inhalts vor.
3: Hohe Kosten, unter anderem durch Zölle und ein zunehmend intensiver globaler Wettbewerb, erhöhen den Druck auf die gesamte Automobilindustrie. Deshalb gehen wir in die nächste Phase unserer Transformation.
2: Diese Transformation soll mit einer deutlichen Reduktion der Modellpalette und der Ausstattungsoptionen von Fahrzeugen einhergehen. Dem Betriebsrat reicht diese Auskunft nicht. Er verlangt auch heute detaillierte Richtungsangaben zum neuen Sparkurs, den Volkswagen fahren will.
1: Und wie diese Entwicklung einzuschätzen ist und was jetzt auf die deutsche Autoindustrie zukommt, dazu ist im Morgenjournal um 7 Uhr der Branchenkenner Günther Abfalter zu Gast. Im Iran ist der frühere oberste Führer Ayatollah Ali Khamenei jetzt beerdigt worden, mehr als 4 Monate nach seiner Tötung durch israelische Angriffe am ersten Tag des Kriegs. Ernst Kernmeier berichtet.
4: Millionen Menschen haben im Iran den fast einwöchigen Trauerzug für den getöteten obersten Führer Ali Khamenei begleitet. Hunderttausende waren gestern Nacht bei der Beisetzung in einem Schrein in Mashhad. Das iranische Regime zeigt die Trauerfeierlichkeiten als Demonstration des Rückhalts in der Bevölkerung. Die Millionen, die Khamenei nur als brutalen Herrscher gesehen haben, finden keine Beachtung. Während der Trauerwoche haben die USA am Mittwoch und Donnerstag mehr als 150 Ziele im Iran angegriffen, als Reaktion auf den Beschuss von Tankern im Persischen Golf. Noch gestern Abend meldete Teheran einen Angriff auf eine Militäranlage in der Region um das Atomkraftwerk Bushehr. Die USA sagen, dass sie damit nichts zu tun hätten.
1: Wir kommen damit ins Inland, bleiben aber noch beim Militärischen, konkret der Frage der möglichen Wehrdienstverlängerung. Da hat sich nach der Verteidigungsministerin und dem Vorsitzenden der Wehrdienstkommission jetzt auch Kanzler und ÖVP-Chef Christian Stocker für ein Kompromissmodell ausgesprochen. Es wird 6+3 genannt und kommt sowohl einem Modell der Kommission nahe, als auch einem Kompromissvorschlag der SPÖ. Sprich, es soll nach dem Grundwehrdienst Milizübungen geben, die auch die NEOS nicht mehr ausschließen. Stefan Karpacher berichtet.
5: Der Favorit der Wehrdienstkommission ist das Modell 8+2, also eine Verlängerung des Grundwehrdienstes um 2 Monate plus Übungen. Darauf hat die ÖVP bisher gesetzt, es war aber bei SPÖ und NEOS nicht durchsetzbar. Die SPÖ ist dann mit 6+2 gekommen als Kompromiss und daraus wird jetzt 6+3, wie man einem Interview der Kronenzeitung mit Bundeskanzler Christian Stocker entnehmen kann. Er sagt dort, Zitat, ob es 6+3 oder 6+100 ist, ist letztlich eine semantische Frage. Und 6+100, das ist das sogenannte Stufenmodell aus dem Bericht der Wehrdienstkommission. Das ist die teuerste Variante, aber sie kommt plakativ ohne Verlängerung des Wehrdienstes aus.
1: Ob Eurofighter-Kauf, die Ibiza-Affäre oder aktuell der Tod des mächtigen Justizbeamten Pilnacek, bei diesen und anderen Untersuchungsausschüssen durften bisher nur Journalistinnen und Journalisten, die für Medienunternehmen tätig sind, zuhören. Diese Woche hat der Verfassungsgerichtshof diese Regelung aufgehoben. Jetzt ist die Dreierkoalition am Zug. Tanja Mahle berichtet.
6: Nicht nur Journalistinnen und Journalisten, die für Medienunternehmen tätig sind, sondern auch andere seien in der Lage, über einen U-Ausschuss zu berichten und dabei journalistische Standards zu wahren, heißt es sinngemäß vom Verfassungsgerichtshof. Andere, das können sogenannte Public Watchdogs sein, gemäß der Europäischen Menschenrechtskonvention. Medienjurist Hans-Peter Lehofer.
7: Unter Watchdogs versteht man typischerweise etwa NGOs. Dann auch Blogger, Bloggerinnen oder auch Autoren, Autorinnen, die sich jetzt nicht als Journalisten, sondern zum Beispiel als Buchautoren mit Themen beschäftigen oder auch Wissenschaftler, Wissenschaftlerinnen.
6: Im Zweifelsfall entscheidet der Nationalratspräsident. Die Dreierkoalition muss nun jedenfalls konkrete neue Regelungen finden. Für die braucht es eine Zweidrittelmehrheit. In Kraft treten soll das ab 2028.
1: Hitze und Trockenheit belasten die heimische Landwirtschaft massiv. Die Bäuerinnen und Bauern stehen wegen der Wetterextreme vor großen Herausforderungen. Die zuletzt hohen Temperaturen haben den Reifeprozess der Pflanzen deutlich beschleunigt. Auf den Weizenfeldern gibt es derzeit eine Notreife. Daher startet hier die Ernte heuer früher als sonst. Petra Ottitsch berichtet.
8: Hitze und Trockenheit haben auf den Weizenfeldern ihre Spuren hinterlassen. Der Weizen wird schon jetzt geerntet. Der Weinviertler Getreidebauer und AMA Marketing-Aufsichtsratsvorsitzende Lorenz Meyer sagt:
9: Auf der einen Seite, wir haben ein gewaltiges Defizit im Niederschlag. Das haben alle gemerkt. Vor allem der Osten hat auch jetzt in den letzten Tagen und letzten Wochen kaum Niederschlag bekommen. Und diese extreme Hitze führt dazu, dass die Körner schneller abreifen, in eine sogenannte Notreife gehen, dann keinen Ertrag und keine Nährstoffe mehr einlagern. Und das macht uns Bäuerinnen und Bauern natürlich große Probleme.
8: Doch man dürfte, was die Qualität betrifft, mit einem blauen Auge davonkommen. Denn die Kornausbildung des Weizens war schon vor der Hitze großteils abgeschlossen.
1: Von einer Auswirkung des Klimawandels kommen wir jetzt zur nächsten. Muren und Hangrutsche haben zuletzt etwa im Kaunau und im Pitztal in Tirol Straßen verlegt und beschädigt. Genau solche Ereignisse werden sich in Zukunft häufen, erwarten Fachleute. Starkregenereignisse nehmen zu, sie sind der Hauptauslöser für Hangmuren. An der Universität Innsbruck widmet sich ein Forschungsprojekt der Frage, wie man solche Ereignisse voraussagen kann. Robert Schuler berichtet.
10: Sie sind etwa 15 cm groß, schwarz, zylinderförmig mit einer Spitze und Metallfüßen. Steckt man diese Messgeräte in den Boden, etwa verteilt über einen steilen Hang, können sie kleinste Veränderungen anzeigen, wenn der Hang instabil wird, sagt Robert Hoffmann, Professor für Geotechnik an der Universität Innsbruck.
11: Diese Mureneier messen die Bewegung oder den Bewegungsbeginn mit einem Sensor, der sich in diesem Murei befindet. Diese Mureneier sind nicht in der Lage, jetzt die Verschiebung zu messen, aber sie geben uns darüber Auskunft, wenn eine Hangmure beginnt.
10: Bei einem Wildbach in Tirol und an Testhängen in Salzburg und Niederösterreich mit künstlicher Beregnung wurden die Mureneier erfolgreich getestet.
11: Bei allen Tests hat es funktioniert, dass es vorwarnt.
10: In Zusammenarbeit mit den ÖBB werden die Mureneier derzeit auf ihre Praxistauglichkeit bei der Vorhersage von Hangrutschungen getestet.
1: Bei der Fußball-WM steht mit Frankreich bereits der erste Semifinalist fest. Wolfgang Aichinger, die Franzosen gewinnen in Boston souverän gegen Marokko mit 2:0.
12: Ja, Frankreich dominiert von Beginn an das Spiel, leistet sich sogar den Luxus, in der ersten Hälfte einen Elfmeter zu vergeben. Mbappé schießt diesen extrem schwach und Marokkos herausragender Tormann Bono kann ihn halten. Bono verhindert auch dreimal eine französische Führung und in dem Moment, wo er nicht mehr eingreifen kann, verhindert die Querlatte in der ersten Hälfte das 1:0 für Frankreich. Aber in der 60. Minute ist es soweit und Kylian Mbappé zirkelt den Ball vom 16er genau ins Eck und nur kurz darauf ist es Ousmane Dembélé, der ebenfalls von der Strafraumgrenze flach genau ins Eck trifft. Frankreich gewinnt mit 2:0. Zum dritten Mal in Folge ist Frankreich in einem WM-Semifinale. Der Gegner entweder Spanien oder Belgien. Und Kylian Mbappé liegt gleich auf mit Lionel Messi mit 8 Toren an der Spitze der WM-Torschützenliste.
1: Und jetzt kommen wir zum Wetter, heute mit Gerald Holzinger.
13: Ein hochsommerliches Wochenende steht vor der Tür. Zwischen einem Tief über Osteuropa und einem Hoch über Frankreich strömt die Luft weiterhin aus Norden zu uns. Es wird damit nicht allzu heiß. Heute früh gibt es wieder im ganzen Land unter 20 Grad. In den Landeshauptstädten hat es aktuell zwischen 12 Grad in St. Pölten und 17 Grad in Eisenstadt und Bregenz. Ein paar Wolkenreste halten sich vorläufig über der Mitte des Landes, von Oberösterreich bis Kärnten. Generell wird das heute aber ein meist sonniger Tag. Ab Mittag mit einigen Quellwolken. Einzelne Schauer bilden sich am ehesten ganz im Süden, an der Grenze zu Italien und Slowenien. Der Nordwestwind ist schwächer als zuletzt und wird nur noch teilweise lebhaft, etwa in den Tauern und im Osten. Die Temperaturen steigen auf 25 bis 33 Grad, mit den höchsten Werten in Vorarlberg, Tirol und Kärnten. In 2000 Meter Höhe werden es um 15 Grad. Ähnlich am Wochenende. Morgen entstehen im Süden vorübergehend ein paar Regenschauer und Gewitter, vor allem zwischen Lienz, Klagenfurt und Graz.
1: Das war das Frühjournal. Für Ihr Interesse bedankt sich Felix Nowak. Es ist aktuell 6.10 Uhr.
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15: Wir müssen die klassische Musik nicht retten, sie muss uns retten. Ein Zitat der britischen Trompeterin Alison Balsam, die jetzt gleich stimmungsvoll zu unserer morgendlichen Rettung beiträgt. Passenderweise auch mit einem Großen der Musik, Johann Sebastian Bach.

Guten Morgen am Freitag. Das war ein Solistenensemble rund um die Trompeterin Alison Balsam. Gespielt wurde Bach für Trompete bearbeitet. Der dritte Satz Allegro aus seiner Trio-Sonate für Orgel Nummer 5 in C-Dur. Es ist 6.14 Uhr. Von Dur wechseln wir jetzt Richtung Moll, G-Moll.

0: Das Ensemble Il Giardino Armonico spielte Antonio Vivaldi, 6.17 Uhr. Guten Morgen im Festspielsender Österreich 1. 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
1: Genau, wir schauen zu den oberösterreichischen Stiftskonzerten, die mit ihren Spielorten, also den einzelnen Stiften, schon einen ganz eigenen Reiz haben. Und dann noch zu den Salzkammergut-Festwochen Gmunden. Da ist seit diesem Jahr der Bariton Raphael Fingerlos neuer künstlerischer Leiter in der Sparte Musik. Und er hat einen großen Schwerpunkt heuer auf das Lied gelegt und auf eine Bühne ausschließlich für Frauen.
0: Mehr dazu heute um 10.05 Uhr. Musikalisch tauchen wir jetzt in die Salzburger Festspiele ein, mit einer Aufnahme aus dem Jahr 2013 aus dem großen Festspielhaus, als Grigori Sokolov dort ein umjubeltes Konzert gegeben hat.

0: Le Tourbillon, aufgenommen in Salzburg bei den Festspielen. Die Wirbelstürme von Jean-Philippe Rameau, gespielt hat Grigori Sokolov, 6.20 Uhr. 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
1: Es gibt ja sehr viele Gemüse, die sehr gefällig sind und bei der Melanzani muss man ein bisschen wissen, was man damit tut. 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Man kann sie auch nicht einfach so, wie sie ist, essen. Man muss sie zubereiten. Also sie ist eben nichts, was man roh isst. Man muss sie auch wirklich durchgaren, denn das ist so vielleicht der Generalfehler. Eine nicht ganz durchgegarnte Frucht schmeckt auch entsprechend fürchterlich.
0: Überhaupt gilt für Sie das Motto terrible oder terrific, fürchterlich oder hervorragend. Wie man sie zubereitet und ein Porträt über das vielleicht fleischigste aller Gemüse, die Melanzani, hören Sie heute um 15.30 Uhr. Und bei uns jetzt der wohl beste Koch unter den Komponisten, Gioachino Rossini.

6.24 Uhr, guten Morgen mit Ö1 und jetzt mit einigen Kulturhinweisen. In Lunz am See beginnt heute das Wellenklänge-Festival mit dem Eröffnungskonzert unter dem Motto Empathie und Widerstand. Es spielen und lesen die Strottern und Jazzwerkstatt Wien und Theresa Preauer auf der Seebühne Lunz um 19 Uhr. Restkarten gibt es an der Abendkasse. Auch das Festival Glatt und Verkehrt startet mit dem heutigen Tag und mit einer irisch-schwedisch-appalachischen Flugstunde. Mit irischer Volksmusik, die elektronisch erweitert wird, im Klangraum Krems Minoritenkirche um 19 Uhr. Und Sommerkino in Wien, das Kino am Dach über der Hauptbücherei am Urban-Loritz-Platz, zeigt Father, Mother, Sister, Brother von Jim Jarmusch um 21 Uhr.

Strottern haben sich da auf eine Reise in die italienische bzw. spanische Renaissance begeben mit einem Stück des Diego Ortiz gemeinsam mit dem Ensemble Mikado. Und bei Spanisch haken wir jetzt gleich ein mit La Musica Notturna dell'Estrade di Madrid von Luigi Boccherini, 627.

0: Freitag, der 10. Juli, ist heute ein großer Tag für viele Schülerinnen und Schüler in 6 Bundesländern. Zeugnistag, und danach kann man die Schultasche mal in den Keller oder unters Bett verräumen. Ö1 wünscht schöne Sommerferien auch den Lehrenden, Eltern und Bezugspersonen. Wir informieren Sie aber natürlich auch den ganzen Sommer über zur gewohnten Zeit. Hier sind die Ö1 Nachrichten mit Felix Nowak um 6.30 Uhr.
1: Guten Morgen. Zur Zukunft des deutschen Volkswagen-Konzerns sind weiterhin viele Fragen offen. Auch nach der gestrigen Aufsichtsratssitzung bleibt unklar, wie viele Jobs künftig wegfallen, beziehungsweise ob und welche Werke geschlossen werden. Medienberichten zufolge könnten weltweit bis zu 120.000 Mitarbeiterinnen und Mitarbeiter betroffen sein. Klar ist bislang nur, dass die Modellpalette und die Zahl der Varianten deutlich reduziert werden sollen. Trotz der jüngsten Eskalation zwischen den USA und dem Iran versuchen Vertreter beider Seiten weiterhin, den Konflikt diplomatisch zu lösen. Die technischen Gespräche würden weiterlaufen, obwohl die Führung in Teheran auf inakzeptable Weise gegen das Rahmenabkommen verstoßen habe, heißt es aus Washington. Diese Woche waren die gegenseitigen Angriffe wieder aufgeflammt. Die vergangene Nacht dürfte allerdings vergleichsweise ruhig verlaufen sein. Bei einem Waldbrand in Südspanien sind mindestens 12 Menschen ums Leben gekommen. Das Feuer ist gestern Nachmittag ausgebrochen. Mehrere Todesopfer sind später in Fahrzeugen aufgefunden worden. Regionale Behördenvertreter sprechen von einer beispiellosen Tragödie. Die Eurogruppe sieht Österreich im EU-Defizitverfahren auf Kurs. Sie schließe sich der Einschätzung der EU-Kommission an, dass der Budgetentwurf für 2027 für das Defizitziel geeignet sei, heißt es am Abend in einer Erklärung der Euro-Finanzminister. Den Budgetplan für 2028 werde man erst in gut einem Jahr bewerten. Bis dahin solle Österreich im Bedarfsfall eine Aktualisierung vornehmen. Das Wetter heute: viel Sonne, anfangs von Kärnten bis Oberösterreich noch ein paar Wolkenreste, tagsüber generell einige Quellwolken und ganz im Süden einzelne Schauer möglich. Meist nur noch mäßiger Nordwestwind, Höchstwerte 25 bis 33 Grad, in 2000 Meter Höhe um 15 Grad. Soweit die aktuellen Nachrichten und das Wetter. Es ist 6.32 Uhr.
0: Und damit wieder zurück zu unserer Frühmusik. Sonja Watzka wünscht guten Morgen mit Ö1.

0: Rudolf Buchbinder spielte Beethoven. 6.38 Uhr. Guten Morgen. Jetzt nach Lockenhaus im Mittelburgenland. Das Kammermusikfestival Lockenhaus wurde von der New York Times zum musikalischen Weltkulturerbe erklärt. Es punktet vor allem durch seine Nähe zwischen Publikum und Weltklasse-Musikern und die Abgeschiedenheit mitten in der Natur. Und apropos Weltklasse-Musiker, ein solcher besucht morgen den Ö1-Klassik-Treffpunkt mit Elke Tscheikner, Heinz Holliger.
1: Er ist wirklich so etwas wie ein Universalmusiker. Es ist der Schweizer Komponist, Oboist, Dirigent Heinz Holliger, Jahrgang 1939. Und er ist wirklich seit Jahrzehnten eine kreative Konstante in der Musikwelt. 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
0: Wir freuen uns auf den Ö1-Klassik-Treffpunkt aus dem Burgenland mit dem legendären Heinz Holliger. Morgen Samstag um 10.05 Uhr und hier erklingt schon seine Oboe.

0: Munter, festlich, freundlich. Das Ensemble Europa Galante spielte Alessandro Scarlatti, 6.46 Uhr. Gestern Donnerstag hat das Impulstanzfestival begonnen. Das Wiener Tanz- und Performance-Festival, das es schon seit über 40 Jahren gibt und das mittlerweile als das größte europäische Tanzfestival für zeitgenössische Tanzkunst gilt. Es dauert diesmal vom 9. Juli bis 9. August. Bei mir im Studio ist jetzt Christine Scheucher aus der Ö1 Kultur. Diesmal geht man mit einem hohen Ziel an den Start. Das Festival soll die Erweckung der Lebensgeister beschwören und positive Energie trotz der Krisenstimmung hinaustragen. Welche sind denn die Highlights heuer?
1: Ja, genau. Es geht darum, düsteren Zeiten etwas entgegenzusetzen. Zum Auftakt war der gefeierte griechische Choreograf Christos Papadopoulos im Volkstheater zu Gast. Und zwar mit einer Performance, die in Zeiten, wie man so schön sagt, multipler Krisen den sogenannten Aufstand der Hoffnung proklamiert. Er hat also eine sehr beschwingte Aufführung auf die Bühne gebracht an diesem Festival Donnerstag zum Auftakt. Eine Produktion, auf die viele mit Spannung warten, wurde von der New Yorker Tricia Brown Company und dem Merce Cunningham Trust erarbeitet. Und diese Produktion widmet sich dem großen Pop-Art-Titanen Robert Rauschenberg. Er wäre ja im vergangenen Herbst 100 Jahre alt geworden. Zu sehen ist ein postmoderner Remix, der ein vielfältiges Bewegungsvokabular durchdekliniert, viele verschiedene Tanzstile und Bewegungspraktiken miteinander verschleift. Aber natürlich werden auch visuelle Elemente zu sehen sein. Es geht ja immerhin um einen der größten Künstler des 20. Jahrhunderts. Die österreichische Erstaufführung dieser hochgelobten Produktion findet am 14. Juli im Volkstheater statt.
0: Christine, was auch ein wichtiger Aspekt dieses Festivals ist, kaum ein anderes lädt so sehr zum Mitmachen ein in zahlreichen Workshops und öffentlichen Tanzsessions. Ist das auch heuer wieder so?
1: Absolut, du hast vollkommen recht. Es gibt wie jedes Jahr ein umfassendes Workshop-Programm und das Besondere dabei, das wirklich absolut Besondere ist, Laien und Profis können mitmachen. Das heißt, es gibt wirklich Kurse, die für Anfänger und Anfängerinnen geeignet sind und, ja, und einfach dazu einladen, wenn man einmal Lust hat, seinen Körper neu zu entdecken, mitzumachen, mitzutanzen und seine Hemmschwelle hinter sich zu lassen.
0: Dann jetzt. Das wäre die Möglichkeit. Am Sonntag dreht sich der Ö1 Kulturtalk natürlich jetzt rund um dieses Festival. Wer sind deine Gäste?
1: Ja, diesmal habe ich das Vergnügen, eine reine Frauenrunde zu begrüßen. Silvia Kagel wird mit dabei sein. Sie schreibt für den Kurier. Außerdem freue ich mich, mit Barbara Freitag zu diskutieren. Sie ist Kritikerin der Tageszeitung Kleine Zeitung. Und die dritte in der Runde ist eine junge Kritikerin, Sarah Marie Drugovic. Sie schreibt für die Presse und das Interessante an dieser Kritikerin ist, sie war nämlich selber Ensemblemitglied des Wiener Staatsballetts, weiß also ganz genau, worüber sie spricht und hat den Tanz von der Pike auf gelernt und schreibt jetzt darüber. Das heißt, eine spannende, rein weibliche Runde.
0: Danke, Christine Scheucher. 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

Leslie Howard mit einem Schubert-Lied von Franz Liszt bearbeitet, 6.52 Uhr. Die Rolling Stones haben wieder ein neues Album veröffentlicht, ihr 25. und es ist offenbar ein gutes geworden, wenn man den Kritiken trauen darf. Kollege David Baldinger hat es schon gehört, der Titel ist Foreign Tongues. Er stellt es uns vor im Morgenjournal. Das beginnt in knapp 8 Minuten.

0: ein Orchestername, wie ein kleiner Spanienurlaub. Das Orquesta Sinfónica de Barcelona y Nacional de Catalunya war hier am Werk mit diesem Danza Española von Enrique Granados. 6.56 Uhr. Wenn ich mein Leben noch einmal leben könnte, im nächsten Leben würde ich versuchen, mehr Fehler zu machen. Ich wäre ein bisschen verrückter, als ich es gewesen bin. So beginnt ein Gedicht, dessen Herkunft nicht endgültig geklärt ist. Die Trauerbegleiterin Judith Garleitner macht es heute zum Ausgangspunkt ihrer Gedanken für den Tag. Was ist Ihnen wichtig? Fragt sie.
1: Viele Menschen spüren zuerst nur leicht und dann immer stärker, was ihnen wichtig ist. Oft erlebe ich die Tendenz, wesentliche Themen auf später zu verschieben, wenn die Kinder groß sind, wenn ich in Pension bin, wenn dies oder das erledigt ist. Wer garantiert mir, dass ich das erleben werde? Ich weiß, dass ich sterben muss, aber nicht wann. Jeder kennt Menschen, die viel zu früh plötzlich aus dem Leben gerissen wurden und manches nicht mehr tun konnten. Sterbende bereuen meistens Dinge, die sie nicht getan haben. Deshalb nehme ich mir immer wieder vor, weniger auf später aufzuschieben und mehr baldigst zu starten oder fortzusetzen. Gibt es ein Projekt, das wartet? Gibt es eine Idee oder einen Herzenswunsch, der zurückgestellt wurde? Aus Angst vor Kritik oder aus Angst vor dem Scheitern? Ein wichtiges Zitat von Elisabeth Kübler-Ross aus ihrem autobiografischen Buch »Das Rad des Lebens« ist: »Lerne, mit der Stille in dir in Kontakt zu kommen und erkenne, dass alles im Leben einen Sinn hat.« Ich motiviere auch immer wieder in meinen Beratungen innezuhalten und ab und zu in die Stille zu kommen. Gerade die heutige Zeit empfinde ich oft als laut und schnell. Pausen, in denen ich still bin und in mich hineinhöre, helfen mir, mich auf mich selbst zu besinnen und zu schauen, wohin mein weiterer Lebensweg gehen soll. Viele von uns haben gelernt zu entsprechen, den Eltern, den Vorgesetzten, der Familie, den gängigen Mustern. Die Frage, die ich gerne meinen Klienten stelle, ist, was ihnen persönlich entspricht. Wie möchten sie gerne leben? Wie möchten sie gerne sein? Wie möchten sie gerne werden?
0: Judith Garleitner ist Lebens- und Sozialberaterin und Trauerbegleiterin.

0: Ö1 am Freitagmorgen. Jetzt mit einer halben Stunde Information. Es ist 7 Uhr.
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2: Dazu darf ich Sie begrüßen. Mein Name ist Stefanie Leodolter und Folgendes beschäftigt uns heute früh. Volkswagen kürzt massiv beim Angebot. Was das für Standort und Personal bedeutet, bleibt aber offen. Dazu ein Gespräch mit dem Automobilauskenner Günther Abfalter. In die Wehrdienstdebatte kommt Bewegung und ein Kompromiss zeichnet sich ab. In Ungarn gehen Viktor Orban-Fans gegen Reformen des neuen Ministerpräsidenten Peter Modja auf die Straße. Und dort, auf der Straße nämlich, geht es ab heute auch bei uns zu. Die Sommerferien beginnen in ganz Österreich. Worauf Sie vorbereitet sein sollten, bespreche ich mit Heidrun Braun aus der Verkehrsredaktion. Und zum Schluss hören wir noch rein ins 25. Studioalbum der Rolling Stones. Das Wetter bringt viel Sonne und es wird wieder zunehmend heißer. Als erstes schauen wir heute in die VW-Zentrale in Wolfsburg. Dort hätte gestern eigentlich ein neues Kapitel aufgeschlagen werden sollen. In einer Aufsichtsratssitzung hat Vorstandschef Oliver Blume über seine Sparpläne für den schwer angeschlagenen Automobilkonzern informiert. Zuvor haben mehrere Medien über 100.000 Arbeitsplätze, die abgebaut werden sollen, und Werksschließungen spekuliert. Dann ist es gleich zu Protestkundgebungen gekommen. Jetzt wissen wir, VW will nur mehr halb so viele Modelle produzieren. Aber mit wie viel Personal oder an wie vielen Standorten, da ist Blume konkrete Antworten schuldig geblieben, wie aus Berlin Andreas Pfeiffer berichtet.
3: Der große Knalleffekt ist gestern also ausgeblieben. Und am Ende der langen Aufsichtsratssitzung in Wolfsburg blieb die Frage, wie viele Arbeitsplätze bei VW abgebaut und ob tatsächlich 4 deutsche Standorte geschlossen werden, ohne Antwort. Stattdessen bemühte sich der niedersächsische Ministerpräsident Olaf Lies, dessen Land 20% der VW-Anteile hält, um eine versöhnlich ungefähre Zwischenbilanz.
4: Der Vorstand, das will ich an der Stelle sagen, hat sehr intensiv gearbeitet, hat ein wirklich breites Paket vorgelegt. Da kann man sich vorstellen, wie intensiv man daran diskutiert und dass man auch Zeit haben muss, Fragen zu stellen, weil das sind ja schon ganz wesentliche Entscheidungen, die getroffen werden müssen. Also insofern bin ich dem Vorstand sehr dankbar, der sehr intensiv gearbeitet hat und auch weiterarbeiten wird gemeinsam mit uns. Da liegt noch eine harte und intensive Zeit vor uns.
3: Viel konkreter wurde auch der Vorstandsvorsitzende Oliver Blume nicht. Statt sich einer Befragung durch die Belegschaft zu stellen, stellte er am Abend eine monologische Videobotschaft ins Netz.
5: Die Weltlage hat sich in den letzten 12 Monaten weiter zugespitzt. Geopolitische Spannungen, hohe Kosten, unter anderem durch Zölle, steigende Regulatorik und ein zunehmend intensiver globaler Wettbewerb erhöhen den Druck auf die gesamte Automobilindustrie. Deshalb handeln wir jetzt mit unserem Zukunftsplan, gehen wir in die nächste Phase unserer Transformation.
3: Diese Transformation, so viel hat Oliver Blume preisgegeben, wird mit einer Reduktion der VW-Modellpalette um bis zu 50% und einer Straffung der Ausstattungsoptionen bei allen Fahrzeugen einhergehen. Der Betriebsratschefin Daniela Cavallo reichen solche Auskünfte nicht. Der Umgang des Vorstandes mit der Belegschaft sei an Respektlosigkeit nicht mehr zu überbieten, meint sie und setzt Oliver Blume ein Ultimatum. Heute noch, am Freitag, müsse er zu den Gerüchten über Stellenabbau und Werksschließungen Stellung nehmen. Gleichzeitig erinnert sie an die 2024 erzielten Vereinbarungen zu Lohn- und Standortgarantien.
6: Wir haben einen umfassenden Tarifvertrag vereinbart mit vielen Einschnitten für die Belegschaft. Und auf der anderen Seite haben wir Zusagen erhalten für die Standorte. Und wir erwarten, dass diese Zusagen eingehalten werden.
3: Ob solche Zusagen mit der Halbierung der Modellpalette zu vereinbaren sind, werden dann wohl die bevorstehenden Aufsichtsratstermine und Gewerkschaftsverhandlungen ans Licht der Öffentlichkeit bringen. Gut möglich, dass der Wolfsburger Knalleffekt doch noch eintritt.
2: Ich bin jetzt mit Günther Abfalter verbunden, früher Chef von Magna in Graz, heute Berater in der Automobilbranche. Guten Morgen.
7: Guten Morgen.
2: Was gestern ja für große Aufregung gesorgt hat, nämlich Werksschließungen und Personalabbau bei VW. Da sind wir heute so schlau als wie zuvor. Mittlerweile schreibt aber zum Beispiel die Bild-Zeitung von einem Geheimpapier, das überhaupt 120.000 Jobs bei VW streicht. Ein Kollege von Ihnen sozusagen, Stefan Bratzl, auch Automobilexperte, sagt, wenn VW die Struktur nicht grundlegend ändert, dann reden wir in 2-3 Jahren überhaupt von der Abwicklung. Das Handelsblatt schreibt vom Endspiel. steht VW der unausweichliche Totalschaden bevor oder lässt sich der Konzern noch reparieren?
7: Nein, der Konzern lässt sich sicher reparieren. Es ist eine sehr starke Marke. Nicht nur die Marke VW, sondern auch alle anderen angeschlossenen Marken. Insgesamt hat ja VW 11 Marken. Aber VW hat derzeit eine installierte Kapazität an Produktion von 12 Millionen Fahrzeugen jährlich über den Globus. Derzeit, letztes Jahr haben sie 9 Millionen verkauft, das heißt, es ist 3 Millionen zu viel und da ist es obsolet. Natürlich, dass hier Standorte angepasst werden müssen und auch der Mitarbeiteranteil reduziert werden muss.
2: Womit rechnen Sie denn?
7: Ich rechne, wenn Sie überleben wollen, und das ist sicherlich der Fall bei VW, weil, wie gesagt, die Marke ist sehr stark, die Kunden haben eine sehr hohe Markenloyalität, dann müssen sie diesen Schritt gehen. Und die Zulieferer, wenn diese Frage dann kommen wird, die haben ja schon einen Schritt mitgemacht, weil letztes Jahr nur mehr 9 Millionen verkauft wurden und entsprechende Mindervolumen schon bei den Zulieferern eingeleitet
2: wurden. Aber mit wie vielen Werksschließungen bzw. wie viele Leute, die ihre Jobs verlieren, womit rechnen Sie da?
7: Das kann ich jetzt nicht sagen, aber VW hat weltweit 660.000 Mitarbeiter. Die erste Welle, die bekannt gegeben wurde, waren 50.000 Mitarbeiter. Jetzt, gestern wurde die Diskussion um 100.000. Jetzt gibt es Spekulationen um 120.000. Das muss jetzt noch fein geschärft werden, auch im Hinblick, was Sie verkündet haben, dass also Ausstattungsvarianten weniger gemacht werden, dass es weniger Modelle gibt.
2: Dazu kommen wir dann gleich noch. Verzeihen Sie mir, dass ich Sie da unterbreche. Reden wir noch ganz kurz über den größten Konkurrenten. Das ist China. Das Land dominiert den Elektromarkt, vor allem wegen seiner Schnelligkeit, was jetzt Technologie und auch neue Modelle angeht. Sind die deutschen Autobauer trotz ihrer Tradition und Erfahrung oder vielleicht gerade deshalb einfach zu behäbig?
7: Ja, China hat in den letzten Jahren, vor allem in der Corona-Zeit, extrem aufgeholt in Geschwindigkeit in der Entwicklung und hat natürlich als Basis einen sehr, sehr starken Heimmarkt mit insgesamt 27 Millionen Fahrzeugen von weltweit 92 Millionen Fahrzeugen. Und dieser starke Heimmarkt, der hat natürlich die Möglichkeit, kostengünstig und schnell zu entwickeln und das über die gesamte Produktpalette, ob das jetzt Verbrenner sind, Hybride beziehungsweise Vollelektrofahrzeuge.
2: Das heißt, die Vorteile, die Marktvorteile überwiegen so stark oder ließe sich das auch mit einer Produktion, die in Europa erhalten bleibt, irgendwie bewerkstelligen, dass man da mithalten kann?
7: Ja, wenn wir ein bisschen zurückschauen, VW und andere europäische Marken haben in den letzten 30 Jahren sehr gute Geschäfte in China gemacht, haben auch natürlich mit ihren Werken den chinesischen Herstellern, Partnerherstellern das Auto entwickeln und Auto bauen gelernt. Und so wie 1975 bzw. 1985 Toyota und Kia am europäischen Markt gekommen sind, kommen jetzt die chinesischen Hersteller mit einer unheimlichen Vehemenz auf den europäischen Markt. Und das ist eine klare Thematik und am Schluss entscheidet der Kunde und es geht ja derzeit auch ein Generationenwechsel vonstatten. Die jüngere Generation hat eine andere Betrachtung zum Autokauf als wie zum Beispiel meine Generation.
2: Sie haben die Zulieferung schon angesprochen und da kommt natürlich Österreich ins Spiel. VW will, und das wissen wir jetzt, nur mehr die Hälfte der Modelle produzieren und die Ausstattungspalette um 3/4 kürzen. Was heißt das für die hiesigen Zulieferer? Aus Österreich kommen ja zum Beispiel Scheinwerfer und Ähnliches.
7: Ja, ich sitze in verschiedenen Aufsichtsräten, wo das Thema schon seit mehreren Monaten ist. Jetzt muss man anpassen und genau schauen, welche Modelle fallen weg, welche Ausstattungsvarianten fallen weg. Aber das Gros der Volumenreduzierung ist schon über die Bühne. Jetzt kommt nur mit das Feintuning.
2: Was kommt da möglicherweise auf uns zu? Womit rechnen Sie da? Trauen Sie sich da eine Einschätzung zu?
7: Ja, das kann zum Beispiel sein, wenn jetzt ein Zulieferer 100 Teile liefert, und am Schluss aufgrund dieser Modellkürzungen und Derivatskürzungen bleiben nur mehr 70 über, dann hat er auch eine Reduzierung von 30% vorzunehmen.
2: Es gibt ja Stimmen, die ein Umdenken der Zulieferbranche dringend einfordern. Die Chefin des steirischen Automobilclusters, Christa Zengerer zum Beispiel, sieht Potenzial in der Raumfahrt und auf den Schienen. Sie auch?
7: Ja, Raumfahrt, bis dass man hier drinnen ist. Und bei Magna hatten wir eine eigene Raumfahrtsabteilung, die 40 Jahre im Geschäft ist. Also in die Raumfahrt einzusteigen, dauert unheimlich lange mit den ganzen Zertifizierungen, Entwicklungszeiten und so weiter. Schiene, man muss auch natürlich eine gewisse Glaubwürdigkeit beim Kunden haben über dieses Produkt, dass man das kann. Also das geht nicht so schnell vonstatten. Genauso wie derzeit jeder über Defense spricht, auch das dauert sehr lange, bis dass man reinkommt. Aber in Österreich hat man sicherlich die Anpassungsfähigkeit und die Anpassungsnotwendigkeit. Das Einzige, was uns natürlich in Österreich behindert, sind die hohen Lohnkosten. Und den Energiekosten. Und das schreckt natürlich auch die chinesischen Zulieferer ab, die natürlich in den angrenzenden Ländern investieren und nicht in Österreich.
2: Herr Abfalter, ich fasse zusammen, auch in Österreich werden wir die Geschehnisse bei VW spüren, wie es in der Automobilbranche weitergeht, werden Sie beobachten, werden wir beobachten. Danke für das Gespräch einstweilen.
7: Danke und guten Tag.
2: Festgefahren war sie, die Debatte um die Verlängerung der Wehrpflicht. Jetzt könnte Bewegung in die Sache kommen. Bundeskanzler Christian Stocker lässt in der Kronenzeitung erkennen, dass er auch für das Modell 6+3 zu haben wäre. Also 6 Monate Grundwehrdienst und 3 Monate Übungen. Eigentlich war die ÖVP ja für 8+2, das Modell, das auch die Reformkommission empfohlen hat. Maria Kern berichtet.
8: Ein halbes Jahr lang wird bereits diskutiert, schafft die Regierung nun doch noch einen Gleichschritt in der Wehrdienstfrage? Mitte Jänner hatte ja eine Expertenkommission 3 Modelle zur Reform der Wehrpflicht vorgeschlagen. Favorit der Kommission war das Modell 8+2, also 8 statt 6 Monate Grundwehrdienst plus 2 Monate an Übungen. Dieses Modell favorisiert auch die ÖVP, weil die Koalitionspartner SPÖ und NEOS dafür aber nicht zu haben sind, könnte der Kompromiss nun 6+3 lauten. Bundeskanzler Christian Stocker von der ÖVP sagt dazu in der Kronenzeitung, Zitat:
9: Wir diskutieren entlang der Modelle. Ob es 6+3 oder 6+100 ist, ist letztlich eine semantische Frage, weil 3 Monate 92 Tage sind.
8: Das Modell 6+100 entspricht dem von der Kommission ebenfalls vorgeschlagenen Stufenmodell, das konkret 6 Monate Wehrdienst, 60 Tage Truppenübungen und nach dem Abrüsten in Summe 40 Tage an Milizübungen vorsieht. Also 6+ in etwa 3 Monate. Das wäre auch nicht weit vom SPÖ-Modell 6+2. Entfernt. Die NEOS haben sich für ein Freiwilligenmodell ausgesprochen. Kanzler Stocker hat heute in mehreren Zeitungsinterviews jedenfalls deutlich gemacht, dass in der Wehrdienstfrage noch im Sommer eine Lösung gefunden werden müsse.
2: Unser nächster Beitrag führt uns nach Ungarn. Da treibt Ministerpräsident Peter Modja seinen versprochenen Regimewechsel nach der Orbán-Ära energisch voran, aus Sicht seiner Kritiker zu sehr. Am Abend haben in der Hauptstadt Budapest Anhänger von Ex-Ministerpräsident Viktor Orbán gegen eine geplante Verfassungsreform demonstriert. Die soll unter anderem zur Absetzung des amtierenden Staatspräsidenten führen. Ein Orbán-Loyalist aus Budapest, Paul Krisei.
10: Es ist die erste nennenswerte Anti-Regierungsdemonstration in Ungarn seit Peter Madjas Erdrutschsieg. Ein paar tausend Orbán-Anhänger füllen den kleinen Platz vor dem Präsidentenpalast in Budapest. Diktator skandiert die Menge immer wieder. Kim Jong-Peter steht auf einem Plakat geschrieben. In der Orbán-Ära hatte ich ein ruhiges Leben, erzählt Buchhalterin Ercebet. Jetzt habe ich das Gefühl, dass alles instabil geworden ist. Das System Orbán zu demontieren war das zentrale Wahlversprechen von Peter Madja. Dass er es jetzt umsetzt, stößt nicht bei allen auf Gegenliebe. Im Zentrum der Kritik steht die Absetzung des Staatspräsidenten Tomas Schulz per Verfassungsänderung. Der Ministerpräsident hat mehrfach erklärt, dass Kontrollen und Gegengewichte notwendig sind, sagt der pensionierte Elektriker Janosch Herme. Der Staatspräsident hat eine Kontrollfunktion. Er ist ein kleines Gegengewicht und trotzdem will man ihn absetzen. Präsident Schulyok, der vor 2 Jahren von Orbáns Fidesz-Abgeordneten ins Amt gewählt wurde, will seine Absetzung per Verfassungsänderung nicht hinnehmen, kann ihr aber auch wenig entgegensetzen. Der Präsident besitzt in Ungarn kein Vetorecht. Und Schulyok ist in der Bevölkerung relativ unbeliebt. Laut einer aktuellen Umfrage wünschen sich 60% der Befragten seinen Abgang. Der Politikwissenschaftler Robert Laszlo von der Budapester Denkfabrik Political Capital hält das beherzte Vorgehen gegen Orbán-Loyalisten in Spitzenämtern für gerechtfertigt. Es stimmt zwar, dass bisher noch nie jemand durch eine derart maßgeschneiderte Verfassungsänderung aus dem Präsidentenamt gedrängt wurde, aber auch Orbán änderte mehrmals die Verfassung. Er brachte so zum Beispiel ganz gezielt den obersten Gerichtshof auf Linie. Wenn die Orbán-Anhänger jetzt also aufschreien, ist das in diesem Kontext betrachtet lächerlich. Trotzdem kann aus Madja eines Tages ein neuer Orbán werden? Experte Robert Laszlo hält das für unwahrscheinlich. Denn eine von Madjas ersten Maßnahmen war es, für Ministerpräsidenten eine Obergrenze von 2 Amtszeiten einzuführen. Das verhindere nicht nur eine Rückkehr von Viktor Orbán an die Spitze Ungarns, es bedeute auch, dass Madja selbst höchstens 8 Jahre regieren wird und nicht wie sein Vorgänger 20.
2: Von Ungarns Straßen ins Internet jetzt. Dort begegnen uns sogenannte Bots, also ferngesteuerte Accounts, die im besten Fall Servicedienste verrichten und im schlechtesten Foren zumüllen und Inhalte abgreifen. Eine große Recherche von 9 europäischen Sendern unter ORF-Federführung hat jetzt gemeinsam analysiert, wer in den Kommentarspalten öffentlich-rechtlicher Medien so unterwegs ist. Marcel Katzlinger und Eva Wagenreuther berichten.
11: Kommentar um Kommentar trifft wortgenau gleich bei verschiedenen Nachrichtenseiten wie der Tagesschau und ZDF heute ein. Die Bots schreiben dort unter die Postings etwa:
12: Muslime, wehrt euch mit allen Mitteln, egal wo auf der Welt ihr seid, rächt unsere Geschwister in den muslimischen Ländern.
11: Zutage gebracht worden sind diese Bots durch ein eigens für die Recherche geschriebenes Programm. Es analysiert, wenn Accounts auffällig häufig zu ähnlichen Zeitpunkten oder mit derselben Botschaft kommentieren. Unter den rund 12 Millionen so untersuchten Instagram-Beiträgen in europäischen Kommentarspalten wird das Programm vor allem bei einem Thema fündig, dem Konflikt im Iran. Für Iran-Experte Walter Posch von der Landesverteidigungsakademie passen solche Botschaften gut zu üblichen Erzählungen, die der Iran über sich in die Welt bringen will.
13: Man versucht sich von iranischer Seite als Staat, als seriösen Staat, der von ausländischen Mächten völkerrechtswidrig angegriffen worden ist, darzustellen und bekommt darin auch am meisten Sympathien und am meisten Zuspruch auch von Gruppen oder Einzelpersonen, die eigentlich mit dem Regime als solchem wenig zu tun haben wollen oder anfangen können.
11: Die Kommentarspalten werden nicht nur von Pro-Regime-Bots angegriffen, sondern auch von einer Welle einer ganz anderen Art von Propaganda getroffen. Das Programm hat ein Netzwerk an Accounts aufgespürt, das über Länder hinweg gemeinsam postet, aber eben aus echten Menschen besteht. Dieses Netzwerk kritisiert oft das Regime und unterstützt Reza Pahlavi, den Sohn des letzten Schahs. Dass sie so ähnliche Botschaften absetzen, liegt daran, dass Aktivisten oft Vorlagen aus speziellen Chatgruppen und Websites nutzen und ihre Schablonenbotschaften so in europäischen Kommentarspalten hinterlassen. Die sind für sie der ideale Schauplatz im digitalen Kampf.
13: Ihre Ergebnisse bestätigen ja einen globalen Trend, dass die jüngere Generation, die Digital Natives, immer weniger auf Staatsfernsehen und auf die traditionellen Medien Wert legen, sondern dass das Internet und alle Apps und Programme, die es dort gibt, eigentlich die zentrale Rolle spielen.
11: Sowohl die Bots als auch die Kampagnen prägen dann das Bild, das wir alle vom Konflikt im Iran haben. Wohl kaum jemand bleibt unbeeindruckt, wenn scheinbar tausende Menschen dieselbe Botschaft verbreiten, und wohl kaum jemand bemerkt überhaupt, ob im eigenen Feed eine einzelne Meinung oder ein ganzer Apparat steht.
2: Seit Beginn des russischen Angriffskriegs hat die Ukraine massiv in ihre Drohnenindustrie investiert. 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
14: 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Die Frage ist ja nur, werden die Russen sozusagen das so hinnehmen oder werden sie irgendetwas anderes tun, das möglicherweise dann die Ukraine ganz massiv trifft? Gerade wieder vor der Sommeroffensive haben die Russen den Kachowska-Damm am Dnieper gesprengt. Also wir haben weitere 4 derartige Dämme und wir haben das Kiewer Meer nördlich von Kiew. Und ich sage immer, sollten die das sprengen, dann brauche ich nicht nur einen Generator im Büro, dann brauche ich auch ein Schlauchboot.
2: 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Heute ist letzter Schultag. Von der Steiermark bis in den Westen Österreichs beginnen die Sommerferien. Das gilt auch für den Norden Deutschlands und die südlichen holländischen Provinzen. Das heißt, Sie können es sich schon denken, Reiseverkehr und Baustellensommer beginnen. Damit unterwegs nicht allzu viele böse Überraschungen warten, ist Heidi Braun aus der ORF-Verkehrsredaktion zu uns gekommen. Guten Morgen.
16: Guten Morgen.
2: Heidi, gehen wir es gleich an. Und zwar auf der Straße, da lauert auf der A2 ja der größte potenzielle Stau.
16: Ja, die Großbaustelle auf der Südautobahn in der Steiermark an der Grenze zu Kärnten, und zwar die PAK. Da wird er für einige Jahre saniert und vor dem Herzogbergtunnel, sobald da mehr los ist, wird da der Verkehr wechselweise angehalten. Blockabfertigung, und dann hat man da an einem Reisetag wie morgen zum Beispiel bis zu einer Stunde Zeitverlust Richtung Süden.
2: Wie schaut's in Richtung Westen aus?
16: Richtung Westen ist der Hauptstaupunkt die Fernbahnstrecke in Tirol, und da auf bayerischer Seite der Grenztunnel Füssen, und das geht dann weiter auf die Brennerautobahn im gesamten Verlauf und eigentlich auch Richtung Südtirol, dann bei Sterzing, bei der Mautstelle Richtung Bozen und Richtung Gardasee.
2: Gibt es irgendwelche Möglichkeiten, dass man diese Baustellen schlau umgeht?
16: Also wenn man jetzt die Park hernimmt, diesen Abschnitt, dann könnte man von Osten her kommend über den Semmering fahren, die S6. Aber auch da gibt es einige Baustellenabschnitte. Auch da wird man dann stehen morgen. Das geht dann weiter bis Zeltweg und über die B317 nach Klagenfurt. Das geht aber grundsätzlich zu sagen, wenn man ausweichen möchte, den Staus, wäre es am besten azyklisch zu fahren. Das bedeutet, wenn es geht, nicht am Wochenende, unter der Woche, da ist deutlich weniger los.
2: Also die Ferien erst ein paar Tage später beginnen lassen, ja, sozusagen. Kommen wir noch zu den öffentlichen Verkehrsmitteln. Da wird ja vor allem in Wien, vor allem im Sommer, viel gebaut. Was sollten wir da unbedingt wissen?
16: Ja, die Schnellbahnstammstrecke in Wien, die ist jetzt schon unterbrochen, und zwar zwischen dem Praterstern und Floridsdorf. Da fahren ersatzweise Busse. Man kann auch, je nachdem, wo man hin möchte, umsteigen auf die U1, die U2 oder auch auf die U4. Eine Sperre der Sperre dauert hier bis 6. September, und ab 10. August wird aber auch das Umland gesperrt, und zwar die Nordbahnstrecke und die Laa ausbauen. Da fahren dann keine Züge zwischen dem Praterstern und Jelersdorf bzw. Gerersdorf und Süßenbrunn. Auch da fahren dann ersatzweise Busse. Das wird ein bisschen mühsam werden. Hier dauern die Arbeiten auch bis 6. September. Jetzt schon gesperrt ist die U4 zwischen dem Schwedenplatz und Landstraße Wien-Mitte. Da kann man auf die anderen U-Bahn-Linien umsteigen. Die Sperre dauert hier bis 4. August, und ab Montag fahren auch keine Züge auf der U3 zwischen Westbahnhof und Hütteldorf. Da gibt es die Ersatzlinie E3, oder man kann auch auf die Straßenbahnlinie 49 umsteigen.
2: Neues gibt es verkehrstechnisches ja auch in der Stadt Salzburg.
16: Und zwar, wenn man mit dem Auto einen Tagesausflug in die Stadt machen möchte, das geht seit 1. Juli nicht mehr. Das ist gesperrt, da gibt es ein Fahrverbot für Tagesausflügler. Die Altstadt ist da gesperrt, konkret gesperrt ist das Neutor, der Müllner Hügel, die Käs und auch die Staatsbrücke. Wichtig, es geht dann nur um die Tagesausflüge. Also wer so einen Urlaub in der Stadt hat und eine Übernachtung gebucht hat, der kann mit der Buchung in die Altstadt fahren. Alle anderen sollten auf den Park-and-Ride-Parkplätzen, da gibt es 4 Großparkplätze rund um Salzburg, parken, beim Designer-Outlet zum Beispiel, auch bei der Messe oder bei Salzburg Süd. Da kostet ein Ticket 7,50 Euro, und mit diesem Ticket können bis zu 5 Personen auch mit den Öffis fahren. Das ist deshalb gemacht worden, damit das Stauchaos vermieden wird. Wenn es regnet, fahren doch viele in die Stadt und wollen einkaufen gehen oder Sightseeing machen.
2: Das kennen wir aus Salzburg. Darum hat sich die Stadt da offenbar was überlegt. Heidi Braun war das mit sehr, sehr, sehr praktischen Informationen für den Ferienbeginn. Vielen herzlichen Dank.
16: Gerne.
2: Die nächste Hitzewelle, und da sind wir im Prinzip auch schon wieder beim Sommerferienbeginn-Thema, weil es steht die nächste Hitzewelle bevor. Wegen des Klimawandels, und der sorgt zunehmend auch für Starkregenereignisse. Damit werden Muren und Hangrutsche, wie wir sie zuletzt im Kauner und im Pitztal in Tirol erlebt haben, immer häufiger. An der Universität Innsbruck wird geforscht, wie solche Ereignisse vorausgesagt und im Fall des Falles aufgehalten werden können. Robert Schuler berichtet von einem Feldversuch.
17: Mit Schwung schiebt ein Radlader 5 Kubikmeter Schlamm auf eine 35 Grad steile Holzrampe. 17 Meter rutscht die Testmure ab, ehe ein stabiler Maschendrahtzaun sie stoppt. Robert Hoffmann, Professor für Geotechnik an der Uni Innsbruck und Versuchsleiter, freut sich.
18: Sehr zufrieden, war erfolgreich. Es widerspiegelt die Prognosen aus einer Berechnung Vorfeld, die wir durchgeführt haben. Die Konstruktion hat gehalten. Sie hat etwa bis 1 Meter Hangmurenmaterial standsicher gehalten.
17: Auf einem Hang am Truppenübungsplatz Lizum Walchen, eine Dreiviertelstunde von Innsbruck entfernt, testet Hoffmann im Auftrag der ÖBB und der Bayerischen Straßenbauverwaltung Steinschlagnetze auf ihre Murenfestigkeit. Hangmuren sind nur einen Meter tief, treten meist lokal und spontan auf. Für Straße und Schiene sind sie eine Bedrohung. Geologe Jörg Leimer von der ÖBB Infrastruktur AG.
19: Diese Hangmuren, die können überall auftreten. Es kann im Wienerwald genauso passieren wie irgendwo in Bregenz. Da reicht ein kleiner Hang und ein starker Regen, dass ein bisschen Material ins Gleis gelangt. Wir wissen noch nicht, ob es immer öfter vorkommt. Wir wissen aber, dass Starkregen der Auslöser ist und Starkregen nimmt zu. Das ist jetzt wissenschaftlich erwiesen. Und jetzt gehen wir davon aus, dass auch diese Hangmuren mehr werden.
17: 20 Millionen Euro investieren die ÖBB laut Leimer jedes Jahr in den Schutz vor Naturgefahren. Im Rahmen der Forschungskooperation mit der Universität Innsbruck wird aktuell nicht nur getestet, was möglichst kostengünstig Hangmuren aufhält, sondern auch, wie man sie vorhersagen kann.
20: Na, dann schauen wir mal, wo wir es hineingeben.
17: Gleich neben der Murenrampe hat Robert Hoffmann in einer steilen Wiese mehrere 15 cm große, schwarze, eiähnliche Messgeräte mit kurzen Metallfüßen in die Wiese gesteckt.
20: Und wenn diese Murenreihe installiert sind, dann wird noch einmal kontrolliert, ob auch die Batterien drinnen sind, ob die Sensoren funktionieren. Es sind Neigungsmesssensoren drinnen und Bewegungssensoren. Diese Murenreihe sind nicht in der Lage, jetzt die Verschiebung zu messen, aber sie geben uns darüber Auskunft, wann eine Hangmure beginnt.
17: Gibt es eine Veränderung oder Bewegung im Hang, sendet das Murenei die Messdaten an eine Internetcloud und kann vor einem Abrutschen warnen. Bei einem Wildbach in Tirol und Testfeldern in Salzburg und Niederösterreich mit künstlicher Beregnung waren erste Tests erfolgreich, sagt Robert Hoffmann.
20: Bei allen Tests hat es funktioniert, dass es vorwarnt. Nur je nach Bodenart und geologischer Zusammensetzung des Untergrunds sind diese Vorwarnzeiten sehr unterschiedlich.
17: Aktuell wird bei den ÖBB untersucht, ob die Mureneier aus Innsbruck auch über einen längeren Zeitraum zuverlässige Daten über Hangveränderungen liefern.
2: Kultur jetzt in diesem Morgenjournal. Die Pflicht haben sie längst erfüllt. Mick Jagger, Keith Richards und Ronnie Wood. Jetzt veröffentlichen die Rolling Stones ihr 25. Album und es ist eine Kür geworden. Es sind klassische Stones-Songs, über die sich die Fans schon deshalb freuen, weil ein neues Album keine Selbstverständlichkeit mehr ist. Mittlerweile ist es verständlicherweise fraglich, ob die Band noch einmal auf Tour geht. 243 gemeinsame Lebensjahre stimmten da auf der Bühne.
21: Es braucht nicht lange, um diagnostizieren zu können. Die Rolling Stones klingen auch 2026 höchst vital. Keith Richards' Gitarre schrummelt in nostalgischer Patina. Ronnie Wood grätscht fidel dazwischen. Vor den beiden führt Mick Jagger seinen ewig feixenden Tanz auf. Heute sei er besser vorbereitet, wenn die Band ins Studio gehe, meint der Sänger.
22: You know, I like to get things done before we go in the studio. So I'm much more prepared now than I was in the past.
21: 4 Wochen dauerten die Aufnahmen in den Metropolis Studios in London. Für Keith Richards ein hartes Stück Arbeit.
23: It was a hard month work in London and everybody was up for it. And it's, that's what I love to see.

Produzent war Andrew Watt, der vor kurzem noch Paul McCartney unter die Arme gegriffen hatte. Wie Mick Jagger das mit der Kopfstimme hinbekommt, bleibt sein Geheimnis. 2 Wochen vor seinem 83. Geburtstag, eine junge, nimmermüde Seele im alten Körper.

0: Richards Beitrag Summer Was zeigt die ganze Weisheit des alten Bluesman. Everybody thinks you're beautiful. 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Vorgänger Hackney Diamonds schloss mit einer Muddy Waters Nummer. Hier verbeugen sich die Stones mit einer Hommage an Chuck Berry. Auch ihre erste Single war ein Cover von Chuck Berry vor 62 Jahren. Die Band will zurück ins Studio, doch sollte es kein weiteres Stones-Album geben. Was für ein poetischer Schlussakkord.
1: Yes, David Baldinger war das mit dem neuen Album der Rolling Stones, Foreign Tongues. 7:30 ist es geworden, wir schalten ins Nachrichtenstudio zu Felix Novak.
2: Der deutsche Volkswagen-Konzern. Der deutsche Volkswagen-Konzern will seine Modellpalette um bis zu 50% reduzieren, um Kosten zu sparen. Das ist nach der gestrigen Aufsichtsratssitzung bekannt geworden. Viele Fragen zum Sparkurs bleiben allerdings offen. Medienberichten zufolge könnten bis zu 120.000 Jobs gestrichen und 4 Werke geschlossen werden. Offiziell gibt es dazu weiterhin keine Angaben. Im Iran ist der frühere oberste Führer Ayatollah Ali Khamenei beerdigt worden, mehr als 4 Monate nach seiner Tötung durch israelische Angriffe am ersten Tag des Kriegs. Am Abend hat Teheran außerdem neue Angriffe in der Nähe des Atomkraftwerks Bushehr gemeldet. Aus den USA heißt es allerdings, man habe zuletzt keine Schläge durchgeführt. In der Frage der möglichen Wehrdienstverlängerung gibt es weitere Annäherungen innerhalb der Dreierkoalition. Nach der Verteidigungsministerin und dem Vorsitzenden der Wehrdienstkommission spricht sich jetzt auch Kanzler und ÖVP-Chef Stocker für ein Kompromissmodell aus. Demnach sollen weiterhin 6 Monate Grundwehrdienst geleistet werden. Danach soll es allerdings in Summe 3 Monate Milizübungen geben. Und in der Fußball-WM in Nordamerika steht der erste Halbfinalteilnehmer fest. Im ersten Viertelfinalspiel setzt sich Frankreich souverän gegen Marokko durch. Ein 2:0-Erfolg sichert den Aufstieg. In der nächsten Runde treffen die Franzosen auf den Gewinner der heutigen Partie, Spanien gegen Belgien.
1: Dankeschön, Felix Novak. Und wie wird das Wetter? Gerald Holzinger weiß es.
3: Mit heute beginnt jetzt wieder im ganzen Land eine längere hochsommerliche Wetterphase. Extreme Hitze wird uns zwar diesmal wahrscheinlich erspart bleiben. In Frankreich und Spanien waren es gestern zum Teil wieder über 40 Grad. Höchstwerte um 35 Grad kann die kommende Woche aber auch in Österreich bringen. Erfrischend ist der heutige Morgen. In den Landeshauptstädten hat es aktuell zwischen 15 Grad in St. Pölten und Salzburg und 20 Grad in Eisenstadt. Es wird ein meist sonniger Tag heute. Wolkenreste, derzeit vom nördlichen Niederösterreich über die Obersteiermark bis nach Unterkärnten, lösen sich auf. Quellwolken bringen am Nachmittag höchstens an der Grenze zu Italien und Slowenien einzelne kurze Schauer. Der Nordwestwind ist schwächer als zuletzt und wird nur noch teilweise lebhaft, etwa in den Tauern und im Osten. Die Temperaturen steigen auf 25 bis 33 Grad, mit den höchsten Werten in Vorarlberg, Tirol und Kärnten. In 2000 Meter Höhe werden es um 15 Grad. Ähnlich am Wochenende. Morgen entstehen im Süden ein paar Regenschauer und Gewitter, vor allem zwischen Lienz, Klagenfurt und Graz.
1: Das war das Morgenjournal für heute. Die nächsten Nachrichten gibt's um 8 Uhr, wenn Sie mögen. In der Zwischenzeit darf ich Sie wieder in die musikalischen Hände von Sonja Watzka übergeben.
4: Guten Morgen. Am jetzt wirklich Ende des Schuljahres. Endlich ist es vorbei, das monatelange Büffeln, das Kämpfen um gute Noten. Da möchte mancher gleich die ganze Nacht durchtanzen, so wie Eliza Doolittle in My Fair Lady.

0: Das Roland Bartik Trio auf den Spuren des Musicals My Fair Lady, 7.36 Uhr. Was bringt der Ö1-Tag heute? 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
0: Und jetzt um 7.38 Uhr begeben wir uns mit dem New York Philharmonic in ein geheimnisvolles Land, wo es Zwerge gibt.

Zug der Zwerge von Edward Grieg, gespielt hat das New York Philharmonic unter Leonard Bernstein 742. Und von geheimnisvoll und poetisch wechseln wir jetzt zu wild und lustig. Das ist der Titel der Nummer 13 der Davidsbündler Tänze des Robert Schumann.

0: Guten Morgen am Freitag. Sie hören Österreich 1 jetzt mit Neuigkeiten aus der Botanik. So ähnlich wie wir Menschen haben auch Pflanzen Sinne. Sie können zum Beispiel erkennen, wo im Erdreich Wasser ist, aus welcher Richtung das Sonnenlicht kommt und die Schwerkraft wahrnehmen. Bisher dachte man, dass Pflanzen nur diese drei Sinne haben. Jetzt hat ein Forschungsteam in Klosterneuburg überraschend einen weiteren Sinn entdeckt. Pflanzenwurzeln können nämlich auch erkennen, wo vor kurzem eine Pflanze gestorben ist. Wozu das nützlich ist, berichtet Tobias Mayer.
1: Unter der Erde müssen Pflanzenwurzeln ziemlich strategische Entscheidungen treffen. Wo gibt es den besten Halt, wo das meiste Wasser und wo lauern mögliche Gefahrenstoffe? Ein Team rund um den Pflanzengenetiker Jirschi Friemel vom Institute of Science and Technology in Klosterneuburg hat nun herausgefunden, dass Pflanzen die Überreste von anderen Pflanzen meiden.
2: Die Wurzeln können wahrnehmen, wo die verrottene Pflanzenreste sind in dem Boden und dann weg von diesen Resten wachsen.
1: Sagt Friemel, Pflanzen haben in gewisser Weise Angst vor den Toten. Das aber hat freilich evolutionäre Gründe, denn wo Pflanzenreste verrotten, kommt eine Unmenge an Kleinstlebewesen, den Mikroben, vor.
2: Weil das tote Material, wenn er zersetzt wird durch Mikroben, dann werden die Mikroben sehr viele dort und dann können sie einfach auch anfallen, die gesunde Wurzeln, um die auch zu setzen.
1: Im Labor konnte das Team jetzt erstmals beobachten, wie die Wurzeln einfach einen großen Bogen um Stellen machten, an denen das Team davor Überreste von Äpfeln oder Blättern vergraben hatte. Egal was es war, die Wurzeln nahmen den Umweg.
2: Es sind schon Millimeter bis Zentimeter, ja. Hängt davon ab, wie groß diese Zersetzungsstelle ist.
1: Friemel geht davon aus, dass alle Kulturpflanzen diesen Sinn besitzen. Für den Garten oder das Feld bedeutet das, wer Überreste der Vorfrucht einackert, sollte auf keinen Fall sofort die neue Frucht aussehen.
2: Dann werden sehr viele Mikroben dort sein, die dann den Pflanzen schaden können. Das heißt, man sollte ein paar Tage warten oder eine Woche, das sind wirklich nicht lange Zeiten.
1: Sobald die Pflanzenreste komplett zersetzt sind, geht für die Wurzeln keine Gefahr mehr von ihnen aus. Ganz im Gegenteil, die neue Erde ist sogar besonders nährstoffreich. Tierischen Überresten weichen die Pflanzenwurzeln übrigens nicht aus. Auch das haben Friemel und sein Team getestet.
2: Tierische Überreste oder tierisches Material wird nicht vermieden, weil das sind andere Bakterien, das sind andere Mikroben, die dann nicht gefährlich sind für die Pflanze und um die machen dann nichts. Aber die pflanzlichen Überreste, egal von welcher Art, werden dann vermeiden.
1: Dieser jetzt neu entdeckte Sinn hilft den Pflanzen also, sicherer und gesünder durchs Leben zu kommen.
0: Tobias Mayer hat berichtet, 7.48 Uhr.

0: Der Cellist Nicola Altstädt war hier als Solist am Werk gemeinsam mit der Kammerakademie Potsdam. Nicola Altstädt derzeit wieder sehr beschäftigt, denn sein Festival, das er leitet, das Kammermusikfest Lockenhaus, hat vorgestern begonnen. 7.54 Uhr. Wir begeben uns jetzt nicht nach Lockenhaus, sondern nach Wien ins Naturhistorische Museum, und zwar in den Dinosauriersaal. Wir erforschen die Geschichte eines raumfüllenden Exponats mit Leporello.
1: Definitiv das größte Objekt, das wir im Museum haben. Ja? Der ist 27 Meter lang, von der Schnauze bis zum Schwanz. Und das Besondere ist schon auch, dass wahrscheinlich der Diplodocus der Dinosaurier ist, den die meisten Menschen weltweit tatsächlich als Skelett einmal gesehen haben.
2: Im Sauriersaal des Wiener Naturhistorischen Museums beeindruckt das gewaltige Skelett des Diplodocus carnegii. Es ist ein historischer Gipsabguss, der 1908 als Geschenk des US-Industriellen und Philanthropen Andrew Carnegie an Kaiser Franz Josef nach Wien kam.
1: Also das ist ein sogenannter Langhalssaurier, wie der Name schon sagt, hat ja einen sehr langen Hals, ja, und auch einen ebenfalls sehr langen Schweif, steht auf vier Beinen, ist ein Pflanzenfresser und hat natürlich auch ein ordentliches Gewicht.
2: Erzählt die Paläontologin Ursula Göhlich. Der Geschichte des urzeitlichen Giganten im Museum ist der Geologe und Autor Thomas Hoffmann nachgegangen. Hanna Balber hat ihn gemeinsam mit Ursula Göhlich im Naturhistorischen Museum zum Gespräch getroffen. Benannt wurde der Diplodocus carnegii nach Andrew Carnegie, dem damals reichsten Mann der Welt, der fast sein gesamtes Vermögen für wohltätige Zwecke spendete.
3: Carnegie hat auch in Schottland ein Museum gehabt, und im Oktober kam der englische König Edward VII. Auf Kurzbesuch und hat dort ein Bild dieses Diplodocus-Skelettes gesehen und gesagt, das will ich auch haben. Und dem Carnegie war natürlich klar, einen zweiten Diplodocus und der Art gibt es nicht. Und dann kam ihnen aber die Idee, wir machen einen Abguss.
2: Andrew Carnegie ließ 1903 gleich mehrere Gipsabgüsse des kurz zuvor in Wyoming entdeckten Dinoskeletts herstellen und beschenkte damit die europäischen Monarchen, etwa den britischen König, den deutschen Kaiser, den Zar in Russland und eben auch Kaiser Franz Josef in Wien.
3: Es ist eine geniale PR-Aktion. Zum einen heißt das Fossil Carnegie, das heißt, mit dem Geschenk ist der Name Carnegie in doppelter Weise verbunden. Zum einen Big Spender, ich habe euch das gegeben. Ich habe euch jetzt nicht irgendetwas gegeben, sondern etwas, das auch so heißt wie ich. Ja? Das ist genial. Damit kann man sich quasi unsterblich machen in der alten Welt.
2: Im Naturhistorischen Museum suchte man damals fieberhaft nach einem geeigneten Ort für das gigantische Dino-Geschenk. Viele Räume waren zu klein. Im zentralen Stiegenhaus aufgestellt hätte Dippi, der Diplodocus, das Porträt von Kaiser Franz I. verdeckt. Das ging natürlich ganz und gar nicht. Fündig wurde man schließlich im Vestibül des ersten Stockes. Allerdings war der Schwanz des Dinos zu lang. Daher war es nötig, wie es in einem Schreiben von damals heißt, das Ende des Schwanzes in einer graziösen Kurve umzubiegen.
3: Und am 24. September 1909 ist der Kaiser quasi am Weg von zu Hause, von Schönbrunn, in die Arbeit vorbeigefahren. Das Museum hat quasi den Dippi angeschaut, hat dem Direktor des Carnegie-Museums einen Orden verliehen, wie das quasi gehört. Und nach einer Viertelstunde ist er dann wieder weiter in die Hofburg gefahren. Also im Vorbeifahren quasi hat er diesen Antrittsbesuch seines Geschenkes gemacht.
2: Der Diplodocus carnegii löste in Wien und international eine regelrechte Dinomanie aus. Das Skelett war weltweit das erste, das Anfang des 20. Jahrhunderts als lebensgroßer Abguss in zahlreichen Museen ausgestellt wurde, und es prägte das Bild des Dinosauriers in der Öffentlichkeit. Bis heute üben T-Rex und Co. ungebrochene Faszination auf Groß und Klein aus.
1: Ich glaube, da spielen ganz viele Faktoren mit rein. Und die, die heute wirken, die haben auch damals gewirkt. Also die Leute waren fasziniert, dass es da Tiere gab, die man heute nicht mehr hat und die so groß waren. Ja.
2: Wer Dippi den Dino heute sehen will, begegnet ihm im Saal 10 des Wiener Naturhistorischen Museums. Dort hat er vor gut 40 Jahren seine neue Bleibe gefunden. Inzwischen steht er majestätisch in der Mitte des Sauriersaals, umgeben von seinen Kollegen Iguanodon und Allosaurus.
1: Natürlich zehren wir von den Dinosauriern, weil die uns die Leute reinlocken. Aber es gibt natürlich tausend andere Sachen, die alle super spannend sind. Aber das ist halt so der erste Kick vielleicht, warum die Kinder kommen. Ja?
3: Und das geht immer, Dino geht immer, ja.
0: Dino geht immer. Das war Guten Morgen mit Ö1, die Freitagsausgabe mit Stefanie Madertaner Musik und Sonja Watzka Moderation. Bei Katharina Hirschmann im Pasticcio geht es heute um Freiheit und Tabus.
4: Ja, Tabus, wie zum Beispiel jenes im Barock, wo es Frauen noch untersagt war, besonders anrüchige Instrumente zu spielen oder gar zu komponieren. Und die Freiheit, das dennoch zu tun, die fanden sie häufig im Kloster. Und so gibt es eine ganze Reihe an komponierenden Nonnen. Eine davon hören wir dann später.
0: Ab 8.20 Uhr das Pasticcio wie gewohnt. Und bis dahin wie gewohnt wieder ausführliche Informationen aus unserer Journalredaktion. Es ist 8 Uhr.
5: 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Mit Stefanie Liadolter, Mikrofon, guten Morgen. In die Wehrdienstdebatte kommt Bewegung, ein Kompromiss zeichnet sich ab. Untersuchungsausschüsse müssen laut Verfassungsgerichtshof künftig öffentlich zugänglicher sein. Volkswagen kürzt massiv beim Angebot, Standort- und Personalfragen bleiben aber offen. Mit dem Ferienbeginn im Westen und Süden des Landes beginnt die nächste Reisewelle und das Wetter bringt wieder viel Sonne und es wird bedeutend wärmer. Nach Verteidigungsministerin Claudia Tanner und dem Vorsitzenden der Wehrdienstkommission Erwin Hammeseder hat sich jetzt auch Bundeskanzler Christian Stocker für ein Kompromissmodell zur Wehrdienstverlängerung ausgesprochen. Es wird 6+3 genannt und kommt sowohl einer Empfehlung der Kommission nahe als auch einem Kompromissvorschlag der SPÖ. Es soll nach dem Grundwehrdienst Milizübungen geben, die auch die NEOS nicht mehr ausschließen. Stefan Kappacher.
6: Der Favorit der Wehrdienstkommission ist das Modell 8+2, also eine Verlängerung des Grundwehrdienstes um 2 Monate plus Übungen. Darauf hat die ÖVP bisher gesetzt, es war aber bei SPÖ und NEOS nicht durchsetzbar. Die SPÖ ist dann mit 6+2 gekommen als Kompromiss und daraus wird jetzt 6+3, wie man einem Interview der Kronenzeitung mit Bundeskanzler Christian Stocker entnehmen kann. Er sagt dort, Zitat, ob es 6+3 oder 6+100 ist, ist letztlich eine semantische Frage. Und 6+100, das ist das sogenannte Stufenmodell aus dem Bericht der Wehrdienstkommission. Das ist die teuerste Variante, aber sie kommt plakativ ohne Verlängerung des Wehrdienstes aus.
5: Ob Eurofighter-Kauf, die Ibiza-Affäre oder aktuell der Tod des mächtigen Justizbeamten Christian Pilnacek. Bei diesen und anderen Untersuchungsausschüssen haben bisher nur Journalistinnen und Journalisten, die auch für Medienunternehmen beschäftigt, die auch bei den Medienunternehmen beschäftigt sind, zuhören dürfen. Diese Woche hat der Verfassungsgerichtshof diese Regelung aufgehoben. Die Dreierkoalition muss jetzt also neue, offenere Zugangsregeln schaffen. Tanja Malle berichtet.
7: Der Verfassungsgerichtshof führt den Gleichheitsgrundsatz ins Rennen und hebt den Begriff Medienvertreter aus den Zugangsbestimmungen für U-Ausschüsse auf. Nicht nur Journalistinnen und Journalisten, die für Medienunternehmen tätig sind, sondern auch andere seien in der Lage, über einen U-Ausschuss zu berichten und dabei journalistische Standards zu wahren, heißt es sinngemäß. Medienjurist Hans-Peter Lehofer.
8: Das heißt, es geht jetzt nicht um eine radikale Öffnung. Es ist nicht eine Öffnung für jedermann, sondern es ist wirklich nur das Verbot, Personen, die ebenfalls eine Watchdog-Funktion haben, wie die Presse, wie der Rundfunk, gänzlich auszuschließen.
7: Ein Public Watchdog, das können viele sein, ausgelegt im Sinne der Europäischen Menschenrechtskonvention EMRK. Lehofer.
8: Unter Watchdogs versteht man typischerweise etwa NGOs, dann auch Blogger, Bloggerinnen oder auch Autoren, Autorinnen, die sich jetzt nicht als Journalisten, sondern zum Beispiel als Buchautoren mit Themen beschäftigen oder auch Wissenschaftler, Wissenschaftlerinnen.
7: Was heißt das jetzt in der Praxis? Werden U-Ausschüsse künftig von interessierten Dritten überrannt? Nein, so Lehofer, denn
8: grundsätzlich ist überhaupt nur Zugang nach Maßgabe der Räumlichkeiten möglich. Also es ist zulässig, die Zahl der Zuhörenden zu beschränken.
7: Und im Einzelfall dürfte die Abwägung, wer journalistische Standards wahren kann und wer nicht, nicht immer ganz einfach sein. Zu diesen Standards zählen etwa der Persönlichkeitsschutz von Auskunftspersonen, die nicht in der Öffentlichkeit stehen.
8: Aber das ist natürlich immer eine sehr schwierige Abgrenzung im Einzelfall. Und es geht ja da immer um einen Eingriff potenziell in die Pressefreiheit. Also es ist schon eine heikle Entscheidung, mit der der Präsident des Nationalrats da dann betraut wird.
7: Die Dreierkoalition muss nun jedenfalls konkrete neue Regelungen schaffen. Für diese braucht es dann eine Zweidrittelmehrheit. Ab kommenden Herbst könnte es einen Corona-U-Ausschuss geben und oder einen über den Einfluss Russlands in Österreich. Sie wird diese Neuregelung, in welcher Art diese auch kommt, noch nicht betreffen, weil die Frist, die der Verfassungsgerichtshof vorgegeben hat, der 1. Jänner 2028 ist.
9: Werkschließungen und 100.000 Stellen, die bei VW abgebaut werden sollen, haben gestern für Aufregung gesorgt. Nach einer Aufsichtsratssitzung hat Vorstandschef Oliver Blume dann bekannt gegeben, VW will nur mehr halb so viele Modelle produzieren. Antworten auf Personal- und Standortfragen ist aber schuldig geblieben, berichtet aus Berlin Andreas Pfeiffer.
10: Von VW-Chef Oliver Blume hatte man sich gestern die Antwort auf die Frage erwartet, ob er tatsächlich 100.000 Arbeitsplätze abbauen und 4 deutsche Werke schließen will. Stattdessen legte er gestern Abend eine Videobotschaft unklaren Inhalts vor.
11: Hohe Kosten, unter anderem durch Zölle und ein zunehmend intensiver globaler Wettbewerb, erhöhen den Druck auf die gesamte Automobilindustrie. Deshalb gehen wir in die nächste Phase unserer Transformation.
10: Diese Transformation soll mit einer deutlichen Reduktion der Modellpalette und der Ausstattungsoptionen von Fahrzeugen einhergehen. Dem Betriebsrat reicht diese Auskunft nicht. Er verlangt auch heute detaillierte Richtungsangaben zum neuen Sparkurs, den Volkswagen fahren will.
9: Denn wie viel Personal beim VW-Konzern abgebaut wird, das ist also noch völlig unklar. Klar ist hingegen, dass der Konzern handelt, sagt Günter Abfalter, ehemaliger Chef von Magna in Graz und heute Berater in der Automobilbranche, im Morgenjournal um 7. Um eine Produktionsverkleinerung komme VW nämlich nicht drum herum.
12: Wenn Sie überleben wollen, und das ist sicherlich der Fall bei VW, weil, wie gesagt, die Marke ist sehr stark, die Kunden haben eine sehr hohe Markenloyalität, dann müssen Sie diesen Schritt gehen. Und die Zulieferer, wenn diese Frage dann kommen wird, die haben ja schon einen Schritt mitgemacht, weil letztes Jahr nur mehr 9 Millionen verkauft wurden und entsprechende Mindervolumen schon bei den Zulieferern eingeleitet.
9: Aber mit wie vielen Werkschließungen bzw. wie viele Leute, die ihre Jobs verlieren, womit rechnen Sie da?
12: Das kann ich jetzt nicht sagen. Das muss jetzt noch fein geschärft werden, auch im Hinblick, was Sie verkündet haben.
9: Sie haben die Zulieferung schon angesprochen und da kommt natürlich Österreich ins Spiel. VW will, und das wissen wir jetzt, nur mehr die Hälfte der Modelle produzieren und die Ausstattungspalette um 3/4 kürzen. Was heißt das für die hiesigen Zulieferer? Aus Österreich kommen ja zum Beispiel Scheinwerfer und Ähnliches.
12: Ja, ich sitze in verschiedenen Aufsichtsräten, wo das Thema schon seit mehreren Monaten ist. Jetzt muss man anpassen und genau schauen, welche Modelle fallen weg, welche Ausstattungsvarianten fallen weg. Aber das Gros der Volumenreduzierung ist schon über die Bühne. Jetzt kommt nur mit das Feintuning.
9: Was kommt da möglicherweise auf uns zu? Womit rechnen Sie da? Trauen Sie sich da eine Einschätzung zu?
12: Ja, das kann zum Beispiel sein, wenn jetzt ein Zulieferer 100 Teile liefert und am Schluss aufgrund dieser Modellkürzungen und Derivatskürzungen bleiben nur mehr 70 über, dann hat er auch eine Reduzierung von 30% vorzunehmen.
9: Sagt Autoauskenner Günter Abfalter. Das ganze Gespräch können Sie wie immer auf ORF Sound nachhören. Im Iran ist in der Nacht der ehemalige oberste Führer Ali Khamenei beigesetzt worden. Er ist bei den ersten US-amerikanisch-israelischen Angriffen Ende Februar getötet worden. Die mehrtägigen Trauerfeierlichkeiten waren begleitet von neuerlichen Feuergefechten zwischen dem Iran und den USA, wie Ernst Kernmeier berichtet.
13: Millionen Menschen haben im Iran den fast einwöchigen Trauerzug für den getöteten obersten Führer Ali Khamenei begleitet. Hunderttausende waren gestern Nacht bei der Beisetzung in einem Schrein in Mashhad. Das Gebet leitet ein Sohn Khameneis, dessen Bruder, der zum neuen obersten Führer gewählte Mojtaba, ist allerdings noch immer nicht in der Öffentlichkeit aufgetaucht. Das iranische Regime zeigt die Trauerfeierlichkeiten als Demonstration des Rückhalts in der Bevölkerung. Die Millionen, die Khamenei nur als brutalen Herrscher gesehen haben, finden keine Beachtung. Während der Trauerwoche haben die USA am Mittwoch und Donnerstag laut eigenen Angaben rund 170 Ziele im Iran angegriffen, als Reaktion auf den Beschuss von Tankern im Persischen Golf, die sich nicht an die vom Iran festgelegten Schifffahrtsrouten gehalten haben sollen. Der Iran antwortete seinerseits mit Raketen auf die Golfstaaten Bahrain, Katar und Kuwait, in denen Militärbasen der USA beheimatet sind. US-Präsident Donald Trump hat den geltenden Waffenstillstand am Mittwoch als beendet bezeichnet. Verhandlungen mit dem Iran könne es geben, sagte Trump, die seien aber Zeitverschwendung. Laut US-Medien bereiten sich die USA erneut auf einen längeren Waffengang vor.
9: Und apropos Donald Trump und apropos Verhandlungen, Europa muss mit US-Präsident Donald Trump auf Augenhöhe verhandeln. Das sagt der ehemalige EU-Kommissionspräsident Jean-Claude Juncker, der 2018 in Verhandlungen im Weißen Haus einen Handelskrieg mit den USA mit verhindert hat. Im Gespräch mit unserem Brüssel-Korrespondenten Tim Kuppal äußert sich Juncker überraschend kritisch zum aktuellen Zolldeal mit den USA. Auf die Frage, wie man erfolgreich mit Trump verhandelt, sagt Juncker:
14: Man muss ihm offen widersprechen, darf nicht versuchen, ihn zu übertölpeln. Er ist nicht dumm, das ist so eine europäische Art zu analysieren. Diese Herangehensweise ist nicht hilfreich und auch nicht zutreffend. Aber wichtig ist, dass man auf gleicher Augenhöhe mit ihm verhandelt.
15: Sie liefern mir das Stichwort für die nächste Frage. Waren wir zu wenig fordernd bei dem letzten Zolldeal mit den USA?
14: Ich glaube, die Kommission hat damals in Schottland keine wirklich andere Wahl. Aber ob ich das so gemacht hätte, frage ich mich immer wieder, weil dieser Deal gibt doch den Eindruck, als ob er ungleichgewichtig wäre. Null Importzölle für die Amerikaner in Europa, 15% für uns in den USA. Das scheint mir nicht den Regeln der Gleichmäßigkeit vollumfänglich zu entsprechen.
15: Wir haben zwei Kriege vor Europas Haustür. Ich möchte mit dem in der Ukraine beginnen. Ist es eigentlich gescheit, dass sich die Europäische Union so klar auf die Seite der Ukraine stellt?
14: Wir müssen uns auf die Seite dessen stellen, der angegriffen wurde, weil dieser Angriffskrieg von Putin in der Ukraine verletzt elementare Regeln der internationalen Rechtsordnung. Ich sage das wohl wissend. Sicherheit in Europa gibt es nur, wenn wir sie gemeinsam mit Russland organisieren und in die Hand nehmen.
15: Hätten Sie Lust auf den Job als Vermittler im Ukraine-Krieg?
14: Man kann nur vermitteln, wenn die Staaten, die 27 Staaten der Europäischen Union, genau in dieselbe Richtung sich bewegen würden. Das kann ich zurzeit noch nicht erkennen. Ich habe keine Lust dazu.
15: In die gleiche Richtung bewegen. Das ist wieder ein gutes Stichwort für den zweiten Krieg im Nahen Osten. Hier erleben wir eine ganz starke Spaltung der EU-Außenpolitik. Auf der einen Seite Länder wie Spanien, Irland, auch ihre Heimat Luxemburg, die ganz klar sich gegen das militärische Vorgehen von Israel gegen Hamas in Gaza und Hisbollah im Libanon aussprechen und Konsequenzen fordern. Auf der anderen Seite Länder wie Deutschland, Österreich, die aufgrund ihrer Geschichte da einfach nicht mit können. Sollte dieses Einstimmigkeitsprinzip in der Außenpolitik fallen?
14: Unabhängig von vom Konflikt im Nahen Osten ist das so, dass wir in Fragen der Außen- und Sicherheitspolitik uns dazu durchringen sollten, mit qualifizierter oder superqualifizierter Mehrheit unsere Entscheidungen zu treffen, anstatt mit Einstimmigkeit.
15: Unter Ihrer Präsidentschaft haben wir die Flüchtlingskrise miterlebt. Ja. Mehr als 10 Jahre danach gibt es einen Asyl- und Migrationspakt und eine Rückführungsverordnung, die Abschiebezentren außerhalb der Europäischen Union rechtlich ermöglicht. Erkennen Sie Europa wieder?
14: In dem Punkt nicht zu 100%. Ich hätte das so nicht in die Wege leiten können, weil das eigentlich meiner Sicht der Dinge unglückliche Menschen betreffend absolut nicht entspricht. Ich habe allerdings Verständnis dafür, dass man in der Europäischen Union in der Flüchtlingsfrage weiterkommen musste.
15: In der Europäischen Kommission gibt es jetzt Gespräche mit dem international geächteten Taliban-Regime. Ist das der richtige Weg?
14: Also ich weiß nicht, wieso und weshalb und wer genau diese Kontakte zu den Taliban geknüpft hat. Ich halte das für keinen auf Dauer gangbaren Weg.
15: Herr Juncker, 10 Jahre Brexit-Referendum, werden wir das Vereinigte Königreich jemals wieder in der Europäischen Union begrüßen können?
14: Nein.
15: Klare Antwort. Aus Ihrer Erfahrung, wird es Irland gelingen, das Tauziehen um den mehrjährigen Finanzrahmen zu entscheiden?
14: Ich hoffe, dass es gelingen wird, weil wir haben im Jahre 2027 in mehreren großen Mitgliedstaaten der Europäischen Union Wahlen vor der Tür stehen. Und Wahlperioden sind nicht dazu angetan, die Kompromissbereitschaft nationaler Regierungen in die richtige Richtung zu befördern.
15: Jean-Claude Juncker, ja. Vielen Dank für dieses Gespräch.
14: Ich freue mich auf meine Ferien in Tirol beim Stangelfjord.
15: Dann wünschen wir einen schönen Urlaub.
14: Alles
15: vielen
14: Gute.
15: Dank.
14: Servus, grüß Gott.
9: Jean-Claude Juncker, also auch mit Urlaubsplänen in Österreich. Ein ausführliches Interview mit dem ehemaligen EU-Kommissionspräsidenten hören Sie heute Abend im Europa-Journal ab 18.25 Uhr. Bei uns steht die nächste Hitzewelle bevor. Das und die damit verbundene Trockenheit belasten die heimische Landwirtschaft massiv. Die hohen Temperaturen der letzten Welle haben den Reifeprozess der Pflanzen deutlich beschleunigt. Auf den Weizenfeldern zum Beispiel hat die sogenannte Notreife eingesetzt, weshalb die Ernte heuer viel früher beginnt als sonst. Petra Ottitsch mit den Details.
16: Hitze und Trockenheit haben auf den Weizenfeldern ihre Spuren hinterlassen. Der Weizen wird schon jetzt geerntet. Der Weinviertler Getreidebauer und AMA Marketing-Aufsichtsratsvorsitzende Lorenz Meyer sagt:
17: Auf der einen Seite, wir haben ein gewaltiges Defizit im Niederschlag. Das haben alle gemerkt. Vor allem der Osten hat auch jetzt in den letzten Tagen und letzten Wochen kaum Niederschlag bekommen. Und diese extreme Hitze führt dazu, dass die Körner schneller abreifen, in eine sogenannte Notreife gehen, dann keinen Ertrag und keine Nährstoffe mehr einlagern. Und das macht uns Bäuerinnen und Bauern natürlich große Probleme.
16: Doch man dürfte, was die Qualität betrifft, mit einem blauen Auge davonkommen. Denn die Kornausbildung des Weizens war schon vor der Hitze großteils abgeschlossen.
9: Heute ist der letzte Schultag im Westen und Süden Österreichs. Mit morgen beginnen offiziell die Ferien und damit rollt an diesem Wochenende auch die zweite und nächste Sommerreisewelle durchs Land. Am Nachmittag wird es wohl schon losgehen, berichtet Bernhard Walter aus der ORF-Verkehrsredaktion.
18: Die ersten Staus im Reiseverkehr werden sich ab Mittag auf den Stadtausfahrten in Linz, Salzburg, Wien und Graz bilden. Die Hauptreisewelle erreicht uns dann morgen Samstag von Deutschland kommend, wo in vier nord- und ostdeutschen Bundesländern die Ferien beginnen, wie auch in Teilen der Niederlande. Von 9 bis 16 Uhr werden speziell die Fernpassstrecke in Tirol und das große deutsche Eck überlastet sein. Staugefahr besteht auch auf der Brenner-Autobahn sowie vor den Tunnelabschnitten auf der Tauern-, Karawanken- und Pyrn-Autobahn, auch vor dem Grenzübergang Spielfeld Richtung Slowenien. Auch am Sonntag werden die Nord-Süd-Verbindungen über Mittag stark befahren sein. Generell wird der Reiseverkehr Richtung Adria jetzt von Woche zu Woche zulegen und Anfang August seinen Höhepunkt erreichen.
9: Zum Schluss noch ein Update aus der Männerfußball-WM in den USA, Kanada und Mexiko. Da hat sich Frankreich mit 2:0 gegen Marokko durchgesetzt und steht somit als erster Halbfinalist fest. Daniel Kulowitz mit den Highlights des Spiels.
19: Kylian Mbappé und Ousmane Dembélé sorgen für den souveränen 2:0-Sieg von Frankreich. Marokko war praktisch chancenlos. Mbappé vergibt zunächst noch einen Elfmeter, trifft aber dann nach der Pause sehenswert ins lange Eck. Das 20. Tor im 20. WM-Spiel, unfassbare Bilanz. Entwarnung gab es dann von Mbappé selbst, als er mit geschwollenem Knöchel in der Schlussphase ausgetauscht werden musste. Seine Fähigkeiten, auf die vertrauen die Frankreich-Fans nun auch im Halbfinale.
20: I still have a lot of confidence in Kylian Mbappé.
19: Und sie bedanken sich bei ihrem Team für die bisherige WM-Show.
20: Very entertaining.
21: Big up à toute l'équipe. Point en demi-finale contre l'Espagne, on espère.
19: Jetzt darf es Spanien als Gegner werden, sagen die französischen Fans. Spanien gegen Belgien, das steigt heute um 21 Uhr live in ORF 1 zu sehen.
9: Und wir kommen jetzt zu den Meldungen im Kurzformat. Felix Novak, bitte.
22: Der Nationalrat beschließt heute das Doppelbudget für die Jahre 2027 und 2028. Es ist der Schlusspunkt der parlamentarischen Budgetberatungen unmittelbar vor der Sommerpause. Zunächst behandeln die Abgeordneten noch ausständige Kapitel wie etwa Familie, Verkehr und Verteidigung. Anschließend finden die Schlussabstimmungen statt. Zustimmen dürften nur die Abgeordneten der Koalition. Sowohl FPÖ als auch Grüne haben das Doppelbudget zuletzt scharf kritisiert. Die Eurogruppe sieht Österreich unterdessen im EU-Defizitverfahren auf Kurs. Der Budgetentwurf für 2027 sei geeignet, um die Defizitziele zu erreichen. In dieser Frage schließe man sich der Einschätzung der EU-Kommission an, heißt es am Abend in einer Erklärung der Euro-Finanzminister. Den Budgetplan für 2028 will man erst deutlich später bewerten. In Großbritannien ist der Labour-Abgeordnete Andy Burnham auf dem besten Weg, neuer Parteichef und damit auch Premier zu werden. 322 der gut 400 Labour-Abgeordneten haben Burnham unterstützt. Damit fehlt ihm nur noch eine einzige Stimme zu jener Zahl, ab der weitere Kandidaturen rein rechnerisch ausgeschlossen sind. Bei einem verheerenden Waldbrand in Südspanien ist die Zahl der Todesopfer auf zumindest 12 gestiegen. Das Feuer ist gestern Nachmittag im Küstenhinterland in der Provinz Almeria ausgebrochen und hat sich schnell ausgebreitet. Mehrere Menschen sind in ihren Autos von den Flammen eingeschlossen worden. Sie sind später tot aufgefunden worden. Und Israel hat die USA laut Medienberichten davor gewarnt, dass der Iran die Ermordung von Präsident Trump planen könnte. Zuletzt hat es in Washington mehrere derartige Warnungen gegeben, die aktuelle sei aber neu. Sie habe auch einen konkreten Anschlagsplan beinhaltet, berichten Quellen in der US-Regierung, ohne Details zu nennen.
9: Und jetzt noch ein Blick aufs Wetter. Gerald Holzinger.
1: Ein sommerliches Wochenende steht vor der Tür. Zwischen einem Hoch über Frankreich und einem Tief über Osteuropa kommt die Luft aber weiterhin aus Norden zu uns. Damit wird es bis auf Weiteres nicht allzu heiß. Nach einer auffallend kühlen Nacht mit Tiefstwerten im ganzen Land unter 17 Grad hat es mittlerweile in den Landeshauptstädten zwischen 16 Grad in St. Pölten und 21 Grad in Eisenstadt. Es wird ein meist sonniger Tag heute. Wolkenreste, aktuell etwa in Unterkärnten, lösen sich auf. Ausgehend vom Bergland entstehen tagsüber einige Quellwolken. Für einen kurzen Schauer reicht es aber höchstens ganz im Süden, an der Grenze zu Italien und Slowenien. Der Nordwestwind ist schwächer als zuletzt und wird nur noch teilweise lebhaft, etwa in den Tauern und im Osten. Die Temperaturen steigen auf 25 bis 33 Grad, mit den höchsten Werten in Vorarlberg, Tirol und Kärnten. In 2000 Meter Höhe werden es um 15 Grad. Ähnlich am Wochenende. Morgen entstehen im Süden ein paar Regenschauer und Gewitter, vor allem zwischen Lienz, Klagenfurt und Graz.
9: Das waren die morgendlichen Journale am heutigen Freitag. Bernhard Ortmeier, Technik, Martina Pichile, Regie und Stefanie Leodolter am Mikrofon sagen danke fürs Zuhören.
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3: Schön, dass Sie wieder mit dabei sind bei einer weiteren Folge Österreich, die ganze Geschichte. Wieder an meiner Seite ist Dr. David Schriffel. Wir sprechen weiterhin über die österreichische Diplomatie. In der letzten Folge haben wir über den Zweiten Weltkrieg gesprochen, dass da eigentlich mehr oder weniger nichts war mit österreichischer Diplomatie. Nach dem Ende des Zweiten Weltkrieges, was ist da eigentlich auf diplomatischer Ebene passiert? Wie kam es dazu, dass Österreich wieder diplomatisch aktiv war?
23: Das ist eine große, breite und lange Frage. Also der Beginn des österreichischen Auswärtigen Dienstes nach dem Zweiten Weltkrieg ist insofern interessanter, weil am 16. April 1945 haben sich Beamte, ehemalige Beamte des Bundeskanzleramts Auswärtige Angelegenheiten getroffen, eben dort. Man hat einberufen für den 16. mit einem Zettel, der an der Tür des Bundeskanzleramts gehangen ist, um sich am 16. April wieder zu treffen und hat den Dienst wieder begründet. Man hat aus eigenem Antrieb begonnen, wieder zu arbeiten. Und das ist ein interessanter Punkt, finde ich. Das war noch einige Tage vor der österreichischen Unabhängigkeitserklärung vom 27. April. Das heißt, der Auswärtige Dienst der österreichische der Zweiten Republik ist älter als die Zweite Republik. Zwar nur ein paar Tage, aber doch. Und man hat sich dann reorganisiert. Es gab ja auch einen Bombenangriff. Das Bundeskanzleramt war teilweise zerstört. Man hat sich wieder eingerichtet.
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23: Auch eine interessante Geschichte. Es ist überliefert, man hat dort zwei Hühner gefunden in einem Raum, was die Versorgungslage ein bisschen verbessert hat für kurze Zeit danach.
3: Geringfügig,
23: aber regelmäßig. Und hat auch eine kleine Entnazifizierung durchgeführt. Also man hat einfach sich zusammengeredet, wie man in Wien sagen würde, wer wieder im Dienst sein darf und wer nicht. Hat sozusagen prononcierte Nationalsozialisten nicht wieder aufgenommen und versucht, einen Nukleus eines österreichischen Auswärtigen Dienstes wieder aufzunehmen.
3: Wissen Sie aus historischer Sicht, wer von diesen damaligen Diplomatinnen und Diplomaten aus dem Dienst übrig geblieben ist? Wer da wieder eingetreten ist? Kennt man diese Personen?
23: Ja, die kennt man. Ich, also Generalsekretär Wildner, ein Bischof, ein Schöner. Das heißt, aus der Ersten Republik sind sehr viele auch wieder 1945 aktiv gewesen, muss man sagen. Also ein bisschen wiederum Kontinuität in dem Sinn, dass diese Personen sich auch wieder zusammengefunden haben. Es war auch gut dokumentiert, sozusagen, wer in der NS-Zeit den Dienst weiter in Deutschland gemacht hat, im deutschen Auswärtigen Dienst war. Aber ja, die Namen sind gut bekannt. Es gibt da viele biografische Forschungen dazu auch. Aber wir werden das jetzt auch sozusagen verbunden mit institutionengeschichtlichen Forschungen neu aufsetzen, sozusagen.
3: Sie haben gesagt, man hat sich sozusagen wieder selbst eingesetzt in den diplomatischen Dienst. Was waren dann die ersten Schritte?
23: Die ersten Schritte waren neben der Entnazifizierung der Versuch, mit dem Ausland Kontakt aufzunehmen. Die ureigenste Aufgabe der Diplomatie. Und in der unmittelbaren Nachkriegszeit gab es da große Hürden verkehrstechnischer, kommunikationstechnischer Sicht. Und es ist interessant zu sehen, dass man dann versucht hat, in die Länder, wo man in der Zwischenkriegszeit Gesandtschaften gehabt hat, festzustellen, wie die Lage vor Ort ist, ob man dort auch sozusagen eine Vertretungsbehörde wieder einrichten kann. Und viele dieser Nachrichten aus Schweden, aus Übersee, sind über Prag gelaufen. Die verkehrstechnische Verbindung nach Prag war am besten und der Gesandte der Zwischenkriegszeit, Ferdinand Marek, hat bei Kriegsende die österreichische Gesandtschaft sozusagen in Eigenregie wieder eröffnet und hat die Verbindungen, die Kommunikationsverbindungen wieder aufgenommen. Das heißt, das war der erste Schritt, sozusagen das Netzwerk nach Möglichkeit wieder aufzubauen. Man muss dazu sagen, dass natürlich Österreich sehr eingeschränkt war in seinen Möglichkeiten. Zunächst durfte nach dem alliierten Kontrollabkommen Österreich nur in diplomatische Verbindungen treten, selbstständig mit Mitgliedern der Vereinten Nationen. Mit anderen Staaten, wenn man da diplomatische Beziehungen aufnehmen wollte, musste das der alliierte Rat genehmigen. Und da gab es natürlich dann große Einschränkungen. Man war sich aber gleichzeitig bewusst, und da gibt es auch Akten dazu, und das war eine bewusste Strategie, möglichst schnell mit möglichst vielen Staaten wieder in Kontakt zu treten, auch nicht zuletzt, um den eigenen Status als wieder erstandenes und souverän gewordenes Land auch formal auch zu unterstreichen und sozusagen einen internationalen Rückhalt wieder zu gewinnen.
3: Jetzt klingt das so einfach, man nimmt einfach wieder internationale Beziehungen auf. Stelle ich mir jetzt nicht so einfach vor nach einem Weltkrieg, noch dazu Österreich, Deutschland. Wie war die Resonanz nach diesem In-Kontakt-Treten?
23: Die war durchwegs positiv. Jetzt haben wir in Österreich Gott sei Dank inzwischen eine lange Geschichte der Aufarbeitung unserer eigenen Vergangenheit und wir stellen uns dem und haben die Opferthese, so glaube ich sagen zu können, doch überwunden. Zu dem Zeitpunkt sah man sich selbst noch sehr deutlich als Opfer oder wollte das und wurde auch von vielen Partnerländern als solches durchaus auch akzeptiert von vielen Ländern. Insofern war es weniger schwierig, als man vielleicht meinen möchte. Eine wichtige Aufgabe der Bundesregierung war nach 1945 in den ersten Jahren die Anerkennung der österreichischen Staatlichkeit durch die internationale Gemeinschaft zu erreichen auf Basis der Moskauer Deklaration von 1943, wo die Wiedererrichtung eines selbstständigen Österreichs als Kriegsziel auch der Alliierten sozusagen festgelegt worden ist. Und es gibt auch lange Listen, zu welchem Datum welches Land die österreichische Bundesregierung oder das wiedererstandene Österreich auch anerkannt hat. Also die Resonanz war eigentlich eine positive, kann man grosso modo sagen.
3: Als wohl größten diplomatischen Erfolg kann man dann die Unterzeichnung des Staatsvertrages 1955 nennen. Wie kam es denn aus diplomatischer Sicht dazu? Was lief denn da alles im Hintergrund?
23: Der Staatsvertrag hat eine sehr lange Geschichte. Auch da gibt es wunderbare und umfangreiche Literatur. De facto wurde seit Kriegsende darum gerungen, natürlich eine definitive Regelung für die Frage der Besatzung und der möglichen Reparationen oder Nicht-Reparationen zu finden. Es gab viele Verhandlungsrunden, viele Außenministerkonferenzen, die letzte erfolglose noch 1954. Das war einer der wesentlichen Punkte, wo Österreich diplomatisch tätig war. Die ersten großen Vertretungsbehörden, zunächst genannt politische Vertretung, dann später Gesandtschaft und dann auch bald Botschaft, waren natürlich bei den Alliierten und bei den Besatzungsmächten eingerichtet. Das heißt, man hat alle frei werdenden Ressourcen darauf verwendet, um sozusagen einen Staatsvertrag mit Österreich zu erreichen. Verhandlungsrunden Sonderzahl, Verhandlungen in London und in Berlin und in Moskau natürlich. Um fast eine Frage vorwegzunehmen, es gibt ja die berühmte Legende mit den alkoholischen Zusammenhängen mit dem Staatsvertrag. Natürlich wurde der Staatsvertrag nicht ertrunken, sondern es waren strategische Überlegungen, die dazu geführt haben. Natürlich der Tod Stalins war ein wichtiges Element, aber auch die Frage, ob es nicht für die Sowjetunion strategisch gesehen besser wäre, dass Österreich nicht geteilt würde und einen Keil in die sich herausbildenden westeuropäischen Verteidigungsstrukturen bildet. Trennungspläne gab es aus der KPÖ, die wurden von der Sowjetunion abgelehnt. Das heißt, es gab eine internationale Zusammenhänge, die dazu auch geführt haben, zu dem Erfolg. Das war auch ein Erfolg der Diplomatie, aber natürlich muss Diplomatie immer aufbauen auf Interessen und strategischen Überlegungen, auch der Partner, ansonsten funktioniert das nicht. Aber um zu der Trinkgeschichte zurückzukommen,

0: Also, dass sozusagen, sage ich mal so, das Soziale eine Rolle gespielt hat, das stimmt schon, aber natürlich ist das nicht monokausal, wie es oft tradiert worden ist.
1: Gibt es diplomatische Namen, die Sie uns nennen können im Zusammenhang mit dem Staatsvertrag, die da wirklich federführend waren?
0: Also natürlich Staatsvertragskanzler Raab, es gab den Figel, Kreisky war natürlich stark involviert. Es lebt sogar noch ein Mitglied der Delegation, der Botschafter Grubmeier Senior, die da ganz wesentliche Elemente gebildet haben. Botschafter Bischof, der sozusagen in der fraglichen Zeit der österreichische Botschafter in Moskau war, war da auch natürlich eine wichtige Figur. Eine Sonderzahl, also Namenssonderzahl, ein erklecklicher Anteil des österreichischen diplomatischen Dienstes hat in der einen oder anderen Form damit zu tun gehabt. Die Entwürfe über die Staatsverträge sind in der Völkerrechtsabteilung entworfen worden. Da waren alle großen Namen auch beteiligt, die es da gibt. Ferdros, also die gesamte Expertise und Kompetenz, die da vorhanden war, ist eigentlich vielfach in diese Bemühungen geflossen.
1: Kurz nach dem Staatsvertrag erklärte Österreich dann eben seine dauerhafte Neutralität. Diplomatie wurde dann, könnte man sagen, zum zentralen Instrument der Sicherheitspolitik. Inwiefern funktionierte das damals?
0: Das hat eben begonnen schon damit, dass man nach Kriegsende versucht hat, möglichst viele internationale Kontakte zu knüpfen, weil man gesehen hat, dass internationale Verknüpfung, internationales Recht eine Stütze sind, eine Möglichkeit sind, für gerade ein kleines Land sozusagen Sicherheit herzustellen, was sehr notwendig war. Die Neutralitätspolitik war ein Teil dieser Politik und man sieht das sehr bald nach 1955, dass diese Neutralität zunächst sehr aktiv ausgelegt worden ist. Wenn man an den Ungarnaufstand denkt zum Beispiel, wenn man sich vorstellt, dass die Besatzung erst 1955 geendet hat, dass eine österreichische bewaffnete Kraft erst 1955 wieder gegründet worden ist, dass dann bereits im Jahr 1956 sozusagen das Bundesheer direkt an der Grenze gestanden ist und bei einem Vorgang, wo die frühere Besatzungsmacht an der eigenen Grenze an Meeren gestanden ist, so aktiv gehandelt ist, das ist Ausdruck dieser Haltung. Also es ist ja auch 1955 schon der Beitritt zu den Vereinten Nationen. Also man hat sich sozusagen im Schnelldurchlauf in die internationale Bühne, auf die internationale Ebene begeben, um nicht sozusagen unter die Räder zu kommen, auf die eine oder andere Art und Weise, und hat versucht, eben durch Dialog die eigene Lage zu stabilisieren, würde ich mal nennen. Ist vielleicht auch nicht so bekannt, es ist 1956 ja sogar ein sowjetischer Soldat auf österreichischem Boden erschossen worden. Das wurde dann nicht so laut breitgetreten, um nicht größere Kalamitäten zu verursachen, aber es zeigt schon, dass die Haltung eine sehr, sehr strikte war.
1: Was ist da genau passiert?
0: Es sind bei Rechnitz ist eine Gruppe von vier Sowjetsoldaten auf österreichisches Gebiet gekommen. Zwei waren relativ schnell wieder weg, von denen kennt man auch die Namen nicht. Zwei haben dann versucht, Zivilisten zu durchsuchen. Sozusagen natürlich die Motivlage ist dann immer schwierig. Die haben dann sozusagen gemeint, sie hätten nicht gewusst, dass sie auf österreichischem Gebiet wären, was insofern eigenartig erscheint, als damals eben auch 1956 die Grenze mit kleinen rot-weiß-roten Fähnchen markiert worden ist, um genau sowas zu verhindern. Und auf den Versuch, sie zu stoppen, wurden sie dann tödlich getroffen. Und gibt es auch einen entsprechenden Bericht dazu. Und es zeigt auch gut, dass die sowjetische Reaktion, die natürlich nicht so groß war, zeigt, wie sehr die Sowjetunion auch die Rolle Österreichs als wichtig erachtete, sozusagen als ein neutraler Staat, der gute Beziehungen mit der Sowjetunion hat. Das war sozusagen ein bisschen, das sollte ein Case Study, ein Role Model sein sozusagen, dass es möglich ist, mit der Sowjetunion gute Beziehungen zu haben, auch wenn man nicht Teil sozusagen des Warschauer Pakts oder dieser Zusammenhänge ist.
1: Im Kalten Krieg wurde ja Wien auch zu einem wichtigen diplomatischen Zentrum. Eben durch die Neutralität konnte man sozusagen eine Vermittlerrolle einnehmen.
0: Die Vermittlerrolle, das ist auch ein weites Feld und viel ist darüber gesprochen worden. Sie werden viele Leute finden, die sagen, das war immer schon eine Illusion. Sie werden viele Leute finden, die sagen, das war die Hauptrolle.

0: Österreichs. Also das ist ganz interessant. Ich kenne Akten geheimdienstlicher Natur, sprich, also die US-Geheimdienste haben berichtet über Österreich und seine Rolle in 50er, 60er Jahre. Und die Amerikaner haben darin gemeint, Österreich würde sich eine Rolle als Brückenbauer sozusagen zumessen, die so kaum existent wäre. Also das ist eine Frage auch der Möglichkeiten, des Images. Aber was stimmt? Man hat sich angeboten als Verhandlungsort. Man hat den UN-Sitz natürlich sozusagen auch dann nach Wien gebracht. Und das ist ein positives Faktum, dass man Verlässlichkeit, Vertrauen internationales aufbaut. Das ist schon eine von Österreich aktiv stattgehabte Rolle, die auch eine Wirkung gezeigt hat, muss man auch sagen. Und dazu gehören Dinge wie internationale Treffen, aber auch, das würde ich hier vielleicht auch erwähnen wollen, das Wiener Übereinkommen über diplomatische Beziehungen, das in Wien 1961 unterzeichnet worden ist und das eigentlich Grundlage ist für nicht nur Formalia, aber für die Frage, wie internationale diplomatische Beziehungen gehandhabt werden. Es ist vermutlich das erfolgreichste Abkommen, das jemals im UN-Bereich abgeschlossen worden ist und ist eben in Wien 1961 verhandelt und abgeschlossen worden und ein paar Jahre später auch eins über konsularische Beziehungen.
1: Jetzt haben wir in den letzten Folgen immer über die Diplomatische Akademie gesprochen. Zur Zeit der Nationalsozialisten wurde die geschlossen. Wann wurde sie jetzt wieder eröffnet?
0: Als Teil dieser Idee, Österreich international zu vernetzen und einzubetten in die internationalen Zusammenhänge, gerade auch im UN-Bereich, aber insgesamt, wurde 1964 die Diplomatische Akademie wieder gegründet, die frühere Konsularakademie als Diplomatische Akademie wieder gegründet am heutigen Standort. Und das war der bewusste Versuch, erstens das durchzuführen, wie gesagt, sich im internationalen Bereich wieder zu verankern, aber auch die Internationalität Österreichs zu beweisen, auch durch internationale Studenten. Man darf nicht vergessen, Anfang der 60er Jahre zum Beispiel, 1960 das afrikanische Jahr. 18 ehemalige Kolonien sind unabhängig geworden, sind UN-Mitglieder geworden. Das heißt, man hat diese Öffnung in die Welt mitvollzogen und versucht, daran teilzuhaben in vielerlei Hinsicht. Und in diesem Zusammenhang ist ein bisschen auch diese Gründung zu sehen, die man als nachhaltigen Erfolg eigentlich auch werten kann bis heute.
1: Man wollte sich also international öffnen. Sie haben vorhin gesagt, die Vermittlerrolle wird ein bisschen in Frage gestellt, aber es sind ja auch wahnsinnig viele internationale Organisationen, Institutionen in Wien angesiedelt. Also warum denn Wien?
0: Wien hat sich angeboten und wurde auch von den damaligen Großmächten durchaus als möglicher Verhandlungsort und Ort für die UN gesehen, eben aufgrund Neutralität, dass man sozusagen glaubhaft vermitteln konnte, dass man ein Ort der Verständigung, des Zusammenkommens, des Vertrauens, des Dialogs ist. Das hat man auch gut genutzt, hat auch dafür lobbyiert, muss man auch sagen. Aber das ist eines der ganz wichtigen Standbeine auch österreichischer Außenpolitik. Das ist vielleicht, wenn Sie im ersten Bezirk spazieren gehen und am Minoritenplatz sozusagen einmal sich umschauen. Am Außenministerium hängen drei Fahnen. Die österreichische, die EU-Fahne und die UNO-Fahne. Und das ist genau sozusagen, das symbolisiert auch ein bisschen die Wichtigkeit der Vereinten Nationen für Österreich damals und heute. Und das bleibt auch so und soll auch so bleiben. Und nicht zuletzt bewirbt sich Österreich ja gerade auch für einen Sitz als nicht ständiges Mitglied im UN-Sicherheitsrat für die Jahre 27 und 28, um auch dieses Commitment für die internationale Ordnung, für den Dialog und das Vertrauen auf internationaler Ebene auch sichtbar zu machen. Und wir hoffen, dass das auch funktionieren wird.
1: Dieses Positionieren wird auch dadurch unterstrichen, dass ja auch viele österreichische Diplomaten dann in sehr wichtige internationale Funktionen gekommen sind. Können Sie uns da ein paar Beispiele nennen?
0: Ich würde Verdros nochmal nennen als Vorsitzender des Kongresses, man sagt auch Zweiter Wiener Kongress, zum Abschluss des Wiener Übereinkommens über diplomatische Beziehungen 1961. Aber man kommt nicht drum herum, natürlich auch Waldheim als Generalsekretär ist in eine wichtige Position gekommen, wurde unterstützt auch vom von Kreisky damals. Das heißt, Österreich hat natürlich auch das Personal in diese Richtung sozusagen entwickelt und war auch damit recht erfolgreich, was natürlich auch ein Teil dieser Glaubwürdigkeit ist. Man muss sich beteiligen und Beteiligung heißt immer auch, dass man entsprechende Personen hat, die man auch einsetzen kann und in diese Richtung schicken kann.
1: Es gab ja sehr viele Konflikte, würde ich mal sagen, rund um Österreich in dieser Zeit. Ungarischer Volksaufstand 1956, Prager Frühling 1968. Inwiefern hat denn da die österreichische Diplomatie eine Rolle gespielt?
0: Ungarischer Aufstand habe ich schon kurz erwähnt. Der Prager Frühling ist vielleicht auch ein interessantes Beispiel, weil im Jahr 1968, als der Warschauer Pakt die Tschechoslowakei sozusagen besetzt hat, gab es in Prag noch eine Gesandtschaft, eine österreichische, unter Leitung vom späteren Bundespräsident Kirchschläger. Und Österreichs Haltung war relativ klar, dass man das verurteilt hat. Sie war militärisch nicht so mutig wie 1956. Man hat 1968 sozusagen das Bundesheer zurückgestaffelt, kilometerweit hinter die Grenze aufgestellt. Aber Kirchschläger zum Beispiel als Missionschef in Prag hat zahllose Visa ausgestellt für Tschechoslowaken, die sich bedroht gefühlt haben, die dadurch ausreisen konnten. Es gab sehr viele Flüchtlinge 1968 in Österreich, die weitergereist sind, aber manche sind auch geblieben. Und da hat die österreichische Diplomatie eine bilateral sehr positive Rolle gespielt und man muss auch sagen, dass sich da das bilaterale Bild auch sehr verbessert hat. Also da hat in Person von Kirchschläger die österreichische Diplomatie eigentlich ein bisschen das Gesicht auch des Landes gebildet. Der ORF war dann nicht ganz unwichtig, ebenfalls mit der Berichterstattung. Und wir denken an Hugo Portisch, der ja übrigens in Pressburg geboren ist. Also da war die Diplomatie ein wichtiger Faktor, vielleicht auch als Informationsgeber. Es gab 1968 ein Generalkonsulat in Pressburg, in Bratislava. Und atmosphärisch vielleicht sozusagen, der Generalkonsul hat dann auch berichtet von der Invasion und hat mit seinem eigenen Konsulatswagen auch gefährdete Personen nach Österreich gebracht. Und der hat geschrieben in einem Bericht, er hätte sich nicht vorstellen können, dass in unserer heutigen Zeit, 1968, noch Politik mit Panzern gemacht wird. Aber er wurde eines Besseren belehrt.
1: Sie haben in der letzten Folge erwähnt, dass im diplomatischen Dienst Anfang des 20. Jahrhunderts in etwa 1000 Menschen gearbeitet haben. Wann hat man denn diese Zahl wieder erreicht und wie viele arbeiten denn heute im diplomatischen Dienst?
0: Also in der Zentrale hat man sie nie wieder erreicht.
1: Okay.
0: Das ist auch insofern nachvollziehbar, als natürlich vor 1914 das ein anderer Apparat war. Es sind jetzt etwas geringere Zahlen, ja. Aber sozusagen auf die Bevölkerungszahl gerechnet hat sich die Anzahl schon erhöht. Aber man ist nicht mehr auf 1000 in der Zentrale gekommen.
1: Weil man diese Man- und Woman-Power einfach nicht mehr braucht oder weil das Geld nicht da ist?
0: Naja, ich würde das mal so beantworten. Ist die Frage, brauchen wir Diplomatie, brauchen wir Diplomaten, brauchen wir Persönlichkeiten, sage ich jetzt, nicht nur Personen, sondern Persönlichkeiten vor Ort, ist eine sehr alte. Im 19. Jahrhundert, als die interkontinentalen Telegrafenkabel erfunden wurden, gab es öffentliche Diskussionen, jetzt brauchen wir keine Diplomaten mehr, also im 19. Jahrhundert, weil alles kann ja über den Telegrafen an Informationen weitergegeben werden. Das hat sich als falsch herausgestellt und ich denke, dass es noch immer wichtig ist, auch heute noch Personen vor Ort zu haben, die persönliche Kontakte knüpfen, persönliche Eindrücke vermitteln können. Das heißt, es ist immer schön, mehr Personal zu haben, aber wir wissen, dass natürlich budgetäre Zwänge ihre Grenzen aufzeigen.
1: Langfristig entwickelt sich eine strukturierte Ostpolitik, kann man sagen, Stichwort auch Nachbarschaftspolitik. Wie sah die denn jetzt aus diplomatischer Sicht aus?
0: Österreich hat ganz bewusst sich entschieden, vielfach zum ersten Mal als westlicher Besuch des Bundeskanzlers, des Außenministers in die Oststaaten zu reisen, zum Beispiel. Also Ungarn zum Beispiel. Vielfach war Österreich das Land, zu dem die besten Beziehungen im Westen bestanden. Das hat natürlich auch zu tun mit Neutralität und der eigenen Haltung, die man eingenommen hat. Aber es gibt auch andere Punkte, zum Beispiel haben wir heuer ein kleines Jubiläum, 40 Jahre Österreich-Bibliotheken. Seit 1986 gibt es die, also das ist schon etwas später sozusagen in dieser Frage des Kalten Krieges, aber man hat wirklich versucht, kulturell auch in den Osten zu arbeiten. Es gab zum Beispiel seit 1955 auch eine Lesehalle in Zagreb. Das heißt, das gehört auch zur Diplomatie. Auslandskultur ist eine Säule der österreichischen Diplomatie. Das heißt, man hat wirtschaftlich, kulturell und politisch versucht, im Osten wirksam zu sein und auch die alten Kontakte und kulturellen Verbindungen aus der Vergangenheit auch dazu zu verwenden. Und insofern war Österreich da sicher Türöffner, auch glaubwürdiger Gesprächspartner, vertrauenswürdiger Gesprächspartner und verlässlicher Gesprächspartner. Und das hat sehr positive Effekte gezeigt, auch in der Phase des Umbruchs 1989. Und danach, da hat man dann bilaterale Beziehungen auch einfach auf einer Basis bereits aufbauen können und nicht von null beginnen müssen.
1: Die Neutralität wird ja immer als ein ganz, ganz wichtiger Grundpfeiler für die Zweite Republik genannt. Welche Rolle spielt sie denn für die Diplomatie?
0: Sie hat lange eine Rolle gespielt, um als Gesprächspartner attraktiv zu sein, um Verhandlungen zu ermöglichen in Österreich, um sich anzubieten, gute Dienste zu leisten, wie das in der Diplomatie heißt. Sie ist aber sozusagen niemals ein Schutz gewesen vor ein faktischer Schutz. Also wir kennen aus dem Kalten Krieg die Pläne für den Einmarsch der Sowjettruppen in Österreich zum Beispiel. Österreich wäre Kriegsschauplatz gewesen in jedem Fall. Das heißt, sie ist immer auch ein Instrument gewesen, eine Frage des Images. Die blockfreien Bewegung ist ja vielleicht auch wichtig zu nennen nach der Konferenz von Bandung. Das heißt, man hat auch eine gewisse Glaubwürdigkeit in Richtung des schon leicht veralteten Ausdruck globalen Südens gehabt. Ich habe schon einmal Afrika auch erwähnt. Das heißt, für die Diplomatie war sie immer ein zusätzliches Tool, das wertvoll war und ist und eingesetzt werden kann, weil man natürlich aus einer anderen Position, einem anderen Blickwinkel heraus Verhandlungen führen kann und betreiben kann und anbieten kann, wenn man nicht in diesen Zusammenhängen Partei ist. Wobei sich das natürlich relativiert hat mit dem Ende des Kalten Krieges, ist die Rolle eine andere geworden. Die Einschätzung überlasse ich anderen Personen. Es ist 1990, 1991 sind auch die Archive in der Sowjetunion, in Russland geöffnet worden. Da hat man auch relativ deutlich gesehen, dass die Neutralität von der Sowjetunion in einem etwaigen Kriegsfall nicht respektiert worden wäre. Es gab auch 1968 vielfache Überflüge von Maschinen sowjetischer und anderer Natur über den Osten Österreichs. Man hat das halt nicht so deutlich ausgesprochen, um den Neutralitätsstatus nicht zu gefährden. Man hat diplomatische Proteste sozusagen dagegen eingebracht, aber man hat jetzt nicht auf die Spitze getrieben. Also diese Neutralität wurde geschützt von beiden Seiten bis zu einem gewissen Grad, aber hat natürlich de facto andere Bedingungen als ein monolithisches System, das einen Schutz von außen bringen würde. Das ist eher nicht der Fall.
1: Herr Schriffel, dann sage ich wieder vielen Dank, dass Sie bei uns waren. Es war sehr spannend.
0: Danke für die Einladung.
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2: Vom Leben der Natur. Die Furzgrundel, Fisch des Jahres 2026. Der Landschaftsökologe Thomas Zuner-Kratki erzählt, wie ehemalige Absetzbecken einer Zuckerfabrik nicht nur dem europäischen Schlammpeitzger Lebensraum bieten.
3: Der Verein Auring hat vor 30 Jahren begonnen, die ehemaligen Absetzbecken der Zuckerfabrik, die hier in Hohenau gearbeitet hat, als Vogelparadies zu entwickeln. Es hat sich nämlich gezeigt, dass die Mach und die Theier, die Auwälder, durch die Regulierungen nicht nur für den Schlammbeizger an Bedeutung verloren haben, sondern auch für die Vögel. Die Hochwässer kommen nicht mehr so häufig, das Grundwasser sinkt. Und wir haben in den ehemaligen Becken dieser Zuckerfabrik geeignete Ersatzlebensräume gefunden, die wir jetzt eben so lange für die Ansprüche der Vogelwelt bewirtschaften möchten, bis die Mach durch ambitionierte Renaturierungsprojekte wieder die Funktion selber erfüllen kann. Vor wenigen Jahren ist der Gerhard Kefel auf uns zugekommen, ob wir nicht zusammen etwas für den Schlammbeizger machen können. Und es zeigt sich, dass der genau dieselben Probleme hat wie unsere Vögel, dass eben vor allem auf Vorgelände die Wasserflächen fehlen, die Vernetzung der Wasserflächen untereinander nicht mehr bestehen. Und deswegen haben wir dieses gemeinsame Projekt begonnen. Und wo es darum gegangen ist, Wasser im Vorland der Au in bestehenden Gewässern zurückzuhalten, dass es nicht gleich nach dem Frühling wieder abrinnt. Diese Gewässer, die meistens Relikte von alten Flussläufen der Theier waren oder alte Sumpfbereiche, die wieder miteinander verbunden über Gräben, die wir eben nachgezogen haben, alte bestehende Gräben, die schon ganz verlandet waren. Und dann haben wir eben diese Laichgewässer wieder nachgebaggert, um einerseits für den Schlammbeizger Laichplätze zu haben und zum Beispiel für Wartvögel attraktive Nahrungsflächen. Wir haben das in sehr kurzer Zeit umsetzen können und können jetzt beobachten, wie das eben funktioniert. Hier an der alten Theier, wo eben für den Schlammbeizger so ein Laichgewässer entstanden ist, hören wir Schilfrohrsänger, Sumpfrohrsänger, die Nachtigall ist da, die Rauchschwalben kommen hierher, um einerseits Fliegen zu fangen, andererseits um hier Schlamm für ihre Nester zu sammeln. Der Laubfrosch hat gerade gerufen. Eine ganz besondere Art, die uns auch am Herzen liegt, die so typisch ist für die Machteierauen, ist der Donaukammmolch. Auch der profitiert von diesen Maßnahmen. Wir haben bei der Nachsuche von Schlammbeizgern auch Donaukammmolche gefunden hier, die auch solche fischarmen oder fast fischfreien Gewässer brauchen, denn ihre Eier werden sonst ganz gerne gefressen. So konnten wir eben mit diesem Naturschutzprojekt sowohl für diesen charismatischen, gefährdeten Kleinfisch als auch für eine ganze Reihe anderer Tiere und auch Pflanzenarten Lebensräume sichern und für die Zukunft eben stabilisieren und erhalten. Uns war ganz wichtig, dass wir hier ein Modellprojekt umsetzen. Die sinkenden Grundwasserspiegel, der Verlust der Funktionsfähigkeit der Feuchtgebiete, das ist ein Problem, das in ganz Österreich besteht. Also gerade die aktuelle enorme Dürre, die wir da den ganzen Frühling über haben, zeigt, wie verletzlich unsere Feuchtgebiete sind und wie schnell das auch Auswirkungen auf uns Menschen hat. Für die landwirtschaftliche Produktion, für die Trinkwasserversorgung. Wir wollen, dass dieses Schlammbeizger-Projekt richtig ein Vorbild ist, das zeigen kann, wie man mit einfachen Mitteln, mit relativ geringem finanziellen Aufwand recht rasch Maßnahmen setzen kann, um Wasser in der Landschaft zu halten, um Feuchtgebiete zu stabilisieren, um verschwundene Gewässer wieder ins Leben zurückzuholen und wieder als Lebensraum für Tiere und Pflanzen zu etablieren.
2: Thomas Zuner-Kratki ist Obmann des Vereins Auring in der niederösterreichischen Gemeinde Hohenau an der March. Er sprach diese Woche gemeinsam mit dem Biologen Gerhard Käfel über die Rettung des europäischen Schlammpeizgers. Gestaltung Sonja Bettel, Redaktion Ilse Huber.
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4: Am Mikrofon ist Felix Nowak. Bei einem verheerenden Waldbrand in der südspanischen Provinz Almeria sind seit gestern mindestens 12 Menschen ums Leben gekommen. Mehrere Opfer sind in ausgebrannten Autos gefunden worden. Sie waren auf der Flucht von den Flammen eingeschlossen worden. Josef Manola berichtet.
5: Eine Hitzewelle sorgt seit Tagen in der Provinz Almeria für Temperaturen um 42 Grad. Es herrscht höchste Waldbrandgefahr. Gestern am Nachmittag soll ein Sturm eine Hochspannungsleitung zu Boden gerissen haben. Ein Feuer war die Folge, das sich aufgrund der Witterungsbedingungen rasch ausbreitete. Bevor die Feuerwehren sichere Fluchtwege erkunden und kommunizieren konnten, hatten Einwohner versucht, in ihren Fahrzeugen das Brandgebiet zu verlassen. In der hügeligen Landschaft, die nur schwer zugänglich ist, leben die Menschen in zerstreuten Gehöften. Mehrere Autos wurden auf der Flucht vom Feuer eingeschlossen. 12 Menschen konnten in der Nacht nur mehr tot geborgen werden. Der Bürgermeister Alvaro Ramos berichtet, dass ein Campingplatz evakuiert und die Gäste in Sicherheit gebracht wurden. Seit Tagesanbruch sind wieder Löschhubschrauber im Einsatz. Die Zahl der Todesopfer könnte weiter steigen.
4: Nach einem tödlichen Anschlag in Syrien während des Besuchs des französischen Präsidenten Macron sind mehrere Personen festgenommen worden. Sie sollen am Dienstag in der Nähe von Macrons Hotel in Damaskus 2 Bomben gezündet haben. Dabei ist ein Mensch getötet, 36 weitere sind verletzt worden. Syrische Behörden vermuten eine Verbindung zur Terrormiliz IS. In Ungarn haben Anhänger des abgewählten Ministerpräsidenten Viktor Orbán gegen die Politik der aktuellen Regierung demonstriert. Mehrere tausend Menschen haben am Abend an einer Kundgebung gegen die geplante Verfassungsreform teilgenommen. Der aktuelle Premier Peter Mautja will damit unter anderem den amtierenden Staatspräsidenten, einen Orbán-Loyalisten, absetzen. Eine ORF-geführte Recherche hat eine Propagandaschlacht auf der Social-Media-Plattform Instagram aufgedeckt. Eine solche ist gleich in mehreren Ländern in Europa zu beobachten. Marcel Katzlinger aus unserem Social-Media-Team war einer der Projektleiter. Was genau sind denn die Ergebnisse dieser Recherche?
6: Ferngesteuerte Fake-Accounts machen auf Instagram Propaganda für den Iran. Sie schreiben im Sekundentakt 100-fach ähnliche oder sogar identische Hassnachrichten als Kommentar unter News-Postings. Das machen sie bei mehreren Sendern in Europa. Auf der anderen Seite greift die iranische Opposition auch in mehreren Ländern zum Handy. Echte Aktivisten tippen wie aufs Kommando 1000-fach ähnliche Kommentare und fordern einen Regimewechsel. Dafür werden auch eigene Vorlagen für die Kommentare genutzt.
4: Was ist denn das Ziel von solchen Propagandawellen?
6: Viele von uns lesen Kommentare auf Instagram. Klar, dass manche versuchen dort, die Meinung der Menschen gezielt zu beeinflussen. Wer beim Lesen merkt, dass ganz viele Accounts sehr ähnliche Dinge schreiben, der sollte stutzig werden.
4: Danke, Marcel Katzlinger. Muren und Hangrutsche werden künftig häufiger, bedingt durch immer mehr Starkregenereignisse. Davon gehen Fachleute aus. An der Universität Innsbruck widmet sich ein Forschungsprojekt einem möglichen Frühwarnsystem. Robert Schuler.
7: Sie sind etwa 15 cm groß, schwarz, zylinderförmig mit einer Spitze und Metallfüßen. Steckt man diese Messgeräte in den Boden, etwa verteilt über einen steilen Hang, können sie kleinste Veränderungen anzeigen, wenn der Hang instabil wird, sagt Robert Hoffmann, Professor für Geotechnik an der Universität Innsbruck.
8: Diese Mureneier messen die Bewegung oder den Bewegungsbeginn mit einem Sensor, der sich in diesem Murei befindet. Diese Mureneier sind nicht in der Lage, jetzt die Verschiebung zu messen, aber sie geben uns darüber Auskunft, wenn eine Hangmure beginnt.
7: Bei einem Wildbach in Tirol und an Testhängen in Salzburg und Niederösterreich mit künstlicher Beregnung wurden die Mureneier erfolgreich getestet.
8: Bei allen Tests hat es funktioniert, dass es vorwarnt.
7: In Zusammenarbeit mit den ÖBB werden die Mureneier derzeit auf ihre Praxistauglichkeit bei der Vorhersage von Hangrutschungen getestet.
4: Das waren die Nachrichten mit Felix Nowak. Wir kommen jetzt zum Wetter.
9: Mit heute beginnt jetzt wieder im ganzen Land eine längere hochsommerliche Wetterphase mit viel Sonne. Extreme Hitze bleibt uns aber bis auf Weiteres erspart. Auf 25 bis 33 Grad steigen die Temperaturen heute. Am heißesten wird es in Vorarlberg, Tirol und Kärnten. Wolkenreste, etwa in Teilen von Niederösterreich und Unterkärnten, lösen sich immer mehr auf. Quellwolken bringen in der zweiten Tageshälfte am ehesten an der Grenze zu Italien und Slowenien einzelne kurze Schauer. Der Wind ist deutlich schwächer als zuletzt. Ähnlich am Wochenende. Morgen entstehen im Süden ein paar Regenschauer und Gewitter. Am Sonntag ziehen im windigen Osten etwas mehr Wolken durch. So viel zum Wetter von Gerald Holzinger.
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10: Die Ihnen einen schönen Freitag wünscht. Jüngere Zuhörer, Millennials und Menschen der Generation Z erinnern sich sicher an diese Anime- und Comic-Reihe. Eltern vielleicht auch.
11: Sag das

0: Viele Menschen, die in den 2000er Jahren Teenager waren, können dieses Lied der TV-Serie Sailor Moon ja im Schlaf mitsingen. Sailor Moon hat in den Nullerjahren die jungen Menschen begeistert und für den Pop-Historiker Jens Balzer ist Sailor Moon das popkulturell bedeutendste Phänomen der Nullerjahre. Die Nullerjahre, das sind die 2000er. Wenn man von denen spricht, dann kommt man auch um Stars wie Britney Spears nicht herum. Mit Hits wie Toxic oder Hit Me Baby One More Time wurde sie weltbekannt. Und in den Nullerjahren wurden wir mit dem iPhone mobil und digital. Und dank Facebook haben wir uns freiwillig in die Hände der Dauerüberwachung begeben. Die Nullerjahre waren ein Jahrzehnt des Umbruchs. Und da hat sich einiges getan, findet Jens Balzer in seinem Buch Confusion is Next. Mehr dazu jetzt bei Wolfgang Ritschl.
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2: Ein Studiogespräch mit Jens Balzer über die Umbrüche der Nullerjahre hören Sie in circa einer Viertelstunde. Davor erinnern wir daran, wie Shakespeares größter Rivale Christopher Marlowe die Konventionen sprengte und in der Renaissance die Literatur revolutionierte. Danach vertiefen wir uns in eine Geschichte des Badens und Schwimmens und stellen Ihnen ein neues Album der britischen Elektroniker-Singer-Songwriterin Beth Orton vor. Jetzt gleich wenden wir uns der drohenden ökologischen Apokalypse zu. Das erste Buch des marxistischen Philosophen Kōhai Saitō mit dem Titel Systemsturz hat es in Japan auf 500.000 verkaufte Exemplare gebracht. Darin schlug der damals 24-jährige Doktorand vor, sich von der Idee des Wirtschaftswachstums zu verabschieden. Vielmehr müsse die Wirtschaft schrumpfen und einer kommunistischen Planwirtschaft Platz machen. Dies sei die einzige Möglichkeit, um die ökologische Krise noch aufzuhalten. Inzwischen Ende 30 ist Saitō der einzige dezidiert marxistische Philosophieprofessor an der Universität von Tokio. Brigitte Neumann hat mit dem Autor über sein neues Buch Am Ende des Fortschritts – Überleben in den Ruinen des Kapitalismus gesprochen.
3: Der britische Insektenforscher Dave Goulson schrieb Buch um Buch, denn er wollte seine Leser verführen, die Schönheit, aber auch die Relevanz von Bestäubern für das Überleben der Menschheit zu erkennen. Wir wissen, wie es kam. Die Arten starben, die Populationen dünnten aus. In seinem letzten Buch zeichnete Goulson eine düstere Sicht unserer Zukunft. Darin hatte die Klimakatastrophe in England zum Zusammenbruch der staatlichen Ordnung geführt. Ein Mob durchstreifte die Dörfer auf der Suche nach Essbarem. Jeder, der etwas hatte, musste es mit der Waffe verteidigen. Der Japaner Kōhai Saitō kennt Dave Goulson nicht, ich habe ihn gefragt, aber er bläst ins gleiche Horn, vielleicht ein paar Töne schriller. Unsere Zukunft ist der Faschismus, der Klimafaschismus, gefolgt von der Barbarei. So steht es bereits im Vorwort seines aktuellen Buches Am Ende des Fortschritts, Überleben in den Ruinen des Kapitalismus.
4: I have two children and if I think about them, I feel very bad because our generation had the possibility to avoid that kind of ecological collapse.
3: Schon allein wegen seiner zwei Kinder habe er Angst vor dem Kollaps, sagt Saitō, und ein schlechtes Gewissen, dass seine Generation den nicht verhindert habe. Wir werden untergehen, das Sterben hat bereits eingesetzt, schreibt Saitō in seinem Buch Am Ende des Fortschritts. Es ginge um Leben und Tod. Er wiederholt dies, so oder so ähnlich, über alle Kapitel hinweg, vom ersten über Klimakollaps und Mangelwirtschaft bis zu dem letzten über die Hoffnung, die finale Barbarei in einer Art rotem Wien zu überleben. Gemeint ist die Zeit von 1918 bis 1934, in der in Wien sozialistische Reformen angeschoben worden waren. Und so schreibt Kōhai Saitō,
5: das rote Wien setzte auf Formen der Vergesellschaftung und Kollektivierung, die einer atomisierten, auf die Kleinfamilie beschränkten Lebensweise entgegenwirkten. Der österreichische Nationalökonom Otto Neurath und seine Mitstreiter erkannten, dass eine bloße Ausweitung individueller Freiheit durch den Konsum kommerzialisierter Güter und Dienstleistungen an seine Grenzen stößt.
3: Kōhai Saitos Sprache wechselt zwischen dem drastischen Ton eines politischen Pamphlets und luzider Gesellschaftskritik, begnügt sich aber auf allzu vielen Seiten mit Formulierungen aus dem Steinbruch kommunistischer Theorien. Ein Verdienst kommt Saito unbestritten zu. Er nimmt, meines Erachtens als erster Philosoph, die Polykrise, die uns auf allen Ebenen förmlich einkreist, ins Visier. Und er versucht, einen Ausweg aus einem komplexen Desaster aufzuzeigen. Einige seiner Analysen sind bedenkenswert, deshalb hier aus dem Kapitel »Das Ende der Welt und der Akzelerationismus« eine Passage, in der Saito sich auf den US-Ökonomen Joseph Stiglitz bezieht. Der Nobelpreisträger fordert für den Fall einer großen Krise, dass der Staat den freien Markt reglementiere. Der Nobelpreisträger fordert für den Fall einer großen Krise, dass der Staat den freien Markt reglementiere. Genau das tue auch der japanische Ministerialbeamte Takeshi Nakano, schreibt Kohei Saito.
5: Er meint, wie ich, dass die Corona-Pandemie und die russische Invasion in die Ukraine für die Normalisierung des Ausnahmezustands sorgen würden, der von Inflation, Katastrophen, unterbrochenen Lieferketten und Gütermangel gekennzeichnet sei. Als Gegenmaßnahmen schlägt Nakano vor, dass unter der Führung der Regierungen expansive Fiskalpolitik und Industriepolitik verwirklicht werden sollten. Dies entspricht einem sogenannten Big Government-Ansatz.
3: Hier wird nach dem starken Staat verlangt. Mit 500 Milliarden Euro Schuldenaufnahme und Investitionen in Landesverteidigung und Infrastruktur ist die Bundesrepublik Deutschland derzeit so ein starker Staat. Und immer noch eine soziale Marktwirtschaft. Ob ein heutiger Karl Marx dieser Abart des Kapitalismus nicht doch vielleicht Sympathien entgegengebracht hätte, ist die Frage, die Kohei Saito mit folgenden Worten pariert.
4: People often believe that the capitalism give you more freedom.
5: Viele hier denken vielleicht, dass der Kapitalismus den Menschen erlaubt, frei zu sein und dass er demokratisch sei. Ich glaube, das ist falsch. Denn der Kapitalismus ist nicht kompatibel mit der Demokratie. Warum? In diesem System werden zwar viele Dinge produziert, aber wir, die Konsumenten, werden nicht gefragt, ob wir diese Dinge haben wollen. Reiche Leute monopolisieren diese gigantische Produktionskraft und benutzen sie, um mehr Profit zu machen.
4: Basically monopolize this gigantic productive power. And then they use this power to make more profit.
3: Interessanterweise beklagt ausgerechnet er, wir seien gefangen in einem Dualismus, nämlich der Wahl zwischen entweder Kapitalismus oder Kommunismus. Der Kommunismus stoße im Westen auf kategorische Ablehnung, denn er sei assoziiert mit Terror, Lager, Versorgungsengpässen, mit Mao, Lenin, Stalin. Wobei nicht erkannt werde, dass der aktuelle Kapitalismus zu einem Erpressungssystem geschrumpft sei. Die großen US-Tech-Konzerne monopolisierten die Marktplätze und zwängen mit ihrer Herrschaft über alle Vorgänge der Digitalisierung selbst klassische Industrien in die Knie, schreibt Saito. Saito urteilt, dies sei die letzte Erscheinungsform, die der schwächer werdende Kapitalismus angenommen hätte. Falls aber nun die Zeit für sozialistische Planwirtschaft gekommen sei, dann könne man die KI für eigene Zwecke in den Fabriken einsetzen, schreibt Kohei Saito.
5: Man kann zum Beispiel das Verhalten und die Arbeitsabläufe von Arbeitern lückenlos erfassen, durch KI analysieren lassen und so die Effizienz steigern.
3: Genau das gefällt den Arbeitern in den Fabriken und Logistikzentren, ob kommunistisch oder kapitalistisch geführt, schon heute nicht. Kohei Saitos Argumentation ist voller Widersprüche. Einer Verteufelung des Kapitalismus steht die Verharmlosung des Kommunismus gegenüber, wie er sich zeigt, sobald er den Raum der Ideengeschichte verlässt und den einer real existierenden Gesellschaft betritt.
4: Good capitalism is really destabilizing our stable natural environmental system.
3: Der Kapitalismus destabilisiert unser natürliches Umweltsystem, ist Kohei Saito überzeugt. Dabei ist China aktuell größter CO2-Emittent.
4: Capitalists created the cheaper companies in China.
3: Die Kapitalisten schufen in China Produktionsstätten für Billigprodukte, sagt Kohei Saito im Interview. Das Gegenteil ist richtig. Nach Angaben der OECD sind rund 60% der globalen Marktanteilsgewinne chinesischer Unternehmen in den letzten 20 Jahren auf staatliche Subventionen zurückzuführen. Alles in allem ist es ja gut, dass ein junger Idealist herkommt und einen Plan B unterbreitet für alle, die nicht reich genug sind, um sich in Sicherheit zu bringen, wenn es zu einem Systemkollaps kommen sollte. Im Interview sagte Kohei Saito, sein Buch enthalte überhaupt nur einen Vorschlag, den er zur Debatte stellen wolle. Also fing ich an, mit ihm zu debattieren. Mich störte die komplette Abwesenheit von Frauen in seinem Buch, weder als Vordenkerinnen des Kommunismus noch als bekämpfenswerte Kapitalistinnen kommen sie vor. Weiter: Die Selbstverständlichkeit, mit der er den Genozid an den Palästinensern in Nebensätzen postuliert. Und noch etwas: Seine Taktik, den Weltuntergang ohne Unterlass zu verkünden. Naja, und dann der steinige Stil. Wäre Kohei Saito auch nur ein bisschen mit Dave Goulsons sinnlicher Sprache gesegnet, die Lektüre seines neuen Buches fühlte sich weniger an wie im Bann einer Satzstanze.
2: Am Ende des Fortschritts. Überleben in den Ruinen des Kapitalismus. Dieses Buch von Kohei Saito ist, übersetzt von Gregor Wakonik, bei DTV erschienen. Entdeckungen und Erfindungen aller Art erzeugten in der Renaissance, in Kombination mit der Rückbesinnung auf die künstlerischen Meisterwerke der Antike, europaweit eine einzigartige Aufbruchsstimmung. Für eine gewisse Düsternis inmitten der als strahlend hell empfundenen neuen Zeit sorgte die Kirche. Sie erkannte in der neuen Lust am Denken eine Bedrohung ihrer Macht und reagierte mit Scheiterhaufen. Dunkle Renaissance nennt der in Harvard lehrende Literaturwissenschaftler Stephen Greenblatt sein neuestes Buch, das dem Dichter und Dramatiker Christopher Marlowe gewidmet ist. Der Titel ist durchaus überraschend, wird die Regierungszeit von Königin Elisabeth I., in die Christopher Marlowes kurzes Leben fällt, doch im Allgemeinen als goldenes Zeitalter Englands betrachtet. Eine erhellende Lektüre findet Georg Renöckel.
1: Seine Reise nach England im Jahr 1562 schildert ein italienischer Kaufmann wie einen Albtraum. Heiligenstatuen liegen zertrümmert an den Straßenrändern, zur Unterhaltung des Volkes werden wilde Tiere aufeinander gehetzt und wohin man auch blickt, baumeln verstümmelte Leichen von zahllosen Galgen. Dreimal hat das Königreich in den Jahren zuvor zwischen Protestantismus und Katholizismus hin und her gewechselt, stets begleitet von Gewaltexzessen. Unter Königin Elisabeth I. kehrte Stabilität ein, doch die kulturellen Leistungen der verrohten Gesellschaft blieben höchstens mittelmäßig. Dass die elisabethanische Epoche dennoch als glanzvoll in die Geschichte einging, ist laut Stephen Greenblatt die Leistung eines einzigen Mannes, Christopher Marlowe.
6: Nichts, was seinen Namen trug, wurde zu seinen Lebzeiten veröffentlicht. Es sind keine erhaltenen Briefe, Tagebücher oder Entwürfe von seiner Hand bekannt. Und es sind auch keine Briefe erhalten, die an ihn adressiert waren. Vieles von dem, was wir über sein Leben und seine Ansichten wissen, stammt aus den Berichten von Spionen und Informanten oder aus Aussagen, die durch Folter erzwungen wurden. Im Laufe seines kurzen, ruhelosen, dem Untergang geweihten Lebens erweckte Marlowe mit seinem Geist und seinen erstaunlichen Leistungen den Genius der englischen Renaissance.
1: Warum der Sohn eines Schusters trotz seiner ärmlichen Herkunft am Gymnasium von Canterbury aufgenommen wurde, weiß man heute nicht mehr. Fest steht, dass er schnell Latein und Griechisch lernte und sowohl für die formale Schönheit als auch für die Inhalte der Texte von Sophokles, Vergil und Ovid empfänglich war. Aus der Sicht sittenstrenger Protestanten, die antike Autoren aus dem Lehrplan verbannen wollten, eine höchst unpassende Lektüre für einen jungen Menschen.
6: In den alten Sprachen konnten gefährliche Dinge ausgesprochen werden, die, wären sie auf Englisch gesagt worden, streng, ja sogar mit dem Tod bestraft worden wären. Wer Latein und Griechisch beherrschte, besaß Zugang zu einer Welt, in der Macht in ihrer nackten Form offenbart wurde, ohne das Gewand göttlichen Rechts. In ihr stand es dem Leser frei, zu wählen, was er glauben und worüber er lachen wollte. Götter, wie ein Dichter es lustvoll formulierte, waren in verschiedenen Gestalten zu sehen, die sich in zügellosem Aufruhr, Inzest, Vergewaltigungen ergehen. Der Dichter, der diese Worte schrieb, war Christopher Marlowe.
1: Dieser lernte in Cambridge eine Männerwelt mit eigentümlichen Ritualen kennen, in der sich Tutoren und Schüler die Betten teilten und in der verbotene, aufregende Ideen zirkulierten. Greenblatt geht davon aus, dass Marlowe auch die Verbitterung vieler Gebildeter verspürte, denen aufgrund ihrer Herkunft so gut wie alle Türen verschlossen blieben, wollten sie keine kirchliche Laufbahn einschlagen.
6: Wenn man in jungen Jahren erkennt, dass die ganze Religion ein Gespinst aus Wahnvorstellungen oder Lügen ist, in das einfache Gemüter eingewickelt werden. Wenn man befürchten muss, dass sämtliche Träume, die man über seine Zukunft hegt, zunichte gemacht werden. Wenn man spürt, wie sich die Welt immer enger um die eigene Person zusammenzieht, welche Berufswahl trifft man dann? Wie gestaltet man sein Leben? Was macht man, wenn man Anfang 20 ist, mit der Zeit, die einem noch bleibt?
1: Marlowe findet Zugang in die Kreise mächtiger, oft auch gefährlicher Männer und ist zumindest zeitweise für den Geheimdienst tätig. Als frischgebackener Magister geht er schließlich nach London, wo der Geschäftsmann Philip Henslow gerade ein Rose genanntes Theater inmitten eines Vergnügungsviertels baut. Marlowe bietet ihm ein Stück mit dem Titel Tamerlan der Große an.
6: Was dann geschah, veränderte sowohl Marlowes Leben als auch die Geschichte des Theaters. Die meisten literarischen Neuerungen vollziehen sich schrittweise. Es kommt selten vor, dass ein Kunstwerk alles so schnell und gründlich verändert. Tamerlan ist einer dieser seltenen Fälle. Noch nie zuvor war etwas so Ungeheuerliches inszeniert worden.
1: Tamerlan, die Erfolgsgeschichte eines brutalen Eroberers, ist ein Stück voll geschickt verpackter Religions- und Herrschaftskritik, dem der von Marlowe eingeführte Blankvers einen neuen, kraftvollen Klang verleiht. Nach 6 weiteren Theaterstücken wird Christopher Marlowe unter rätselhaften Umständen ermordet. Spannungsreich und mit detektivischer Akribie schildert Stephen Greenblatt die blutrünstige Epoche und die schillernden historischen Figuren, zwischen denen sich der abenteuerlustige Dichter bewegt. Wie er trotz seines frühen Todes zum Wegbereiter eines bis heute als golden empfundenen Zeitalters wurde, zeigt sein bedeutendstes Werk Dr. Faustus.
6: Heute sind wir mit der theatralischen Darstellung eines kraftvollen, komplexen Innenlebens auf der Bühne, vor allem durch die Innerlichkeit des Monologs, so vertraut, dass wir irgendwie davon ausgehen, dies sei schon immer ein verfügbares künstlerisches Mittel gewesen. Aber in Dr. Faustus tauchte es zum allerersten Mal auf der Bühne auf. Zusammen mit anderen Zeitgenossen von Marlowe beobachtete auch Shakespeare dieses erstaunliche Phänomen. Von Dr. Faustus lernte der Autor von Hamlet und Macbeth, wie es zu bewerkstelligen war.
2: Dunkle Renaissance. Wie Shakespeares größter Rivale Christopher Marlowe die Konventionen sprengte und die Literatur revolutionierte. Dieses Buch von Stephen Greenblatt ist übersetzt von Susanne Held im Siedler Verlag erschienen.
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2: In seinem Büro in Berlin darf ich nun Jens Balzer begrüßen.
8: Schönen guten Tag.
2: Herr Balzer, Sie sind Autor und Journalist für den Deutschlandfunk, die Zeit, den Rolling Stone und in Österreich auch als Berater für das Donaufestival Krems tätig. Populärkultur und Popmusik sind die Themen, mit denen Sie sich vorrangig beschäftigen. Nach Büchern über die 70er, die 80er und die 90er Jahre legen Sie nun eines über die Nullerjahre, die für Sie ein Jahrzehnt des Umbruchs sind, vor. Confusion is Next lautet der Titel dieses soeben erschienenen Werks. War Techno musikalisch prägend für die 90er Jahre, so stellen Sie, Herr Balzer, nun ins Zentrum der Nullerjahre den Deutschrap. Der homophobe und rassistische Bushido hat eine gehörige öffentliche Akzeptanz erfahren. Sie wundern sich heute noch darüber, dass viele junge Frauen sich auf seinen Konzerten begeistert zeigten, obwohl er sie sexistisch zu Objekten degradiert hat.
8: Ja, das war in der Tat eine erstaunliche Entwicklung. Das habe ich ja damals schon als Musikjournalist und als Kulturredakteur mitverfolgt. Also die Wende, die der deutschsprachige Hip-Hop in den Nullerjahren genommen hat, der in den 90ern noch sehr stark vom US-amerikanischen Conscious Rap von Leuten wie Afrika Bambaataa, irgendwie etc. geprägt war und auch sehr, sehr hippiehaft pazifistisch war. Irgendwie. Das ist schon erstaunlich. Der krasse Sexismus, die krasse Homophobie von Rappern wie Bushido, aber dann gab es ja auch noch so andere Gestalten wie Frauenarzt und Prinz Pi und später auch nicht zu vergessen an Xatar und am Ende des Jahrzehnts Haftbefehl, die nicht nur durch Homophobie, sondern auch irgendwie dann auch durch starken Antisemitismus auffiel. Das ist schon erstaunlich gewesen damals. Und nachher rein sieht man natürlich noch eher, wie deutlich sich darin auch eine gesellschaftliche Wende angekündigt hat. Die Verrohung irgendwie der gesellschaftlichen Diskurse irgendwie und auch die politische Wende nach rechts, die ja große Teile der Populärkultur dann auch ergriffen hat, das waren nachher rein betrachtet die ersten Anzeichen dafür.
2: Nicht nur mit dem Liedgut ist es in den Nullerjahren bergab gegangen, auch das Fernsehen hat ordentlich an Niveau verloren, würden Kulturpessimisten sagen. Sie, Herr Balzer, sind ja mehr der Beobachter, der beschreibt, was da passiert ist. In der Serie Big Brother haben sich Menschen freiwillig der völligen Überwachung preisgegeben, demonstrativ mit ihrem Nichtwissen und ihrer Nichtbildung kokettiert. Für sie ist damit eine neue Epoche angebrochen. Später folgten dann ja auch noch Castingshows im Bereich der Musik und das mitunter recht sadistische Dschungelcamp für C-Promis.
8: Ich finde, in Big Brother spiegelt sich zweierlei oder spiegelt sich in neuer Epoche in zweierlei Hinsicht. Zum einen, ich bin ja Jahrgang 69 und ich war in den 80er Jahren politisierter Jugendlicher in Westdeutschland und es gab irgendwie wahnsinnige Demonstrationen gegen die sogenannte Volkszählung, die im Nachhinein betrachtet völlig harmlos war. Also die Regierung Kohl wollte von allen deutschen Bundesbürgern wissen, irgendwie, wo sie wohnen, irgendwie, welche Religion sie angehören und wie weit sie es zur Arbeit haben. Da sahen wir schon den totalen Überwachungsstaat heraufdämmern. Und 15 Jahre später war das alles vergessen. Also wenn dir der Schutz der Privatsphäre und der Intimsphäre und der Persönlichkeit in den 80ern noch irgendwie ein ganz großes, auch progressives politisches Thema war, hat man das Gefühl, dass irgendwie auch auf der Linken und überall in dem gesamten gesellschaftlichen Mainstream das völlig aufgegeben wurde. Und dafür war natürlich Big Brother erstmal das beste Beispiel. Also quer durch alle politischen Lager und durch die Gesellschaft hin, ergötzte man sich ja irgendwie daran, dass diese Menschen sich 24 Stunden am Tag irgendwie und 7 Tage die Woche durchgehend überwachen ließen, mit größter Begeisterung irgendwie. Und das spiegelt natürlich auch das beginnende Zeitalter der totalen Kontrolle durch das Internet, durch die digitalen Netzwerke, durch die sozialen Netzwerke. Also 1998 wurde das Patent auf den Cookie angemeldet, mit dem dann ja alle Spuren im Internet registriert werden konnten. 2005 wurde das erblühte das soziale Netzwerk Facebook, irgendwie, das seine Nutzer so stark und durchgehend kontrolliert hat wie kein anderes davor. Also das war schon irgendwie, dafür war Big Brother gewissermaßen irgendwie das Vorspiel, wenn man so möchte. Und das andere ist natürlich, Sie haben es auch schon angesprochen, es beginnt damit eine neue Ära der Fernsehkultur. Es kommen danach die Castingshows wie Deutschland sucht den Superstar, wo auch dann Popkultur vollständig auf dieses kapitalistische Leistungsprinzip reduziert wird und die Leute mit größter Begeisterung mitmachen. Und es entstehen dann auch so Gestalten, die man dann später B, C und D Prominente nennt, nämlich die aus diesen Castingshows dann irgendwie nach den ersten Erfolgen dann auch keine großen Karrieren begründen können, sondern als minder wichtige, aber sich immer noch irgendwie durchschlagende Typen dann irgendwie noch teilweise jahrzehntelang halten.
2: Das popkulturell wohl bedeutendste Phänomen der Nullerjahre war der Aufstieg von japanischen Mangas und Anime zur Leitkultur im Pop. Die Serie Sailor Moon wurde stilbildend in der Mode und hat Feminismus mit pädophiler Erotik verbunden, schreiben sie. Britney Spears beschreiben sie in ihrem Buch Confusion is Next als jene, die als erste auf diesen Zug aufgesprungen ist. Christina Aguilera, Miley Cyrus und auch das russische Duo Tattoo haben sich ja dann auch von Sailor Moon noch inspirieren lassen.
8: Ja, also der Siegeszug der Manga und Anime, also der japanischen Comics und Zeichentrickfilme, das war tatsächlich irgendwie die eine zentrale große popkulturelle Entwicklung irgendwie in den westlichen Industrienationen. Es hat in den Nullerjahren in den USA, wie üblich, immer ein bisschen früher angefangen. Es waren übrigens auch, wenn man jetzt nicht nur über die Ästhetik redet, sondern auch über die Distribution, es war die erste Popkultur, die dann tatsächlich mit den neuen sozialen Netzwerken populär geworden ist. Also mit den damals noch Messageboards und Chatrooms, irgendwie, also den Vorformen der sozialen Netzwerke. Wir hatten dann 2005, jedenfalls in Deutschland zum ersten Mal, dann auch irgendwie die Auftritte von J-Rock-Bands wie Dion Gray und Mordix Ma und dann auch die erste deutsche, dann ja auch sehr erfolgreiche Band, Tokyo Hotel, die sich ausgiebig bei dieser J-Pop-Ästhetik und auch bei diesen Manga-Figuren bedient hat, was bei den eingefleischten J-Pop-Fans der ersten Generation der auch tatsächlich auf wenig Gegenliebe stieß.
2: Optisch haben wir uns in den Nullerjahren an den heute noch dominierenden Hipster-Bart gewöhnt, beziehungsweise

0: Serie, mit der das Brazilian Waxing dann tatsächlich auch in Deutschland oder im deutschsprachigen Raum populär geworden ist. Ich habe mir Teile dieser Staffel und insbesondere diese Folge daraufhin auch nochmal angeschaut. Das ist interessant, dass Carrie Bradshaw das dann auch so als Initiationsritus beschreibt. Also es hat auch wirklich wehgetan und sie fühlt sich wirklich sehr nackt unten rum. Das ist nicht unähnlich der Art und Weise, wie im Jahrzehnt davor, das ist ja ein großes Thema in den 90er Jahren, dann irgendwie Tätowierungen und auch Piercing in die Mainstream-Kultur eingedrungen sind. Auch da beschrieben ja diejenigen, die es zum ersten Mal gemacht haben, vor allem den Schmerz. Also es ging offensichtlich in beiden Fällen um unterschiedliche Arten der Initiationsriten. Das ist ja für Popkultur tatsächlich überprägend gewesen. Also man macht etwas, was weh tut, um dann dazu zu gehören. Nur dass diese Form der Körperoptimierung und das dann ja später auch nicht nur der Intimrasur, sondern irgendwie dann auch der Intimchirurgie, also der Vaginalchirurgie und der Penisvergrößerung auf männlicher Seite wirklich in einer Art und Weise zu einem gesellschaftlichen Standard geworden sind, bis tief in den Mainstream hinein. Dass sie wirklich aus dieser Art der befreienden Initiation umgeschlagen sind in wirklich sehr repressive, sehr zwangausübende Kulturtechniken.
1: Die Nullerjahre waren für Sie, Herr Balz, aber auch ein Jahrzehnt der Enttäuschung. Denn die Fantasien, die wir mit dem Jahr 2000 verbunden haben, im Vorfeld, die haben sich nicht bewahrheitet. Statt fliegender Autos haben wir Kindertretroller für Erwachsene bekommen, schreiben Sie, und den Coffee-to-go-Becher mit Deckel.
0: Ja, das ist interessant, weil wenn man sich die Fantasien anschaut, die ja schon seit dem Ende des 19. Jahrhunderts über das Jahr 2000 kursierten, also ich zitiere am Anfang des Buchs irgendwie ein damals sehr populäres Buch aus dem Jahr 1887 aus den USA, wo es irgendwie darum geht, wie ein Zeitreisender im Jahr 2000 dann irgendwie die ideale Gesellschaft findet, in der mit technischen Möglichkeiten wie alles realisiert ist, irgendwie was dem Glück der Menschen dient. Das ist bekanntermaßen nicht so gekommen. Und was auch in Stocken geriet, das waren natürlich auch die großen popkulturellen Fantasien der 60er und 70er Jahre, Up and Away, die ganze Science-Fiction-Begeisterung, wir reisen ins Weltall mit den Apollo-Missionen und bald werden wir schon auf dem Mars sein und die ganze Galaxie durchqueren. Daraus wurde nichts. Die Begeisterung dafür war vollständig erloschen und verlagerte sich dafür dann auf, ja, Sie haben schon gesagt, in Berlin, in Berlin der Nachwendezeit und der Start-up-Ära fuhren dann alle ewig jugendlichen Start-up-Gründer irgendwie auf so in Tretrollern, auf Kickboards herum, irgendwie mit dem Coffee-to-go-Becher in der Hand, und die technologische Entwicklung verlagerte sich aus dem Weltall, also aus den unendlichen Weiten des Alls, in das, was man damals tatsächlich ja auch die Digital Frontier nannte. Also die unendlichen Weiten des Alls hatte man in die unendlichen Weiten des Cyberspace verlegt und glaubte damals tatsächlich aber auch noch in sowas wie gesetzlosen Räumen, die menschliche Kreativität irgendwie in unbeschränkter Weise entfalten zu können. Wobei die sagen wir mal so tech-anarchische Fantasie, die man noch so Mitte der 90er Jahre überall hörte, dass nämlich das Internet auf keinen Fall von kapitalistischen Konzernen okkupiert werden kann, weil es halt irgendwie so ungreifbar ist, die schon Ende der 90er Jahre weitgehend enttäuscht war. Also es brach damit auch natürlich in den Nullerjahren schon das Zeitalter Tech-Oligarchen und der Digitalkonzerne mit ihrer bis heute geltenden Hegemonie an.
1: Ja, und mit dem iPhone 2007 ist das Internet dann auch so richtig mobil geworden. Das heißt, für den Alltag war das wohl der bedeutendste Umbruch der Nullerjahre.
0: Ja, das iPhone hat natürlich die Art und Weise des digitalen Kommunizierens vollständig verändert. Es war dann aber eben auch zusammen mit dem ein Jahr später gegründeten App Store und den ersten Apps, die darin erfolgreich waren, irgendwie unter anderem nämlich eben auch vor allem Facebook, der Beginn einer Ära, in der die sozialen Netzwerke und das digitale Kommunizieren in der Hosentasche einen dann wirklich 24 Stunden am Tag und 7 Tage in der Woche mit einem Paralleluniversum versahen. Also ab da waren die Menschen tatsächlich immer gleichzeitig in der realen physikalischen Welt und angedockt an die digitale Kommunikation in den sozialen Netzwerken und drittens eben auch durch diese Andockung in den sozialen Netzwerken Objekte einer rund um die Uhr operierenden totalen Kontrolle bis hin zu Bewegungsprofilen, die ja dann auch mit dem iPhone mühelos irgendwie erstellbar waren.
1: Anfang der Nullerjahre kam der erste Teil der Filmtrilogie Herr der Ringe in die Kinos. Als große Fans haben sich Elon Musk und Peter Thiel geoutet. Letzterer hat seine Überwachungsfirma Palantir ja nach den sehenden Steinen aus dem Herrn der Ringe benannt und sich somit auf die dunkle Seite der Macht geschlagen mit diesem Namen. Und diese Herren, die beschäftigen uns ja auch aktuell noch ziemlich intensiv.
0: Ja, tatsächlich ist es zum einen interessant, wie viele Generationen von Menschen auch sehr unterschiedlicher politischer Ausrichtung dieser Herr der Ringe beschäftigt hat irgendwie und inspiriert hat. Da kam es schon in meinem ersten Dekadenbuch über die 70er Jahre vor, als nämlich die

0: die Hippies und vor allem auch die ersten Metal-Bands sich darauf bezogen haben. Also das Auenland, die große idyllische Utopie irgendwie der ersten und zweiten Hippie-Generation. Und in den 90er-Nullerjahren war dann der Herr der Ringe unter anderem eben auch irgendwie eine Inspiration für die zweite und dritte Generation der Tech-Oligarchen, wie eben Elon Musk und Peter Thiel. Peter Thiel hat gesagt, er hätte das Buch irgendwie 10-mal gelesen und hat auch fast alle seine Firmen danach benannt. Interessant ist, dass Thiel eben auch in den Nullerjahren seine Karriere beginnt, indem er zusammen mit am Anfang mit Elon Musk irgendwie PayPal ins Leben ruft, aber eben dann auch die Überwachungsfirma Palantir 2003, wenn ich mich das richtig erinnere, und anderthalb Jahre später als Investor das soziale Netzwerk Facebook dann mit aus der Taufe hebt. Also ohne Thiel hätte Mark Zuckerberg Facebook in der Art und Weise nicht so schnell ausbauen können. Das heißt, das finde ich nachher interessant. Das ist mir im Nachhinein bei der Recherche auch erst nochmal klar geworden, inwieweit die totale Kontrolle, die Mark Zuckerberg mit Facebook über seine User errichtet hat, zusammenhängt mit der totalen Kontrolle, die dann Peter Thiel mit der Firma Palantir anstrebt, indem nämlich möglichst viele verschiedene Datensysteme geheimdienstkompatibel zusammengeführt werden. Also diese, wenn man sich heute die Nullerjahre nochmal anschaut und deutlicher sieht als damals, natürlich irgendwie ist wie weit die aufziehende Kontrollgesellschaft, in der uns ja wir mittlerweile befinden, der totale Überwachungsstaat, irgendwie inwieweit da diese sozialen Netzwerke und die neuen Geheimdienstfirmen wie Palantir miteinander zusammenhängen.
1: Confusion is next. Die Nullerjahre, das Jahrzehnt des Umbruchs. Dieses Buch von Jens Balzer ist im Verlag Rowohlt Berlin erschienen. Der Kulturwissenschaftler Bernd Brunner aus Berlin schreibt tolle Sachbücher über Aquarien und Vögel oder über Bären und deren Beziehung zu Menschen. Über Weihnachtsbäume oder über den faszinierenden Mond oder über die Kunst, stilvoll auf dem Sofa herumzuliegen. Mit seinen originellen Themen wie der Jahreszeit Winter oder der Himmelsrichtung Norden hat Bernd Brunner sogar geschafft, was nur wenigen deutschen Autoren gelingt, ein internationales Publikum zu erreichen. Bernd Brunner wird in Italien, in der Türkei, in China und auch in Korea gelesen. Nun hat er sich mit der Kulturgeschichte des Badens und Schwimmens beschäftigt. Abtauchen und treiben lassen lautet der Titel seines Buchs. Maike Makarot hat es gelesen.
2: Bernd Brunner ist begeisterter Freizeitschwimmer. Der Kulturwissenschaftler schwimmt bei jedem Wetter und erlebt nahezu täglich, dass Schwimmen eine der schwierigsten Sportarten überhaupt ist, die sehr, sehr viel Koordination erfordert. Mit Brunner lässt sich hervorragend über die Vorzüge des modernen Brustschwimmens fachsimpeln, nämlich mit Schwimmbrille, damit das Gesicht ins Wasser taucht und so der Nacken entspannen kann. Es dauert lange, bis ein Gefühl von tiefer Entspannung einsetzt, wenn sich Atmung und Rhythmus der Bewegung ergänzen, schreibt der Autor. Die Bewegung im Wasser ist sein Herzensthema. Ein wichtiger Impuls, tiefer in diese Materie einzutauchen, war die Begegnung mit dem Heidelberger Archivar Thomas Hatry vor etwa 10 Jahren. Der hatte ein riesiges Konvolut von internationalen Büchern aufgekauft, die sich alle ausschließlich mit dem Thema Baden und Schwimmen beschäftigen.
3: Ich hatte dort die Gelegenheit, mir viele Bücher direkt anzuschauen, Sachen zu scannen. Es sind ja viele Illustrationen auch in dem Buch. Ich habe mich ja auch schon mal mit der Kunst des Liegens beschäftigt, da sehe ich eine gewisse Parallele auch zu dem Ansatz, wie ich das Thema angehe, also nicht streng wissenschaftlich, sondern mit dem Blick auf so kuriosen Entwicklungen halt, die es im Laufe der Geschichte halt gegeben hat. Der rote Faden hat sich halt ergeben aus der intensiven Literaturrecherche. Man kann sagen, dass sich das Schwimmen aus dem Baden wahrscheinlich entwickelt hat. Auch bedingt durch den Wunsch, die Menschen am Ertrinken zu hindern. Das war, glaube ich, ein ganz, ganz wichtiges Movens bei der ganzen Entwicklung. Und dann kam halt im 18. und insbesondere dann im 19. Jahrhundert noch der Aspekt hinzu, dass man gesagt hat, also das Schwimmen tut auch irgendwie dem Körper gut.
2: Amüsant beschreibt Bernd Brunner zum Thema Damenschwimmen, dass ärmere Menschen oft keine andere Wahl hatten, als in Seen und Flüssen zu baden. So wuschen sich um 1788 Menschen allen Alters und Geschlechts in der Donau ungeniert nebeneinander die Füße, was zu Bekanntschaften und mehr führte, was wiederum Sittenwächtern ein Dorn im Auge war. Und 1831 eröffnete die erste österreichische Damenschwimmschule in Wien. Grundsätzlich mussten Frauen für diese Emanzipationslust eine ärztliche Unbedenklichkeitsbescheinigung vorlegen, was seltsam wirkt, wenn man die wunderschöne Illustration von einem gewissen Frank Wolf ansieht. Sie dokumentiert einen Safe Space, wie der Autor es nennt, mit hohem Sprunggerüst, Frauen mit Badehauben oder in langen, eleganten Tüllkleidern, ohne Cocktails, Bademeister oder Freibadpommes.
3: Man sieht also die Damen in einem abgezäumten, sehr professionell anmutenden Pool eigentlich. Sie waren eben da nicht mehr unter Beobachtung, sie waren unter sich. Sie haben da ihre Geselligkeit gepflegt. Ein bisschen später kam auch Kaiserin Elisabeth natürlich ins Spiel. Die war ja eine begeisterte Schwimmerin und sie hat ja das Meer auch insgesamt geliebt. Sissi, da gibt es eine ganz schöne Anekdote, dass sie sehr gerne in den verschiedenen Orten, wo sie dann zur Kur oder im Urlaub gewesen ist, gerne nackt ins Wasser gegangen ist und ihr von beiden Seiten sozusagen Vorhänge vorgehalten wurden, damit niemand sie erkennen kann. Sie soll sich auf einem Schiff ganz bewusst auch der Gischt ausgesetzt haben. Natürlich haben sich die Menschen seit Jahrhunderten schon erfrischt auch. In Österreich war das Schwimmen in den Seitenkanälen der Donau immer sehr, sehr beliebt. Und da gab es dann auch früh Verbote, weil natürlich dann Menschen zu Schaden gekommen sind. Also Österreich ist durchaus wichtig für das frühe Schwimmen.
2: Kurzweilig, erhellend und unterhaltsam taucht Bernd Brunner in seinem historischen Sachbuch »Abtauchen und Treiben lassen« in die unterschiedlichsten Entwicklungen des Badens und Schwimmens ab. Dabei balanciert der Autor souverän auf dem schwierigen Grat zwischen Naturwissenschaft und Kulturgeschichte. Er erzählt über den heute noch vertrauten Chlorgeruch in Schwimmbädern und dass Chlor im Ersten Weltkrieg eigentlich als chemische Waffe eingesetzt wurde. Oder zeigt ungewöhnliche Settings wie die Hallenbäder in umgebauten Kirchen. Bernd Brunner blättert in der Geschichte der Bademoden, wo aus dem roten Einteiler von Baywatch-Star Pamela Anderson ein Lifestyle-Stück wurde, das das Bild von Beach-Culture und amorösen Verquickungen transportierte. Der Autor hat Kuriositäten aufgespürt, wie die Wasserschubser, sogenannte Dipper in englischen Seebädern, und er ist fasziniert von den verschiedenen Formen des Schwimmunterrichts.
3: Also da war ich wirklich überrascht über dieses Trockenschwimmen, das hat ja eine unheimliche Popularität gehabt. Im Laufe der Zeit, ich habe es witzigerweise neulich im Schwimmbad sogar auch beobachtet, es wird wirklich noch praktiziert manchmal, dass der Schwimmlernende dann am Rande des Beckens sich hinlegen muss auf den Bauch und dann diese Bewegung macht. Was ich interessant finde bei dem Schwimmen, wenn man heute in ein Schwimmbad geht, dass es sich doch in relativ klaren Bahnen abspielt. Also die Leute sind entweder Kraulschwimmer, denen es um die Schnelligkeit geht, denen es um Tempo geht, oder da sind dann die gemächlichen Brustschwimmer oder die baden so an der Seite. Und was ich interessant fand beim Blick in die Geschichte, war sozusagen die Vielzahl der Formen, sich im Wasser bewegen zu können, die von den Menschen heute gar nicht mehr unbedingt ausgeschöpft wird. Also die sind immer auf Tempo getrimmt. Ich gehe ins Schwimmbad und ich schwimme mindestens eine halbe Stunde. Und das Tempo ist dann vollkommen von der Tagesform abhängig.
1: Abtauchen und treiben lassen. Eine Kulturgeschichte des Badens und Schwimmens. Dieses Buch von Bernd Brunner ist im Verlag HarperCollins erschienen. Folgende Bücher haben wir Ihnen im Kontext heute sonst noch vorgestellt.
4: Am Ende des Fortschritts. Überleben in den Ruinen des Kapitalismus von Kohei Saito, DTV. Dunkle Renaissance, wie Shakespeares größter Rivale Christopher Marlowe die Konventionen sprengte und die Literatur revolutionierte, von Stephen Greenblatt, Sieder Verlag. Sowie Confusion is Next, die Nullerjahre, das Jahrzehnt des Umbruchs, von Jens Balzer, Verlag Rowohlt Berlin.
1: 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Nun folgt Musik.
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1: Es kommt von Beth Orton und trägt den Titel »The Ground Above«. Es ist das 8. Studioalbum der britischen Folktronica-Sängerin Beth Orton, die vor 30 Jahren mit dem Album Trailer Park debütiert hat. Auch in den Genres Trip-Hop und Folk hat sie dauerhafte Spuren hinterlassen. Im Jahr 2000 wurde sie als beste britische Solokünstlerin bei den Brit Awards ausgezeichnet, zu verdanken ihrem famosen Album Central Reservation. Mit ihrem Sound hat sie also auch die Nullerjahre mitgeprägt. Dabei ist sie stets mit der Zeit gegangen und zeigt sich auf ihrem neuen Album auf der Höhe eben dieser. Einem Zeitgeist jagt sie nicht hinterher, das hat Beth Orton nicht nötig. Hits wird man auf The Ground Above nicht finden, es sind eher atmosphärische Settings. Die Songs entwickeln sich behutsam aus einer Grundstimmung heraus und bauen sich langsam auf. Textlich geht es des Öfteren nostalgisch zu, zumindest der Blick ist mitunter in die Vergangenheit gerichtet. In Cigarette Curls gedenkt Beth Orton eines Freundes with a laugh that comes right out of the dirt.

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So hieß es eben da in Beth Orton's Song Cigarette Curls. Lang sind sie, die Nummern auf ihrem neuen Album The Ground Above, zwischen 5 und 8 Minuten. Aber es braucht eben seine Zeit, um die Stimmung eines Songs zu entwickeln. Other Side gehört zu den kürzeren Nummern auf The Ground Above. Laidback Motown Beats hat das Mojo Magazine Beth Orton zugeschrieben, um auf die soulige Grundierung hinzuweisen. Und sie stehen ihr sehr gut, diese Beats, die sich zu einem lyrischen Blues gesellen. Der das Album beschließende Song Other Side kann auch als Überlebenshymne gehört werden. 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
2: Am Mikrofon ist Felix Nowak. Der deutsche Volkswagen-Konzern reduziert seine Modellpalette um bis zu 50%. Allerdings ist weiter unklar, wie sich der geplante Sparkurs auf die Mitarbeiterinnen und Mitarbeiter auswirkt. Nach der gestrigen Aufsichtsratssitzung fordert die Belegschaftsvertretung vom Management Informationen. Im Raum steht die Streichung von bis zu 120.000 Stellen. In die andere Richtung geht es zumindest zum Teil in Oberösterreich. Der Wandel zur Elektromobilität nimmt im BMW-Werk Steyr weiter Fahrt auf. E-Motoren werden dort nun im Zweischichtbetrieb gefertigt, berichtet Jürgen Freimuth.
3: Seit Anfang Juli laufen die Elektroantriebe in Steyr in zwei Schichten vom Band. Damit steigt auch die Kapazität auf mehr als 4.000 E-Motoren pro Woche und sie soll noch weiter wachsen. Die Antriebe aus Steyr kommen unter anderem im vollelektrischen BMW iX3 und künftig auch im BMW i3 zum Einsatz. Nach rund 8.500 produzierten E-Motoren im Vorjahr soll die Fertigung heuer auf deutlich über 100.000 Stück steigen. Für das BMW-Werk Steyr ist das ein wichtiger Schritt vom klassischen Motorenstandort hin zum Zentrum für elektrische Antriebe.
2: In Ungarn treibt Ministerpräsident Peter Madja den von ihm versprochenen Regimewechsel energisch voran. Aus Sicht seiner Kritiker zu energisch. Am Abend haben in Budapest Anhänger von Ex-Ministerpräsident Viktor Orban gegen eine geplante Verfassungsreform demonstriert. Von dort berichtet Paul Griesey.
4: Diktator skandiert die Menge vor dem Präsidentenpalast in Budapest. Es ist die erste nennenswerte Anti-Regierungsdemonstration seit Peter Madjas Erdrutschsieg. Ein paar tausend Orban-Anhänger füllen den Platz. Ich bin mir sicher, dass der Staatspräsident nicht nachgeben wird angesichts dieser verfassungswidrigen Aggression, sagt ein Redner über die geplante Absetzung des von Orban installierten Präsidenten Tomasz Sulyok. Der will seine Amtsenthebung per Verfassungsänderung nicht hinnehmen, kann ihr aber auch wenig entgegensetzen. Der Präsident besitzt in Ungarn kein Vetorecht. Und Sulyok ist in der Bevölkerung insgesamt relativ unbeliebt. Laut einer aktuellen Umfrage wünschen sich 60% der Befragten seinen Abgang.
2: In den USA sind 8 Männer angeklagt worden, die einen Anschlag rund um die Geburtstagsfeierlichkeiten von US-Präsident Trump geplant haben sollen. Laut Justizministerium hatten sie eine Kampfsportveranstaltung im Visier. Sie hätten dort mit Sprengstoff bestückte Drohnen verwenden wollen, um eine Evakuierung der Veranstaltung zu erzwingen. Im Anschluss sollten Scharfschützen demnach auf hochrangige Ziele in der flüchtenden Menschenmenge schießen. Den Angeklagten droht lebenslange Haft. Der mittelalterliche Teppich von Bayeux ist heute erfolgreich von Frankreich aus nach London transportiert worden. Der 68 Meter lange bestickte Teppich aus dem 11. Jahrhundert gehört zum UNESCO-Welterbe. Mehrere Fachleute haben aufgrund seines Zustands vor einem Transport gewarnt. In einem Spezialbehälter ist das Kunstwerk heute durch den Kanaltunnel gebracht worden. Die Leihgabe ist ab September im British Museum zu sehen. Und wir kommen jetzt zum Wetter.
5: Es beginnt jetzt wieder im ganzen Land eine längere hochsommerliche Wetterphase mit viel Sonne. Extreme Hitze bleibt uns aber bis auf Weiteres doch erspart. Auf 25 bis 33 Grad steigen die Temperaturen heute. Am heißesten wird es in Vorarlberg, Tirol und Kärnten. Dazu ist es meist sonnig. Etwas mehr Wolken halten sich vorläufig vor allem zwischen Niederösterreich und der Steiermark. Ab Mittag bilden sich generell einige Quellwolken. Für einen kurzen Schauer wird es aber höchstens im Süden an der Grenze zu Italien und Slowenien reichen. Der Wind ist deutlich schwächer als zuletzt. Ähnlich am Wochenende. Morgen entstehen im Süden ein paar Regenschauer und Gewitter. Am Sonntag ziehen im windigen Osten etwas mehr Wolken durch. So viel zum Wetter von Gerald Holzinger.
2: Und jetzt kommen wir noch zu den Themen des Mittagsjournals. Heute mit Franz Renner.
6: Danke und guten Tag aus dem Journalstudio und wieder die Wehrdienstdebatte. Vielleicht hat Bundeskanzler Stocker da ja einen erfolgversprechenden Vorschlag zur Güte gemacht in aktuellen Interviews. 6 Monate Grundwehrdienst und so circa 3 Monate Truppenübungen, so lautet der Vorschlag, nicht weit weg vom 6+2 Vorschlag der SPÖ. Da fragen wir nach und analysieren. Und eine weitere Analyse liefern wir auch kurz vor Beginn der politischen Sommerpause. Wir ziehen eine Art innenpolitische Halbjahresbilanz mit der Politikwissenschaftlerin Katrin Steiner-Hämmerle. Außerdem, bei VW bleibt kein Stein auf dem anderen, das haben wir ausführlich berichtet. Heute läuft ein Ultimatum des VW-Betriebsrates an den Vorstand aus. Wir schalten dazu nach Deutschland. Wie weiter mit dem vielen Asbest, der im Asphalt von Straßen oder auf Schotterflächen eingebaut ist, dazu fragen wir nach. Und wir schauen nach Spanien, wo bei verheerenden Waldbränden schon 12 Menschen.
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1: Aus dem Journalstudio begrüßt sie Franz Renner. Ein innenpolitisches Zahlenrätsel können wir heute ansatzweise zumindest vielleicht schon auflösen. 8 plus 2 oder 6 plus 2 oder 6 plus 3 oder gar 6 plus 100. Um die Wehrdienstverlängerung geht es und da hat sich Bundeskanzler und ÖVP-Chef Christian Stocker mit einem neuen Vorschlag der SPÖ angenähert. Wir bringen die Reaktionen eben dieser SPÖ und der NEOS und analysieren die Fallstricke dieses Vorschlags, der erheblich teurer käme als der Wehrdienstkommission. Und weil es gut drauf passt und mit dem heutigen Parlamentskehr aus die innenpolitische Sommerpause beginnt, liefern wir mit der Politikwissenschaftlerin Katrin Steiner-Hämmerle auch gleich die innenpolitische Zwischenbilanz des ersten Halbjahres dazu. Außerdem unter anderem das Ultimatum des VW-Betriebsrates an den Vorstand, das heute abläuft und die vielen Fragen dazu, so Marke Quo Vadis Volkswagen. Und wir schalten live zu Andreas Pfeiffer nach Berlin. Die verheerenden Waldbrände in Spanien, bei denen bereits 12 Menschen ums Leben gekommen sind und wie die aus Frankreichs Vorstädten importierte Bandenkriminalität nebst Einbruchsserien in der Schweiz. Die Wetterschlagzeile in aller Kürze, heute verbreitet sommerlich. Vor einem halben Jahr hat die von der Regierung eingesetzte Wehrdienstkommission zur Stärkung der Wehrkraft eine eindeutige Empfehlung ausgesprochen. Sie empfiehlt eine Verlängerung des Grundwehrdienstes von 6 auf 8 Monate und die Wiedereinführung von verpflichteten Truppenübungen in der Dauer von insgesamt 2 Monaten. 8+2 wird dieses Modell genannt. Und seit damals, seit Jänner, diskutieren die drei Regierungsparteien teils höchst Divergierendes. Gestern aber hat Bundeskanzler Stocker in einem Interview einen Vorschlag gemacht, der Bewegung in die Sache zu bringen scheint. 6 Monate Grundwehrdienst und 3 Monate Truppenübungen lautet der. Die SPÖ hatte 6+2 vorgeschlagen und reagiert heute auf den Kanzlervorschlag interessiert. Der Pferdefuß an Stockers Vorschlag aus budgetärer Sicht, er ist erheblich teurer als die 8+2 Variante der Wehrdienstkommission. Die NEOS gehen heute zum neuen Vorschlag noch nicht wirklich aus der Deckung. Niklas Lercher und Tanja Malle berichten.
2: 6+3, also 6 Monate Wehrdienst, gefolgt von insgesamt 3 Monaten Milizübungen, lautet der nunmehrige Vorstoß von ÖVP-Chef und Bundeskanzler Christian Stocker. Der kommt damit dem SPÖ-Vorstoß von 6+2 von vor wenigen Wochen sehr nahe. SPÖ-Wehrsprecher Robert Leimer reagiert heute erfreut.
3: Ich bin jetzt nicht autorisiert, hier einen finalen Aspekt zu liefern. Das geht auch gar nicht. Das muss in der Regierungskoordination nochmals durchgearbeitet werden. Aber die Chancen stehen gut, dass wir zu einer Einigung kommen.
2: 6+3 entspricht quasi dem Stufenmodell, das die Wehrdienstkommission ja als eine Möglichkeit vorgeschlagen hat. Allerdings, es ist erheblich teurer als das von der Kommission favorisierte Modell. Dieses lautet ja 8+2. Ein Kostenvergleich laut Bericht der Kommission zeigt, 8+2 kommt auf 170 bis 250 Millionen Euro. Das Stufenmodell, also quasi 6+3, kommt auf 230 bis 310 Millionen Euro, macht demnach 60 Millionen Euro Unterschied pro Jahr. Auf diesen Kostenfaktor hat auch Erwin Hameseder, Leiter der Kommission, unlängst hingewiesen.
4: Weil es ja davon abhängt, dass 6 Monate als Grundwehrdienst abzudehnen sind und der Rest sind unsere dann ausgebildeten Soldaten in der Miliz. Und dort ist ja eine Abgeltung dessen notwendig für die Milizsoldaten, die dienen, was sie im Beruf verdienen. Daher aus diesem Grund eindeutig teurer.
2: Sprich, die Übungen eines Wehrdienstleistenden kommen günstiger als die eines im Beruf verankerten Arbeitnehmers. SPÖ-Wehrsprecher Leimer schlägt heute wohl auch deshalb vor, zumindest einen Teil der Übungen unmittelbar auf den Wehrdienst folgen zu lassen.
3: Man kann zum Beispiel eine Monatruppenübung auch gleich anhängen, theoretisch. Ja.
2: Und von der ÖVP heißt es heute sinngemäß, man sei sich der höheren Kosten bewusst, es brauche aber endlich eine Annäherung. ÖVP-Ziel sei weiterhin, dass die Reform mit 1.1.27 in Kraft treten soll. Der SPÖ reicht es, wenn sie das im Laufe des kommenden Jahres tut. Und auch beim Zivildienst fehlt weiter eine Annäherung. Die ÖVP will weiterhin auf 12 Monate verlängern. Die SPÖ will 9 Monate, gefolgt von 2 Monaten Übungen für Zivilschutz bzw. Katastropheneinsätze. Bleibt außerdem noch der dritte im Bunde, die NEOS. Die sehen ja die Wehrpflicht überhaupt skeptisch. Wehrsprecher Hoyos will den Vorstoß der ÖVP und die Annäherung seiner beiden Koalitionspartner in der Sache heute nicht konkret kommentieren. Nur so viel.
5: Also ich glaube, es geht nicht nur um irgendwelche mathematischen Rechnungen, die dahinter sind, sondern es geht wesentlich darum, die Sicherheit in Österreich zu erhöhen.
2: Man müsse grundsätzlich über die Verteidigungsfähigkeit Österreichs reden, so Hoyos.
1: Das klingt ja alles zumindest schon nach Annäherung in der Wehrdienstverlängerungsdebatte. Aber eh klar, ein paar bzw. viele Fragen sind noch offen. Die gebe ich weiter an unseren Wehrdienst- und Bundeswehrexperten Niklas Lercher. Er beobachtet gerade im Parlament den letzten Sitzungstag des Nationalrates vor der Sommerpause. Niklas, 6 Monate Grundwehrdienst plus 2 Monate Truppenübungen hat die SPÖ ins Spiel gebracht. 6 plus 3, sagt jetzt der Bundeskanzler und ÖVP-Chef. Da ist nicht mehr so viel Luft dazwischen und ein Kompromiss scheint jetzt möglich?
6: Durchaus. Zumindest können sich ÖVP und SPÖ darin wiederfinden. Es ist ja nicht wirklich weit weg von den jeweiligen Positionen. Das Ganze wäre eine Art Mittelweg, über den die beiden Parteien ohne großen Gesichtsverlust aus der Nummer rausfinden könnten. Anders sieht es da schon beim dritten Koalitionspartner, den NEOS, aus. Die haben mit Sicherheit den weitesten Weg zu gehen. Da fehlt mir im Augenblick noch ein wenig die Fantasie. Allerdings haben sich auch die NEOS im Laufe der Verhandlungen schon indirekt dazu bekannt, zumindest die Milizübungen wieder einzuführen. Und sie betonen immer wieder, es gehe um die Sicherheit des Landes, eben im Beitrag gerade wieder. Dass sie dann eine Reform in diese Richtung blockieren, das wollen sich die NEOS auch ganz sicher nicht umhängen lassen.
1: Irgendwo dazwischen könnte der Kompromiss liegen, 6 plus 2, 6 plus 3. Die 6 plus 3 Variante, die würde, könnte auch der Wehrdienstkommission gefallen?
6: Ja, mit einigen Zähneknirschen, sage ich mal. Wenn das 8 plus 2 Modell jetzt politisch so nicht durchsetzbar ist, dann wird die Kommission auch den Kompromiss nehmen. Das hat der Leiter Erwin Hammes-Eder bereits klargemacht. Nach dem Motto, besser als nichts. Aber es gibt schon auch erhebliche Vorbehalte. Vor allem ein Punkt geht in diesem politischen Gezerre unter. Mit 6 Monaten Grundwehrdienst wäre das zentrale militärische Problem des Bundesheeres aus Sicht der Wehrdienstkommission nicht gelöst. Denn im Ernstfall sind die Soldaten dann nicht sofort einsatzfähig, sondern sie müssten erst einmal noch 2 Monate Truppenausbildung durchlaufen. Also zugespitzt heißt das, falls Österreich angegriffen wird, müssten wir erst einmal 2 Monate unsere Leute ausbilden. Jetzt haben wir gehört, in den Verhandlungen gibt es die Überlegung, dass man zumindest einen Teil der Übungszeit direkt an den Grundwehrdienst anschließen könnte. Je nachdem, wie lange, aber dann könnten wir eben eventuell wieder bei 8 Monaten am Stück landen. Ein 8-Plus-Modell durch die Hintertür gewissermaßen.
1: Und wir hoffen, dass mögliche Angreifer darauf noch Rücksicht nehmen werden. Kompromisse kosten Geld, könnte man so ganz grundsätzlich sagen. Dieser Kompromiss mit 6 Monaten Grundwehrdienst und 3 Monaten Truppenübungen wäre, wie wir gerade gehört haben, erheblich teurer wie die 8-Plus-2-Variante der Wehrdienstkommission. So oder so gibt es im Budget keine Vorsorge dafür. Wird das letzte Wort vielleicht gar der Finanzminister haben?
6: Sagen wir so, Markus Marterbauer von der SPÖ wird ein gehöriges Wort mitreden. Wenn jetzt die Regierungsspitze sagt, das kommt so, wird sich der Finanzminister jedoch sicher nicht querlegen. Aber natürlich, er wird auf eine Gegenfinanzierung pochen. Heißt, an anderer Stelle muss gekürzt oder neue Einnahmen aufgemacht werden. Bemerkenswert bis skurril ist die Situation ja schon. Die Staatskassen sind alles andere als prall gefüllt und am Ende könnte eine weitaus teurere Lösung herauskommen. Die Verhandlungen erinnern da ein wenig an einen Basar. 8 plus 2, 6 plus 2, 6 plus 3, 6 plus 100 Tage. Da wird jetzt offenbar um einzelne Tage gefeilscht. Der Kanzler hat die Anzahl der Miliztage als semantische Frage bezeichnet, die aber am Ende sehr viel mehr kosten könnte als nötig, könnte man hinzufügen. Es bleibt ein wenig der Eindruck, koste es, was es wolle. Hauptsache, das Thema ist erledigt und vom Tisch.
1: Lässt sich aus den bisherigen Wortmeldungen, also der vergangenen Monate, ablesen, ob die Dreierkoalition für welche Variante auch immer, wir ersparen den Hörern jetzt einen neuen Zahlensalat, die Zustimmung entweder der FPÖ oder der Grünen erwarten kann? Eine der zwei Parteien braucht es für die erforderliche Zweidrittelmehrheit.
6: Schwer abzuschätzen. Die Grünen sind sowieso auf der Bremse. Bleibt eigentlich nur die FPÖ. In so gut wie allen anderen Zweidrittelfragen ist das ja normalerweise umgekehrt. Die Freiheitlichen sind aber ausdrücklich für das 8-plus-2-Modell. Ob sich die Blauen jetzt gegen eine Kompromissvariante stemmen würden, darf bezweifelt werden. Als selbsternannte Sicherheitspartei gegen mehr Sicherheit zu stimmen, diese Blöße dürften sich die Freiheitlichen wohl auch nicht geben.
1: Kurzer Ausblick bitte noch, spätestens bis September soll die Wehrdienstfrage beantwortet sein. Das Inkrafttreten ist mit 1. Jänner kommenden Jahres geplant. Welchen Einrückungstermin wird das dann erstmals treffen?
6: Wir sind da immer noch im Konjunktiv, aber sollte die Reform mit 1. Jänner in Kraft treten, dann wären alle jungen Männer, die Anfang kommenden Jahres zur Musterung müssen, davon betroffen. Alle davor nicht, es gilt ja der Vertrauensschutz für sie. Also wirklich greifen würde ein verlängerter Wehrdienst wohl frühestens nächsten Sommer.
1: Analysiert Niklas Lercher, der für uns heute im Parlament den letzten von 5 Nationalratssitzungstagen in dieser Woche beobachtet. Parlamentschaos nennt man das im innenpolitischen Jargon. Dann beginnt die viel zitierte innenpolitische Sommerpause. Ein treffender Anlass, um das innenpolitische Halbjahr zu analysieren und auf den Herbst vorauszuschauen. Mit Katrin Steiner-Hämmerle, Professorin für Politikwissenschaft an der FH Kärnten. Willkommen im Mittagsjournal.
7: Guten Tag, Herr Renner.
1: Frau Professorin, nehmen wir doch gleich die Wehrdienstdebatte her. Pass pro toto, wie der Lateiner sagt, als ein konkretes Beispiel für die Reformkraft dieser Regierung. Das Ziel, die Wehrfähigkeit zu stärken und den Wehrdienst zu verlängern, dafür gibt es laut Umfragen eine Mehrheit in der Bevölkerung. Die Dreierkoalition lässt sich aber, begleitet von viel öffentlich ausgeführter Debatte, trotzdem schon ein halbes Jahr Zeit, das auf den Boden zu bringen. Welche Strategie können Sie dahinter erkennen?
7: Herr Renner, wenn Sie jetzt eine Erklärung von mir haben wollen, auch als Politikwissenschaftlerin, warum das Sinn macht, sich erstens nicht zu einigen und dann noch sich zuschauen zu lassen in der Öffentlichkeit beim Streiten, dann muss ich hier wirklich passen. Aber es zeigt vor allem an diesem Fall, dass selbst die beste Voraussetzung, die beste Vorbereitung mit einer Expertenkommission oft aufgrund von mangelnder interner Einigung und Abstimmung dann doch scheitert. Und selbst das zweite Fenster, das ja dann Bundeskanzler Stocker noch geöffnet hat mit seinem Vorschlag einer Volksbefragung, die ja auch allen Partnern eine gesichtswahrende Einigung ermöglicht hätte. Auch das wurde geschlossen, was am Ende heute nicht wirklich verständlich ist. Also ein grundlegender Fehler dieses Halbjahres zeichnet sich ab. Mangelnde interne Abstimmung trifft hier immer aber auch auf hohe Erwartungshaltungen, die einfach mit zu frühen Ankündigungen geschürt wurde.
1: Das mit den hohen Erwartungshaltungen nehmen wir gleich mit. Vor einer Woche ungefähr hat die Regierung Ergebnisse der mittlerweile sagenumwobenen Reformpartnerschaft vorgestellt, für den Bereich Gesundheit beispielsweise. Und wenn man da genauer hinschaut, sieht man zum einen Überschriften und zum anderen könnte man bei wohlwollendem Hinschauen aber auch erkennen, dass diesmal wirklich was weitergehen soll. Öffentlich, in den Medien, ist diese Einigung in der Reformpartnerschaft schauen wir mal aufgenommen worden. Was ist das Problem mit großen Reformen? Alle wollen sie angeblich, aber es darf sich ja nichts ändern oder wird oder was?
7: Ja, es darf sich vielleicht schon etwas ändern, aber nicht bei einem selbst, sondern immer nur bei den anderen. Das ist natürlich grundsätzlich ein Problem. Aber ich halte das für falsch, dass man so der Meinung ist, man kann mit großen Reformen nichts gewinnen, vielleicht nicht kurzfristig, nicht für die agierenden Spitzenpolitikerinnen und Politiker, aber aus Sicht der Parteien betrachtet langfristig durchaus. Was braucht es aber dazu? Ich glaube, eine sehr hohe Glaubwürdigkeit in der Kommunikation und auch eine konsistente Politik. Der größte Fehler, den Parteien auch machen, ist sozusagen ein Zickzackkurs. Das zeigt sich über viele Umfragen und anhand von vielen historischen Beispielen. Also man muss ganz klar die Richtung sehen. Und dann braucht es natürlich auch ein anderes Framing, eine andere Bedeutung von Reform. Das muss ja nicht immer nur negativ sein. Das kann ja auch einmal eine Chance sein, sich auf die Herausforderungen zu rüsten. Und natürlich diese falschen Erwartungen, die geschürt werden. Also ich bin ganz sicher davon überzeugt, dass die Abschaffung des Föderalismus nicht dazu führt, dass Milch und Honig fließt in allen Budgettöpfen, in Gemeinden, Ländern oder auch im Bund.
1: Wenn wir auf die Umfragen schauen der vergangenen Monate, dann verfestigt sich ein Bild. Die FPÖ weit vorneweg, die ÖVP knapp an den 20% und die SPÖ deutlich drunter. Egal, was die Regierung macht, es gewinnt die FPÖ.
7: Ja, also einen derartigen Abstand aufzuholen ist, wenn es jetzt nicht ein großer Skandal sich ereignet, den wir nicht einschätzen können oder gar vorhersehen können, wirklich sehr, sehr schwer. Und die FPÖ tritt ja auch genau diesen Gegenbeweis an mit Reformen oder sogar mit dem Versprechen von einem radikalen Umbau ließe sich nichts gewinnen. Aber man muss natürlich schon auch sehen, dass dieser Trend hin zu rechtspopulistischen politischen Parteien, auch demokratieskeptischen Parteien in vielen Ländern derzeit stattfindet. Das hat sich auch etwas zu tun mit neuen Kommunikationskanälen, wo einfach Propaganda viel mehr Verbreitung findet, mit der Verunsicherung in der Bevölkerung, aber vor allem auch mit der mangelnden Selbstbeschränkung von politischen Entscheidungsträgern, siehe auch USA. Also wenn natürlich Vertreterinnen und Vertreter von politischen Parteien nicht mehr sich selbst eingrenzen, um demokratische Kultur, ein demokratisches System zu schützen, dann ist es natürlich schwierig. Aber ja, auch dieser Vorsprung der FPÖ muss eigentlich für die Regierungsparteien nur heißen, mehr Mut zu Reformen.
1: Gott gegeben ist es wahrscheinlich aber auch nicht, und die Regierungsparteien wissen das ja auch längst mit den neuen Kommunikationskanälen und so weiter. Woran liegt es in Österreich konkret? Weil es ein Match ist, das eben nicht mehr zu gewinnen ist, oder weil die Spitzenakteure in der Regierung das Zutrauen, das Vertrauen der Bevölkerung nicht gewinnen können, oder weil in der Regierung zu viele handwerkliche Fehler passieren?
7: Ja, wir wissen, Vertrauen ist schnell verspielt, aber sehr schwer wieder aufzubauen. Die Frage ist, warum es Regierende stärker trifft, aber das muss auch nicht sein. LKK in Graz hat bewiesen, man kann regieren und man kann auch trotzdem dann noch gewinnen Wahlen, eben wenn man glaubwürdig über längere Jahre eine klare Linie verfolgt und auch kommuniziert. Wenn es jetzt um die Reformen, die notwendigen geht im Bund, glaube ich, gibt es drei Schritte, die wichtig wären zu beachten. Das ist erstens einmal die Notwendigkeit zu kommunizieren. Wehrdienstreform, ich glaube, es liegt auf der Hand. Man muss eben nur auch die Bevölkerung in ihrer Meinungsveränderung, die sie ja derzeit durchaus mitmacht, auch hier mitnehmen. Dann natürlich Gerechtigkeit in den Vordergrund stellen. Reformen treffen nie nur andere, aber sie sollen alle Bevölkerungsschichten gleich treffen. Und aber im dritten Schritt auch Zuversicht zu verbreiten. Im Sinne von, wir gemeinsam schaffen das. Ist zwar jetzt ein vielfach auch dann schon falsch zitierter Spruch, wir schaffen das, aber in der grundsätzlichen Aussage liegt natürlich dennoch kein Fehler. Aber was braucht es dazu? Eine interne Einigkeit, nicht nur in der Regierung, sondern natürlich auch in den Parteien. Mir kommt halt vor, die Parteien lassen sich durch einzelne Teilgruppen innerhalb ihrer eigenen Organisation zu schnell vom Pfad abbringen, und dadurch entsteht auch kein Spielraum für die einzelnen Koalitionspartner.
1: Blicken wir noch kurz auf den Herbst voraus. Es heißt ja auch, mit Jahresende schließt sich das Reformfenster, weil ab Herbst 2027 gleich 5 Landtagswahlen praktisch im Monatstakt anstehen. Ist das so?
7: Ja, das wäre eine Annahme, die, ich glaube, es gilt für die Regierung, dass sie das widerlegen sollten. Angst vor Landtagswahlen, Angst vor Wählerinnen und Wählern ist nie ein gutes Rezept für mutige Politik. Und wenn die Stimmung aber schlecht ist, auch im Bund, warum sollte dann ein Landeshauptmann gewinnen, der noch dazu auch von der Bundeskanzlerpartei kommt? Aber natürlich, man muss schon sehen, Tirol und Oberösterreich, die ja im Herbst dann die ersten Wahlen zu schlagen haben, andere Interessen, zum Beispiel bei der Reformpartnerschaft, also bei der Föderalismusreform und auch bei der Gesundheitsreform, da wird sich das Fenster schließen. Aber nein, bei anderen Themen muss es nicht so sein. Etwa bei der Pensionsreform oder bei einer Bildungsreform. Das trifft zwar auch alle in Österreich, aber die Länder haben hier weniger Interessen, sodass es sogar von Vorteil sein könnte, wenn auch Landespolitik sagen kann, naja, der Bund hat uns dazu gezwungen und so gar nicht so sehr sich rechtfertigen muss dann für diese Reformen. Also teilweise stimmt's. Aber eine Ausrede für Nichtstun und Weiterwurschteln sind die Landtagswahlen ganz sicher nicht.
1: Die Politikwissenschaftlerin Katrin Steiner-Hämmerle war das. Danke für diese Analyse und für Ihre Zeit.
7: Sehr gerne, danke für die Einladung.
1: Wir bleiben innenpolitisch, holen aber andere Akteure aufs Spielfeld. Um sogenannte Slap-Klagen geht es, um Einschüchterungsklagen, die immer öfter auch Journalisten oder Nichtregierungsorganisationen, kurz NGOs, treffen. Mit der Umsetzung einer EU-Richtlinie hätten die schon seit Mai auch in Österreich eingedämmt werden sollen. Die ÖVP hat bis jetzt aber blockiert. Mit einem adaptierten Entwurf möchte das von der SPÖ geführte Justizministerium diese Blockade lösen. Das ruft aber wiederum eine Journalisten-NGO auf den Plan, die vor einer Verwässerung der Richtlinie warnt. Mehr von Stefan Kappacher.
8: SPÖ und NEOS wollen eine scharfe Regelung gegen die sogenannten Slap-Klagen, mit denen Medien von engagierter Recherche und Berichterstattung abgebracht, also eingeschüchtert werden sollen. Der ÖVP wiederum ist ein entsprechender Entwurf des roten Justizministeriums zu weit gegangen. Es gab lange keine Verhandlungen. Wie das Online-Medium Zack-Zack selbst Ziel diverser Slap-Klagen zuerst berichtet hat, enthält dieser Entwurf hohe Strafen für solche missbräuchlichen Klagen bis zum Hundertfachen des Streitwerts. Das könnte in die Millionen Euro gehen und wirklich abschreckend sein. Jetzt kommt wieder Bewegung in die Sache. Es wird über einen adaptierten Entwurf verhandelt. Das Papier ist in der Koordinierung, wie zu erfahren war. Fritz Hausjell, Präsident von Reporter ohne Grenzen, warnt vor einer Verwässerung des Erstentwurfs und betont,
9: dass es wirklich notwendig ist im Sinne der Sicherung der journalistischen Arbeit und der Pressefreiheit, hier eine weitreichende Lösung anzupeilen und das auch möglichst rasch.
8: Im ersten Entwurf fand sich die Passage, Zitat,
10: die Höhe der Geldstrafe bemisst sich nach dem Streitwert der Klage und beträgt mindestens das Dreifache, höchstens das Hundertfache des Streitwerts.
8: Das war der ÖVP viel zu hoch. Hier dürfte es jetzt Bewegung geben. Nicht gerüttelt wird im adaptierten Entwurf daran, dass die Bestimmungen auch für Einschüchterungsklagen im Inland gelten sollen. Die machen nämlich den weitaus größten Teil dieser missbräuchlichen Klagen aus, sind aber von der EU-Richtlinie nicht umfasst. Und zwar deshalb, weil die EU nur für grenzüberschreitende, also ausländische Slap-Klagen zuständig ist. Die ÖVP hatte sich auch an diesem Punkt gestoßen und von einer Übererfüllung der EU-Richtlinie gesprochen, was aber so eben nicht stimmt. Fritz Hausjell hofft, dass die ÖVP einsichtig ist und jetzt Nägel mit Köpfen gemacht werden. Denn das Problem sei umso drängender, als die journalistischen Medien keinen langen Atem mehr hätten, weil wirtschaftlich stark unter Druck.
9: Das hat zu enorm ausgedünnten Redaktionen geführt, hat zu einer Situation geführt, in der derartige Klagen existenzbedrohlich sind.
8: Auch Amnesty International Österreich drängt auf ein Gesetz, das über die EU-Richtlinie hinausgeht und auch inländische Slap-Klagen mit wirksamen Strafen bedroht.
1: Berichtet Stefan Kappacher, 12 Uhr und fast 22 Minuten Themenwechsel zum Thema Asbest, das uns mittlerweile seit Tagen, wenn nicht Monaten beschäftigt. Die Asbestfunde in mehreren Bundesländern haben mittlerweile auch den Umweltminister Norbert Totschnig, ÖVP, auf den Plan gerufen. In einer Stellungnahme hat das Ministerium gestern eine Anpassung der Deponieverordnung angekündigt. Unter bestimmten Voraussetzungen können demnach künftig auch ehemalige Steinbrüche als Deponiestandorte genutzt werden, heißt es. In den geschlossenen 4 Steinbrüchen im Burgenland denkt man nicht daran, berichtet Veronika Mauler.
11: Der Vorstoß aus dem Umweltministerium, Steinbrüche künftig als Asbestdeponien zu nutzen, habe Eigentümer und Betreiber sehr überrascht, sagt Christoph Leiner-Findeis, der Eigentümervertreter des Steinbruchs Pilgersdorf.
12: Weil wir arbeiten eigentlich ganz konkret daran, dass wir den Betrieb wieder öffnen können und unser Hartgestein weiter verkaufen können. Und das alles innerhalb des gültigen rechtlichen Rahmens. Und deswegen waren wir einigermaßen verwundert, wie wir das medial gehört haben.
11: Greenpeace habe weder repräsentativ Proben genommen, noch die richtige Richtlinie für Hartgestein angewandt.
12: Einfach mit einer Pinzette irgendwas herauszukratzen und das dann zu analysieren, ist keine normgerechte Probennahme, das ist das Erste. Das Zweite ist die Verwendung der Methodik. Dieser Verein hat eine Methodik verwendet, die man für Baurestmassen verwendet. Und die ist eben nicht geeignet, dass man Hartgestein auf diesen Fasergehalt, der wesentlich ist, untersucht.
11: Statt fachlich zu diskutieren, werde Angst verbreitet, so Leiner-Findeis. Für die Schließung der Steinbrüche habe es nie einen Anlass gegeben. Das zeige auch der letzte Test der Behörde.
12: Dort jetzt unter Anwendung der richtigen Methodik festgestellt, dass unsere Asbestgehalte im 0,0-Bereich liegen. Und deswegen sind wir einigermaßen erstaunt, wie dieses ganze Thema medial Fahrt aufgenommen hat, gerade von Seiten seiner Nichtregierungsorganisation, dass sie ein Thema quasi groß macht, wo eigentlich überhaupt keine großen Befürchtungen aus fachlicher Sicht da liegen.
11: Die Rufschädigung für das Produkt sei jedenfalls gewaltig, die wirtschaftlichen Folgen groß.
12: Die Hauptbetroffenen sind natürlich die Betreiber und die Mitarbeitenden. Es wurden ja über 40 Personen gekündigt. weil wir es einfach auch nicht länger halten haben können. Da hat man dann eh alles probiert.
11: Jetzt setzt sich die Arbeitsgemeinschaft Naturgestein, wie sich der Zusammenschluss der für Steinbrüche nennt, dafür ein, den Betrieb wieder aufzunehmen.
12: Und wir stehen eigentlich in Kontakt mit der Behörde, wie wir den Betrieb auch wieder öffnen können.
13: Und was haben Sie da für Signale?
12: Na, durchaus, ich glaube, positive Signale, weil einfach die Werte der Gutachten das auch bestätigen.
11: Bis wann eine Wiederinbetriebnahme realistisch ist, könne er nicht abschätzen, so Leiner Findeis. Noch im Juli werde es neuerlich Gespräche mit der Taskforce des Landes und den zuständigen Bezirkshauptmannschaften Oberpullendorf und Oberwart geben.
1: Zur Krise der Stunde in Deutschland, der von VW, und zu den Folgen für Österreich. Einen massiven Personalabbau, Werksschließungen, viel weniger Modelle. All das hat der VW-Vorstand schon in den Raum gestellt. Was auch immer genau da kommen wird, Österreich wird unmittelbar und direkt betroffen sein, denn die Zulieferindustrie hängt stark an der deutschen Autobranche. Volker Obermeier berichtet.
14: Die Verkaufszahlen gerade der großen Hersteller gehen seit Jahren nach unten. Das Minus beim Neuwagenabsatz liegt bei etwa 20%. Und in diesem Ausmaß sind etwa auch die deutschen Werke geringer ausgelastet. Das spüren auch die Zulieferer wie die Firma Henn in Dornbirn. Mitarbeiterstand an die 550. Henn fertigt Verbindungen etwa für die Wasserkühlung oder Turbomotoren. Geschäftsführer Martin Ohneberg spricht von einem großen Umbruch.
15: Die Verunsicherung ist natürlich da, ist ganz klar. Nicht nur aufgrund der ganzen Automobilindustrie, sondern insgesamt aufgrund der wirtschaftlichen Situation. Ich glaube, es gibt da unterschiedliche Betroffenheit in den einzelnen Unternehmen, weil die sind unterschiedlich ausgerichtet, aber die Unsicherheit ist da.
14: Das Rezept der Vorarlberger Strategie ändern, diversifizieren und etwas stärker auf andere Bereiche setzen.
15: Was wir machen ist, wir versuchen verstärkt auch den Non-Automotive-Bereich aufzubauen, also Wachstumsfelder definieren, indem man auch verstärkt sich positioniert und investiert.
14: Nicht allen Zulieferbetrieben wird das gelingen. Sie sind stark von einem Hersteller abhängig. So sind mehr als 130 Unternehmen in Österreich direkt mit Volkswagen verbunden. Die meisten Firmen finden sich in Oberösterreich sowie in der Steiermark. Nach Angaben des Lieferkettenforschungsinstituts ASCII hängen direkt an die 6.300 Jobs an VW und seinen Marken. Vom Stahl über Beleuchtung und Innenausstattung bis hin zu Motorteilen. Die anhaltende Absatzkrise der deutschen Hersteller werde auch in Österreich wirken, sagt Dietmar Schäfer, Chef der AGE Automotive.
16: Wir haben hier deutliche Rückgänge bei den Beschäftigungsverhältnissen in der Branche in Österreich. Nicht erst seit diesem Jahr, auch bereits die letzten zwei Jahre sehen können. Und das wird sich in der Form auch weiterentwickeln.
14: Die Autozulieferindustrie beschäftigt in Österreich in Summe an die 75.000 Menschen. Die Einschnitte inklusive Stellenstreichungen bei unserem Nachbarn dürften hierzulande an die 20.000 Jobs kosten, so die Schätzung von Dietmar Schäfer. Klar ist für ihn, dass sich die Branche im Inland auf die Veränderungen in Deutschland einstellen muss. Da geht es vor allem darum, ob die Firmen preislich den Vorstellungen der Wolfsburger entsprechen und sich international wettbewerbsfähig zeigen.
16: Das heißt, wir haben zu hohe Lohnstückkosten, wir haben zu hohe Energiepreise. Das sind Dinge, die uns an der Stelle sicherlich überhaupt nicht weiterbringen und eher nachhaltig schwächen.
14: Auch bei den Zulieferbetrieben sind Verlagerungen nach bzw. neue Standorte in Osteuropa möglich, um Produktionskosten zu senken. Weniger wahrscheinlich ist das Ausweichen auf chinesische Hersteller, die nach Europa drängen. Zum einen sind deren Preisvorstellungen für die Zulieferer nicht einmal kostendeckend. Zum anderen setzen sie auf eigene Partner und Lieferketten.
1: Die Krise der deutschen Automobilindustrie und die Folgen für Österreich, Volker Obermeier hat berichtet. Und wir gehen gleich weiter dorthin, wo gerade versucht wird, verzeihen Sie das platte Sprachbild, wo versucht wird, den schlingenden Karren wieder in eine erfolgversprechende Spur zu bringen. Nach Deutschland also zu unserem Korrespondenten Andreas Pfeiffer in Berlin. Guten Tag aus Wien.
17: Guten Tag aus Berlin.
1: Andreas, eine Aufsichtsratssitzung bei VW gestern, die große Aufregung, aber nichts wirklich Konkretes gebracht hat und unmittelbar danach ein Ultimatum des VW-Betriebsrates an den Vorstand, das heute schon abläuft. Was will der Betriebsrat?
17: Ja, der Betriebsrat verlangt, dass Oliver Blume, der Vorstandschef, noch heute Freitag Klarheit schafft. Klarheit über die schon vor zwei Wochen kolportierte Zahl von 100.000 Arbeitsplätzen, die gestrichen werden könnten. Klarheit über die Pläne, gleich vier Werke am Standort Deutschland zu schließen. Darüber hat Blume in der gestrigen Aufsichtsratssitzung offenbar nichts gesagt. Und das hält die Betriebsratschefin Daniela Cavallo für den Gipfel der Respektlosigkeit. Ich nehme allerdings an, dass der Vorstand das Ultimatum verstreichen lässt. Offenbar sind die Entscheidungen über Inhalte von derartiger Tragweite noch lange nicht reif.
1: Neben dem Betriebsrat sitzt auch das Land Niedersachsen als 20% Eigentümer von VW im Aufsichtsrat. Kamen aus der niedersächsischen Landespolitik Absichtserklärungen oder Stellungnahmen, die uns schlauer machen würden?
17: Nun, der Ministerpräsident Niedersachsens, Olaf Lies, der diese 20%-Karte gewissermaßen in seinen Händen hält, er hat schon lange vor der gestrigen Sitzung klargestellt, dass er Werksschließungen und drastischen Personalabbau nicht für ein sinnvolles Zukunftsszenario hält. Anderes ist von der Politik ja auch nicht zu erwarten. Sein Gegenvorschlag ist, die in China produzierten Modelle von VW nach Deutschland zu holen, um die heimischen Standorte besser auszulasten und damit zu retten. Gestern Abend aber wollte auch Lies keine konkreten Angaben machen. Vielmehr lobte er recht kursorisch die intensiven Bemühungen des Vorstandes. Offenbar richtet sich auch die Landespolitik auf einen langen Verhandlungsmarathon ein.
1: Einschubfrage: Wie sehr oder nicht zittert ganz Deutschland, gemessen an den Medienreaktionen zumindest, um das Flaggschiff VW?
17: Ja, der Riese Volkswagen wankt, das beschäftigt natürlich das ganze Land und natürlich vor allem die 670.000 Mitarbeiterinnen und Mitarbeiter dieses Konzerns. Dass die einst so erfolgreiche deutsche Schlüsselindustrie nun wirklich schon lange defizitär unterwegs ist, das war bekannt. Aber dass nun auch Werksschließungen am Standort Deutschland in Betracht gezogen werden, das ist schon eine neue und starke Irritation. Experten allerdings verweisen auch darauf, dass die gesetzlichen Hürden einer Werksschließung sehr hoch liegen. Unter ihnen Frank Schwope, der Folgendes dazu sagt.
18: Das ist ein Drohszenario, um die Belegschaft unter Druck zu setzen, Drohszenario des Vorstandes, eine Verhandlungsbasis sozusagen. Es gibt ja die westdeutschen Werke, 6 westdeutsche Werke, zu denen auch Emden und Hannover gehören, die unter das VW-Gesetz fallen, wo das Land Niedersachsen besondere Mitspracherechte hat. Ich glaube, es ist nahezu ausgeschlossen, diese Werke zu schließen. Im Endeffekt geht es, glaube ich, auch insbesondere darum, dass der Vorstand Stellen abbauen will.
17: Soweit Frank Schwope. Er hat allerdings auch keinen Zweifel daran, dass der bereits beschlossene Abbau von 50.000 Stellen nicht reichen wird, um noch einmal die Kurve zu kriegen.
1: Kommen wir zurück zum aktuellen Krisenmanagement. VW-Chef Oliver Blume hat im Vorfeld der Aufsichtsratssitzung einige dramatische Ankündigungen durchsickern lassen. Kündigungen, Werksschließungen. Gestern im Aufsichtsrat war er offenbar so unkonkret wie nur irgend möglich. Welchen höheren Plan folgt der VW-Chef?
17: Nun, sein Plan trägt den schönen Titel Zielbild 2030 und das Ziel ist, dass VW robust, wettbewerbsfähig und nachhaltig erfolgreich wird. Dieses blumige Management-Deutsch spricht er auch in der Videobotschaft, die er gestern noch ins Netz gestellt hat. Hören wir einen kurzen Ausschnitt daraus.
19: Gerade jetzt kommt es darauf an, die ganze Stärke unseres Konzerns zu entfalten, Synergien über alle Marken und Regionen hinweg maximal heben, Kosten senken und unsere Effizienz weiter steigern.
17: Soweit Oliver Blume, der gestern aber auch angekündigt hat, die Modellpalette von VW um bis zu 50% zu reduzieren, die Ausstattungsoptionen gar um 75%. Das lässt dann schon erkennen, dass solche Ziele drastische Maßnahmen erfordern.
1: Und Blume wird sich am Ende mit dem Land Niedersachsen, auch mit dem Betriebsrat, dem früher allmächtigen Betriebsrat, zusammensetzen müssen. Gibt es beim Land, einen Sprecher haben wir schon gehört, und beim Betriebsrat so etwas wie ein Einsehen in die Zahlen des Vorstandes? Oder könnten die zwei glauben, auch das aussitzen zu können, wie so vieles anderes früher?
17: Ja, ich glaube schon, dass man auf der Arbeitnehmerseite, auch auf der Seite der Politik, den Ernst der Lage erkannt hat. Es ist ja objektivierbar, dass die chinesische Konkurrenz, die amerikanischen Zölle sehr ungünstige Rahmenbedingungen für das Unternehmen darstellen. Allerdings bringen die hausgemachten Fehlentscheidungen, das lange Verschleppen der Wende zur E-Mobilität, die Planungsunsicherheit und nicht zuletzt auch diese mangelhafte Kommunikation der Konzernführung die Betroffenen auf die Barrikaden. Aber ein Aussitzen dieser Krise, daran glaubt wohl niemand mehr, denn die Absatzzahlen aus den Zeiten vor Corona wird es nie mehr geben und die chinesische Konkurrenz wird mit Zuwarten ganz sicher nicht einzuholen sein.
1: Wenn wir noch kurz darauf schauen, was die VW-Führung so alles beklagt in Deutschland, die hohen Standortkosten, die Bürokratie, die Strompreise und so weiter, eigentlich klingt das ja nach einer Art Sammelklage gegen die Regierung. konkret gegen Bundeskanzler Friedrich Merz, oder?
17: Nun ja, Friedrich Merz hat ja schon einmal geliefert. Er hat sich in Brüssel ja dafür eingesetzt, dass das Verbrenner-Aus von der EU-Kommission noch einmal aufgeweicht worden ist. Eine Art Gnadenfrist für die deutsche Automobilindustrie, die die Wende zur E-Mobilität ja lange verschleppt hat. Aber ja, das reicht noch immer nicht. Davon ist auch Hildegard Müller überzeugt, die Chefin des Automobilverbandes. Hören wir auch sie.
20: Mit großer Vehemenz droht natürlich die mangelnde Wettbewerbsfähigkeit des Standortes. Das heißt, unsere Kostenstruktur hier ist im Vergleich zu anderen Produktionsstandorten schon in Europa oftmals viel zu teuer. Und hier geht kein Weg an Reformen vorbei. Und das weiß Politik auch schon lange. Und wer jetzt immer sagt, Werksschließungen dürfen nicht sein oder anderes, der muss sich auch nach seiner Verantwortung fragen lassen, ob wir denn alles getan haben, damit wir in Energiekosten, Bürokratiekosten, Steuern, Abgaben, Umlagen und anderen Themen wettbewerbsfähig sind.
17: Ja, das ist der Fingerzeig in Richtung Politik. Reformen, also noch mehr Reformen, da wird der Bundeskanzler sicher noch gefordert sein. Und dass die deutsche Automobilindustrie Druck auf die Politik ausüben kann, das ist eine Tradition, die ist so alt wie Volkswagen selbst.
1: Und wie es weitergeht in diesem Fall, erlauben wir uns die Anmerkung, das wird die Zukunft weisen. Andreas Pfeiffer war das in Berlin. Dankeschön.
17: Vielen Dank. Auf Wiedersehen.
1: Zurück nach Österreich, da sind die Einkommensunterschiede zwischen Männern und Frauen nach wie vor hoch. Ein Mittel, um diesen sogenannten Gender Pay Gap zu schließen, ist, die Lohnunterschiede sichtbar zu machen. Dieses Ziel verfolgt die neue EU-Richtlinie zur Lohntransparenz, die Anfang Juni in Kraft getreten ist, in Österreich aber noch nicht, weil sich Sozialpartner und Regierung bisher auf kein neues Gesetz einigen konnten. Trotzdem gelten schon jetzt einige Bestimmungen der Richtlinie, sagt die Arbeiterkammer. Michael Fröschl berichtet.
21: Gleicher Lohn für gleiche Arbeit ist das Ziel der EU-Richtlinie zur Lohntransparenz, die unter anderem vorsieht, dass Beschäftigte ein Recht haben zu erfahren, was Kollegen verdienen, die gleiche oder gleichwertige Arbeit verrichten. Die Richtlinie ist EU-weit seit gut einem Monat in Kraft. Viele Mitgliedstaaten, darunter auch Österreich, haben sie noch nicht in nationales Recht umgesetzt. Die Wirtschaft befürchtet mehr Kosten und mehr Bürokratie, während die Arbeiterkammer auf eine rasche Umsetzung drängt und heute gemeinsam mit der Gleichbehandlung Anwaltschaft darauf hinweist, dass manche Bestimmungen der Richtlinie schon jetzt ohne nationales Gesetz gelten würden, so die Leiterin der beim Frauenministerium angesiedelten Gleichbehandlungsstelle Sandra Konstatzki.
22: Die verspätete Umsetzung der Richtlinie bedeutet nicht, dass die Rechte der Beschäftigten und der Frauen auf Eis liegen. Die Betroffenen von Entgeltdiskriminierung können sich jetzt schon auf einzelne Bestimmungen der Richtlinie berufen.
21: Wie etwa das Recht, die Durchschnittsgehälter der Kolleginnen und Kollegen mit vergleichbarer Tätigkeit zu erfahren. Damit Einkommensunterschiede nicht weiter ein Tabuthema sind, sagt die Gleichbehandlungsanwältin.
22: Frauen, die zu uns in die Beratung kommen, erfahren vor allem durch Zufallsfunde, dass männliche Kollegen für dieselbe Tätigkeit mehr verdienen. Es kann einfach nicht sein, dass Frauen nur wegen eines vergessenen Lohnzettels im Druckerraum von der Benachteiligung erfahren oder weil sie ihre Karenzvertretung einstellen und hier draufkommen, dass der vergleichbare Mann mehr verdient oder durch ein informelles Gespräch.
21: Auch Bewerberinnen hätten schon jetzt den Anspruch, das vorgesehene Einstiegsgehalt und die Gehaltsspanne zu erfahren. AK-Präsidentin Renate Anderl verspricht rechtliche Unterstützung.
23: Jede Frau in diesem Land kann darauf zählen, dass wir im Bedarfsfall auch vor Gericht unterstützen, um ihr Recht auf gleiches Entgelt und die Herausgabe aller Informationen durchzusetzen.
21: Auf Regierungsebene ist ein rascher Beschluss eines nationalen Gesetzes mit weiteren Detailregelungen nicht in Sicht. Das SPÖ-Sozialministerium hat einen Entwurf vorgelegt, aber wie die Wirtschaft lehnen ÖVP und NEOS weitere Auflagen und Mehrkosten für Betriebe ab.
1: Wechsel wiederum ins Ausland am Beginn der Sommerurlaubshochsaison mit schlechten Nachrichten aus einer beliebten Urlauberdestination. In Andalusien in Südspanien toben verheerende Waldbrände. 12 Menschen sind in den Flammen bereits umgekommen und diese Zahl dürfte noch steigen. Laut dem regionalen Gesundheitsminister ist es eine beispiellose Tragödie, berichtet Stefan Gehrer.
24: Feuer und Rauch breiten sich über den gesamten Horizont der südspanischen Provinz Almeria in Andalusien aus. Fortlaufend steigen Hubschrauber auf, um mit ihren Wasserladungen den immensen Waldbrand etwas zu begrenzen. Es ist ein Brand von nie dagewesenem Ausmaß, eine beispiellose Tragödie, das sagt der regionale Gesundheitsminister. Und Francisco Reyes, der Bürgermeister der Gemeinde Los Gallardos, kann noch nicht genau sagen, wie viele Menschen bisher gestorben sind. Er schätzt, etwa 12 und mindestens 7 oder 8 Personen seien verletzt worden.
25: No sabemos bien la cifra exacta, pero parece ser que sí, que se habla de unos 12 fallecidos.
24: Bei einigen der Toten dürfte es sich um britische Touristen handeln, die in ihren Autos von den Flammen eingeschlossen wurden. 19 Personen werden derzeit vermisst, aber diese Zahlen sind Momentaufnahmen. Sie dürften weiter steigen. Rund 1000 Menschen mussten bereits in Sicherheit gebracht werden. 54 Personen vom Campingplatz wurden im Gemeindezentrum von La Garrucha untergebracht, sagt Bürgermeister Alvaro Ramos. Hier werden sie vom Roten Kreuz versorgt.
0: Aquí se alojado 54 personas del camping de la Gallardo, principalmente.
24: Der Brand ist gestern im Küstenhinterland von Almería ausgebrochen, möglicherweise durch eine abgerissene Stromleitung, die in die völlig ausgetrocknete Vegetation gefallen ist. Und dann haben sich die Flammen rasant ausgebreitet, das schildern mehrere Zeugen. Ganz Südosteuropa leidet derzeit unter einer extremen Hitze. Auch in Südfrankreich mussten bereits rund 10.000 Menschen ihre Häuser verlassen. In Almería fliegen die Hubschrauber weiter. Der Wind hat ein bisschen nachgelassen. Die Einsatzkräfte hoffen, dass das den Kampf gegen die Flammen erleichtern könnte.
1: Berichtet Stefan Gehrer weiter in den Nahen Osten. Zum ersten Mal seit 20 Jahren soll die palästinensische Bevölkerung ein neues Parlament wählen, und zwar am 28. November. Nach den bisher letzten Wahlen zum sogenannten Legislativrat im Jahr 2006 hatte die Palästinenserführung die Arbeit des Rates 2007 zuerst ausgesetzt und 2018 aufgelöst. Nicht nur deshalb herrschen auch jetzt große Zweifel an den Erfolgsaussichten dieser Neuwahlen. Berichtet aus Israel Nikolaus Wildner.
2: Solange sich bestimmen lässt, wer gewinnt, ist an Wahlen nichts auszusetzen. So lässt sich der Zugang der palästinensischen Autonomiebehörde zu Wahlen zusammenfassen. Die magere Bilanz in 32 Jahren seit ihrer Gründung, 2 Präsidentenwahlen und 2 Parlamentswahlen zum gesetzgebenden palästinensischen Legislativrat. Die bisher letzten Wahlen im Jahr 2006 bescheren der islamistischen Hamas eine absolute Mandatsmehrheit. Nach der gewaltsamen Übernahme des Gazastreifens durch die Hamas 2007 setzt Palästinenserpräsident Mahmoud Abbas die Arbeit des Legislativrates aus. Warum sollte es diesmal anders verlaufen? Noch dazu vor dem Hintergrund, dass die Fatah, die Partei von Präsident Mahmoud Abbas, unter Palästinensern seit Jahrzehnten weitaus geringere Zustimmungswerte zeigt als die Hamas. Um bei den Wahlen antreten zu dürfen, werden wahlwerbende Parteien die Grundlagen der PLO, der palästinensischen Befreiungsorganisation, akzeptieren müssen. Die PLO, ein Dachverband 11 palästinensischer Parteien, hat Israels Existenz akzeptiert. Die Hamas und andere palästinensische Terrororganisationen lehnen das kategorisch ab. An dieser Vorwahlhürde dürfte die Hamas also bereits scheitern. Doch der Ausschluss der Hamas von Wahlen würde die Zustimmungswerte der Fatah wohl nur noch weiter sinken lassen. Warum also überhaupt Wahlen? Der Grund dafür liegt wohl weniger im Wunsch einer Volksbefragung des mittlerweile 90-jährigen Mahmoud Abbas, sondern viel eher in der Notwendigkeit, den USA, der EU und arabischen Staaten zu beweisen, dass die palästinensische Autonomiebehörde zu Reformen bereit und auch imstande ist. Die Dringlichkeit, das zu beweisen und damit den Erhalt finanzieller Unterstützung zu begünstigen, ergibt sich auch aus den Maßnahmen, mit denen Israels Finanzminister Bezalel Smotrich die palästinensische Autonomiebehörde seit Jahren wirtschaftlich massiv unter Druck setzt. Nicht wenige sehen darin den Versuch, die palästinensische Selbstverwaltung gänzlich zum Einsturz zu bringen. Es könnte daher durchaus beabsichtigt sein, dass die Ankündigung zu palästinensischen Neuwahlen Ende November, kurz vor dem Treffen der Palästina-Gebergruppe bei der EU-Kommission in Brüssel kommenden Montag stattfindet. Bei der internationalen Geberkonferenz sollen laut Programmankündigung Reformen der palästinensischen Autonomiebehörde und die Koordinierung wirtschaftlicher Hilfe im Mittelpunkt stehen. Zweifel am Zustandekommen der Neuwahlen wird es dennoch bis zuletzt geben, nachdem Mahmoud Abbas 2021 versprochene Neuwahlen kurzfristig abgesagt hat, da er seine Machtposition in Gefahr gesehen hatte.
1: Eine Filmbesprechung, so früh in der Sendung schon. Es ist ein politischer Film, um den es geht, ein russischer Film, der sich damit beschäftigt, wie Russland unter Präsident Putin versucht, alle Spuren des grausamen Wirkens von Diktator Josef Stalin aus der Öffentlichkeit zu entfernen. Eben auch Schilder auf Moskauer Häusern, die an die Opfer Stalins erinnern. Karton heißt dieser Film. Christian Lininger hat ihn schon gesehen.
3: Есть это видео. Die Aktivistin Natalia sitzt im Monitorraum eines großen Moskauer Wohnblocks, geht mit den Sicherheitsleuten die Aufnahmen der Überwachungskameras durch, auf der Suche nach einem unbekannten Täter, der Gedenktafeln von der Hauswand abmontiert hat. Kleine, metallene Tafeln.

0: Bennett, wer steht dahinter? Randalierer? Politische Aktivisten? Gar der Staat? Klar ist jedenfalls, dass die heutigen Machthaber die Aufarbeitung eines der blutigsten Kapitel der sowjetischen Geschichte, Stalin hat allein Ende der 30er Jahre mehr als 700.000 Menschen hinrichten lassen, verhindern wollen. Regisseur Isaev.
1: Die Machthaber beginnen, alle Erinnerungen auszulöschen, die im Widerspruch zu ihrer heutigen Politik stehen.
0: Diese heutige Politik ist zwar nicht mit dem Staatsterror gegen die eigene Bevölkerung der Stalinzeit vergleichbar, trotzdem, es gibt wieder Zensur, Kritik am Krieg gegen die Ukraine ist verboten, Menschenrechtsgruppen zählen mehr als 2.100 politische Gefangene und über 4.700 noch laufende politische Strafprozesse. Von einem Prozess des Abgleitens in den Totalitarismus, spricht Isaev. Ihn interessiert aber vor allem, wie die Gesellschaft darauf reagiert. Der Film zeigt die vielen, die jetzt Angst haben, den Mund aufzumachen, die Mitläufer mit dem Regime, die glauben, in den jetzigen Kriegszeiten Oberwasser zu haben, und mutige Menschen wie die Aktivistin Natalia, die sich dagegen stellen. Aus Karton, so ja auch der Filmtitel, bastelt sie Ersatz für die verschwundenen Metalltafeln. Konstantin Karjagin, verantwortlich für den Filmschnitt.
2: Wir sehen ein sehr komplexes, facettenreiches Mosaik verschiedener Meinungen und Einstellungen zum Thema Erinnerung, aber auch zu dem, was derzeit in Russland passiert. Wir hören, was man in Russland denkt und erfahren, dass die Gesellschaft in Wirklichkeit tief gespalten ist.
0: Es ist ein Einblick, wie man ihn seit Kriegsbeginn nur noch selten aus Russland bekommt. Und so ist der Film viel mehr als ein Krimi in Dokumentarfilmform. Aber auch das Kriminalrätsel um die verschwundenen Gedenktafeln wird letztlich gelöst. Das Zentrum für Terrorismusabwehr, eine Abteilung des Innenministeriums, steht dahinter, erzählt Regisseur Isaev. Womit sich der Verdacht bestätigt hat, dass es der heutige russische Staatsapparat ist, der die Aufarbeitung der Verbrechen seiner Vorgängerorganisationen verhindert.
3: Christian Illinger hat berichtet, mehr dazu heute Abend im Europa-Journal um 18.25 Uhr, gleich nach dem Abendjournal. Wir docken aber noch einmal an Russland und den Angriffskrieg gegen die Ukraine. Wie dieser Krieg vor allem durch den Einsatz von Drohnen die Kriegsführung revolutioniert hat, darum geht es im neuen Ö1-Journale-Podcast Gehört vertieft. Mehr von Christine Tönnicke-Frenkenberger.
4: Die Angriffe im Ukraine-Krieg sind zunehmend leise, präzise und unbemannt. Die Drohnentechnologie hat sich zum zentralen Taktgeber entwickelt, sagen ORF-Ukraine-Korrespondent Christian Wehrschütz und Markus Reisner vom österreichischen Bundesheer.
5: Es gibt also immer noch auch Experten oder auch Militärs, die sagen, nun, das ist jetzt ein Phänomen, eine weitere Fähigkeit, die aber also noch nicht als wirklich revolutionär zu betrachten ist. Ich sehe das nicht so. Wir sehen also wirklich eine existenzielle Veränderung der Art und Weise, wie Kriege geführt werden, durch den Einsatz von nicht nur Drohnen, sondern vor allem auch teilautonomen und zukünftig autonomen Systemen. Und den meisten ist nicht bewusst, was quasi hier passiert gerade.
6: Da ist schon, glaube ich, insgesamt eine gewisse Büchse der Pandora geöffnet worden, die sehr bedenklich ist.
4: So setzt die Ukraine immer wieder hunderte Drohnen für Gegenangriffe auch in Russland ein. Etwa auf Ölanlagen, was in vielen Regionen zu einer Treibstoffkrise führt. Besonders gefährlich sind FPV-Drohnen. Sie geben dem Drohnenpiloten die Möglichkeit, eben aus einer Distanz durch die Kamera einen Blick auf das Geschehen zu haben.
5: Und die Drohne ist also im Prinzip sehr einfach aufgebaut. Wir haben also einen Grundkörper, der kommt aus dem 3D-Drucker mit der Elektronik. Wir haben Motoren, Propeller, wir haben einen Akku. Wir haben vorne den Sprengkörper von dieser RPG-7, von dieser Panzerabwehrrakete, die im Prinzip eine hohlladungsbildende Wirkung hat. Und hinten, da befindet sich quasi Gasfaserdraht drinnen. Das heißt also eine sogenannte gasfaserdrahtgesteuerte Drohne. Die Reichweiten entwickeln bis zu 55 Kilometer und das ist das Entscheidende, durch diese Glasfaserdrahtsteuerung nicht störbar sind. Und was Russland quasi an der Front tut, ist, dass es diese Drohnen als sogenannte Schläferdrohnen einsetzt. Das heißt, sie fliegen quasi in Räume, wo sie erwarten, dass es zu einem Verkehrsaufkommen kommt. Dann landet dort die Drohne, wartet und wenn man dann ein Fahrzeug sieht, startet die Drohne und stürzt sich in dieses Fahrzeug hinein.
4: Einen Angriff wie diesen hat Christian Wehrschütz im vergangenen November in der Ukraine überlebt. Angst hat er dennoch nicht, sagt Wehrschütz, aber einen Talisman von seiner Enkelin.
6: Der Opi sagt immer, schau, ich werde so gut wie möglich aufpassen und ich habe ja einen Talisman von ihr gekriegt. Das ist einer von diesen drei Angry Birds, der blaue. Den habe ich immer mit, nicht? Und der beschützt mich auch und damit habe ich dich immer bei mir. Meine Frau sagt immer, Baldrian und Gott vertrauen.
3: Und bis Oktober wird der Opi noch aus der Ukraine für uns berichten. 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

0: 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Wer Waffen, Luxusautos und Uhren sucht, ist in der Schweiz genau richtig. Das wissen auch internationale Verbrecherorganisationen. Sie rekrutieren immer öfter Online-Jugendliche, um in der Schweiz auf Einbruchstour zu gehen. Allein in diesem Jahr hat man schon bis zu 350 Fälle registriert, die in dieses Muster fallen. Die Spur führt oft nach Frankreich. Die Details von unserer Schweiz-Korrespondentin Bettina Prendergast.
1: Französische Rapper singen vom schnellen Geld mit Waffen und Drogen. Das ist Musik in den Ohren vieler Jugendlicher in den Banlieues, den verwahrlosten Vierteln in den Vorstädten Frankreichs. Kriminelle Netzwerke versprechen ihnen genau dieses Leben in Luxus und für junge Menschen ohne Perspektive, aber mit viel Zeit ein verlockendes Angebot.
2: Dafür werden junge Erwachsene, aber auch Minderjährige missbraucht.
1: Das ist Berina Repesa von der Bundespolizeibehörde FEDPOL.
2: Wir haben den Auftraggeber, dann gibt es die Rekrutierer, die sind auf Social Media tätig, zum Beispiel Snapchat und TikTok. Und dann gibt es noch die Logistiker, die stellen die Fahrzeuge zum Beispiel zur Verfügung, die Zugtickets und instruieren die Jugendlichen.
1: In den vergangenen Wochen ist im Westen und im Nordosten des Landes wieder in Waffengeschäfte eingebrochen worden, aber auch Autohändler und Juweliere stehen auf der Einkaufsliste der Jugendlichen. Seit Jahresbeginn gibt es zwischen 300 und 350 Fälle, schätzt Repesa.
2: Das ist eine erschreckende Zahl, denn es bedeutet auch, dass über 360 Jugendliche für Straftaten in der Schweiz rekrutiert wurden, darunter auch Schweizer Jugendliche.
1: Aber die meisten stammen aus Frankreich und dort landet auch die Beute.
2: Wir haben auch schon in der Vergangenheit gesehen, dass in der Schweiz entwendete Waffen innerhalb von 24 Stunden in Marseille bei Bandenkämpfen aufgetaucht sind.
1: Die Jugendlichen stellen sich bei ihren kriminellen Ausflügen über die Grenze mitunter sehr ungeschickt an. Die Polizei schnappt viele, oft nach einer gefährlichen Verfolgungsjagd, sagt Christian Brenzighofer. Er ist der Kommandant der Kantonspolizei Bern.
3: Sie sind dann mit bis zu 200 Stundenkilometern unterwegs mit diesen Fahrzeugen. In der Regel können sie kaum Auto fahren. Das ist nicht ein Eignungskriterium. Wir haben schon im Nachgang zu solchen Delikten sehr schwere Unfälle gehabt.
1: Den Auftraggebern ist das egal. Es gibt genügend Nachschub an Möchtegern-Gangstern.
3: Das eigentlich sind sie so wie Wegwerfdelinquenten.
1: Für die Exekutive in den Kantonen ist es frustrierend. Allein kommen sie kaum an die großen Fische heran. Das Bundesamt für Zoll- und Grenzsicherheit, das FEDPOL und die Kantonspolizeien arbeiten jetzt in einer Taskforce zusammen. Mit einem ersten Erfolg. Ein großer Auftraggeber ist schon geschnappt worden. Die sozialen Probleme über der Grenze in Frankreich können die Schweizer Ermittler aber nicht lösen.
0: Berichtet aus der Schweiz, Bettina Prendergast. Und noch eine Filmbesprechung jetzt. Es begann mit einer Brieffreundschaft, am Ende wurde daraus ein Spielfilm. In The Stories, die Geschichten erzählt der ägyptisch-österreichische Regisseur Abu Bakr Shawki, eine Familiengeschichte zwischen Kairo und Wien in politisch bewegten Zeiten. Ein melancholisches Feel-Good-Movie, das mit dem ORF-Film-Fernsehabkommen kofinanziert worden ist. Magdalena Miedl berichtet.
4: Dear Ahmed, I saw your address in the magazine. I'm also looking for a pen pal. It's so strange to write a letter to Egypt all the way from Austria.
5: Das ist die Wienerin Liz, gespielt von Valerie Pachner. Auf der Suche nach einem Brieffreund hat sie die Adresse des jungen Ägypters Ahmed in einem Magazin gefunden.
4: I want to learn about everything you do. I don't think it's that different from us. Family is the same everywhere.
5: Sie will alles über ihn wissen und sie hat die Vermutung, so unterschiedlich können Familien hier wie dort gar nicht sein. The Stories erzählt die Geschichte einer Familie in Kairo und die des Sohnes Ahmed, der als junger Mann mit einer Österreicherin eine Brieffreundschaft beginnt. Und daraus wird Liebe. Ganz erfunden ist das nicht, sagt Regisseur Abu Bakr Shawki.
6: Original wollte ich einen Film machen über, wie sich meine Eltern getroffen haben. In den 70ern, sie ist Österreicherin, er ist Ägypter und sie haben sich Briefe geschrieben. Und dann wurde es eine größere Familiengeschichte, wo sich zwei Welten treffen.
5: Die Filmfamilie ist also erfunden. Ahmeds Vater ist hoher Beamter beim Landwirtschaftsministerium, plant Baumpflanzungen in der Wüste und fügt sich nicht so ein, wie er soll. Ahmeds Mutter hat mit dem Chaos der Familie zu kämpfen. Es gibt zwei Brüder und eine ganze Reihe von Onkeln, die ständig auf der Wohnzimmercouch sitzen und über Fußball diskutieren.
6: Es ist immer was los da. Die Tür steht immer offen. Es sind immer Gäste, die raus und reinkommen. Es spricht jeder sehr laut. Das Fenster ist offen und draußen hört man die Straße. Das gehört irgendwie zu dem Chaos dazu, das auch ein bisschen das Leben in Kairo ausmacht.
5: Strukturiert ist der Film zum einen durch Erfolg und Misserfolg des Fußballteams, zum anderen durch die politischen Ereignisse, die von der Familie teils verzagt, teils stoisch aufgenommen werden.
6: Der Film spielt von 67 bis 84 und das war eine sehr turbulente Zeit, viele verschiedene Kriege. Dann war wieder Frieden, dann Aufstände und es hat sich sehr viel geändert in der Gesellschaft. Und das hat mich sehr interessiert, wie solche politischen Events eine kleine Familie beeinträchtigen und normale Menschen, die einfach nur leben wollen und ihre Ziele haben, ihre Träume haben und das dann irgendwie dazwischen kommt.
5: Ahmed ist Pianist und bekommt ein Begabtenstipendium, um in Wien zu studieren. Doch auch hierhin folgt ihm das Unglück, von dem sich die Familie verfolgt fühlt. Sein ewiger Konkurrent ist längst da. Dafür begegnet Ahmed endlich Liz und auch ihren Eltern, gespielt von Maria Hofstetter und Johannes Krisch.
7: Was ist denn?
8: Der hat einen Kerl.
7: Okay, das ist doch nur ein Student.
8: Zuerst kommt er studieren und nachher nimmt er sie mit Tochter. Was glaubst du, was die ganzen Briefe sind? War besser gewesen, sie hätten nicht schreiben gelernt. Nee.
6: Die Dynamiken sind die gleichen, die haben die gleichen Jokes und alles. Und das wollte ich im Film zeigen, dass es natürlich kulturell ein bisschen anders ist, aber eigentlich im Großen und Ganzen Familien überall die gleichen sind.
5: The Stories ist ein Film, in dem Tragödie und Witz eng beisammenliegen. Ein klamaukiges Drama, das beim Publikum in Kairo schon gut angekommen ist und das unerwartet unpolitisch ist. Dafür, dass politische Wirren den Hintergrund dieser Familiengeschichte ausmachen.
0: Womit wir bei unserem kompakten Nachrichtenüberblick angekommen sind, den hat Martin Balder.
9: Bundeskanzler Christian Stocker von der ÖVP hat einen neuen Vorschlag für die Reform des Wehrdienstes ins Spiel gebracht. Stocker sprach sich in mehreren Interviews für ein 6+3 Modell aus, also 6 Monate Grundwehrdienst plus 3 Monate Milizübungen. Die Milizübungen sollen zunächst zu einer 2-monatigen Truppenübung geblockt und danach auf 40 weitere Tage verteilt werden. Die SPÖ, die 6+2 vorgeschlagen hatte, reagiert positiv, verweist aber auf die laufenden Verhandlungen, ebenso wie die Neos, die zuletzt für ein Freiwilligenmodell plädiert hatten. Der Nationalrat beschließt heute in seiner letzten Sitzung vor der Sommerpause das Doppelbudget für die kommenden beiden Jahre. Laut einer heute veröffentlichten Analyse der Nationalbank treffen die Konsolidierungsmaßnahmen Personen mit niedrigen Einkommen besonders, vor allem durch die Erhöhung der Arbeitslosenversicherung. Die größte Belastung werde sich bei Familien mit Kindern zeigen. Der oberste Einkommenssektor werde vor allem die Anhebung der Höchstbeitragsgrundlage spüren, so die ÖNB. Im Süden Spaniens sind bei einem verheerenden Waldbrand nach jüngsten Angaben der Behörden mindestens 11 Menschen ums Leben gekommen. 19 werden noch vermisst, so die Regionalregierung Andalusiens. Bei den Opfern soll es sich überwiegend um ausländische Staatsbürger handeln, die die Anweisungen, in ihren Häusern Schutz zu suchen, missachtet hätten, hieß es. Das Feuer in der Nähe von Almería war gestern Nachmittag ausgebrochen, vermutlich durch ein gebrochenes Stromkabel, das auf Buschland gefallen war. Der deutsche Autobauer VW will angesichts des Spardrucks seine Modellpalette deutlich straffen. So soll die Zahl der angebotenen Fahrzeugmodelle schrittweise halbiert werden. Die Ausstattungsoptionen sollen auf ein Viertel reduziert werden. Zu konkreten Einschnitten gibt es noch keine Einigung. Laut Medienberichten könnten 4 VW-Werke in Deutschland geschlossen und bis zu 100.000 Arbeitsplätze gestrichen werden. Taiwan bereitet sich auf den größten Taifun seit mehr als 30 Jahren vor. Der Wirbelsturm Bawi hat eine Ausdehnung von rund 380 Kilometern und bringt heftigen Regen sowie Sturmböen von bis zu 200 km/h. Mehr als 400 Flüge und mehr als 100 Fährfahrten wurden abgesagt. Schulen und Geschäfte blieben in Taiwan heute geschlossen. Auf den Philippinen hatte Bawi Erdrutsche und Überschwemmungen ausgelöst, bei denen mindestens 15 Menschen ums Leben kamen.
0: Martin Balder, Wochenende und Sonnenschein, fast hätte ich es gesungen, will ich Nathalie Auer bei mir im Studio nicht antun. Sie kennt die Wetterprognose und erwartet die bange Frage, kehrt die Hitze bei uns schon wieder zurück?
10: Ja, auch bei uns baut sich langsam die nächste Hitzewelle auf. Ganz so extreme Temperaturen wie derzeit in Spanien und Frankreich erwarten wir allerdings nicht. In Barcelona wurde gestern zum Beispiel ein neuer Allzeittemperaturrekord aufgestellt mit bis zu 40,9 Grad. In Österreich liegen die Höchstwerte heute Nachmittag zwischen 25 und 33 Grad. Am heißesten wird es in Vorarlberg, Tirol und in Kärnten. Und ähnlich heiß wird es auch am Wochenende. Übrigens, in den Nächten kann man vorerst noch sehr gut lüften. Heute Nacht kühlt es meist auf 18 bis 11 Grad ab. Auch in der kommenden Woche hält die Hitze an. Wann sie ihren Höhepunkt erreicht, ist aber noch unsicher.
0: Die Temperaturen haben wir gehört. Wie sieht es denn mit Sonnenschein und Gewittern aus?
10: Ja, passend zum Ferienstart gibt es heute Nachmittag jede Menge Sonnenschein und das zum Teil bei strahlend blauem Himmel. Gewittrige Regenschauer sind also unwahrscheinlich. Am ehesten kann es noch irgendwo an der Grenze zu Italien und Slowenien nass werden. Auch das Wochenende bringt uns einiges an Sonnenschein. Am längsten sonnig wird es vom Bodensee bis zum Innviertel. Sonst ziehen auch ein paar Wolken durch und vor allem morgen sind im Süden einzelne Gewitter möglich. Regnen wird es in den kommenden Tagen also nur vereinzelt und damit bleibt die Trockenheit weiterhin ein Thema.
0: Danke, Nathalie Auer. Das war das Mittagsjournal am 10. Juli für das Journalteam mit Veronika Filitz Regie, Bernhard Ortmeier Technik und alle anderen Beteiligten verabschiedet sich Franz Renner. Haben Sie einen guten Tag und bleiben Sie dran. Hier ist es und hier kommt gleich in wenigen Sekunden Punkt 1.

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Am 15. September 1977 kam Chimamanda Ngozi Adichie in Enugu, Nigeria, zur Welt. Schon im Alter von 6 Jahren begann sie, ihre eigenen Geschichten zu schreiben. Heutzutage gilt sie als eine der einflussreichsten afrikanischen Autorinnen der Welt. Ihre Werke behandeln vor allem Themen wie Feminismus, Postkolonialismus und Intersektionalität. Zu ihrem Erfolg zählen zahlreiche Auszeichnungen, sowie beispielsweise der Women's Prize for Fiction, welchen sie im Jahr 2007 für ihren Roman Half of a Yellow Sun bekam. Die nigerianische Autorin ist sehr politisch engagiert und wird in den westlichen Medien oftmals eher zu politischen Themen befragt als zu ihrer Literatur. Sie ist Expertin für Feminismus und nigerianische Politik. Sie kämpft gegen Rassismus und versucht, ihre Botschaften in der Welt zu verteilen. Werdegang. Adichie wuchs im Südosten Nigerias auf. Ihre Eltern waren beide Akademiker und sie hat 5 Geschwister. Sie konnte schon im Alter von 4 Jahren lesen und mit 6 fing sie an, ihre eigenen Geschichten zu schreiben. Zu Beginn waren ihre Charaktere in ihren Geschichten alle weiß und blauäugig, weil sie es nur so kannte aus ihren westlichen Kinderbüchern. Erst später, als sie afrikanische Autoren wie Chinua Achebe entdeckte, begann sie, über ihr eigenes Leben und ihre Umgebung zu schreiben. Als Adichie die Schule abgeschlossen hat, fängt sie an, Medizin zu studieren, nach dem Wunsch ihrer Eltern. Aber schließlich bricht sie das Studium ab und zieht mit 19 Jahren in die USA und beginnt dort ein Studium der Kommunikations- und Politikwissenschaften. Sie schließt dieses Studium mit Summa Cum Laude ab. Danach beginnt sie ihr Masterstudium in Creative Writing und bekommt ein Stipendium an der Princeton-Universität. Im Jahr 2008 beginnt sie einen weiteren Master in Afrikanistik an der Yale-Universität. Während ihrer Studienzeit lebt sie teils in Nigeria und teils in den USA. Sie heiratet und ihr Mann lebt ebenfalls in den USA, genauer gesagt in Maryland, wo er als Arzt arbeitet. So kommt es, dass ihre Familie auf beiden Kontinenten ein Zuhause hat. Adichie verbringt ihre Zeit damit zu schreiben und Creative Writing in Nigeria zu unterrichten. Sie gründet eine Non-Profit-Organisation namens Farafina Trust, welche sich mit der Förderung von Lesen und Schreiben in Nigeria auseinandersetzt. Das Ziel ist es, junge Nigerianerinnen durch die Auseinandersetzung mit Kunst und Literatur für die gesellschaftliche Entwicklung in Nigeria zu sensibilisieren. Wir hören jetzt einen Song von einer von Adichies Lieblingskünstlerinnen aus Nigeria. Das ist Ekwe von Onyeka Onwenu.

Im Jahr 2003 veröffentlichte Adichie ihren ersten Roman unter dem Titel Purple Hibiscus. In dem Buch folgen wir der 15-jährigen Kambili, während sie erwachsen wird und die Hürden ihres Zuhauses zu überkommen versucht. Sie kommt aus einer wohlhabenden Familie, aber ihr fanatisch-religiöser Vater macht ihr das Leben schwer. Purple Hibiscus war ein sehr erfolgreiches Debüt für Adichie und gewann den Commonwealth Writers Prize im Jahr 2005 in der Kategorie Bestes erstes Buch. Die Geschichte spielt in der Stadt Enugu, welche im Süden Nigerias liegt und auch die Stadt ist, in der die Autorin selbst geboren ist. Die Protagonistin ist die 15-jährige Kambili, die in einer streng katholisch-christlichen Familie aufwächst. Sie hat einen Bruder namens Jaja. Schon zu Beginn der Geschichte lernt man Kambilis gewalttätigen Vater Eugene kennen, von dem besonders der strenge Glaube ausgeht. In der genannten Anfangsszene verliert Eugene seine Kontrolle und wirft sein Gebetsbuch nach Jaja. Meiner Meinung nach dient diese Szene gut dazu, den Ton für die bevorstehende Geschichte anzugeben. Kambilis Tante Ifeoma spielt auch eine wichtige Rolle in dem Roman, weil sie am Ende die Retterin der Protagonistin ist. Religion spielt eine bedeutende Rolle in dem Roman. Adichie beschreibt ihre eigene Familie als mittelmäßige Katholiken. Sie kannte es aus ihrem Umfeld nur so, weil jeder religiös war. Man ging einfach in die Kirche. Es war eine Selbstverständlichkeit in ihrer Kindheit. Wenn sie jetzt zurück nach Nigeria reist, ist sie anfangs immer wieder überrascht, wie normal es dort ist, Leute zu fragen, ob sie in der Kirche waren. Das Kirchengehen ist dort eine Grunderwartung. Ihre Familie ging immer sonntags in die Kirche, aber Adichie wollte schon als Kind immer mehr darüber wissen. Am liebsten wollte sie mit dem Priester nach der Messe sprechen und ihn fragen, warum er bestimmte Dinge gesagt hat. In einem Interview mit Image erzählt sie von einer Messe, auf der sie vor ein paar Jahren in Nigeria war, als ein Priester sehr misogyne Aussagen machte und sie danach eine Diskussion mit ihm führte. Sie berichtet, dass Priester in Nigeria viel Macht haben, sie es aber nicht auf sich sitzen lassen möchte, wenn etwas Abwertendes über Frauen während der Messe geäußert wird. Der ganze Vorfall wurde zu einem größeren Thema. Und Adichie schrieb sogar einen Artikel für eine lokale Zeitung, in dem sie unter anderem darauf aufmerksam macht, dass es nicht in Ordnung ist, wenn Männer, wie der besagte Priester, entscheiden, was Frauen tragen dürfen und was nicht. Leider bekam sie kaum positiven Zuspruch und die Mehrheit der Leserinnen stand auf der Seite des Priesters. In Gegensprüchen wurde ihr gesagt, sie habe, nur weil sie Autorin ist, nicht das Recht dazu, etwas gegen einen Priester zu sagen. Deshalb hat Adichie selbst eine komplizierte Beziehung zu der Kirche und zu der Religion. Da Religion eine große Rolle in dem Roman Purple Hibiscus spielt, sagt Adichie im Interview mit Image, dass sie niemals wollte, dass das Buch als antikatholisch interpretiert wird. Da Religion eine große Rolle im Roman Purple Hibiscus spielt, sagt Adichie im Interview mit Image, dass sie niemals wollte, dass das Buch als antikatholisch interpretiert wird. Der extrem religiöse Vater Eugene sollte nicht als Monster rüberkommen. Natürlich ist er nicht ein Charakter, den man als Leserin mag, und Adichie mag ihn auch nicht. Aber sie ist davon überzeugt, dass Eugene auf komplizierte Art und Weise um unsere Sympathie bittet. Er ist ein Charakter, der andere, so wie seine Kinder und Frau, leiden ließ und aber gleichzeitig auch selbst litt. Das Interessante an ihm, sagt Adichie, ist, dass er denkt, er macht das Richtige und tut seinen Mitmenschen mit seinem gewalttätigen Verhalten einen Gefallen. Er denkt, nur so können sie gute Katholiken sein. Außerdem sagt sie, man solle die Alternativen zu Eugene nicht übersehen, wie beispielsweise Auntie Ifeoma, Eugenes Schwester, die ebenfalls religiös ist, aber eine gesündere Beziehung zur Religion hat als Eugene. Die Autorin sagt, dass Ifeomas Charakter sie
Die Autorin sagt, dass sie Ifeomas Charakter am meisten bewundert hat, als sie das Buch schrieb. Adichie glaubt fest an einen Mittelweg in der Religion und an die Möglichkeit einer Koexistenz. Aber sie ist misstrauisch gegenüber beiden Extremen, was den Glauben angeht. Der Charakter Eugene basiert auf Geschichten aus dem Ibo-Land, die Adichie von ihrem Vater gehört hat, über andere Eltern, die teilweise Gewalt an ihren Kindern ausüben, wenn diese die Messe und die Religion nicht ernst nehmen. Das nächste Musikstück ist ein weiterer Song von Onyeka Onwenu mit dem Titel Iyogogo.

Ihren zweiten Roman Half of a Yellow Sun veröffentlichte Adichie im Jahr 2006. Die Autorin verbrachte 4 Jahre damit, dieses Buch zu schreiben und zu recherchieren. Das Hauptthema des Romans ist nämlich der Biafra-Krieg. Adichie brachte in dem Buch die Erfahrungen ihrer eigenen Eltern während des Krieges ein. Half of a Yellow Sun folgt 4 Charakteren aus der mittleren Klassenstufe, während sie ihren Alltag trotz des Krieges, in Anführungszeichen normal, weiterleben und wie sich dieser Krieg auf ihre Leben auswirkt. Auf lebhafte Art und Weise zeigt das Buch die Brutalität des Krieges auf, bei dem um die 1 Million Menschen ums Leben kamen. Der Roman wurde ein internationaler Bestseller und bekam den Orange Broadband Preis für Fiction im Jahr 2007. In der ersten Hälfte lernen die Leserinnen die 5 Hauptcharaktere kennen, und zwar Ugwu, Odenigbo, Olenna, Kainene und Richard. Die zweite Hälfte dreht sich dann vorrangig um den Biafra-Krieg. Die Geschichte spielt in den 1960ern in Nigeria. Und der Buchtitel ist eine Referenz zu der Biafra-Flagge, auf der eine halbe gelbe Sonne abgebildet ist. Adichie erzählt in einem Interview, dass dieses Buch einen starken persönlichen Bezug enthält, weil sie selbst während diesem Krieg geboren wurde, weil ihre Großväter während des Krieges starben und weil ihre Eltern den Krieg überlebten. Ihr Großvater väterlicherseits war in einem Flüchtlingscamp, weil er während dem Krieg seine Heimat verlassen musste. Während Adichie das Buch schrieb, musste sie oft an ihren Opa denken. Sie fragte sich, wie es ihm dabei ging, was er durchmachte und was seine Gedanken waren. Auch wenn sie an ihre Eltern denkt, die zu der Zeit des Krieges junge Erwachsene waren, bricht ihr Herz. Sie sagt, ihnen wurde so viel Hoffnung genommen durch den Krieg. Ich wuchs im Schatten von Biafra auf, erzählte Adichie im Interview. Sie verwendet eigene Geschichten von ihrer Familie und Verwandten in diesem Buch, welche als Grundbaustein des Buches gelten. Der erste Entwurf des Buches war sehr politiklastig und so entschied sie sich, das Ganze nochmal umzuschreiben und sich mehr auf die Charaktere zu fokussieren. Sie wusste, dass sie damit mehr Leserinnen erreichen kann. Sie ist außerdem davon überzeugt, dass eine Autorin oder ein Autor nicht über etwas schreiben kann, was sie oder ihn nicht kümmert. Als nächstes hören wir Try and Love von Ofeji. Neben ihrem Erfolgsroman Half of a Yellow Sun hat Adichie unter anderem auch durch einen TED-Talk auf YouTube sehr viele Menschen erreicht. Ihre Rede »The Danger of a Single Story« wurde über 15 Millionen Mal geklickt. In diesem TED-Talk spricht Adichie darüber, was es für die Welt bedeutet, wenn wir nur eine einzige Geschichte über Menschen, Länder oder auch historische Ereignisse kennen. Sie erzählt ein Beispiel aus ihrer Kindheit von Fide, einem Houseboy, der im Haus ihrer Familie gearbeitet hat. Ihre Mutter erzählte Adichie, dass Fide aus einer sehr armen Familie kommt. Eines Tages geht Adichie zu Fides Haus und lernt seine Eltern kennen. Dabei erfährt sie, wie handwerklich talentiert Fides Mutter ist. Sie ist überrascht, weil sie das nicht erwartet hätte. In ihrem Kopf war Fides Familie einfach nur arm und sie realisierte nicht, dass da noch mehr sein könnte. Adichie schämte sich dafür, dass ihr limitiertes Bild über Fides Familie schon eine Erwartungshaltung in ihr kreierte. Adichie erklärt uns in ihrem Talk, dass die Gefahr einer einzigen Geschichte in allen Bereichen herrscht. Jeder und jeder einzelne von uns hat wahrscheinlich schon einmal so etwas Ähnliches erlebt wie Adichie mit Fide. Die Nigerianerin selbst wurde auf eine einzige Geschichte reduziert, gleich zu Beginn ihrer Studienzeit in den USA. Sie lebte auf dem Universitätscampus und hatte eine amerikanische Mitbewohnerin, die Adichie direkt am Anfang erklären wollte, wie ein Herd funktioniert, weil sie davon ausging, dass Adichie das ja nicht wissen kann, weil sie aus Afrika kommt. Diese Mitbewohnerin zählt als Beispiel für viele Menschen aus der westlichen Welt, die ganz Afrika als das Gleiche ansieht, und zwar als armes Land. Der gesamte Kontinent voller Vielfalt an Kultur mit 54 Ländern wird auf ein Land reduziert und alle Afrikanerinnen sind gleich. Adichie betont in ihrer Rede mehrmals, dass sich das ändern muss.
Wir müssen aufhören, eine einzige Geschichte über Orte zu verbreiten. Sie schließt mit folgenden Worten ihre Rede ab. When we reject the single story, when we realize that there is never a single story about any place, we regain a kind of paradise.

0: 2013 brachte Adichie ihren dritten Roman Americana auf den Markt. Durch dieses Buch erlangte sie globalen Erfolg. Kritiker meinen, dass Adichie es geschafft hat, die Annahme von afrikanischen Romanen in Europa und den Vereinigten Staaten durch Americana zu verändern. In Americana folgen wir zwei Hauptcharakteren, und zwar dem Pärchen Ifemelu und Obinze. Die beiden wuchsen zusammen in Nigeria auf und entscheiden sich beide dazu, auszuwandern. Ifemelu emigriert in die USA, während ihr Freund Obinze nach Großbritannien zieht. Dort erleben die beiden komplett unterschiedliche Realitäten zu dem, was sie aus ihrer Heimat Nigeria gewohnt waren. Zum ersten Mal müssen die beiden sich damit auseinandersetzen, was es bedeutet, schwarz zu sein. Zum ersten Mal werden Ifemelu und Obinze darauf hingewiesen, dass sie anders sind. Sie fangen an, ihre Identität zu hinterfragen. Die beiden erfahren zum ersten Mal Rassismus, etwas, das ihnen davor fremd war, weil es für sie in Nigeria kein Thema war. Der Roman beschäftigt sich vorrangig mit Themen wie Identität, Rassismus und dem Verlangen und der Sehnsucht nach Zuhause. 2025 sagte Ainehi Edoro, die Gründerin von Brittle Paper, einem Blog über afrikanische Literatur: Vor Adichie litt afrikanische Fiktion oft unter einem ethnografischen Gewicht, genauer gesagt der Last, Afrika den westlichen Zuschauerinnen zu erklären. Aber Adichie hat dabei geholfen, diese Erwartungen zu shiften, sodass die nächste Generation nicht mehr ihre Geschichten klein machen oder begründen müssen.
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0: Als nächstes folgt das Musikstück Orere El Jibo von den Lijadu Sisters.

Das Buch We Should All Be Feminists wurde 2014 veröffentlicht und entstand aus Adichies eigenem TED-Talk aus dem Jahr 2012. In ihrer Rede definiert sie den Begriff Feminist als eine Person, die an soziale, politische und ökonomische Gerechtigkeit der Geschlechter glaubt. Danach wird das Ganze etwas persönlicher. Adichie scheut sich nicht davor, ihre eigenen Erfahrungen mit Diskriminierung und Othering aus ihrer Kindheit zu erzählen. Sie findet es wichtig, diese Geschichten mit den Zuschauerinnen zu teilen, denn sie glaubt stark daran, dadurch eine Veränderung der Situation ins Rollen zu bringen. So erzählt sie zum Beispiel von einem ihrer Kindheitsfreunde, der sie einmal eine Feministin nannte. Dabei war sein Ton aber sehr abwertend und sie wusste sofort, dass er das nicht als Kompliment meinte. Im Laufe ihres Lebens wurde Adichie oft von Freunden oder sogar Fremden gewarnt, davor sich als Feministin auszugeben. Sie hinterfragte das Ganze und es führte sie dazu, sich genauer mit diesem Thema zu beschäftigen und eine Veränderung zu bewirken. Weg von der negativ behafteten Meinung über Feministinnen als wütende, verbitterte Frauen oder sogar Männerhasser. Um die Welt zu retten, müssen wir zuerst Frauen retten. Das ist die besondere und wichtige Idee, die Adichie in ihrem Buch aufbringt. In Afrika und auf der ganzen Welt werden ungerechte Erwartungen auf Frauen projiziert und sie werden schnell verurteilt, wenn sie etwas falsch machen. Deshalb ist es umso wichtiger, Frauen zu retten und zu emanzipieren, sagt Adichie. Obwohl es mehr Frauen auf der Welt gibt, haben Männer meistens die Macht. In Nigeria werden Frauen oft nur als Verlängerung ihres Mannes angesehen und nicht als eigene Person, erzählt die Autorin. Etwas, das noch auf der alten Denkweise der physikalischen Überlegenheit der Männer gegenüber der Frauen beruht. Sie betont, wie wichtig es ist, damit aufzuhören, junge Mädchen sexistisch zu behandeln und mehr Wert auf die feministische Erziehung von jungen Buben zu legen. Ebenfalls betont sie die Wichtigkeit der Entmannung. Ihr Ziel mit dieser Rede war es, die stereotypischen Normen des Feminismus herauszufordern. Ein paar nennenswerte Werke von Adichie sind zum Beispiel Dear Ijeaveli or A Feminist Manifesto in 15 Suggestions, welches 2017 veröffentlicht wurde und als Ratgeber strukturiert ist darüber, wie man seine Töchter zu starken und unabhängigen Feministinnen erziehen kann. Das Buch Notes on Grief kam 2021 nach dem Tod von Adichies Vater auf den Markt. In diesem Buch trauert sie und feiert sein Leben. Das ist African Woman von Onyeka Onwenu.

Ich habe mich immer danach gesehnt, von einem anderen Menschen erkannt zu werden. Wirklich erkannt. So beginnt Adichies aktueller Roman Dream Count, der 2025 erschien und sich zum ersten Mal in ihrer literarischen Laufbahn auf vier Frauen fokussiert, welche auch sehr unterschiedlich zueinander sind. Die Protagonistin ist Chia Maka, kurz Chia, eine Reiseschriftstellerin, die in den USA lebt und sich nach romantischer Liebe sehnt. Hier fällt es schwer, nicht die Ähnlichkeit zu der Autorin selbst zu erspähen, vor allem aufgrund ihres Namens und ihres Berufs. Ein weiterer Charakter ist Sikora, eine gute Freundin von Chia, die als erfolgreiche Anwältin in Washington arbeitet und ebenfalls auf der Suche nach der Ehe ist. Omelogor ist Chias Cousine, die in Lagos lebt und sehr fokussiert auf ihren Beruf als Finanzexpertin ist, sodass sie manch andere wichtige Dinge aus den Augen verliert. Die letzte der vier Frauen ist Kadiatu, oder kurz Kadi, Chias Haushälterin, die aus Guinea kommt und bereits viele tragische Schicksalsschläge durchmachen musste. Der Roman beschäftigt sich mit ähnlichen Themen wie die meisten Werke von Adichie, und zwar Identität, Liebe, Sexismus und natürlich Feminismus. Woher wissen wir, ob uns jemand wirklich kennt? Diese Frage wird in einer Online-Bewertung als zentrale Frage des Buches interpretiert. Darauf wurde bereits in dem ersten Satz des Romans angespielt und es repräsentiert die Sehnsucht, die alle vier Frauen verspüren. Der Titel ist eine Anspielung zu dem umgangssprachlichen Wort Body Count und soll sich auf die Traumzählung von vergangenen Liebschaften beziehen. Die vier Frauen lernen im Laufe ihrer Geschichte, dass ihre Identitäten als afrikanische Frauen in der westlichen Welt anders wahrgenommen werden. Adichie schafft es wieder mal, eine Geschichte in Leichtigkeit zu verweben, ohne dabei die schweren Themen wie Fehlgeburten, Abtreibungen, häusliche Gewalt und Genitalverstümmelung zu verharmlosen. Adichie selbst sagt, dieses Buch ist ihr erwachsenstes Buch und es fühlt sich am meisten nach ihr selbst an. Sie will, dass dieses Werk etwas bedeutet für die Leserinnen und dass sie sich in ihren vier Frauen wiedererkennen. Als nächstes hören Sie One Nation von Onyeka Onwenu.

Adichie lebt mit ihrer Familie teils in Nigeria und teils in den USA. 2016 brachte sie ihre Tochter zur Welt und 2024 bekam sie durch eine Leihmutter Zwillingssöhne, von denen einer Anfang 2026 auf tragische Art und Weise nach einer Infektion in einer Privatklinik in Lagos starb. Adichie klagte daraufhin die Klinik an, auf Vernachlässigung der richtigen medizinischen Behandlung ihres Sohnes. In ihrem aktuellsten Projekt arbeitete sie an einem Kinderbuch unter dem Titel Chino's Treasure Hunt, welches im Juni 2026 veröffentlicht wurde und in dem es sich vor allem um Themen wie Liebe und familiäre Verbindung dreht. Alles in allem hat Chimamanda Ngozi Adichie es geschafft, die literarische, aber auch politische Landschaft der Welt immens mit ihren Werken zu bereichern, indem sie wichtige Themen verarbeitet, die Aufmerksamkeit verdienen. Damit hat sie weltweit unzählige Menschen erreicht und berührt. Und ihr Vermächtnis wird auf die Ewigkeit anhalten.

0: Hallo an alle Zuhörer, Zuhörerinnen da draußen. Wir haben heute eine ganz besondere Collab zwischen Radio Afrika International
1: und Fresh Vibes Radio.
0: Und zwar haben die Tesi und ich, Joshua, die besondere Freude, einen Gast gemeinsam zu interviewen. Und zwar ist das die Mireille von Black Voices. Hallo Mireille.
2: Hi, ich bin Mireille von Black Voices und ich freue mich, heute hier sein zu dürfen.
0: Magst du gleich mal für alle ZuhörerInnen da draußen, die Black Voices vielleicht noch nicht kennen, kurz zusammenfassen, was war der Anlass dafür, dass ihr euch gegründet habt und wofür steht ihr?
2: Black Voices ist ein Anti-Rassismus-Volksbegehren oder aus einem Volksbegehren entstanden 2020 im Zuge der österreichischen Black Lives Matter-Bewegung. Und unser Ziel war es, einen nationalen Aktionsplan gegen Rassismus voranzutreiben, der dann auch als erstes Antirassismus-Volksbegehren tatsächlich dann auch knapp 100.000 Unterschriften bekommen hat. Für die 100.000 hat es dann leider nicht gereicht. Und deswegen fokussieren wir uns gerade eben auf andere aktivistische Arbeiten. Genau.
1: Ich würde nur noch mal dich persönlich fragen, das ist eine große Bewegung. Es gab natürlich sehr viele Gründe, warum du dich Teil dieser Bewegung fühlen könntest. Aber was hat dich dazu gebracht? Was war der Punkt, wo du sagtest, hey, ich möchte Teil davon sein?
2: Ich war vor allem wahnsinnig wütend, dass die Erfahrungen schwarzer Menschen oder von Menschen mit Migrationshintergrund immer als Einzelfälle deklariert werden, obwohl es eigentlich ein strukturelles Problem ist. Und es hat auch eine Zeit lang gebraucht, bis ich mich getraut habe tatsächlich, mich dann noch zu engagieren, weil es eben so ein aufgeladenes Thema ist und man sich dann eben auch sehr vulnerabel macht in dieser Situation. Aber ja, ich wollte einfach Leuten eine Stimme geben und mich daran beteiligen. Das ist nicht nur für mich, sondern eben für viele andere, die dieselben Alltags- oder dieselben rassistischen Alltagssituationen teilen, ein bisschen besser wird. Ja.
0: Und ihr habt jetzt auch gerade eine Black Lives Matter Aktionswoche hinter euch. Was sind für dich so die Erfahrungen, die du mitnimmst aus dieser Woche, oder was sind auch so Learnings, die du gefunden hast für die Arbeit von Black Voices?
2: Was auf jeden Fall wahnsinnig gut funktioniert hat, ist, dass Leute interessiert waren tatsächlich. Also auch nach all den Jahren merkt man, dass Black Lives Matter noch immer noch relevant ist. Es waren zwar so knapp 260 Personen, aber wir hatten wahnsinnig viel Energie an diesem Tag. Es gab online auch sehr viel Engagement, also es wurde überall rumgeteilt. Wir hatten über 1000 Likes auf unsere Beiträge, also die Stimmung war auf jeden Fall da und es war auch schön zu sehen, dass wir tatsächlich was bewegen können. Nach all den Jahren fühlt man sich teilweise machtlos oder ausgelaugt, man hat keine Energie mehr, was einfach so ein anstrengendes Thema ist, und es war einfach gut, da diesen Schwung nochmal mitnehmen zu können, um zu zeigen, hey, wir sind nach all den Jahren immer noch hier, wir sind immer noch laut und wir lassen uns auf jeden Fall nicht klein machen.
1: Die Woche ist ja dann in einem Protestmarsch selbst geendet. Du warst da auch groß dabei, hast selbst mitgeredet, mitgeschrien. Erzähl mal, was war die Stimmung, was war das Takeaway?
2: Mein Takeaway war auf jeden Fall, dass es sehr aufregend war. Und dass ich mir wünsche, dass es in Zukunft noch mehr solcher Aktionen gibt, weil die braucht es mittlerweile auch einfach mal wieder, weil wir gerade einen sehr starken Rechtsdruck haben. Und es würde mich nicht nur freuen, sondern ich finde es absolut notwendig, dass wir nicht nur darüber reden oder diskutieren, sondern auch actually danach auch Taten folgen, sowohl von politischer Seite als auch Bildungsinitiativen oder ja, andere Vereine, die sich nochmal mehr engagieren und sich solidarisch mit uns oder eben anderen schwarzen Vereinen zeigen. Ja.
0: Und was für Bildungsinitiativen hast du, die da in den Kopf kommen? Also glaubst du, ist die Arbeit in den Schulen wichtig? Ist es eher vielleicht eine vermehrte Sensibilisierung auch im politischen, öffentlichen Diskurs? Wo siehst du da so die größten Baustellen, Dringlichkeiten?
2: Sowohl als auch, also sowohl in Schulen ist es wahnsinnig wichtig, einfach von klein auf mitzubekommen, hey, wir sind unterschiedlich und das ist okay. Weil antirassistischer Aktivismus fängt ja auch in kleinen Schritten an. Das heißt, man lacht nicht über Witze, die rassistisch sind, man weist andere darauf hin, man reflektiert seine eigenen Handlungen und sein Gegenüber. Und da ist es für mich einfach wichtig, dass es nicht nur in den Schulen stattfindet, sondern eben auch politisch, kritischer, gegenüber manchen Medien zu sein, wie Dinge dargestellt werden, wie vor allem migrantische Menschen oft auch instrumentalisiert werden, da einfach hinzusehen, zuzuhören, Betroffenen zuzuhören, ja, und nicht immer alle Taten irgendwie zu relativieren, genau, das ist, glaube ich, das Wichtigste, sich solidarisch zu zeigen, zuzuhören, aktiv werden und sich selbst zu hinterfragen, ja.
0: Ja, danke, dass du auch Beispiele genannt hast direkt, was man auch als Mensch machen kann, wenn man das beobachtet bei sich im Umfeld. Vielleicht auch immer wieder wichtig zu sagen, dass wenn rassistische Witze gemacht werden, auch wenn sie dann nicht ernst gemeint sind oder was auch immer, dass man was dazu sagt und das nicht einfach unkommentiert lässt oder stillschweigt. Ich würde auch gerne noch in diesen Rechtsruck hineingehen, von dem du gerade gesprochen hast oder den du so ein bisschen eingeführt hast als Thema. Was denkst du, ist die Gefahr, wenn rassistischer Sprachgebrauch in Österreich bis zu einem gewissen Grad normalisiert wird und durch Parteien salonfähiger gemacht wird? Also welche Rolle siehst du hier auch durch die FPÖ gespielt?
2: Ich finde es vor allem deswegen besonders gefährlich, weil Sprache auch Realität formt. Und in Anbetracht dessen finde ich es auch problematisch, wenn so oft etwas relativiert wird, weil dadurch, dass es so oft relativiert, verschiebt sich für mich auch irgendwie ein bisschen die Grenze von, was ist jetzt noch akzeptabel und was nicht. Und wenn zum Beispiel jeden Tag irgendwas Inakzeptables kommt, dann ist es einfach nur wieder just another thing and just another thing. Und man denkt nicht mehr aktiv darüber nach, hey, diese Aussage oder diese Tat ist eigentlich wirklich problematisch, sondern es verschwindet dann irgendwie so in den Hinterkopf, nicht mehr wirklich aktiv ins Gedächtnis von den Leuten, dass eben auch in Bezug auf die FPÖ manche Sachen einfach wirklich menschenfeindlich sind, wirklich sehr rassistisch sind. Und da sollten wir einfach alle noch mal ein bisschen wacher sein. Und da sind wir wieder bei dem Punkt von Dinge kritisch zu hinterfragen und nicht einfach alles hinzunehmen, wie es gesagt wird. Vor allem, wenn es dann darum geht, einfach nur populistische Stimmungsmache zu betreiben. Ja.
1: Ich finde nur, Wir reden von Maßnahmen, die gesetzt werden müssen im Alltag. Sehr viele Menschen erleben mittlerweile doch Alltagsrassismus. Und meine Frage, glaubst du, dass die Zivilcourage durch diese salonfähige Sprache jetzt wirklich ins Wanken gekommen ist? Oder ist es doch jetzt gerade dieser Punkt, wo es mehr aufkommt? Durch diese Bewegung, mit den Protesten, durch die Gegenfront?
2: Ich denke, bei betroffenen Personen schläft sie definitiv nicht ein, weil diese es ja tagtäglich erleben müssen, leider. Ich denke, es schläft vor allem bei nicht betroffenen Personen ein, also bei der weißen Mehrheitsgesellschaft, dass die sich weniger solidarisch zeigen in den Öffis oder bei der Arbeit oder im Wohnungsraum, also bei der Wohnungssuche speziell. Aber ich finde nicht, dass wir jetzt sagen können, dass es keine Zivilcourage mehr gibt. Die gibt es definitiv. Man hat es auch zum Beispiel im Fall mit Sarah gesehen, als sie die Kürzungen oder vor dem Ausstanden, wie viele sich da wirklich eingesetzt haben und dafür gekämpft haben und laut gewesen sind, damit Sarah weiterhin bestehen bleiben kann. Und es sind leider nur immer wieder Momente und es wäre schön, wenn es nicht immer nur ein Moment wäre, sondern wir das einfach langfristig irgendwie weitertragen könnten, damit wir auch ja am Ende wirklich auch Früchte davon tragen können. Ja.
0: Ich bin neugierig geworden auf die Instrumentalisierung von Migration in unserer Gesellschaft und da finde ich auch eben so diese Überschneidung zwischen Rassismus und Klassismus spannend. Auf der einen Seite wissen wir, Menschen, die von Rassismus betroffen sind in unserer Gesellschaft, sind auch oftmals von Klassismus betroffen, weil schwarze Personen in Europa, in den USA allein dort schon innerhalb der Gesellschaften im Durchschnitt weniger verdienen und weniger vermögend sind. Und natürlich sehen wir auch global diese Ungleichheit. Black people are more poor on average because of racism meets classism and they get along really well. But also Menschen, die in Österreich von Klassismus betroffen sind und weiß sind, sind auch nochmal besonders vulnerabel dafür.
1: Für diese Rhetorik. Für die Rhetorik, weil es ist leichter, eine Personengruppe, die schon vulnerabel ist, als, sagen wir mal, Sündenbock herzunehmen, als aktiv eine größere Macht oder eine Regierung zu bekritteln, die eventuell die Möglichkeit gibt, dieses Sprungbrett der marginalisierten Gruppen zu nutzen. Daher ist es eben genau dieser Klassismus, der bei weißen Bevölkerungsgruppen so gefährlich ist.
0: Ich würde das gern noch an die Mireille weitergeben. Also wie siehst du diesen Zusammenhang zwischen Klassismus und Rassismus, wenn wir an die Menschen denken, die von Klassismus betroffen sind und auch unter einem System, das unterdrückend und ausbeuterisch ist, leiden und dann aber einfache Lösungen präsentiert bekommen, die sie vielleicht auch zu einem rassistischeren Denken bringen können. Also wie siehst du diese Wechselwirkung und welche Rolle spielt dabei eine Partei wie die FPÖ?
2: Ohne den Rassismus jetzt relativieren zu wollen, finde ich, dass es schon auch ein Stück weit Hand in Hand geht, weil es beides eine Art von Chancenungleichheit darstellt. Also sowohl Menschen, die rassifiziert werden, als auch Menschen, die systematisch einfach unterhalb der Armutsgrenze leben, auch wenn die Armutsgrenze an sich auch schon viel zu niedrig angesetzt ist, sind nicht Teil dieser Gesellschaft oder werden nicht als solche wahrgenommen. Und aus dieser Frustration heraus kann ich es nicht nachvollziehen, aber kann ich verstehen, wenn dann der Frust sich verlagert. Der Frust verlagert sich dann auf die einfache Lösung, die geboten wird, und zwar, dass es zu viele AusländerInnen sind, dass es an der Hautfarbe liegt und dass die Schuld an deinem Leiden sind oder an deinem Problem. Und ich finde, genau da müsste man dann eben ansetzen, wenn man dann Aufklärungsarbeit leistet oder eben Bildungsarbeit leistet, um aufzuklären, woran es liegt, dass Menschen sich keine Wohnung mehr leisten können, kein Essen für ihre Kinder haben, dass es nicht daran liegt, dass der Staat Geld für MigrantInnen ausgibt, sondern dass es daran liegt, dass Geld einfach systematisch ungleich verteilt ist. Ja, ich finde, da sollte man ansetzen.
0: Und ist das für dich rassistisches Gedankengut, wenn Menschen diese Art der Problemlösungsschemata sehen?
2: Sicher, ja. Sobald du anfängst, Leute aufgrund ihrer Herkunft oder Hautfarbe zu diskriminieren, ist es rassistisch. Ja. Punkt.
0: Period. Eine sehr einfache Definition.
2: Ja, und vor allem, wenn dann viel zu wenig Personen hinterfragt werden, wie Elon Musk, sondern nach wie vor der reichste Mensch der Welt, mit was ist er, Trillionär? Ja, also, und sich dann zu denken, ja, keine Ahnung, Person XY ist schuld, weil die kriegt jetzt 5 Euro mehr im Monat als ich vom Staat, dann sind das, denke ich mal, die falschen Fragen, die man sich stellt. Denn man sollte sich fragen, wie kann ein einziger Mensch in seinem ganzen Leben überhaupt so viel Geld verdienen? Kann er nicht, er kann es nur klauen. Und ja, ich finde, da sollte der Frust sitzen, weil ich denke, Leute verstehen nicht, wie viel Geld diese Personen haben und wie viel Geld, also selbst wenn er 10% seines Einkommens abgeben würde, er hätte noch mehr als genug und trotzdem könnte er so vielen Leuten damit helfen. Und ich denke, Leute sind einfach nicht wütend genug auf solche Personen, die ja so viel Geld haben und für sie dementsprechend auch keine Regeln oder Gesetze gelten.
0: Aber da interessiert mich schon, also haben wir in Österreich 30% Rassisten?
2: Meinst du jetzt von den 30%, die für die FPÖ gewählt haben? Ich denke, wenn man davon ausgeht, dass 30% Rassisten sind oder Rassistinnen, ist es eine sehr beängstigende Zahl. Und ich finde es leichter zu sagen oder davon, ich finde es leichter, mir zu denken, dass es von diesen 30% auf jeden Fall einen gefestigten Kern gibt. Aber dass zum Beispiel Leute, die in der Wahl davor noch nicht für die FPÖ gewählt haben und jetzt aber schon, dass das auf jeden Fall ein Prozentsatz sein kann, den man auf jeden Fall wieder zurückholen kann. Weil wenn wir davon ausgehen, dass diese 30% schon verloren sind, die ja auch Teil dieser Gesellschaft sind, dann denke ich, haben wir ein wahnsinnig großes Problem, mit dem wir dann langfristig auch nicht mehr umgehen können. Deswegen würde ich nicht sagen, dass alle 30% auf jeden Fall Rassisten sind. sondern ich will einfach mal so gutgläubig sein und zu sagen, dass ein gewisser Prozentsatz vielleicht einfach nur nicht aufgeklärt genug ist. Ja.
0: Was uns wieder zur Bildungsarbeit zurückbringt, eigentlich die ein wichtiges, großes Takeaway von der Black Lives Matter Aktionswoche war, die hier nochmal erwähnt sei. Gibt es nächstes Jahr noch eine?
2: Ob es die Aktionswoche in genau dieser Form nächstes Jahr nochmal geben wird, wissen wir konkret noch nicht. Was auf jeden Fall die letzten Jahre war, dass wir immer eine andere Zugangsweise versucht haben umzusetzen, um dieses Black Lives Matter Thema in den Vordergrund zu rücken. Wir hatten einmal eine Kunstgebung zum Beispiel oder dann eben die Demo oder eben dieses Jahr die Aktionswoche und ich bin ehrlich gesagt eher gespannt darauf, was wir uns nächstes Jahr einfallen lassen. Vielleicht überlegen wir was ganz Neues, weil ja, wäre auch cool, oder? Wenn es nicht wieder die Aktionswoche wäre, sondern ein neues Format.
1: Mein Ansatz noch, es ist ja zum einen immer diese, warum sind Klassen nicht so relevant? Es wird auch sehr viel mit Angst gearbeitet, sehr viel mit der Angst vor eben Xenophobie, vor dem Fremden und die Angst um eine gewisse vulnerable Bevölkerungsgruppe, wobei hier auch nur die mehrheitsgesellschaftliche Bevölkerungsgruppe gemeint ist. Wie erklärst du dir, Mireille, diese doch gezielte Instrumentalisierung von Sicherheit und ich will eine gewisse Bevölkerungsgruppe im Flinter sicher haben vor den Fremden?
2: Ich denke, sobald man sich diese Frage stellt als eine Person, die fremdenfeindlich ist, geht es einem nicht mehr um die Sicherheit von Flinterpersonen, sondern einfach nur um die Instrumentalisierung von Migrantinnen. Die meisten TäterInnen sind, oder Täter, die meisten Täter sind Personen aus dem engsten Umfeld und man sollte sich lieber die Frage stellen, wie kann es sein, dass das eigene Zuhause nicht sicher ist? Wie kann es sein, dass so viele Männer so gewalttätig sind und geringfügige Konsequenzen dafür bekommen? Wie kann es sein, dass in Österreich so viele Femizide passieren und trotzdem nicht genug Druck auf die Politik ausgeübt wird?
1: Aber gibt es ansonsten schon Pläne, Ereignisse, die ihr in naher Zukunft ins Auge gefasst habt?
2: Wir sind gerade dabei, unsere internen Strukturen zu verbessern. Also nach der Demo kamen tatsächlich sehr viele Leute zu uns, die auch aktiv werden möchten und Teil der Bewegung sein möchten. Und unser Fokus liegt jetzt über den Sommer erstmal darin, neue MitgliederInnen zu gewinnen, sie einzuarbeiten und dann eben gestärkt aus dem Sommer wieder im Herbst oder Winter etwas zu organisieren. Natürlich sind wir auch weiterhin offen dafür, für, keine Ahnung, kleine Veranstaltungen auch präsent zu sein. Aber konkret was geplant ist noch nicht, nein.
0: Aber voll schön, dass es so eine Mobilisierung gibt und dass sich viele Leute auch hingezogen fühlen. Also ich meine, auf der einen Seite schön und es spricht für euch als Community, aber irgendwo spricht es auch viel über die aktuelle Situation. Wie groß ist denn das Team von Black Lives Matter?
2: Also aktiv sind wir eine recht kleine...
0: Entschuldigung, von Black Voices.
2: Gerade aktiv sind wir eine kleine Gruppe von 5 Leuten momentan. Genau, wir haben unterschiedliche Themenbereiche. Also ich mache eigentlich eher Social Media. Nomi macht eben Interviews oder ist eigentlich so die das Gesicht des Vereins hauptsächlich. Genau. Wir haben Elnara, die vor allem Dinge mit der ÖH kooperiert und Deborah, die jetzt neu im Team ist und sich auf unsere Antirassismus-Workshops im Wiener Linien-Kontext fokussiert. Genau.
0: Ja, ich habe eure Postings auch als Antwort auf die Kampagne gesehen. Was hat sich ergeben aus dieser Situation heraus?
2: Leider enttäuschend wenig. Also,
0: magst du noch mal kurz den Kontext erklären, für alle, die es nicht mitbekommen haben?
2: Ja, wir hatten im Zuge der neuen Richtlinien zu lauten Telefonieren oder Essen in den Öffis eine Gegenkampagne, wenn man das so nennen darf, aufgrund dessen, dass die Kampagne, so wie sie gestaltet war, ein bestimmtes Wir und ein bestimmtes Othering provoziert hat. Wir wollten es natürlich nicht einfach unkommentiert lassen und haben eben die Problematiken darauf angesprochen, weil die Kommentare, die diese Kampagne hervorgerufen hat, auch wahnsinnig rassistisch waren. Also nicht nur rassistisch, sondern teilweise auch sehr bedrohlich. Sowohl wir als auch die jeweiligen Personen haben schlimme Nachrichten bekommen. Und eigentlich ging es uns darum zu zeigen, dass eine Kampagne nicht im leeren Raum entstehen kann, sondern dass es wichtig ist, wie man sie framed, damit eben solche Assoziationen mit gewissen Gesellschaftsgruppen nicht entstehen und sich Personen im öffentlichen Raum unsicher fühlen. Daraufhin hat uns dann auch die Person angeschrieben, die diese Kampagne gemacht hat und meinte, ja, sie wäre offen für ein Gespräch. Daraus hat sich dann leider nichts ergeben. Wir waren auch offen für einen Dialog, aber das ist dann irgendwie ins Leere gelaufen.
0: Also ihr habt euch letztendlich nicht getroffen?
2: Nein, leider nicht. Also die Person hat uns angeschrieben, hey, ob wir einen offenen Diskurs darüber führen können. Wir meinten, ja, wir waren auf jeden Fall offen dafür, weil wir auch generell offen für Diskurs sind. Und daraufhin hat sich die Person nie wieder bei uns gemeldet. Wiener Linien hat sich dazu auch nicht geäußert. Sie hat unseren Beitrag gesehen, aber auch da kam keine Reaktion. Also leider war das eine Kampagne, die zwar sehr viel Aufmerksamkeit bekommen hat, also sie wurde dann auch von heute.at im Beitrag erwähnt, woraufhin wir dann auch wahnsinnig viele rassistische Kommentare bekommen haben. Die mediale Aufmerksamkeit war da, aber leider nicht genug, dass auch irgendwie langfristig etwas daraus hätte entstehen können.
1: Welche Ansätze hättet ihr gerne adressiert? Also wie wäre das Gespräch hypothetisch verlaufen?
2: Ich denke, dass es in einem Kampagnenteam oder in einer PR-Organisation auf jeden Fall auch Personen braucht, die sich im Bereich Antidiskriminierung auskennen, damit solche Fälle nicht in Zukunft nochmal auftreten. Es wäre wichtig gewesen, sich dem zu stellen und zuzugeben, hey, wir haben einen Fehler gemacht und wir machen es in Zukunft nicht mehr. Überhaupt Positionen zu beziehen, die betroffenen Personen oder die Personen, die sich davon eben angegriffen fühlen, wirklich zu hören und auch zu Wort kommen zu lassen. Einfach generell den Dialog zu suchen, statt sich zu verstecken oder die Augen davor zu verschließen, weil das löst das Problem nicht, das macht es nur schlimmer. Vor allem eben für die betroffenen Personen, die wiederholt nicht gehört werden, wiederholt nicht ernst genommen werden. Und das hätten wir uns einfach gewünscht. Konkrete Änderungsvorschläge für die Kampagne an sich will ich jetzt als solche auch gar nicht so benennen, weil ich keine PR-affine Person bin, aber zumindest im Dialog hätten wir uns sehr gewünscht, ja.
0: Das mit der PR-Affinität, wir glauben es dir immer noch nicht.
1: Leise. Ich glaube, es ist auch wirklich, wirklich wichtig, Organisationen wie Black Voices und andere antidiskriminatorische Instanzen eine Plattform zu bieten und auch öfter ans Mikrofon zu holen, weil ja, gut, einmal einen Beitrag machen ist wichtig und schön, aber die Arbeit verschwindet nicht, also sollte auch die Aufmerksamkeit nicht verschwinden.
0: Ja, yeah, which brings us to der Aktionsplan, oder?
1: Ja.
0: Also das ist ja auch das Ziel, mit dem ihr euch damals 2020 gegründet habt, einen österreichweiten Aktionsplan gegen Rassismus. Der wurde dann auch von der Bundesregierung angekündigt und in den letzten Koalitionsgesprächen vereinbart und der wird kommen. Bis heute ist es noch nicht passiert. Bevor wir jetzt mal hinterfragen, warum noch nicht, fragen wir mal, was sollte da drinnen stehen? Also was ist wichtig bei einem österreichweiten Aktionsplan gegen Rassismus?
2: Es wurde tatsächlich im Oktober ein Aktionsplan gegen Rassismus verabschiedet von der Stadt Wien. Auf höherer Ebene hat sich da leider tatsächlich wenig getan oder gar nichts getan bisher.
0: Ah, ja, ja, okay. Also der von der Stadt Wien wurde verabschiedet, aber nicht von der Republik Österreich.
2: Oder nee, Landes, was ist das?
1: Ich glaube, es war der Bundesstaat.
0: Genau, ja, ja. Ich glaube, bundesweit wurde ja auch einer angekündigt und noch nicht verabschiedet.
2: Also wir waren da jetzt längere Jahre im Beratungsprozess involviert, eben in Kooperation mit anderen Vereinen und NGOs, also Zara zum Beispiel, Dokustelle, und es war einfach ein langer Ja, ein sehr langer Beratungsprozess, ein langer Aushandlungsprozess natürlich auch unter den jeweiligen Parteien. Ja, und letztendlich müssen wir sehen, wohin das führt. Also ich will mich jetzt nicht darauf verlassen, dass dieser Aktionsplan jetzt verabschiedet wurde und sich deswegen jetzt plötzlich irgendwas ändert. Wir wissen alle, dass Politik meistens sehr lange braucht, damit tatsächlich Veränderungen auftreten. Es hat für mich aber auf jeden Fall den Faktor, dass Hoffnung da sein kann, dass sich etwas verändert, dass unsere Arbeit auf jeden Fall etwas bewirkt. Auch wenn es ein langer Prozess war, das ist einfach nur noch mal für mich bestätigt hat, dass es wichtig ist, unermüdlich zu bleiben, hartnäckig zu bleiben. Wir haben uns auf verschiedenste Bereiche ausgesprochen, sowohl Arbeitsmarkt, Bildung, Gesundheit, Öffentlichkeit und Repräsentation und Polizei, Flucht und Migration. Beim Arbeitsmarkt wäre es uns wichtig, dass Unternehmen mit direkter und indirekter Staatsbeteiligung aktiv Antirassismus-Workshops anbieten. Damit eben die Organisationskultur ausländerfreundlicher ist. Keine Ahnung, wie sagt man das? Toleranter, ja, diskriminierungskritischer ist. Beim Bereich Bildung waren wir eben wieder bei dem Thema Aufklärungsarbeit und Sensibilisierung in Schulen, an Universitäten. Eben gerade merkt man besonders an Universitäten, dass die Universitäten teils auch sehr problematische rassistische Strukturen haben. In Bezug auf Migrantinnen und schwarze Menschen. Solchen konkreten Fall nennen oder darf ich das überhaupt sagen? Gut, wir schneiden das aus. Zum Beispiel die Repräsentation von Lehrenden. Da merkt man auf jeden Fall, dass migrantische Personen oder schwarze Lehrende auch wahnsinnig unterrepräsentiert sind. Auch in Fächern, in denen es eigentlich nicht so sein sollte, Fächern, die eher interkultureller gestaltet sind, da wäre es eben aus Sicht von Studierenden eben auch sehr erwünscht oder eigentlich ein Musskriterium, dass die lehrenden Personen auch oder dass sie auch von den lehrenden Personen repräsentiert werden. Genau. Ja, das ist so die Problematik an Universitäten. Ja, beim Thema Gesundheit ist natürlich Diversität im medizinischen Bereich. Ich weiß bis heute nicht, wie gewisse Hautkrankheiten bei mir aussehen. Schwarzen Menschen wird aus irgendwelchen Gründen noch immer eine höhere Schmerzenstoleranz zugeschrieben oder keine Ahnung, also so viele Dinge, dass du beim Arzt nicht ernst genommen wirst und wieder nach Hause geschickt wirst. Da würde ich mir einfach mehr Aufklärung erhoffen, mehr Verständnis auch, dass auch in der Medizin das einfach auch ein sehr vulnerables Thema ist für betroffene Personen und dass es beim Arzt wichtig ist, sich sicher fühlen zu können. Und dafür sollte es auch gewisse Strukturen geben, die dann eben verändert werden müssen. Ja. Beim Thema Öffentlichkeit und Repräsentation hat man zum Beispiel bei den Wien-Wahlen wahnsinnig gemerkt, dass das Wahlrecht nicht an den Wohnsitz gebunden ist. Das heißt, war es eher auch so ein Drittel oder so von in Wien lebenden Menschen konnten nicht mitwählen, obwohl sie auch schon jahrelang leben. Dann zu dem wichtigsten Thema, was Black Lives Matter angeht, natürlich Polizei, dass polizeiliche Strukturen aktiv aufgearbeitet werden und auch die Positionierung von Seiten der Politik einfach eindeutiger sein sollte in Bezug darauf, dass sie betroffene Personen schützen bei polizeilichen Gewalttaten. Es ist wichtig, dass wir Anlaufstellen schaffen für betroffene Personen, für von Polizeigewalt betroffene Personen. Die gibt es aktuell nicht oder nur unterschwellig. Lang nicht so, dass sie öffentlich bekannt wären. Wir würden uns einfach von staatlicher Seite auch wünschen, dass polizeiliches Fehlverhalten gegenüber schwarzen Menschen oder People of Color auch aktiv zu Konsequenzen führt, aufgearbeitet wird und die betroffenen Personen dann eben sanktioniert werden.
1: Ich glaube, dass es einfach sehr schade ist, immer wieder gezeigt zu bekommen, dass Schmerz und Konsequenzen ein Luxus ist und dass es selbst bei einem Zuspruch mit Konsequenzen eine vergleichsweise sehr geringe oder nichtige Strafe ist. Also selbst wenn dann Konsequenzen in Kraft treten, ist es dennoch meist nicht genug. Und diese Gewichtung sollte auch überarbeitet werden. Also nicht nur allein das Einführen der Konsequenzen, sondern auch das wirklich Gewichten der Konsequenzen. Aber ich glaube, das wurde eh auch von euch beiden schön ausformuliert.
0: Ich würde gern on a happy note enden und ich Mireille deswegen abschließend fragen, was für Initiativen oder Spaces gibt es in Wien, in Österreich, die dir Spaß machen und Freude bereiten und irgendwie auch Hoffnung geben, dass es in Österreich in Zukunft eher besser als schlechter aussehen wird.
1: Und eventuell auch an dieser Stelle Leute, die oder Menschen, BIPOC, die nach Community suchen, welche Anlaufstellen könnte man hier nennen, um gemeinsam ein bisschen stärker zu werden?
2: Kann ich meine Insta-Follows angucken? Ich fang slow an und okay, passt. Also wahnsinnig wichtig sind natürlich die Institutionen und Vereine, die uns bei der Aktionswoche unterstützt haben. Unter anderem Fresh Vibes mit eurem Medienworkshop. Dann zum Beispiel das Villa Vida, das immer ein Open Space ist für queere Personen. Afri-Euro-Text, um eben Literatur zu bestimmten Themen zu finden und sich dementsprechend noch weiterbilden zu können. Was jetzt auch wahnsinnig schön war während dieser Aktionswoche tatsächlich, war das Common Ground Collective. Wir haben so einen BIPOC-Only-Hike durch die Lobau gemacht. Oder Lobau, sagt man hier in Wien, oder? genau, das war sehr healing für mich, weil man einfach nochmal merkt, was für eine Stärke aus der Community herauskommt. Wie gut es tut, mit der Community einfach rumzuhängen, sich nochmal aufzuladen, locker zu lassen, einfach diesen Alltagsstress loszuwerden, diesen permanenten Druck, den man in dieser Gesellschaft spürt als marginalisierte Person. Das war eine wahnsinnig schöne Erfahrung, die ich einfach nur weiterempfehlen kann. Dann uns natürlich, Black Voices, also wir suchen nach wie vor Leute, die uns unterstützen, vielleicht bestimmte Expertisen in manchen Bereichen haben, die wir als Team aktuell nicht abdecken, das wäre sehr schön und unsere sonstigen Partner, wie zum Beispiel Schwarze Frauen Community, wir sind auch Wien, Adol Community, so viele Menschen, die einfach den Weg für uns alle gerade ebnen, auch Mireille Ngosso als erste schwarze Parlamentsabgeordnete, ein nicht nur namentliches Vorbild für mich, sondern auch mit einer der ersten öffentlichen Personen quasi, die ich hier in Wien irgendwie mitverfolgt habe, als ich hierher gezogen bin. Es gibt so viele Personen, die ständig, wirklich ständig harte Arbeit leisten in dieser Gesellschaft, damit wir eben weiterhin gestärkt gegen Rassismus kämpfen. Und das Problematische daran ist eigentlich, dass diese Arbeit oft einfach unsichtbar bleibt, eben wenn überhaupt bezahlt, dann nur sehr schlecht bezahlt. Bei Black Voices arbeiten wir ja auch überwiegend unentgeltlich. Außer unsere Wiener Linien, Weiterbildungsworkshops, genau, aber alles andere ist komplett ehrenamtliches Engagement und es kostet wahnsinnig viel Zeit und Energie, die wir manchmal auch einfach nicht haben. Deswegen gab es zum Beispiel letztes Jahr auch keine, weil die Ressourcen einfach nicht da waren, genau. Aber dieses Jahr hat es wirklich sehr gut funktioniert und ich denke, wir können alle wahnsinnig stolz auf uns sein, dass wir hier stehen, gemeinsam, solidarisch und danke auch nochmal, dass ich hier sein durfte, dass wir hier sein durften und unsere Stimme gehört wird.
0: Ja, wir freuen uns auch, wir sind gespannt, was als nächstes kommt.
1: Lässt auf jeden Fall ein bisschen mehr Hoffnung in die Zukunft zu. Und danke dir für die Zeit, danke dir für die Energie, für die wirklich, wirklich tollen Worte, für dein doch mediengeschultes Gespräch.
0: Auch wenn sie darauf besteht, dass es nicht so ist. Aber bevor wir, es ist Freitagabend, es ist ein wunderschöner Juni-Sommerabend. Bevor wir dich jetzt gehen lassen, Mireille, musst du uns noch mit einem Song ins Wochenende schicken. Okay. Also, what's the track of the weekend?
2: My Track of the Weekend ist Wanna von Taxi Kebab. Wahnsinnig coole Gruppe. Ja, gönnt euch.

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0: Spielräume.
1: Herzlich willkommen. Es gibt viel zu feiern. Nicht nur, dass die Schule aus ist, aber auch das. Warum nicht? Tini Kainrath und Peter Havlicek.
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Ja, ja, Sie haben recht, das kommt jetzt zu spät oder eigentlich zu früh, denn dieses Lied von Ernst Molden spielt ja im Frühherbst. Aber bis dahin lässt sich ein herrlicher Musiksommer genießen, auf Festivals im Grünen. Wie kann man das Leben schöner nicht stageln? Herrlich am Herrensee zum Beispiel im Waldviertler Litschau. Dorthin begeben sich heute die Spielräume zur schon 20. Ausgabe des Schrammelklangfestivals. Und dorthin begeben sich demnächst oder sind schon dort Tini Keinrath und Peter Havlicek. Im Gepäck nicht nur die Badehosen, sondern auch ein neues Album. Spät in der Nacht. Da zu hören, so mancher Klassiker des Wiener Lieds, aber auch Neues, Eigenes.

die wunderbare Leichtigkeit von Tine Kainrath und Peter Havlicek auf ihrem neuen Album Spät in der Nacht mit 17 Perlen wie dieser aus eigener Zucht. Ich schau zu dir. Peter Havlicek, natürlich ist er seit Jahr und Tag Stammgast beim Schrammelklangfestival, schon als Mitglied der neuen Wiener Konzertschrammeln, der Name verpflichtet. Und natürlich auch Tine Kainrath, die sich inzwischen auch schon geraume Zeit dem Wiener Lied widmet, einschließlich des Dudelns, das sie demnächst auch wieder unterrichten wird. Sie sind unter den vielen, vielen, die sich einfinden im Waldviertel. Seit 2007 allsommerlicher Mittelpunkt Wiener Musik. Also zum 20. Mal, kein einziges Jahr hat Litschau ausgelassen. Und zum 20er erscheint eine Schallplatte mit Hörens- und Erinnernswerten von den ersten 19 Festivalausgaben. Unter anderem festgehalten auf der Jubiläumsschallplatte das Duo Seuker-Rittmannsberger, Martina Rittmannsberger Geige und Walter Seuker

0: Linzer Tänze, gespielt von Martina Rittmannsberger und Walter Seucker, auf der demnächst erscheinenden Schrammelklang-LP mit Dokumenten aus fast zwei Jahrzehnten. Und wer ist heuer in Litschau bei der heute beginnenden 20. Ausgabe? Es klingt wie im Telefonbuch. Tesel und Blasek, Horacek und Bibel, Bäumel und Koschelu, Bratfisch und Herzfleisch, Stippich und Uhler, Palmisano, Fuchsberger, Teufel, Felix Kramer, Alexei Gudesmann, Pavel Schallmann und Boki Radenkovic, Ernst Molden und Sigrid Horn und viele, viele andere. Auch solche, die gar keine Wiener sind, beziehungsweise Feusche. Auch sie feiern Jubiläum, ihr 15. Martin Spengler und seine feuschen Wienerinnen.
1: Das ist ein bisschen das Lied, mit dem alles angefangen hat. Und einer der guten Geister, vielleicht der beste Geist, den wir jetzt brauchen konnten, schaut vielleicht zu. Das ist für einen Willi Resertaritz.

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0: Wienerinnen, die heuer eben ihr 15-jähriges Jubiläum feiern. Liebe Leute, es ist kaum zu glauben, aber die falschen Wienerinnen kommen tatsächlich schon in die Pubertät, liest man auf Martin Spenglers Homepage. Und diese Pubertät, die feiert er und feiern sie mit einem großen Jubiläumskonzert im Theater im Park im schönen Schwarzenberggarten in Wien, hinter oder unter dem Belvedere. Titel des Abends: 15 Jahre Feusch, mit den Strottern als Geburtstagsgästen, die ja schon doppelt so alt sind und das ebenfalls zelebrieren. Beide feiern mit neuen Alben und außerdem in Litschau beim Schrammelklang, der heute beginnt, aber bis 19. Juli geht, wem es dieses Wochenende zu knapp ist. Wir wollen sie ja außerdem nicht sekieren oder höscheln oder pflanzen. Hier noch einmal die feuschen Wienerinnen. Und wenn man glaubt, das Wienerlied, auch wenn es von Oberösterreichern geschrieben ist, wenn man glaubt, im Wienerlied ging es nur um Nostalgie, das stimmt so nicht. Am Wort zur Zeit, Martin Spengler.
1: Im Moment, und so geht es wahrscheinlich vielen, fällt dann nicht recht viel anders ein wie Singer gegen den Wahnsinn da draußen. Und MusikerInnen sollen eigentlich keine Appelle geben, aber wenn es nur ein paar Anständige gibt, dann wäre jetzt die Zeit aufzustehen. Und da passt ein Lied, das ich vor ein paar Jahren geschrieben habe.

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1: Martin Spengler und die falschen Wienerinnen. Live. So heißt und das ist ihre neue Schallplatte. Live. Davor hörten wir Tini Keinrath und Peter Havlicek und ihr neues Album Spät in der Nacht. Informationen und ein Link zum 20. Schrammelklangfestival auf der Internetseite zu den Spielräumen. Auf Wiederhören, sagt Johann Kneiß.
2: 17.55 Uhr. 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
4: Burgenland. Bei der Oper im Steinbruch in St. Margarethen wird heuer Giacomo Puccinis Oper Tosca auf der Freiluftbühne inszeniert. Eine Geschichte über Liebe, Eifersucht, Gewalt und Intrigen.
5: Rom um 1800. Die Sängerin Floria Tosca und der Maler Mario Cavaradossi verlieben sich unsterblich ineinander. Doch der skrupellose Polizeichef Scarpia hat es auf das Liebesglück der beiden abgesehen und setzt alles daran, Tosca für sich zu gewinnen. Als Cavaradossi dem gesuchten politischen Gefangenen Angelotti Zuflucht bietet, nutzt Scarpia seine Macht aus und stellt Tosca vor die Wahl. Entweder sie schwört ihm ihre ewige Liebe oder er werde für Cavaradossis Lebensende sorgen.

Die Premiere von Giacomo Puccinis Tosca findet am 15. Juli in der Felslandschaft des Steinbruchs St. Margareten statt. Regie führt Thaddeus Strasburger, musikalischer Leiter ist Valerio Galli. Weitere Vorführungen sind bis zum 22. August zu sehen. Am 22. Juli präsentiert der Linzer Posthof im Rahmen seiner sommerlichen Frischluft-Open-Air-Reihe ein Konzert des australischen Songwriters Chet Faker. Er bewegt sich musikalisch zwischen Hip-Hop, Funk, Electro und Modern Soul. Mit seinen Genremischungen tourt er seit Jahren durch die halbe Welt. Mit ausverkauften Headliner-Konzerten und Auftritten auf Festivals wie Coachella oder Lollapalooza. Auf seinem aktuellen Album A Love for Strangers erweitert Chet Faker seinen bekannten Sound in unterschiedliche neue Richtungen, etwa mit Saxophonspiel oder Breakbeat-Elementen.

0: Dabei sinniert er über Liebeskummer, Unsicherheiten und die Hoffnung, unsere Beziehung zur Welt doch noch irgendwie zu retten. Das Konzert von Chet Faker am 22. Juli findet auf der Open-Air-Bühne beim Posthof Linz statt. Weitere Veranstaltungen sind dort in der Frischluftreihe noch bis Anfang September zu erleben, mit unter anderem Benedikt Mittmannsgruber, Christina Stürmer und Tokotronic. Nach Lunz am See in Niederösterreich, wo heute das Wellenklänge-Festival unter dem Motto Empathie und Widerstand eröffnet. Das Eröffnungskonzert auf der Seebühne gestalten die Strottern, die Jazzwerkstatt und Theresa Preauer. Am 16. Juli sind Flora Geiselbrecht und Jelena Popperjan zu hören. Zwei Bratschen, zwei Stimmen, zwei klassisch ausgebildete Musikerinnen, Interpretinnen, Improvisatorinnen und Komponistinnen.
1: Jelena Popperjan ist seit über einem Jahrzehnt fixer und vielseitiger Bestandteil der österreichischen Musikszene. Flora Geiselbrecht baut mit ihrem Werkzeugkasten voll experimenteller Spiel- und Präparationstechniken aus ihrer Bratsche ein erweitertes Instrument, das sich in Jazz, Folk und neuer Musik gleichermaßen entfalten kann.
0: Das gemeinsame Konzert von Flora Geiselbrecht und Jelena Popperjan ist am Donnerstag, dem 16. Juli, auf der Seebühne des Wellenklänge-Festivals in Lunz am See zu hören. Konzertbeginn ist um 19.30 Uhr.
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4: Mit Helene Seelmann im Studio, guten Abend. Mit dem Beschluss des Doppelbudgets hat sich der Nationalrat in die Sommerpause verabschiedet. Bei der Wehrdienstreform zeichnet sich ein Kompromiss ab. Ungarn tritt der EU-Staatsanwaltschaft bei und erhält im Gegenzug bisher eingefrorene EU-Gelder. Deutschland verordnet sich eine umfangreiche Gesundheitsreform. Wegen Suchtgefahr durch Instagram und Co. drängt die EU-Kommission auf Änderungen. Nach dem Tod eines Häftlings in der Justizanstalt Josefstadt wird ermittelt und Albtraum-Szenario auf einem Ryanair-Flug. Ein Fenster bricht in 4.500 Metern Höhe aus dem Rumpf. Ein Passagier wurde beinahe aus dem Flugzeug gesogen. Im Europajournal gleich im Anschluss können Sie heute unter anderem ein Interview mit dem ehemaligen EU-Kommissionspräsidenten Jean-Claude Juncker hören. Das Wetter morgen, sonnig und sehr warm. Der Nationalrat hat vor gut einer Stunde mit den Stimmen der Regierungsparteien das Doppelbudget 2027-28 beschlossen. Mit den Finanzgesetzen will es die Dreierkoalition schaffen, im Jahr 2028 das EU-Defizitverfahren zu verlassen. In den nächsten 2 Jahren werden zu diesem Zweck mehr als 7 Milliarden Euro eingespart, um auch Offensivmaßnahmen zu finanzieren. Stefan Kappacher berichtet.
5: Am Ende einer harten Parlamentswoche und nach 3 Tagen Budgetdebatte der Beschluss.
6: Das ist die Mehrheit und daher ist der Gesetzentwurf auch in dritter Lesung angenommen. Die Tagesordnung ist erschöpft.
5: Zuvor hatte Finanzminister Markus Matterbauer von der SPÖ noch einmal betont, dass man in schwierigen wirtschaftlichen Zeiten den Spagat mit dem Doppelbudget schaffe.
7: Wir sanieren das Budget, wir verringern die Defizite massiv und gleichzeitig investieren wir in den Standort, setzen auf Offensiv. Und bemühen uns Schritt für Schritt, Strukturreformen umzusetzen.
5: Die Opposition ließ auch am letzten Tag kein gutes Haar am Werk der Regierung. Die Grünen kritisieren das Budget als ungerecht. Sigrid Maurer.
8: Wir kritisieren nicht, dass gespart wird. Wir kritisieren, wie gespart wird.
5: Und die FPÖ findet es einfach schlecht, etwa die Abgeordnete Elisabeth Heiß.
9: Das ist ein Schlag ins Gesicht für all jene, die täglich die Rechnung für diese Politik bezahlen müssen. Es wird nur kritisiert, teilweise auch in einer Tonalität, die unterirdisch ist.
5: Blickte Andreas Hanger von der ÖVP noch einmal zurück auf die Rede des abwesenden FPÖ-Chefs Kickl zum Auftakt der Debatte. Und Karin Doppelbauer von den NEOS blickte nach vorn.
10: 29 geht die Arbeit weiter und sie wird nicht aufhören. Und ja, wir müssen hier verantwortungsvoll in die Themen hineingehen und uns den ineffizienten Föderalismus anschauen.
5: Jetzt geht es aber erst einmal in die Sommerpause. Regulär kommt der Nationalrat im September wieder zusammen.
4: Die Debatte um die Zukunft des Wehrdienstes hat wieder Fahrt aufgenommen. Denn Bundeskanzler Christian Stocker, ÖVP, hat sich gestern in einem Zeitungsinterview für ein Modell ausgesprochen, das einem Vorschlag der SPÖ von vor wenigen Wochen sehr nahe kommt. Die reagiert heute interessiert, die NEOS halten sich noch bedeckt. Allerdings kommt der Vorstoß des Kanzlers teuer. Niklas Lercher berichtet.
11: 6 Monate Grundwehrdienst und 3 Monate Milizübungen. So lautet das neue Angebot von Kanzler Christian Stocker von der ÖVP. Damit kann wohl auch die SPÖ leben, die ihrerseits zuvor ein 6+2 Modell auf den Tisch gelegt hat. Also gleich langer Grundwehrdienst wie bisher schon, dazu 2 Monate Milizübungen. Dementsprechend zuversichtlich zeigt sich der Rote Wehrsprecher Robert Leimer.
12: Die Chancen stehen gut, dass wir zu einer Einigung kommen.
11: Fast wortgleich Verteidigungsministerin Claudia Tanner von der ÖVP im Nationalrat. Sie sei guter Dinge.
13: Dass auch hier die Parteipolitik hintangestellt werden wird, wir auch zu einem guten Ergebnis kommen werden.
11: Ein Ergebnis, das allerdings deutlich teurer wäre als das bevorzugte 8+2 Modell der Wehrdienstkommission, weil Grundwehrdiener für Übungen weniger bekommen als Berufstätige, denen das Gehalt bezahlt werden muss. Wohl auch deshalb schlägt Leimer von der SPÖ vor, zumindest einen Teil der Übungen direkt an den Grundwehrdienst anzuschließen.
12: Man kann zum Beispiel eine Monatruppenübung auch gleich anhängen, theoretisch.
11: Die NEOS als dritter Koalitionspartner lassen sich nicht in die Karten schauen. Generalsekretär Douglas Hoyos sagt nur:
14: Es geht nicht nur um irgendwelche mathematischen Rechnungen, die dahinter sind, sondern es geht wesentlich darum, die Sicherheit in Österreich zu erhöhen.
11: Und da drängt die Zeit, zumindest für den Kanzler. Christian Stocker fordert eine Einigung noch im Sommer.
4: Jahrelang waren sie blockiert, jetzt soll ein Großteil von ihnen freigegeben werden. Die Rede ist von EU-Milliarden aus dem Corona-Fonds für Ungarn. Diese wurden bisher nicht ausbezahlt, wegen maßgeblicher Verstöße gegen die Rechtsstaatlichkeit der Langzeitregierung Orbáns. Sein Nachfolger Magyar will genau das ändern, berichtet Katharina Wagner.
15: 10 Milliarden Euro an EU-Geldern. Sie wurden heute für Ungarn freigegeben. Denn die EU-Finanzminister haben in Brüssel einem Plan der neuen ungarischen Regierung für Wiederaufbau und Resilienz zugestimmt. Rund 7 Milliarden Euro bleiben weiter eingefroren. Blockiert wurden die Gelder, weil Ungarns autoritärer Langzeitpremier Viktor Orbán sich weigerte, maßgebliche EU-Standards in Sachen Rechtsstaatlichkeit und Korruptionsbekämpfung einzuhalten. Sein Nachfolger Péter Magyar hat einen neuen Kurs eingeschlagen. Sein Land hat heute einen wichtigen Schritt gemacht. Ungarn ist der Europäischen Staatsanwaltschaft beigetreten. Den Antrag hatte Magyars Regierung schon im Mai gestellt. Heute wurde er in Brüssel offiziell angenommen. Die Europäische Staatsanwaltschaft überprüft, ob EU-Gelder in den jeweiligen Ländern rechtmäßig verwendet werden. Zuständig ist sie für potenzielle Vergehen, die ab Mitte 2021 begangen wurden. Damit könnte sich die Europäische Staatsanwaltschaft in Ungarn auch mit möglichen Vergehen beschäftigen, die unter die Amtszeit Orbáns fallen. Als nächster Schritt wird ein zuständiger EU-Staatsanwalt für Ungarn ermittelt. In einigen Monaten soll er oder sie ihre Arbeit aufnehmen.
4: Die EU-Kommission drängt Instagram und Facebook zu Änderungen an ihren Plattformen wegen hoher Suchtgefahr für Kinder und Jugendliche. Der Mutterkonzern Meta würde nicht genug dagegen unternehmen, stellt die EU-Behörde heute fest. Damit drohen dem Konzern hohe Strafen. Aus Brüssel, Verena Sophie Meyer.
16: Stundenlanges Endlos-Scrollen und das automatische Abspielen von hochpersonalisierten Videos kann Kinder und Jugendliche süchtig machen. Zu dem Schluss kommt die EU-Kommission. Und damit verstößt der US-Konzern Meta ihrer Ansicht nach gegen europäische Digitalregeln, so Thomas Jé, der zuständige Sprecher der EU-Kommission. Meta schütze junge Userinnen und User nämlich nicht ausreichend vor der Suchtgefahr und damit auch nicht vor den Folgen für ihre psychische Gesundheit. Es gebe weder wasserdichte Möglichkeiten, die Bildschirmzeit zu begrenzen, noch von Eltern kontrollieren zu lassen. Meta verweist in einer ersten Reaktion auf spezielle Teen-Konten, die seit Beginn der Untersuchung ausgerollt wurden. Doch auch sie reichen offenbar nicht aus, weil sie zu leicht deaktiviert werden können. Deshalb treibt die europäische Behörde nun das Verfahren gegen den US-Konzern voran. Gegen Meta läuft außerdem noch ein zweites Verfahren, weil die eigene Altersgrenze von 13 Jahren auf Instagram und Facebook nicht effektiv umgesetzt wird. Der amerikanische Tech-Konzern hat jetzt die Möglichkeit, Änderungen auf den Plattformen durchzuführen. Die Kommission schlägt etwa vor, dass das endlos Abspielen von Videos auch deaktiviert werden kann. Gelingt es Meta nicht, sich glaubwürdig zu verteidigen, drohen dem Konzern in Europa bei Verstößen gegen die Digitalgesetze hohe Strafen, bis zu 6% des weltweiten Jahresumsatzes.
4: Deutschland reformiert seine Gesundheitspolitik mit dem Ziel, die Kosten drastisch zu senken. Offiziell heißt diese Reform auch Beitragsstabilisierungsgesetz und bringt spürbare finanzielle Auswirkungen für Spitäler, Ärzte und Pharmaindustrie, aber auch für Versicherte und Kranke. Durch Kürzungen, die insgesamt in die Milliarden gehen, will die deutsche Regierung verhindern, dass die bereits sehr hohen gesetzlichen Krankenversicherungsbeiträge noch weiter angehoben werden müssen. Andreas Jölli berichtet.
17: Die Gesundheitsversorgung in Deutschland ist teuer. Derzeit zahlen Arbeitnehmer gemeinsam mit Arbeitgebern 14,6% des Gehalts für die gesetzliche Krankenversicherung. Damit das nicht noch mehr wird, wird gekürzt. Bei allen, sagt Gesundheitsministerin Nina Wagen.
18: Wir wollen künftig mit dem Geld auskommen, das wir haben, und nur noch das bezahlen, was nutzt. Und zudem gilt der Grundsatz, alle Beteiligten im Gesundheitswesen leisten einen Beitrag, denn alle profitieren auch langfristig von einer nachhaltigen Finanzierung.
17: Die Ausgaben für Spitäler und niedergelassene Ärzte werden gedeckelt, auch die Kosten für die Pharmaindustrie. Einschnitte und zusätzliche Belastungen gibt es auch für Versicherte. Der Selbstbehalt für Medikamente, eine Art Rezeptgebühr, wird erhöht, die kostenlose Mitversicherung für Ehepartner eingeschränkt, die Bemessungsgrundlage für Gutverdienende angehoben. Die Opposition im Bundestag wettert gegen diese Kürzungen für 75 Millionen Versicherte. Britta Hasselmann von den Grünen.
19: Es ist ein klarer Bruch der solidarischen Lastenverteilung.
17: Heidi Reicheneck von den Linken.
20: Alle leiden unter ihrer Reform, außer die Pharmakonzerne und die Überreichen im Land. Denn die schonen sie, während die Mehrheit blutet.
17: Die Grünen wollten sogar die Abstimmung verschieben lassen. Ihr Antrag wurde aber vom Verfassungsgericht abgelehnt. Die Regierung hat es mit ihrem sogenannten Beitragsstabilisierungsgesetz besonders eilig, heute auch gleich den Bundesrat darüber abstimmen lassen. Diese Gesundheitsreform ist ein Prestigeprojekt der Koalition, mit dem sie zeigen will, dass sie doch noch einiges weiterbringt.
4: Die deutschen Autohersteller haben im ersten Halbjahr erneut weniger Fahrzeuge abgesetzt. Bei BMW, Mercedes und dem Volkswagen-Konzern sind vor allem das Geschäft in den USA und in China schlecht gelaufen. Wegen dieser Entwicklung muss der Volkswagen-Konzern einen harten Sanierungskurs einschlagen. Die Krise der europäischen und vor allem der deutschen Autoindustrie trifft auch die heimischen Zulieferbetriebe. Volker Obermeier informiert.
21: Die Branche ist hochgradig auf den Export angewiesen. 2/3 aller Waren und Dienstleistungen haben Abnehmer in der deutschen Autoindustrie. Schwache Konjunktur, hohe Inflation, US-Zölle, weniger Verbrenner oder China-Konkurrenz haben bei unserem Nachbarn Nachfrage und Produktion einbrechen lassen. Dietmar Schäfer, Chef der Arge Automotive, geht davon aus, dass in Österreich die Zahl der Direktbeschäftigten weiter abnimmt, von derzeit etwa 75.000 auf um die 55.000.
22: Wir haben deutliche Rückgänge bei den Beschäftigungsverhältnissen, nicht erst seit diesem Jahr, auch bereits die letzten 2 Jahre sehen können. Und das wird sich in der Form auch weiterentwickeln.
21: Von den geplanten Maßnahmen in der deutschen Autoindustrie sind vor allem die beiden Bundesländer Oberösterreich und Steiermark betroffen. Schon in der jüngeren Vergangenheit haben Firmen, vor allem Klein- und Mittelbetriebe, Jobs gestrichen oder Insolvenz angemeldet. Zwar drängen chinesische Hersteller nach Europa, als Alternative würden sie jedoch kaum in Frage kommen, sagt der Ex-Magner International-Vorstand Günther Abfalter im Markenjournal.
23: Das Einzige, was uns natürlich in Österreich behindert, sind die hohen Lohnkosten und die Energiekosten. Und das schreckt natürlich auch die chinesischen Zulieferer ab, die natürlich in den angrenzenden Ländern investieren und nicht in Österreich.
21: Die Folgen der deutschen Autokrise rufen auch hierzulande die Politik auf den Plan. Die Forderungen reichen von einer Entlastung der Betriebe bis hin zu mehr Schutz vor der Konkurrenz aus Fernost.
4: In der Photovoltaikbranche ist der Frust groß. Wer sich seine Anlage fördern lassen will, muss sich online melden beim sogenannten Fördercall. Und das geht nach dem Prinzip, wer zuerst kommt, malt zuerst. Also heißt es schnell sein. Der zweite Fördercall dieses Landes ist jetzt abgewickelt worden. Bundesweit bekommen von 28.000 Anträgen nur knapp 3.000 eine Förderzusage. Im Oktober gibt es noch einmal eine Chance, doch schon jetzt laufen die Telefone bei den PV-Herstellern heiß. Thomas Haschberger berichtet.
0: Es ist auch Verzweiflung bei Andreas Müller zu hören. Er ist einer der größten Photovoltaikanlagenhersteller in Vorarlberg, obwohl bei Hansesan extra Mitarbeiterinnen für den Fördercall abgestellt waren, sind die meisten Anträge abgelehnt worden. Die 20 Millionen Euro Förderungen waren in kürzester Zeit weg.
1: Nach 36 Sekunden war der Fördertopf leer. Wir haben uns vorbereitet und jetzt dieses Ergebnis, mit und die Leute leid, die auf eine Förderung hoffen, mit und meine Mitarbeiter mittlerweile leid, die einfach arbeiten und es kommt nichts dabei heraus. Und wir fordern ganz einfach, schafft's bitte diese Förderung ab.
0: Das Fördersystem ist zu kompliziert, die Chancen beim nächsten Call dranzukommen, laut Andreas Müller, gering. Der Aufwand dafür ist allerdings enorm. 60.000 Euro im Jahr fallen nach seinen Angaben für sein Unternehmen an. Sein Gegenvorschlag? Steuer senken, und zwar für alle erneuerbaren Energieträger.
1: Einfach reduzieren auf 15% oder auf 12,5% oder auf 10%, aber nicht nur die PV, sondern einfach alle Erneuerbaren.
0: Im Energieministerium ist man sich der Thematik bewusst. Derzeit wird an einer Novelle des Erneuerbaren Ausbaugesetzes gearbeitet. Das Ministerium will die Förderungen gezielter vergeben an Anlagen mit Speicher, die in Europa produziert werden. Auch die Förderhöhe dürfte gesenkt werden. Was aber nach derzeitigem Stand bleibt, sind die Fördercalls.
4: Das Google-Rechenzentrum in Kronsdorf in Oberösterreich soll 1,5-mal größer werden als bisher bekannt. Wirtschaftslandesrat Markus Achleitner von der ÖVP hat das gestern bestätigt. Kritische Stimmen hat es schon vor diesen Neuigkeiten gegeben. Der Widerstand gegen das Projekt dürfte also weiter wachsen. Thomas Riha berichtet.
2: Harald Müllner ist Mitglied der Bürgerinneninitiative Rechenzentrum Kronsdorf. Ihn ärgert, dass sich die Landespolitik mit Informationen zu dem Google-Projekt oft bedeckt hält.
3: Es wird einfach abgehandelt, es wird einfach veröffentlicht, es wird durchzogen. Ja, die Politik stellt uns nur vor vollendete Tatsachen.
2: Der Wasserverbrauch, der Stromverbrauch oder auch die höheren Umgebungstemperaturen, all das sei zu hinterfragen. Und vor allem, warum dafür keine Umweltverträglichkeitsprüfung notwendig ist. Auffallend sei in diesem Zusammenhang:
3: Es gibt mehrere Grenzen bei den UVP-Verfahren, welche immer wunderschön unterschritten wurden.
2: Für eine Umweltverträglichkeitsprüfung spricht sich heute auch Umweltlandesrat Stefan Kai-Nieder von den Grünen aus. Doch dafür müssten die rechtlichen Vorgaben geändert werden, denn derzeit fallen Rechenzentren gesetzlich nicht unter das Umweltverträglichkeitsprüfungsgesetz, so der Landesrat.
4: Die neue EU-Richtlinie zur Lohntransparenz ist zwar in Österreich noch nicht umgesetzt, einige Bestimmungen gelten aber bereits, sagt die Arbeiterkammer. Informationen von Michael Fröschl.
24: Auch ohne nationales Gesetz könnten sich Beschäftigte auf die seit Juni gültige EU-Richtlinie zur Lohntransparenz berufen und etwa Auskunft verlangen, wie viel Kolleginnen und Kollegen im Schnitt für gleiche oder gleichwertige Arbeit verdienen. So könnten Einkommensunterschiede aufgrund des Geschlechts leichter als bisher aufgedeckt werden, sagt Gleichbehandlungsanwältin Sandra Konstatzki.
25: Es kann einfach nicht sein, dass Frauen nur wegen eines vergessenen Lohnzettels im Druckerraum von der Benachteiligung erfahren oder weil sie ihre Karenzvertretung einstellen und hier draufkommen, dass der vergleichbare Mann mehr verdient.
24: Die Arbeiterkammer verspricht rechtliche Unterstützung für Betroffene und fordert die vollständige Umsetzung der Richtlinie, während die Industriellen Vereinigung vor übertriebenen bürokratischen Auflagen für die Betriebe warnt.
4: Die Gefängnisse in Österreich kommen nicht aus den Schlagzeilen. Am Nachmittag wurde bekannt, dass in der Justizanstalt Josefstadt im August des Vorjahres ein weiterer Häftling gestorben ist, und zwar an einer Medikamentenvergiftung. Der 50-jährige Ire sollte abgeschoben werden und ist am Flughafen kollabiert. Die Staatsanwaltschaft Korneuburg ermittelt. Die Einzelheiten von Barbara Ganzfuß.
26: Der 50-jährige irische Staatsbürger wurde im Februar des Vorjahres in Salzburg wegen mehrerer Sexualdelikte festgenommen. Im August sollte er abgeschoben werden und wurde deshalb zum Flughafen Wien-Schwechat gebracht. Nachdem der Mann dort kollabiert war, kam er ins Spital. Dort sei er die Nacht über nicht ansprechbar gewesen. Anstatt in eine Klinik in Wien wurde er am nächsten Vormittag allerdings in die Justizanstalt Josefstadt verlegt. Auf diesem Transport und in der Zelle habe sich sein Zustand plötzlich verschlechtert. Laut Justizwache hat sich der Mann etwa immer wieder zu Boden fallen lassen. Die Berufsrettung hat nach erfolglosen Wiederbelebungsversuchen den Tod des Mannes festgestellt, aufgrund einer Medikamentenvergiftung, wie die Obduktion ergeben hat. In seinem Körper wurden Beruhigungsmittel, Methadon und Antidepressiva nachgewiesen. Das Gutachten kommt auch zum Schluss, dass die Versorgungskette und die Kommunikation zwischen den beteiligten Organisationen und Personen nicht optimal waren. Die Staatsanwaltschaft Korneuburg ermittelt nun in alle Richtungen und gegen den gesamten Personenkreis, der beteiligt war. Es wird überprüft, ob jemandem Fehlverhalten vorgeworfen werden muss, fahrlässige Tötung oder Missbrauch der Amtsgewalt etwa, heißt es. Auch die Volksanwaltschaft kennt den Fall. Auch dort läuft ein Prüfverfahren. Das Justizministerium betont, die Behörden bei der Aufklärung des Falls bestmöglich zu unterstützen.
5: Ein erst 12-jähriger Syrer steht im Verdacht, gestern in Wien Favoriten drei andere Jugendliche mit einem Messer schwer verletzt zu haben. Einer der Angegriffenen schwebt in Lebensgefahr. Der 12-Jährige konnte ausgeforscht und festgenommen werden. Werner Trinker berichtet.
6: Am frühen Abend gestern kommt es im Wielandpark in Favoriten zu der brutalen Auseinandersetzung. Ein erst 12-Jähriger steht im Verdacht, drei andere Jugendliche, einen 14-, 15- und einen 16-Jährigen, mit einem Klappmesser schwer verletzt zu haben. Der 15-Jährige muss mit lebensgefährlichen Verletzungen mit dem Hubschrauber ins Krankenhaus gebracht werden. Der mutmaßliche Täter kann kurz darauf festgenommen werden, wie Anna Gutt von der Wiener Polizei sagt.
7: Es hat eine Fahndung dann stattgefunden und im Zuge dieser Fahndung haben Beamte der Sondereinheit Wega den 12-Jährigen anhalten können.
6: Die Jugendlichen wollten sich nach ersten Ermittlungen wohl zu einer Aussprache treffen.
7: Es ging um ein Mädchen, das wollte der 12-Jährige treffen und der Bruder dieses Mädchens hat ihn dann jedoch am Treffpunkt erwartet und ihn zur Rede gestellt. Da dürfte die Situation dann eskaliert sein.
6: Informationen über den genauen Tathergang liegen derzeit noch keine vor. Die verletzten Jugendlichen konnten noch nicht einvernommen werden.
5: Diesen Flug werden die Passagiere des Ryanair-Flugs heute früh von Thessaloniki in Griechenland nach Memmingen in Deutschland wohl nicht vergessen. Plötzlich zerspringt ein Fenster, ein Passagier wird fast hinausgezogen. Stefan Gera berichtet.
8: Ein paar Minuten nach dem Start der Ryanair-Maschine in 4500 Metern Höhe plötzlich ein Knall. Ein Fenster zerbricht, Druckabfall in der Kabine, alle Sauerstoffmasken fallen heraus. Ein Mann aus Serbien wird fast ins Freie gesaugt. Er ragt bereits mit dem Kopf und den Schultern aus dem Fenster, als er von anderen Passagieren gepackt und zurück ins Flugzeug gezogen wird. Die Piloten drehen um und dann dauert es noch 20 Minuten, bis sie sicher in Thessaloniki landen können. Unklar ist derzeit noch, was genau den Linienflug in einen Horrorflug verwandelt hat. Möglicherweise ist ein Teil des Triebwerks abgebrochen und hat das Fenster durchschlagen. So etwas kommt extrem selten vor, aber wenn, dann sind die Folgen dramatisch. Das erklärt der Professor für Luftfahrtelektronik Harald Hanke der Deutschen Presseagentur. Der Luftdruck in der Kabine ist deutlich höher als in der Umgebung, sagt er. Gibt es ein großes Loch, dann wird schlagartig alles ins Freie gesaugt. Kaffeebecher, Gepäckstücke und eben auch Menschen. In Thessaloniki wird der verletzte Passagier aus Serbien sofort in ein Spital gebracht. Alle anderen Passagiere werden mit einer Ersatzmaschine nach Deutschland geflogen. Sie sind bereits sicher in Memmingen gelandet.
5: Nach den Asbestfunden in mehreren Bundesländern hat Umweltminister Norbert Totschnig von der ÖVP angekündigt, dass künftig auch ehemalige Steinbrüche als Asbestdeponien genutzt werden könnten. In den geschlossenen vier Steinbrüchen im Burgenland will man davon nichts wissen. Mehr von Veronika Mauler.
9: Der Vorstoß des Umweltministeriums, Steinbrüche künftig als Asbestdeponien zu nutzen, habe die Eigentümer und Betreiber sehr überrascht, sagt Christoph Leiner Findeis, der Eigentümervertreter des Steinbruchs Pilgersdorf.
10: Weil wir arbeiten eigentlich ganz konkret daran, dass wir den Betrieb wieder öffnen können. Und deswegen waren wir einigermaßen verwundert, wie wir das medial gehört haben.
9: Greenpeace habe weder repräsentativ Proben genommen, noch die richtige Richtlinie für Hartgestein angewandt. Bei der letzten Probe der Behörde sei das aber geschehen.
10: Und hat jetzt unter Anwendung der richtigen Methodik festgestellt, dass unsere Asbestgehalte im 0,0-Bereich liegen.
9: Die Rufschädigung für das Produkt sei jedenfalls gewaltig, die wirtschaftlichen Folgen groß.
10: Die Hauptbetroffenen sind natürlich die Betreiber und die Mitarbeitenden. Es wurden ja über 40 Personen gekündigt.
9: Jetzt setzt sich die Arbeitsgemeinschaft Naturgestein, wie sich der Zusammenschluss der für Steinbrüche nennt, dafür ein, den Betrieb wieder aufzunehmen.
10: Und wir stehen eigentlich in Kontakt mit der Behörde, wie wir den Betrieb wieder öffnen können.
13: Und was haben Sie da für Signale?
10: durchaus positive Signale, weil einfach die Werte der Gutachten das bestätigen.
26: Bis wann eine Wiederinbetriebnahme realistisch ist, könne er nicht abschätzen, so Leiner Findeis. Noch im Juli werde es neuerlich Gespräche mit der Taskforce des Landes und den zuständigen Bezirkshauptmannschaften Oberpullendorf und Oberwart geben.
4: Die Nachrichten, Martin Balder.
11: Der Nationalrat hat in seiner letzten Sitzung vor der Sommerpause mit den Stimmen der Regierungsparteien das Doppelbudget für die kommenden beiden Jahre beschlossen. Laut einer heute veröffentlichten Analyse der Nationalbank treffen die Sparmaßnahmen Personen mit niedrigem Einkommen besonders, vor allem durch die Erhöhung der Arbeitslosenversicherung. Die größte Belastung werde sich bei Familien mit Kindern zeigen, so die ÖNB. Bundeskanzler Christian Stocker von der ÖVP hat einen neuen Vorschlag für die Reform des Wehrdienstes ins Spiel gebracht. Stocker spricht sich für ein 6+3-Modell aus, 6 Monate Grundwehrdienst plus 3 Monate Milizübungen. Die SPÖ, die 6+2 vorgeschlagen hatte, reagiert positiv, verweist aber auf die laufenden Verhandlungen, ebenso wie die NEOS, die zuletzt für ein Freiwilligenmodell plädiert hatten. Die USA und der Iran wollen nach den jüngsten militärischen Auseinandersetzungen offenbar ihre Verhandlungen fortsetzen. US-Präsident Donald Trump erklärte, Teheran habe um neue Gespräche gebeten und er habe zugestimmt. Die Waffenruhe zwischen beiden Staaten sei aber beendet, so Trump. Unterdessen soll eine Delegation aus Katar in Teheran gelandet sein. Der Vermittlerstaat hatte den Iran für den Angriff auf Schiffe in der Straße von Hormuz kritisiert. Der deutsche Autobauer VW will angesichts des Spardrucks seine Modellpalette deutlich straffen. So soll die Zahl der angebotenen Fahrzeugmodelle schrittweise halbiert werden. Die Ausstattungsoptionen sollen auf ein Viertel reduziert werden. Zu konkreten Einschnitten gibt es noch keine Einigung. Laut Medienberichten könnten 4 VW-Werke in Deutschland geschlossen und bis zu 100.000 Arbeitsplätze gestrichen werden. Italien hat heute der Giftkatastrophe von Seveso vor 50 Jahren gedacht. Am 10. Juli 1976 waren aus der Chemiefabrik in der Kleinstadt 20 Minuten lang Dioxingase ausgetreten. Zwar gab es keine unmittelbaren Todesopfer, aber rund 200 Menschen erlitten schwere und oft chronische Gesundheitsschäden, darunter Hautentzündungen, Diabetes und Krebs. Das Unglück zog eine Verschärfung der EU-weiten Sicherheitsvorschriften für den Umgang mit gefährlichen Stoffen nach sich.
4: Die Wetterprognose hören Sie jetzt von Daniel Stanker.
12: Mit viel Sonnenschein geht es jetzt in den Abend und dabei ist es sehr warm, teilweise noch heiß. Die Temperaturen reichen gerade von 24 Grad in Mariazell bis fast 32 Grad in Bregenz. Das Wochenende bringt ähnliche Temperaturen wie heute, also meist 25 bis 33 Grad am Nachmittag. Am wärmsten wird es im Rheintal, im Inntal und in Unterkärnten. Dabei scheint meistens die Sonne, wobei zwischendurch auch Wolken durchziehen können, vor allem am Sonntag vom Mühlviertel bis ins Burgenland. Regenschauer und Gewitter sind aber die absolute Ausnahme. Vereinzelt gehen Schauer morgen am Samstag in Kärnten nieder, vielleicht auch noch in der Steiermark.
4: Veronika Filitz, Eckehard Braun und Helene Seelmann, ihr Team heute sagt danke für Ihr Interesse. Es ist 18.25 Uhr.
13: 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Guten Abend. Zum Europajournal begrüßt Sie Miriam Beller heute mit folgenden Themen. Wir blicken nach Russland, wo die Erinnerung an die Opfer der Terrorherrschaft Stalins von höchster Stelle unterdrückt wird. Wir erfahren außerdem, wie illegale Lebensmittelimporte über Bulgarien in die EU gelangen. Und anlässlich der Fußball-WM hören wir, wie sich die Idee der Nationalmannschaft zunehmend verändert. Zu Beginn der Sendung gehen wir aber nach Brüssel, wo unser Korrespondent Tim Kupal am vergangenen Dienstag Jean-Claude Juncker zum Interview getroffen hat. Der ehemalige EU-Kommissionspräsident verrät dabei nicht nur, ob er sich vorstellen könnte, zwischen der Ukraine und Russland zu vermitteln, er spricht auch darüber, wie man seiner Meinung nach mit Donald Trump reden muss.
14: Jean-Claude Juncker, wir sitzen im 8. Stock des Parlement des EU-Kommissionsgebäudes in Ihrem Büro. Es ist der 7. Juli und das ist deswegen wichtig, weil vergangene Nacht hat Belgien gegen die USA gespielt. Und das
15: Gott
14: war
15: sei Dank.
14: Haben Sie mitgefiebert?
15: Dank, ja, aber ich habe geschlafen. Aber ich habe heute Morgen früh sofort Nachrichten mir angeschaut und war sehr zufrieden über das Endergebnis nach all dem Zauber von Trump. Bezüglich der roten Karte, das hat mir gut getan, dass die Belgier so gut gespielt haben.
14: Stichwort Trump und Zauber. In Ihre Amtszeit fällt der erste große Handelskonflikt mit den USA, ja. 2018. Und Sie haben damals zugesagt, Soja zu kaufen von US-Farmern und Flüssiggas und sind ausgestiegen mit einer Art Waffenstillstand und haben einen Handelskonflikt und neue Zölle verhindert. Eigentlich sind Sie der Trump-Whisperer.
15: Ich whispere nicht. Mit Trump kann man nicht so verhandeln, wie man das mit anderen kann. Er ist eigentlich an Vertragsbestimmungen wenig interessiert. Kennt sich im Detail nicht millimetergenau aus. Man muss ihm mit offenem Visier begegnen, nicht ducken, nicht niederknien. Man muss ihm offen widersprechen, darf nicht versuchen, ihn zu übertölpeln. Er ist nicht dumm, das ist so eine europäische Art zu analysieren. Diese Herangehensweise ist nicht hilfreich und auch nicht zutreffend. Aber wichtig ist, dass man auf gleicher Augenhöhe mit ihm verhandelt.
14: Sie liefern mir das Stichwort für die nächste Frage. Waren wir zu wenig fordernd bei dem letzten Zolldeal mit den USA?
15: Das kann man so oder so sehen. Ich glaube, die Kommission hatte damals in Schottland keine wirklich andere Wahl, als dem Deal zuzustimmen. Aber ob ich das so gemacht hätte, frage ich mich immer wieder, weil dieser Deal gibt doch den Eindruck, als ob er ungleichgewichtig wäre. Null Importzölle für die Amerikaner in Europa, 15% für uns in den USA. Das scheint mir nicht den Regeln der Gleichmäßigkeit vollumfänglich zu entsprechen.
14: Wir haben zwei Kriege vor Europas Haustür, einer im Nahen Osten und ich möchte mit dem in der Ukraine beginnen. Die Europäische Union hat gegen den Aggressor Russland mehr als 20 Sanktionspakete geschnürt. Ist es eigentlich gescheit, dass sich die Europäische Union so klar auf die Seite der Ukraine stellt oder ist es unbedingt notwendig aus Ihrer Sicht?
15: Das ist eine Frage, die relativ einfach zu beantworten ist. Dieser Angriffskrieg von Putin in der Ukraine verletzt elementare Regeln der internationalen Rechtsordnung. Insofern tun die Europäer recht daran, sich auf die Seite der Ukraine zu stellen. Ich sage das wohl wissend, dass wir, um eine europäische Friedensordnung wiederherzustellen, die Bestand hat, die wasserdicht ist, uns mit Russland über zukünftige Wege verständigen müssen. Das ist mit dem Russland von Wladimir Putin ein fast unmögliches Unterfangen, aber wir müssen wissen, Sicherheit in Europa gibt es nur, wenn wir sie gemeinsam mit Russland organisieren und in die Hand nehmen.
14: EU-Ratspräsident Costa hat vor dem letzten EU-Gipfel für ein bisschen Ärger gesorgt, weil er diplomatische Gesprächskanäle nach Moskau geöffnet hat, anscheinend ohne Absprache mit den europäischen Hauptstädten. War das richtig?
15: Ob das im Detail geschickt war, ist eine andere Frage. Aber der Versuch, mit den Russen ins Gespräch zu kommen, halte ich eigentlich für nachvollziehbar.
14: Hätten Sie Lust auf den Job als Vermittler im Ukraine-Krieg?
15: Europäische Vermittlung im Ukraine-Krieg ist eine schwierige Sache, weil wir stehen ja mit beiden Füßen auf Seite der angegriffenen Ukraine. Obwohl es Sinn machte, dass die Europäische Union einen Platz am Verhandlungstisch hätte. Man kann nur vermitteln, wenn die Staaten, die 27 Staaten der Europäischen Union, genau in dieselbe Richtung sich bewegen würden. Das kann ich zurzeit noch nicht erkennen. Ich habe keine Lust dazu.
14: In die gleiche Richtung bewegen. Einer war bis jetzt immer der Bremser oder der Blockierer. Das war Ungarns Regierungschef Viktor Orban. Orban weg, Madja im Amt. Ist Ungarn jetzt wieder glücklich im Schoß der EU-Familie angelangt?
15: Die Vorstellung, dass Ungarn jetzt unter dem neuen Premierminister sich übereuropäisch benehmen würde, dieser Vorstellung würde ich nicht anhängen wollen, weil das tut keine Regierung. Jede Regierung vertritt nationales Interesse. Aber man kann nationale Interessen auch vertreten, indem man versucht, sie europäisch zu formulieren. Man darf nicht Teilzeiteuropäer sein. Orban war ein Teileuropäer. Was wir brauchen, sind Vollzeiteuropäer.
14: Jetzt könnte aber Bulgarien das neue Ungarn werden. Sehen Sie da solche Anzeichen?
15: Punkto Bulgarien manchmal schon. In puncto andere Länder der Europäischen Union manchmal auch. Europa ist eine schwierige Kiste.
14: Das US-Magazin Forbes hat Ursula von der Leyen, die Kommissionspräsidentin, als mächtigste Frau Europas bezeichnet. Und jetzt frage ich Sie, weil Sie diesen Job gehabt haben, Sie waren Kommissionspräsident. Ist das tatsächlich so, dass ein EU-Kommissionspräsident, eine Präsidentin, vieles im Alleingang entscheidet?
15: Also Forbes und andere haben auch mich seinerzeit als mächtigsten Mann Europas bezeichnet. Ich habe das ja gemocht, aber ich wusste, dass das nicht stimmt. Ein Kommissionspräsident entscheidet eigentlich sehr wenige Dinge allein. Bevor die Europäische Union eine Entscheidung trifft, braucht es einen Vorschlag der Europäischen Kommission und die Zustimmung der Regierung. Also diese Vorstellung, der Kommissionspräsident und die Kommissionspräsident werden Alleinherrscher, ist eine irrige Auffassung.
14: Geht Ihnen die Arbeit als Kommissionspräsident ab?
15: Nein, und ich habe auch keine Entzugserscheinungen.
14: Gar nicht? Nie?
15: Doch, aber nicht wirklich.
14: Jean-Claude Juncker, Sie haben einmal Europa als die große Liebe Ihres Lebens bezeichnet.
15: Nein, als die große Affäre, meinst du?
14: Wie ist denn der Beziehungsstatus momentan? Fix zusammen oder kompliziert?
15: Es gibt in jeder Liebe enttäuschende Momente. Ist eine schattierte Lebensbeziehung geworden. Das hat sowohl mit mir zu tun als auch mit meiner großen Liebe.
14: Ihr Europa hat sich ja verändert. Unter Ihrer Präsidentschaft haben wir die Flüchtlingskrise miterlebt. Ja. Mehr als 10 Jahre danach gibt es eine Rückführungsverordnung, die Abschiebezentren außerhalb der Europäischen Union rechtlich ermöglicht. Erkennen Sie Ihr Europa wieder?
15: In dem Punkt nicht zu 100%. Ich hätte das so nicht in die Wege leiten können, weil das eigentlich meiner Sicht der Dinge unglückliche Menschen betreffend absolut nicht entspricht. Ich habe allerdings Verständnis dafür, dass man in der Europäischen Union in der Flüchtlingsfrage ja weiterkommen musste.
14: Arbeitsminister, Finanzminister, Premierminister, Kommissionspräsident, wann wollen Sie in Ruhestand gehen? Jemals?
15: Ich wusste nicht, dass ich mit Ihnen verheiratet bin. Die Frage kenne ich von zu Hause, aber Ruhestand gibt es nur für die, die nie gearbeitet haben.
16: 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Wir gehen weiter nach Russland. Die Terrorherrschaft Stalins forderte bis zu 22 Millionen Opfer. Doch unter Wladimir Putin scheint das vergessen. Stattdessen werden dem sowjetischen Diktator wieder Denkmäler errichtet. Die Erinnerung an die Opfer hält nicht der Staat hoch, sondern Aktivistinnen und Aktivisten. Sie bringen zum Beispiel in Moskau Tafeln an Häusern mit Namen und Daten von Menschen an, die ermordet wurden. Diesen Gedenktafeln und den Menschen, die nicht vergessen wollen, haben zwei russische Regisseure einen Film gewidmet. Christian Lieninger berichtet.
17: Pyotr Seletsky, Pyotr Alexandrovich Seletsky, Jurist.
18: Pyotr Alexandrovich Seletsky, Jurist, geboren 1889, verhaftet am 11. Februar 1938, hingerichtet durch Erschießen am 1. Juli 1938.
17: Chodov, Grigori Vladimirovich.
18: Grigori Vladimirovich Chodov, hingerichtet 1938. Pavel Dmitrievich Basukov, hingerichtet 1934. 1989 rehabilitiert.
19: Natalia, Aktivistin und zentrale Figur des Dokumentarfilms Karton, liest die Texte auf kleinen metallenen Gedenktafeln. Sie und andere Freiwillige haben solche Tafeln inzwischen an vielen Moskauer Häusern angebracht, an den letzten Wohnadressen von Menschen, die auf Befehl des sowjetischen Diktators Josef Stalin ermordet wurden. Mehr als 700.000 waren das allein in den späten 30er Jahren. Vor einer der Tafeln stehend, erklärt es Natalia ihrem kleinen Sohn.
18: Rehabilitiert. Was heißt das?
20: Das heißt, es wurde anerkannt, dass er unschuldig war.
18: Genau, sie haben ihn also einfach so erschossen.
19: Die Initiative, den Stalin-Opfern Gedenktafeln zu widmen, hat vor 13 Jahren der russische Journalist Sergei Pachomenko gestartet. In Russland waren die Tafeln aber von Anfang an umstritten. Doch gerade das hat das Interesse Jegor Isajews, des Regisseurs von Karton, geweckt, war doch in seinen Augen die Hinterfragung des staatlichen Terrors gegen die eigene Bevölkerung der entscheidende Wendepunkt in der jüngeren Geschichte seines Landes.
22: Russland ist ein sehr junges Land. Es wurde geboren aus der Kritik an der Stalin Ära. Kritik daran, dass das menschliche Leben damals überhaupt nichts wert war. Und daher ist es sehr wichtig, sich daran zu erinnern, darüber zu reden, wie der Staat damals mit dem Leben von Menschen umgegangen ist.
19: Im Film Karton geht es darum, dass dieses Erinnern nun plötzlich unterbunden wird. Seit 2 Jahren verschwinden mehr und mehr der kleinen Gedenktafeln von Moskauer Häusern. Natalia fertigt neue Tafeln an, aus Karton. Ersetzt mit ihnen die verschwundenen Metalltafeln und macht sich auf die Suche nach jenen, die die Metalltafeln abmontieren. Wer ist es, der das Erinnern verhindern will? Das Filmteam hat einen Verdacht. Konstantin Karjagin, verantwortlich für den Filmschnitt. Viele, die das derzeitige Regime unterstützen, treten nun aus dem Schatten. Weil Gedenkschilder zu entfernen, ist jetzt eine sozial erwünschte, vom Staat gebilligte Tätigkeit. Du kannst das tun und weißt, dir wird nichts passieren. Randalierer also, die mit der stillen Zustimmung der Politik handeln? Der Kreml propagiert nun einen ganz anderen Umgang mit der russischen Geschichte als in den 90er Jahren. Keine kritischen Fragen zu den dunklen Seiten, stattdessen eine Erzählung von Helden und Großtaten. Das neue Einheitsgeschichtslehrbuch für Schulen etwa würdigt Stalin als weisen und effektiven Führer. Und das Gulag-Museum in Moskau, das den Mord an Millionen unschuldiger Menschen dokumentiert hat, wurde geschlossen, durch ein Museum für Nazi-Verbrechen ersetzt. Das Verschwinden der Gedenktafeln passe zu diesem Muster, sagt Regisseur Isaev.
22: Die Machthaber beginnen, alle Erinnerungen auszulöschen, die im Widerspruch zu ihrer heutigen Politik stehen. Sie wollen eine Situation schaffen, in der sie ihre Macht ohne jegliche Einschränkungen ausüben können. Und tun daher alles, damit Kritik an so einem Vorgehen, auch wenn es Kritik nicht an heutigen, sondern an geschichtlichen Ereignissen ist, einfach verschwindet.
19: Zwar sind die Repressionen im heutigen Russland nicht mit jenen der Stalinzeit vergleichbar, trotzdem, es gibt wieder Zensur. Kritik am Krieg gegen die Ukraine ist verboten. Menschenrechtsgruppen zählen mehr als 2100 politische Gefangene und über 4700 noch laufende politische Strafprozesse.
22: In diesem Prozess des Abgleitens in den Totalitarismus ist eine sehr interessante Entwicklung an der Basis zu beobachten.
19: Da gibt es Aktivisten wie Natalia, die dagegen ankämpfen. Da gibt es Lob für ihr Engagement, aber auch Widerstand, den sie zum Beispiel erfährt, wenn sie die Bewohner und Bewohnerinnen von Häusern um die Erlaubnis zur Anbringung der Gedenktafeln fragt. In einem Hof entbrennt ein Streit. Ein Mann ist gegen die Tafeln.
20: Wir schüren bei unseren Kindern Hass gegen die Nachbarn, weil in diesem Haus haben sowohl Opfer als auch Täter gewohnt.
19: Vor einem anderen Haus werden die Aktivistinnen sogar mit Eiern beworfen. Doch viele sind auch über das Verschwinden der Tafeln entsetzt.
0: Sie wollen uns die Vergangenheit rauben.
20: Jede Erinnerung an einen Menschen verdient, verewigt zu werden.
19: Und ganz viele haben Angst.
0: Werde ich da nicht festgenommen, wenn ich etwas zu dem Projekt sage?
19: Konstantin Karjagin, der den Film geschnitten hat, sieht in ihm einen der seit Kriegsbeginn sehr selten gewordenen Einblicke in das Denken der Menschen in Russland.
1: Die Gesellschaft ist tief gespalten, was die Einstellung zum Erinnern und zu den jetzigen Ereignissen betrifft. Und die Angst ist sehr groß. Die Angst, irgendetwas laut zu sagen. Immer mehr Menschen denken sich, besser jetzt, keine Wellen schlagen.
19: Demgegenüber stehen aber Menschen wie Natalia, die neuen Helden der heutigen Zeit, meint Regisseur Isaev.
22: Nicht Helden in dem Sinn, dass sie unbedingt ein Ungeheuer töten müssen, sondern einfach Menschen, die sich aktiv engagieren, zum Beispiel für Umweltschutz, für Erinnerungskultur, für etwas, was heute noch erlaubt ist. Es sind nicht viele, aber sie führen ein Leben mit unglaublichem Risiko, einfach weil sie ihre Werte nicht dem anpassen wollen, was heute propagiert wird.
19: Solche Menschen stellt Isaev in den Mittelpunkt seiner Filme, wobei er, wie er erzählt, nicht alles aufgenommene Material verwenden kann. Manches muss er wegwerfen, um seine Helden vor Strafverfolgung zu schützen. Und manche Themen zu berühren, sei überhaupt nicht mehr möglich. Wie gefährlich ist seine Arbeit?
22: Wir zerbrechen uns darüber nicht allzu viel den Kopf, weil eigentlich kann man das Risiko nicht wirklich abschätzen.
19: Der Film Karton enthüllt am Schluss jedenfalls etwas, was die Staatsmacht vielleicht lieber geheim gehalten hätte. Nämlich, wie er die Gedenktafeln von einem Moskauer Haus entfernt hat, Filmkritiker Konstantin Karjagin.
1: Der Täter steht in direkter Verbindung zu den russischen Sicherheitskräften.
19: Die Machthaber drücken also nicht nur ein Auge zu, wenn jemand die Erinnerung an den sowjetischen Staatsterror verhindern will. Sie selbst sind es, die das Erinnern unterbinden.
16: Eine Reportage von Christian Lieninger. Nach Südosteuropa jetzt, genauer gesagt an die Grenze zwischen der Türkei und Bulgarien. Am Grenzpunkt Kapitan Andrejewo werden besonders viele Lebensmittel in die EU importiert. Doch dabei soll es seit Jahren zu Problemen kommen. Gegen Schmiergeldzahlungen werden Lkw durchgewunken. Die Mafia und korrupte Politiker profitieren davon. Ein Mann hat der grassierenden Korruption nun auf eigene Faust den Kampf angesagt, wie ARD-Korrespondent Oliver Schosch aus Bulgarien berichtet.
2: Der 39-jährige Veterinärmediziner Angel Mavrovski sorgt gerade in Bulgarien für einige Aufmerksamkeit. Er hat ausgepackt über die Machenschaften bei den Lebensmittelkontrollen am Grenzübergang Kapitan Andrejewo. Es begann im Jahr 2011, kurz nachdem die konservative GERB-Partei von Bojko Borissow die Macht übernommen hatte. Im Jahr 2011 wurde die bulgarische Grenze unter äußerst intransparenten Bedingungen an eine Privatfirma vermietet. Für 10 Jahre, für einen Spottpreis. Der Vertrag wurde dann um weitere 10 Jahre verlängert und gilt bis zum Jahr 2031. Für die Privatfirma unterschrieb damals unter anderem Razmik Chakarian. Er gilt als Schlüsselfigur der organisierten Kriminalität in Bulgarien. Die Mafia kontrollierte also fortan die Grenze. Sie bestimmt, welche LKWs untersucht werden und welche nicht. Die Tendenz ist seitdem, ziemlich wenig zu kontrollieren und dafür viel Geld zu kassieren, erzählt Georgi Vasilev. Er ist ein bulgarischer Paprikahändler. Ein großer Teil der LKWs kommt unkontrolliert über die bulgarische Grenze bei den Importeuren an. Händler aus der ganzen EU haben gemeldet, dass ihre LKWs mit Lebensmitteln aus der Türkei oder Syrien mit verschlossener Ladefläche in der EU angekommen sind. An der Ladefläche waren noch türkische Zollverschlüsse dran. Das heißt, die Ladefläche wurde von den bulgarischen Grenzkontrolleuren nicht geöffnet. Ich selbst habe 30 türkische Zollverschlüsse hier bei mir. Die habe ich von meinen LKWs abgemacht. Ich musste aber für alle meine LKWs Geld bezahlen, zwischen 350 und 700 Euro pro Fahrzeug. Und ich habe dann auch immer Dokumente bekommen, dass die Ladung an der bulgarischen Grenze im Labor kontrolliert wurde. Auf gefährliche Bakterien und Organismen, auf Schwermetalle und Pestizide. Doch nichts ist passiert. Die Dokumente sind gefälscht. Ungefähr ein Drittel meiner LKWs kommen unkontrolliert über die Grenze. Das Prinzip an der bulgarischen Grenze sieht so aus. Geldstempel, Geldstempel. Pro Tag passieren knapp 2000 LKWs den Grenzübergang Kapitan Andrejewo in Richtung Bulgarien. Das heißt, pro Tag könnten die Kontrollen rund 1 Million Euro einbringen. Ein lukratives Geschäft, das kurz auf der Kippe stand, als Ende 2021 Premierminister Kirill Petkov ins Amt kam mit seiner Antikorruptionspartei Wir setzen den Wandel fort. Angel Mavrovski, der Veterinärmediziner und Whistleblower, wurde damals Vizedirektor der neu besetzten Agentur für Lebensmittelsicherheit. Er wurde bei seinen Einsätzen an der Grenze bedroht. Das Auto, mit dem ich mit meinem Team unterwegs war, wurde auf der Autobahn abgedrängt. Ich wurde durch Telefonanrufe bedroht. Ich habe entsprechende Zettel am Fahrzeug gefunden. Die Regierung von Kirill Petkov wurde nach weniger als 8 Monaten im Amt gestürzt. Und die Mafia übernahm wieder die Kontrolle an der Grenze und Angel Mavrovski verlor seinen Job als Lebensmittelkontrolleur. Als dann Jahre später, im Dezember 2025, die bulgarische Regierung zurücktrat nach Massenprotesten gegen Korruption, gab es für Angel Mavrovski ein erneutes Comeback. Die Übergangsregierung von Interimspremier Andrei Gyurov setzte Mavrovski wieder in der staatlichen Agentur für Lebensmittelsicherheit ein, dieses Mal als Direktor. Mavrovski sollte eine Bestandsaufnahme machen über die Kontrollen an der bulgarischen Grenze. Er organisierte selbst ordentliche Kontrollen an der Grenze und im Landesinneren und beschlagnahmte nie dagewesene Rekordmengen an schädlichen Lebensmitteln. Innerhalb von 2 Monaten zog er mehr als 500 Tonnen Lebensmittel aus dem Verkehr und 1,3 Millionen Eier. Und dann erstellte Mavrovski eine lange Liste mit Schwachstellen und Manipulationsmöglichkeiten bei den Grenzkontrollen. Wir haben an der Grenze begonnen, mit Mitarbeitern der Lebensmittelkontrolle zu sprechen. Und so haben wir erfahren, dass es verschiedene Arten der Manipulation gibt. Zum Beispiel waren die Computer, auf denen die Ergebnisse der kontrollierten Lebensmittel gespeichert sind, nicht gesichert. Das heißt, die Lebensmittelkontrollen konnten auch aus der Ferne manipuliert werden. Und uns wurde bestätigt, dass das auch passiert ist. Und dann gibt es noch den Austausch von Reagenzien im Labor. Und das Labor selbst hat keine personalisierte Zugangskontrolle und ist nicht kameraüberwacht. Manipulationen an der Grenze waren laut unseren Befragungen keine keine Einzelfälle, sondern gängige Praxis. In Bulgarien regiert seit gut anderthalb Monaten der neue Premier Rumen Radev, der ehemalige Staatspräsident mit seiner Mitte-Links-Partei Progressives Bulgarien. Er hat versprochen, die Korruption in Bulgarien zu bekämpfen. Doch als seine Regierung die Arbeit aufnahm, wurde der Lebensmittelkontrolleur Angel Mavrovski ziemlich schnell wieder aus seinem Amt entlassen. Der zuständige Agrarminister wurde Plamen Abrovski, der viele Jahre im bulgarischen Parlament und auf verschiedenen Posten im Agrarministerium für das Thema Landwirtschaft und Lebensmittelkontrollen zuständig war. Agrarminister Abrovski lädt die Presse Mitte Juni ein an den Grenzübergang Kapitan Andrejewo, um bei Lebensmittelkontrollen dabei zu sein und sich davon zu überzeugen, dass alles gut funktioniere. Die Ladefläche eines LKWs wird geöffnet, Tomaten werden in ein Kühlhaus gehoben und Proben werden ins Labor gebracht. Dort, so heißt es, gibt es mittlerweile neue Computer, die ordentlich geschützt seien. Als Außenstehender kann man sich darauf allerdings keinen Reim machen, ob die Kontrollen nun ordentlich ablaufen oder nicht. Beim Labor fällt auf, dass es weiterhin keinen geschützten Zugang gibt. An der Containeranlage gibt es nur ein einfaches Schloss und eine Klingel, die funktioniert. Und innen immer noch keine Kameras. Doch Agrarminister Abrovski beteuert,

0: ist er erklärt. Es ist völlig normal, dass mit einer neuen Regierung auch ein neues Team kommt. Was die private Firma angeht, sie hat früher das Labor selbst betrieben, das macht jetzt die staatliche Lebensmittelkontrollbehörde. Und wir werden für eine Kameraüberwachung im Labor sorgen. Trotz aller Beteuerungen wirkt es so, als ob es bei den Grenzkontrollen so weitergeht wie in den letzten 15 Jahren. Offenbar profitieren immer noch zu viele Politiker vom Geschäft an der Grenze.
1: Oliver Schosch hat aus Bulgarien berichtet. Große Sportereignisse wie die Fußball-WM werfen immer auch Fragen nach Identität und Zugehörigkeit auf. Denn Spieler und Fans fühlen sich oft nicht nur einem einzigen Land zugehörig. So läuft fast jeder vierte Spieler bei dieser Fußball-Weltmeisterschaft für ein Land auf, in dem er nicht geboren wurde. Viele Topspieler europäischer Nationalteams haben familiäre Wurzeln in mehreren Ländern. Die klassische Idee der Nationalmannschaft im internationalen Fußball wandelt sich zunehmend, wie Ronny Blaschke berichtet.
2: Michael Olise, der seit 2024 beim FC Bayern München unter Vertrag steht, gehört zu den besten Fußballern der Welt. Er spielt bei der WM für Frankreich, aber hätte sich auch für drei andere Nationalmannschaften entscheiden können. Olise ist in England aufgewachsen, sein Vater stammt aus Nigeria und seine Mutter hat neben der französischen auch die algerische Staatsbürgerschaft. Etliche WM-Spiele hätten ebenfalls für drei oder vier Teams auflaufen können. Mitunter wurden in einer Familie unterschiedliche Entscheidungen getroffen. So spielt Guéla Doué für die Elfenbeinküste, das Geburtsland seines Vaters, und sein jüngerer Bruder Desiré Doué läuft für Frankreich auf, das Herkunftsland der Mutter. Apropos Frankreich. Von den fast 1250 Fußballern, die bei dieser WM aktiv waren oder sind, haben 99 familiäre Wurzeln in Frankreich. 8% aller Spieler. Sylvain Kämpfen, stellvertretender Chefredakteur des Schweizer Fußballmagazins 12, hat zum Thema Migration recherchiert.
3: Ja, das Krasse ist ja, die haben 42 Akademien auf ziemlich hohem Niveau und es gibt insgesamt 1200 Franzosen, die im Ausland irgendwo in einem Profi- oder Halbprofitum Fußball spielen, was eine enorme Zahl ist.
2: Viele der 99 französischstämmigen Spieler bei dieser WM sind in den Ballungsgebieten von Paris und Marseille aufgewachsen, die stark von Diversität geprägt sind. Dort haben sie auf kleinen Plätzen das Fußballspielen erlernt und wurden später von Talentscouts an Profivereine vermittelt. Viele von ihnen hoffen auf eine Berufung in die Mannschaft des zweimaligen Weltmeisters Frankreich, sagt Sylvain Kämpfen.
3: Wenn es dort welche vielleicht knapp nicht schaffen, aber die werden dann trotzdem auch Profi, weil sie auf relativ hohem Niveau trainieren und eine Ausbildung bekommen. Und die haben dann halt vielleicht eine Staatsbürgerschaft oder zumindest einen Großvater aus einem afrikanischen Land und sind dann Kandidaten für diese Nationalmannschaften.
2: Fußball und Migration, kein neues Phänomen. Bereits bei der WM 1930 lief die Mannschaft der USA mit 5 Einwanderern aus Schottland auf und Frankreich setzte auf 2 Spieler algerischer Herkunft. Bei allen Weltmeisterschaften im 20. Jahrhundert waren jeweils zwischen 8% und 12% der Spieler nicht in dem Land aufgewachsen, das sie dann repräsentierten. Doch diese Zahl nahm im neuen Jahrtausend stark zu. 2009 machte sich der Fußballverband aus der ehemaligen französischen Kolonie Algerien bei der FIFA für eine Regeländerung stark. Seitdem können Spieler mit doppelter Staatsbürgerschaft auch nach dem 21. Lebensjahr noch einmal die Nationalmannschaft wechseln. 2020 kam es auf Initiative von Marokko, einer anderen früheren Kolonie Frankreichs, zu einer weiteren Reform. Seitdem können Spieler die Nationalmannschaft auch dann wechseln, wenn sie bis zu ihrem 21. Lebensjahr maximal 3 Spiele für eine andere Nation bestritten haben, sagt Sylvain Kämpfen und beobachtet einen Kulturwandel.
3: Vor kurzem hat der U17-Afrika-Cup stattgefunden. Und wenn man da zum Beispiel die Mannschaft von Marokko anschaut, auch da ist mindestens die Hälfte der Spieler in Europa aufgewachsen.
2: Der Fußball ist mit der Kolonialgeschichte verknüpft. In der ersten Hälfte des 20. Jahrhunderts rekrutierten Verbände aus Frankreich, England und Portugal talentierte und für sie günstige Spieler aus den besetzten Gebieten. Doch auch nach dem Ende des Kolonialismus bestehen Abhängigkeiten fort. Es sind bei dieser WM vor allem Mannschaften aus ehemaligen Kolonien, die mehrheitlich

0: auf Spieler aus der europäischen Diaspora setzen. So haben Kap Verde, Haiti, Curaçao oder die Demokratische Republik Kongo weltweit Schlagzeilen geschrieben. Als die sympathischen Außenseiter, die das Establishment bei der WM aufmischen. Aber diese Methode überdeckt strukturelle Probleme, sagt die kenianische Autorin Stephen Day.
1: In vielen afrikanischen Ländern existiert kein professioneller Spielbetrieb. Es gibt kaum Jugendligen oder Trainerkurse. Selbst Spieler in der ersten Liga können damit nicht ihren Lebensunterhalt verdienen. Überall im Fußball werden fatale Anreize geschaffen.
2: But I'm saying the whole system has perverse incentives.
0: Fatale Anreize? Mit der Erweiterung der WM auf 48 Teams, darunter 10 aus Afrika, sind die Ambitionen auf dem afrikanischen Kontinent gewachsen. Mehr Talentscouts in der Diaspora, schnellere Eingliederungsverfahren. Denn eine WM-Teilnahme ist lukrativ. Prämien von der FIFA, weltweites Prestige, vielleicht sogar steigende Tourismuszahlen.
1: Die Leute, die im afrikanischen Fußball lange das Sagen hatten, waren Politiker. Und das ist oft noch heute so. Mit dem schnellen WM-Erfolg durch die Spieler in der Diaspora können sich Regierungen als erfolgreich präsentieren. Und sie haben einen Vorwand, um ein neues Stadion zu bauen, oft mit Krediten aus China. Aber auf der anderen Seite fehlt Geld für Krankenhäuser, Schulen und Straßen. Der Fußball steht für falsche Prioritäten.
0: Stephen Day glaubt nicht, dass sich diese Entwicklung zurückdrehen lässt. Im Gegenteil. Wahrscheinlich werden noch mehr afrikanische Fußballverbände die Diaspora in den Blick nehmen. Die Weltmeisterschaft mag inzwischen größer geworden sein, aber das Zentrum liegt weiterhin in Europa.
3: Ein Bericht von Ronny Blaschke. Das war das Europa-Journal für heute. Miriam Beller dankt fürs Zuhören. Haben Sie noch einen schönen Abend.
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5: Im österreichischen Hospiz in Jerusalem hat der neue Rektor seinen Dienst angetreten, Franz Xaver Brandmeier, zuletzt Dompropst von Wiener Neustadt. Die Stelle war frei, weil Brandmeiers Vorgänger Markus Bunja im Oktober 2024 wegen des Vorwurfs des schwerwiegenden Fehlverhaltens dienstfreigestellt worden war. Das Hospiz ist finanziell in einer angespannten Lage. Nur eine der Herausforderungen, die auf Franz Xaver Brandmeier warten. Maria Hamer.
6: Die Aufgaben seien groß und das größte Problem sei die unsichere politische Lage, sagt Franz Xaver Brandmeier. Und der neue Rektor berichtet.
7: In der Altstadt von Jerusalem ist es ziemlich ruhig. Ich konnte die Grabeskirche besuchen. Da stehen nicht Schlangen wie zu sonstigen Zeiten.
6: Bereits seit der Covid-Pandemie leidet das an der Via Dolorosa in der Altstadt von Jerusalem gelegene Pilgerhospiz unter dem Ausbleiben der Gäste. Zudem müsse das 120-Bettenhaus dringend renoviert werden.
7: Und da sind im Moment Kosten von 15 Millionen Euro beziffert. Das ist natürlich eine große Summe und das Haus hat die gesamten Reserven in den letzten Jahren verbraucht.
6: Denn auch die christlichen und muslimischen Mitarbeiterinnen und Mitarbeiter haben ihren Lohn während dieser schwierigen Jahre weiter erhalten, bestätigt der 70-jährige gebürtige Oberösterreicher, der zuletzt als Dompropst von Wiener Neustadt und zuvor als Rektor von Santa Maria dell'Anima in Rom tätig war. Derzeit helfen auch 4 Zivildiener im Haus, die ihren Dienst in den nächsten Wochen beenden. Der neue Rektor hofft,
7: dass wir diesen Dienstag weiter bekommen können. Die Frau Minister hat mir schon zugesagt, dass es diesbezüglich eine gute Regelung geben wird.
6: Sagt Brandmeier, das österreichische Hospiz in Jerusalem fällt auch in den Zuständigkeitsbereich des lateinischen Patriarchen von Jerusalem und ist als Ort des Dialogs der Kulturen und Religionen bekannt.
5: Estland hat der mit Moskau verbundenen Kirche ein Ultimatum gesetzt. Bis Jahresende muss die estnische christliche orthodoxe Kirche alle rechtlichen Verbindungen mit Moskau lösen, sonst drohen Verfahren zur Zwangsauflösung. Die estnische orthodoxe Kirche untersteht dem Moskauer Patriarchat. Die Hilfsorganisationen Caritas, Diakonie und Volkshilfe kritisieren die geplanten Kürzungen im Asylbereich scharf. Ukrainische Vertriebene und subsidiär Schutzberechtigte in der Grundversorgung sollen von Familienbeihilfe ausgeschlossen werden. Das liefe darauf hinaus, bestimmte Kinder zu Kindern zweiter Klasse zu machen. Außerdem widerspreche es EU-Recht, so die Hilfsorganisationen. Der Benediktinermönch, Zen-Meister und Bestsellerautor David Steindl-Rast gilt als einer der großen spirituellen Lehrer und als Pionier des interreligiösen Dialogs. Am Sonntag feiert er seinen 100. Geburtstag. Martin Groß.
4: Aufgewachsen ist David Steindl-Rast in Niederösterreich und er studierte zunächst Kunst, Anthropologie und Psychologie in Wien.
8: Ich wollte eigentlich gar nicht Mönch werden. Ich habe immer gesagt, ich nehme, was zuerst kommt, das richtige Mädchen oder das richtige Kloster. Und da waren so viel mehr Mädchen als Klöster, dass die Gefahr nicht sehr groß war, dass ich das richtige Kloster finde.
4: Letztlich aber doch. 1953 trat er im Staat New York in das Benediktinerkloster Mount Xavier ein. Seit 1965 praktizierte er Zen-Meditation und wurde von seinem Abt beauftragt, sich mit dem interreligiösen Dialog zwischen Christentum und Buddhismus zu befassen, wofür ihm 1967 auch der Vatikan offiziell die Erlaubnis erteilte. Sinnfindung sowie ein achtsames und dankbares Leben waren und sind die zentralen Themen seiner zahlreichen Bücher und weltweiten Vorträge.
8: Dankbares Leben erweist sich dadurch, dass man mit der Gelegenheit, die einem in diesem Augenblick geboten wird, etwas macht. Zunächst muss ich mal innehalten, um zu sehen, um nicht die Gelegenheit zu versäumen. Dann muss ich schauen, was ist jetzt die Gelegenheit? Und dann muss ich etwas daraus machen. Und wenn diese drei zusammenkommen, ist schon dankbares Leben da.
4: Heute lebt David Steindl-Rast in der benediktinischen Gemeinschaft des Europaklosters Guteich in St. Gilgen am Wolfgangsee. Heute und morgen findet für ihn im Stift Kremsmünster ein Kolloquium statt, das auf dem YouTube-Kanal des Stiftes live gestreamt wird.
5: Das war Religion aktuell, Ausgabe Freitag, 10. Juli, Redaktion Susanne Krischke.
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1: Salvete, liebe Zuhörerinnen und Zuhörer. Wer Latein hört, denkt oft an Vokabeltests, Übersetzungen und alte Texte aus längst vergangenen Zeiten. Doch ist das alles? Ist Latein wirklich etwas, das nur in alten Büchern existiert? Wenn wir genauer hinschauen, begegnet uns diese Sprache viel häufiger, als man denkt. In der Medizin, in der Wissenschaft, in der Rechtssprache und ja, sogar im Supermarkt. Habt ihr schon einmal auf die Namen bekannter Produkte geachtet? Marken wie Mars, Orbit, Duplo oder Nike haben ihren Ursprung in lateinischen Begriffen und wirken daher bis heute international und zeitlos. Aber auch im Englischen und Deutschen steckt Latein tief verborgen, in vielen Wörtern, die wir täglich verwenden, ohne ihre Herkunft zu bemerken. Denkt nur an Begriffe wie Video, Audio, Universum, Agenda, Bonus, Status, Forum, Virus, Planet...
2: Stopp! Wenn du so weitermachst, sind wir morgen noch hier.
1: Okay, ich höre ja schon auf, aber ich glaube, ihr habt bemerkt. Diese Sprache ist nicht verschwunden, sondern sie lebt weiter. In neuen Sprachen, unserem Denken und im Alltag von uns allen. Genau deshalb möchten wir euch heute mitnehmen in das antike Rom. Dorthin, wo ein rätselhafter Mord die Stadt erschüttert, wo eine verlorene Schriftrolle plötzlich wieder auftaucht und ein lateinisches Rätsel die Wahrheit ans Licht bringen kann. Willkommen bei unserem Hörspiel »Die verlorene Schriftrolle«.

0: Rom, das Forum. Quintus, ein junger Schreiber, ist auf dem Weg zum Büro seines Chefs, Senator Plautus. Doch er erreicht das Gebäude nicht. Auf den Stufen findet er etwas, das dort nicht hingehört.
1: Livia, bleib stehen. Das ist die Toga des Senators. Er hat sie heute Morgen erst angelegt. Ich habe ihm noch dabei geholfen. Aber sie ist leer. Und hier am Ärmel ist Blut.
2: Seltsam. Plautus ist ein vorsichtiger Mann. Warum sollte er sein offizielles Gewand hier mitten auf der Treppe zurücklassen? Und sieh mal, in der Innentasche steckt eine Notiz mit der Liste von Lieferungen für heute.
1: Ganz oben steht Gaius, der Bäcker, 50 Säcke Virus. Also, wenn ich mich richtig erinnere, heißt das so viel wie die Kräfte?
2: Nein, hast du im Lateinunterricht nicht aufgepasst? Da steht Virus und nicht Vires. Das bedeutet Gift.
1: Gift? Aber warum schickt der Senator dem größten Bäcker Roms Gift? Wir müssen ihn warnen, bevor er das Brot in den Ofen schiebt.
3: Was haben wir denn hier? Eine blutige Toga und zwei neugierige Bürger. Ich bin Markus von der Stadtwache. Gebt mir den Zettel, das ist jetzt Beweismaterial.
1: Markus, der Senator ist weg und er schickt Gift an die Bäckerei.
3: Gift? Vielleicht ist es nur eine neue Gewürzmischung. Gebt mir den Zettel und verschwindet.
0: Markus greift nach dem Zettel, doch Livia ist schneller. Sie erkennt, dass Markus nicht überrascht wirkt und weiß, was hier vor sich geht. Mit der Schriftrolle in der Hand eilen die beiden in Gaius' Bäckerei.
4: Komm zurück! Gutiate Asine!
1: Was hat er gesagt?
2: Du gemarterter Esel.
1: Was? Dem werde ich zeigen, wer von uns ein Esel ist?
2: Nein, Quintus, wir müssen dringend in die Bäckerei, um das Schlimmste zu vermeiden.
1: Ach, na gut, aber da ist das letzte Wort noch nicht gesprochen,

0: Angekommen in der Bäckerei treffen Livia und Quintus auf den größten Getreideabnehmer des Senators, Gaius Crostularius.
1: Gaius, hast du Plautus gesehen? Er sollte die Lieferung für heute autorisieren.
2: Ja, der war vorhin hier und hat mir die 50 Säcke persönlich vorbeigebracht. Ziemlich ungewohnt für unseren sonst so bescheidenen Senator, oder?
3: Was hat er gesagt?
2: Er sah ziemlich bleich aus und murmelte etwas von Alia Iacta Est. Danach rannte er zum Hafen, um die restlichen Säcke zu prüfen.
1: Der Würfel ist gefallen.
2: Was? Ich verkaufe keine Würfel, nur Brot.
1: Nein, Alia Iacta Est, der Würfel ist gefallen.
3: Was soll das bedeuten?
1: Ernsthaft? Im Jahr 49 vor Christus stand Caesar mit seinem Heer am Fluss Rubicon, der Grenze zwischen seiner Provinz und Italien. Es gab ein Gesetz, ein General durfte die Grenze nach Italien niemals mit bewaffneten Truppen überschreiten. Tat er das doch, galt das als Hochverrat und Kriegserklärung an den Senat in Rom. Caesar zögerte lange, doch als er den Fluss schließlich überquerte, soll er diesen Satz gesagt haben. Heutzutage meint man damit, es gibt kein Zurück mehr.
3: Scheint, als hätte Plautus einen getakteten Plan.
2: Wovon redet ihr? Kann ich mal jemand aufklären?
4: Gaius, der Senator ist heute am Morgen einfach verschwunden und hat vermutlich die Liste mit den heutigen Lieferungen vergessen. Ganz oben stand, dass die Lieferungen Gift enthalten.
2: Was? Gift?
1: Ja, mehr wissen wir bis dato auch noch nicht. Aber du darfst dein Brot auf keinen Fall verkaufen.
2: Aber meine Kunden, sie zählen auf mich.
1: Das wissen wir. Aber wenn du deine Kunden nicht vergiften willst, musst du unseren Anweisungen folgen.
4: Wir dürfen keine Zeit verlieren. Wir müssen zum Archiv und sehen, wer diesen Transport genehmigt hat. Wenn wir etwas Neues wissen, geben wir dir Bescheid.
2: Alles klar. Viel Glück.

0: Im Staatsarchiv treffen sie auf Kasia, die Archivpraktikantin. Sie ist das personifizierte Desinteresse und würde für einen frühen Feierabend vermutlich ganz Rom verkaufen.
1: Kasia, wir brauchen deine Hilfe.
2: Was wollt ihr, wenn es schon wieder um diesen verschwundenen Locher vom Senator geht? Ich weiß nicht. Und ich habe echt keine Zeit für eure, wie soll ich es nennen, wichtige Leute-Probleme.
3: Kasia, das ist lebenswichtig. Es geht um die Akte Virus. Die ganze Stadt könnte in Gefahr sein.
2: Oh ja, natürlich. Die Welt geht unter und die Praktikantin soll es richten. Sag mal, sehe ich aus wie eine Zauberin? Ich sortiere seit 6 Stunden Geburtsurkunden von Ziegen. Wenn ihr irgendeine Akte sucht, müsst ihr hinten im Schrank stöbern. Aber Vorsicht, die Kakerlaken dort haben Namen und zahlen vermutlich Miete.
3: Puh. Hier riecht es nach 100 Jahren vermoderten Papyrus und ausgelaufener Fischsoße. Oh, warte mal, Livia, schau dir das an.
1: Hast du die Akte?
3: Nein, aber sieh mal. 101 Wege, eine Toga so zu falten, dass man schlanker aussieht. Sogar mit Illustrationen. Das ist ja Gold wert. Wusstest du schon, dass man den Stoff über der Hüfte... Hey!
1: Quintus, wir haben keine Zeit für antike Modeberatung. Leg das Buch weg. Wenn wir die Akte nicht finden, ist es völlig egal, wie vorteilhaft deine Toga sitzt, weil wir dann nämlich im Kerker verrotten. Such weiter.
3: Spielverderberin. Oh, Moment. Hier ganz unten, unter einem Stapel alter Steuererklärungen für Olivenöl. Projekt Virus.
1: Endlich. Mal sehen. Hier. Eine Liste mit Zahlungen an Markus von der Stadtwache. Betreff Gefahrenzulage für Hafeneinsatz.
3: Und hier ein Vermerk von Plautus. Wachmann nach Lieferung eliminieren?
1: Da haben wir es. Markus wird bezahlt, um den Tatort am Forum zu verschleiern und die Lieferung am Hafen zu schützen. Und er ahnt nicht einmal, dass er selbst auf der Abschussliste steht.
2: Habt ihr es endlich? In 10 Minuten machen die Thermen zu. Und wenn ich heute wieder nur das kalte Becken erwische, kündige ich.
1: Danke, Kasia. Wir haben es gefunden.
3: Danke für was? Für ihre überbordende Motivation? Wenn Rom so schnell gebaut worden wäre, wie sie Akten sucht, würden wir heute noch in Zelten wohnen.
1: Wie dem auch sei, wir müssen weiter.

0: Am Hafen angekommen, schleichen sich Quintus und Livia an das Lagerhaus heran. Durch einen Spalt in der Holzwand beobachten sie, wie verhüllte Männer die Säcke befüllen.
1: Livia, sieh mal, in diesem miesen Licht sieht das Getreide aus wie Asche. Die füllt das graue Zeug direkt in die Säcke mit dem Siegel des Senators.
2: Das ist kein Getreide, das ist Abfall. Wir müssen eine Probe mitnehmen, als Beweis für den Kaiser. Ganz vorsichtig jetzt.
0: Plötzlich stieß Quintus gegen einen Stapel leerer Amphoren.
1: Ah, Ulti Immortalis!
2: Psst!
3: Halt, keinen Schritt weiter. Ich dachte mir schon, dass ihr zwei Schnüffler hier auftaucht.
4: Ihr seid echt hartnäckiger als eine Lateinlehrerin beim Einsammeln der Vokabelhefte. Plautus hat alles perfekt vorbereitet. Die blutige Toga am Forum, rein inszeniert. Während das Volk um ihn trauert, machen wir das Geschäft unseres Lebens.
1: Du vergiftest die ganze Stadt für ein bisschen Gold? Das ist Wahnsinn!
4: Auris sacra fameis, Quintus. Wie Vergil schon sagte, der verfluchte Hunger nach Gold. Plautus zahlt mir ein Vermögen. Ihr kommt jetzt schön mit. Ein kleiner Aufenthalt im Kerker oder direkt ins Hafenbecken.
0: Livia schaut hektisch zum Boden und entdeckt einen Kanaldeckel. Sie ist ortskundig und weiß, dass dieser Weg direkt zum Tempel der Vesta führt.
2: Ha, nicht heute, Markus. Halt dich fest!
1: Was?
5: Ah!
4: Hey, bleibt stehen! Verflucht! In die Cloaca Maxima. Das ist ja wohl unter eurer Würde.
1: Livia, was hast du dir dabei gedacht? Ich habe Schlamm in meinen Sandalen und ich will gar nicht wissen, was das andere Braun hinter ist.
2: Halt den Mund und lauf, Quintus. Wenn wir schnell genug sind, kommen wir genau unter dem Tempel raus. Wenn Plautus seine Rede am Tempel der Vesta hält. Wir müssen ihn von dem ganzen Volk entlarven.
1: Woher weißt du, dass sich Plautus der Öffentlichkeit offenbart?
2: Hättest du mal in die Akte geschaut, statt dir Tipps für das Falten der Natura durchzulesen, dann wüsstest du, dass ein Terminkalender für heute große Selbstdarstellung am Forum vorsieht.
0: Sie entkommen den stinkenden Kanälen und stürmen durch eine Geheimtür direkt in den Tempel der Vesta. Das Volk starrt entsetzt auf die zwei schlammbedeckten Gestalten, die den heiligen Boten betreten. In der Mitte steht Senator Plautus, ohne Toga, nur im Untergewand, und wischt sich eine theatralische Träne aus dem Gesicht.
6: Bürger, seht mich, ich wurde überfallen, beraubt und beinahe ermordet. Man wollte mich zum Schweigen bringen, weil ich die Wahrheit über das Gift im Getreide kenne.
7: Das sind schwere Anschuldigungen, Plautus. Hast du Beweise oder ist deine Toga das Einzige, was du heute verloren hast?
1: Er lügt, Eure Majestät. Ich bin sein Schreiber und ich habe den Gestank seiner Lügen bis in die Kanalisation gerochen.
0: Livia schreitet unter die Menge und hebt die Akte hoch.
2: Hier ist die echte Agenda, unterschrieben mit dem Siegel des Senators. Er hat das verdorbene Getreide bestellt, um eine Krise zu provozieren und diese ihnen später in die Schuhe zu schieben.
1: Es war alles von vorne bis hinten geplant, um letzten Endes ihren Thron zu stürzen.
7: Zeigen Sie mir diese Akte, Priesterin.
6: Aber Eure Majestät, Sie denken doch nicht wirklich, dass diese Schmierfinken und diese Frau die Wahrheit sagen. Das sind Fälschungen. Ein Senator Rom steht über dem Wort von Kanalratten.
0: Plötzlich erscheint Markus am Eingangstor.
6: Ah, Markus, endlich, da bist du ja. Diese Verräter hier haben mich angegriffen und Dokumente gefälscht. Verhafte sie, sofort.
1: Markus, halt! Bevor du dein Schwert für ihn ziehst, solltest du die letzte Seite der Akte lesen. Wir haben sie im Archiv gefunden.
4: Was meinst du, Schreiber?
1: Plautus hat dich nicht als Partner eingeplant, sondern als Bauernopfer. Er hat bereits den Befehl unterschrieben, dich nach der Getreidelieferung zu eliminieren, damit es keine Zeugen gibt. Du stehst als Nächster auf seiner Liste, Markus.
4: Was? Senator, stimmt das?
0: Markus zögert und liest die letzte Seite der Akte. Er ist entsetzt.
6: Hör nicht auf ihn, er ist verwirrt vom Kloakengas. Markus, das ist ein Befehl.
4: Eure Majestät, ich gestehe, ich wurde bestochen, um den Hafen zu sichern. Aber der Plan stammte von ihm. Er wollte die Stadt vergiften und mich dann wie einen räudigen Hund abschlachten lassen. Die Verschwörung ist echt.
0: Der Kaiser sieht Plautus mit finsterem Blick an.
7: Es scheint, dein Alibi hat mehr Löcher als deine alte Toga, Plautus. Wachen, führt den edlen Senator ab. Er wird die Qualität des Getreides im Kerker persönlich testen dürfen.
5: Es ist nicht das Ende. Ich werde euch vernichten.
0: Der Kaiser wendet sich an Markus und sagt:
7: Da du geholfen hast, das Schlimmste zu verhindern, werde ich milde walten lassen. Du wirst nicht hingerichtet, aber du wirst den Rest deines Lebens die Latrinen Roms bewachen. Da kennst du dich jetzt aus.
4: Danke, Eure Majestät. Alles ist besser als der Tod. Sogar Latrinen.
2: Und wir, Eure Majestät?
7: Ihr habt Rom gerettet und werdet reichlich belohnt. Außerdem, Quintus, brauche ich einen neuen Schreiber. Jemanden, der Akten nicht nur liest, sondern auch versteht. Aber bitte, wasch dich vorher.
0: Das Volk jubelt. Doch plötzlich hört man das energische Klackern von Sandalen auf dem Stein.
2: Platz da, aus dem Weg. Ich habe keine Zeit für religiöse Zeremonien. Meine Haare sind noch feucht.
1: Cassia, was machst du hier? Wir haben gerade Rom gerettet.
2: Eure Majestät, es tut mir leid, dass ich die Rettung des Imperiums störe, aber ich brauche eine Unterschrift.
7: Eine Unterschrift? Von mir?
0: Cassia hält dem Kaiser ein Klemmbrett aus Holz hin.
2: Ja, Quintus hier hat das Archiv verlassen, ohne das Formular B12 Ausleihe von Verschlusssachen durch unbefugte Schlammgestalten zu unterschreiben. Und außerdem fehlt noch der Schlüssel für das hintere Regal.
8: Cassia, wir haben gerade eine Verschwörung aufgedeckt.
2: Schön für euch. Ich habe gerade 2 Stunden im Kaltwasserbecken verbracht, weil der Senator die Warmwasserzufuhr für sein Privatbad umgeleitet hat. Also Majestät, einmal hier unten links. Sonst muss ich eine Mahngebühr von 2 Sesterzen pro Stunde erheben.
7: Dein Pflichtbewusstsein ist beeindruckend, junge Frau. Vielleicht solltest du das Archiv leiten.
2: Den Job für das Gehalt, da bleibe ich lieber Praktikantin und gehe früh nach Hause.
0: Sie schnappt sich das Brett und schaut Quintus streng an.
2: Und du, Modeexperte, das Buch über die Togafalten, das liegt noch auf dem Boden. Wenn das bis morgen nicht weg ist, muss ich auch dir eine Mahngebühr verschreiben.
1: Sie hat echt kein Timing für epische Momente, oder?
7: Quintus, zieh dir bitte erst eine neue Toga an. Cassia hat recht. Die Faltenwurftechnik in deiner aktuellen Kanalisationskollektion ist katastrophal.

Tja, am Ende zeigt uns die Geschichte von Quintus und Livia eines. Die Welt hat sich in 2000 Jahren gar nicht so sehr verändert. Machtgier und das Versprechen vom schnellen Geld dominieren oft das Geschehen. Doch sie sind am Ende machtlos gegen jemanden, der gelernt hat, die Zeichen richtig zu deuten. Die lateinische Sprache lehrt uns nämlich weit mehr als nur alte Vokabeln. Sie schult uns darin, genau hinzusehen, Sätze zu zerlegen und die Logik hinter den Behauptungen zu prüfen. Wer Latein versteht, lässt sich nicht von glanzvollen Reden blenden, sondern blickt direkt auf den Kern der Dinge. Geld und Reichtum können zwar laut sein, aber sie besitzen keine Tiefe. Was wirklich zählt, ist die Neugier, die uns dazu bringt, Fragen zu stellen, und der Verstand, der die Täuschung entlarvt. Nehmt diesen scharfen Blick mit in euren eigenen Alltag und vertraut auf euer Wissen. Denn das ist eine Kraft, die man mit

Rätsel, Intrigen und überraschende Wendungen. Hinter den Figuren standen diese Stimmen. Moritz Springer als Quintus, Amina Mominovic als Livia, Jakob Landmann als Markus, Elias Andexer als Gaius Crustularius, Iklim Esenbaha als Cassia, Linda Trampic als Senator Plautus und Chris Kreuzberger als Kaiser. Durch das Geschehen führten euch außerdem unsere Erzählerin Theresia Landsdorfer und unser Erzähler Jonas Rachensberger, der auch das Skript erstellt und die Regie übernommen hat. Die Geräusche wurden gestaltet von Alma Delic, Linda Trampic, Alexandra Gschwandner und Natascha Waleska. Ein großes Dankeschön geht an Herrn Jakob Wiederin und die Lateiner der 6R-Klasse des BRG St. Johann in Bongau für Idee, Text, Umsetzung und Produktion dieses Hörspiels. Und damit schließen wir die Schriftrolle. Valete und bis zum nächsten Abenteuer.

0: So, da sind nochmal die Linda
1: und die Alma.
0: Und wir wollten zum Abschluss dann noch von allen wissen, die mitgemacht haben, wie es für sie war. Und deswegen haben wir da noch ein paar Interviewfragen gestellt.
1: Viel Spaß! So, jetzt haben wir im Studio bei unserem Regisseur Jonas Rachensberger. Wie war es für dich?
2: Ja, hallo erstmal, ich bin der Jonas und ich habe das Skript zusammenstellen dürfen und die Regie dann auch übernommen. Es war für uns ein richtig cooles und interessanteres Erlebnis, auch einfach einmal hinter die Kulissen von so einem Radiostudio zu blicken. Wir haben richtig viele Erfahrungen gesammelt, sind wirklich die Treppen auf und runtergerannt, haben schreien gelernt. Also es war schon aufwendig, aber es war richtig, richtig cool und ich glaube, wir haben alle was davon mitgenommen und gelernt.
1: So, Theresia, wie ist es einfach für dich im Ganzen so gewesen?
3: Ich war ja relativ überall dabei und es war eigentlich ganz lustig, weil wir als Team alle zusammen sehr gut funktioniert haben und uns die Aufgaben geteilt haben und so sehr effektiv gearbeitet haben. Und es waren auch immer wieder ein paar lustige Lacher und auch Patzer dabei.
1: Passt, Dankeschön. So, jetzt mal bei einer unserer Sprecherinnen, die Amina. Wie ist der dabei gegangen, der Stimme zu hören?
4: Ja, also am Anfang war es schon ein bisschen eigenartig, aber mit der Zeit hat man sich dann schon dran gewöhnt und dann war es eigentlich fast schon normal.
0: So Moritz, wir haben dich ja alle gehört beim Hörspiel und finden, dass du es gut gemacht hast und wir wollten fragen, ob du das auch beruflich vorstellen kannst, dass du weiterhin im Radio als Sprecher arbeitest.
5: Ja, ich finde, das ist durchaus ein sehr interessanter Beruf, vor allem, ich glaube, die Abwechslung so ist sehr, sehr spannend und einfach das mit Leuten zu kommunizieren und das dann alles nur in der Verbindung mit der Technik finde ich hochspannend und ist wirklich, glaube ich, ein sehr, sehr interessanter Beruf. Ob das jetzt mein Traumberuf wird, weiß ich nicht, aber ich glaube, es wäre auf jeden Fall eine Alternative und es würde mir auf jeden Fall sehr, sehr viel Spaß machen.
0: So, jetzt sind wir da mit unserem Geräuscheteam und wie uns das interessieren, wie das für euch war, ob euch die Leute komisch angeschaut haben und wie das funktioniert hat, die Geräusche aufnehmen.
1: Ja, also im Ganzen hat es eh passen so. Nur klar, jeder hat uns halt einfach mal deppert angeschaut und so, weil was tun die da mit so Mikrofonen und so. Nein, jetzt werden wir interviewt und so auf die Art. Und auf jeden Fall, es war schon cool und so, durch die Stadt gehen mal Geräusche zu aufnehmen können und so. Und ja, wollte ich schon gern wieder mal machen.
0: Und wie habt ihr das gemacht, dass ihr die ganzen Geräusche so detailgetreu nachgestellt habt?
1: Ja, das war eigentlich alles spontan so. Es war einfach so Stampfen oder so geht eh immer. Da sind wir jetzt so zu Gebäuden so hin eingegangen und haben halt da so aufgenommen

0: So, ja, eigentlich voll lustig. Wir haben aber auch ein bisschen kreativ sein dürfen und ja, das war's.
1: Danke.
0: So, Linda, eine kurze Frage an dich noch. War das recht schwer für dich, deine Rolle zu verkörperlichen? Oder wie war es generell für dich?
1: Ja, es war jetzt, dass ich mich in die Rolle einversetzt, war nicht sehr schwer, weil es vom Charakter auch gut passt hat, aber da dann vor dem Mikrofon aus mir rauszukommen und dann auch teilweise lauter zu werden, fällt einem dann schon schwer.
0: Okay, spannend. Dann, Dankeschön.
2: Ich muss sagen, das war richtig lebend, richtig gemütlich. Es hat Spaß gemacht, man hat Sachen erlebt. Und es auf Selbstfindung. Für Latein, keine Schule, was gibt's Besseres? Geiler Tag, geiles Wetter. Ja, da kann ich reden, da kann ich das machen, was mir Spaß macht. Genauso wie da. Da kann man das ausüben, man kann reden. Man sieht an einen Einblick, es passt einfach alles.
0: So, zum Schluss befragen wir noch Highlight des Tages, Frau Professor Machner. Wie war es für Sie?
1: Da ist was Cooles entstanden. Ihr seid eine ganz super Truppe. Es war echt nett mit euch, dass er dachte. Der Jakob gesagt, dass er war ganz begeistert von euch. Er hat gesagt, er hat noch nie so einen tollen Workshop gehabt mit Schülerinnen. Also habt ihr super gemacht.
0: Ja, wir wissen es halt. 6R war auch beste Klasse. So im Ganzen. Aber ja, es hat uns gefreut, dass wir mit einer da herfahren können haben, dass wir die Möglichkeit haben, also gehabt haben, da herfahren. War voll cool, richtig cool. Die 2 Tage mit einer genießen und einmal was anderes da, außerhalb der Schule.
1: Das gleiche gilt für mich. Hab's auch genossen.
0: Dankeschön.
3: So, wir bedanken uns bei allen, die mitgemacht haben und die uns unterstützt haben nochmal. Und damit verabschieden wir uns auch schon wieder von euch.
0: Bis zum nächsten Mal. Ciao, ciao.

0: Dieses Schülerradio-Outro macht irgendwie Spaß, oder?
1: Ja, das stimmt.
0: Es ist 20 Uhr.
1: Es ist der 10. Juli.
0: Ja, und wir haben einen sehr eindeutigen Gewinner in der letzten Sendung gehabt. Ja. Nico, herzlichen Glückwunsch.
1: Vielen Dank.
0: Du hast mit 4 von 4 möglichen Punkten das Quizbattle gewonnen.
1: Stimmt.
0: Also das ist eine ganz, ganz, ganz eindeutig, wer heute die Anmoderation machen darf.
1: Ja.
0: So klar hat, glaube ich, selten wer gewonnen hier in dieser Sendung.
1: Vielen Dank.
0: Also,
1: danke.
0: Hier ist das Quizbattle heute hier auf
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1: Im Übrigen frag mich nicht, wie ich das geschafft habe. Ich
0: es
1: weiß
0: ist
1: es
0: mir
1: selbst
0: egal,
1: nicht.
0: Aber du warst auf jeden Fall sehr gut.
1: I don't know. Egal, auf jeden Fall. Es ist 20 Uhr an einem Freitag, also natürlich Zeit für das Quizbattle. Heute mit meiner Taschenuhr, die ich leider zu Hause vergessen habe.
0: Nein!
1: Ich hab den Bit verbleibt. Egal. Damit ich auf die Stunde genau beginnen kann, euch vollzureden. Hier ist das Quiz-Battle-Team Matthias gegen Team Nico. Und wer das noch nicht weiß, wie diese Quizshow funktioniert, hier sind die Regeln. Matthias und ich haben im Vorhinein 3 Fragen zu einem gewissen Thema ausformuliert, die wir uns jetzt live in der Sendung gegenseitig stellen werden. Wer die Frage richtig beantwortet, bekommt einen Punkt.
0: Ja.
1: Wer nicht... Nicht.
0: Oh.
1: Oh no. Dazwischen kommt noch eine Schnellraterunde, aber das erklären wir dann, wenn es soweit ist. Wer am Ende der Show die meisten Punkte hat, darf die nächste anmoderieren. Das wäre jetzt der Fall. Ja. Aber um ein Team zu sein, brauchen wir mehrere Leute und man ist nicht allein. Und wir haben auch Leute im Studio. Und zwar, wer ist bei dir, Matthias?
0: Bei mir ist Sophie. Hallo, Sophie.
3: Hallo, hallo.
1: Bei mir ist Pascal. Hallo.
4: Hallo.
1: Jo.
0: Wunderbar.
1: Aber ganz kurz, bevor es noch ganz losgeht... Fehlt uns ein Joker.
0: Der Joker,
1: erkläre.
0: Genau. Ja, wir haben alle Fragen wieder auf Instagram hochgestellt, beziehungsweise stellen sie im Laufe der Sendung nach und nach hoch. Und ihr könnt dann dort abstimmen, was ihr glaubt, was die richtige Antwortmöglichkeit ist. Und jedes Team hat einmal pro Sendung die Möglichkeit, vor der Auflösung zu schauen, wie ihr zu Hause abgestimmt habt. Und wir können uns dann eben noch von euren Antwortmöglichkeiten oder von euren Ideen halt inspirieren lassen.
1: Exactly.
0: Genau. Ihr findet uns auf Instagram unter Radio Campus Wien, alles zusammengeschrieben, kein Punkt, kein Unterstrich oder sonst irgendwas, alles einfach nur Buchstaben. Radio Campus Wien. Und die erste Frage ist schon online, weil Nico wird sie jetzt stellen.
1: Exactly. Was ist die älteste Uhrenmarke der Welt? Keine Sorge, das ist nur eine rhetorische Frage, die ich jetzt gleich beantworten werde. Es ist Blancpain, oder wie man die auch immer ausspricht, ich kann kein Französisch. Welches im weit entfernten Jahre 1735 gegründet wurde. Aber gehört sich diese Marke überhaupt noch selbst? Das ist jetzt keine rhetorische Frage, denn das ist die richtige Frage, aber jetzt besser formuliert. Welcher Unternehmensgruppe gehört die Marke Blancpain an? Ist es A, das die, der Swatch Group? Die. B. Blancpain gilt als unabhängigen Hersteller oder C. Richemont. Ich weiß es nicht. Es ist alles ist okay. Französisch. Wieso ist das Französisch?
0: Okay, also ist die Marke jetzt gemanagt von sich selber, von Montblanc oder Richemont?
1: Exactly.
0: Okay, gut. Ja, wunderbar.
1: Irgendwie ist, so.
0: Ja. Perfekt.
1: Habt ihr eine Idee schon?
0: Nee. Keine Ahnung.
3: Das keine ist Ahnung. Schwierig. Ich hab,
0: ja, Sophie. Irgendwas.
1: Französischer Name? Französischer Name? Nein. Englischer Name, französischer Name, französischer Name, sorry, sag
0: mal. Okay.
3: Also wir hatten, na, was war die zweite Möglichkeit? Swatch?
1: Die erste ist Swatch Group, so, die zweite ist Blancpain selbst, also gilt als unabhängig, oder Richemont oder so, I don't know. Ich hätte mir das auf Google Übersetzer anhören sollen, wie man das ausspricht.
0: Jetzt ist spät.
1: Jetzt ist zu spät. Warte, ich probiere das dann. Das,
0: okay, das ja passt.
1: Okay.
0: Ja, ich würde sagen, wir gehen einmal in die Musikpause.
1: Ja, passt.
0: Wir
1: ja.
0: überlegen. Wir haben wieder einen Song Zeit zum Nachdenken.
1: Ja.
0: Und wie ihr es aus dem Quizbattle gewohnt seid, haben wir wieder eine zum Thema passende Playlist zusammengestellt.
1: Natürlich.
0: Und ich kann schon mal eines versprechen. Passend zum Thema Uhren wird es eine richtige Zeitreise werden. Der älteste Song, den ich auf die Playlist gesetzt habe, ist von 1956. Der neueste Song von mir ist 2021. Nico, bei dir wird es wahrscheinlich auch so um den Dreh herum sein.
1: Ja, doch, immer so hin und her.
0: Genau. Und womit starten wir denn jetzt?
1: Wir beginnen jetzt mit Clock von Coldplay.

0: Ja, okay. Gut, weg von dem Singen. Welche Unternehmensgruppe gehört die Marke Blancpain oder so? A, Swatch Group, B, Blancpain gilt als unabhängiger Hersteller oder C, Richemont?
1: Richemont,
0: danke.
1: Hätte ich gesagt.
2: Ja,
0: okay.
2: Ja, also wir haben jetzt in der Musikpause überlegt und wir würden sagen, also wir wissen es nicht im Prinzip einfach und wir raten einfach.
0: Einfach
2: raten. Aber, genau, aber wir würden Richemont sagen.
0: Kein Schere, Stein, Papier.
2: Hilft? Nein, kein Schere, Stein, Papier.
0: Dabei hat es bis auf einmal nicht funktioniert.
2: Ja, das
0: sonst,
2: stimmt,
0: immer,
2: ja.
0: Sonst immer. Einmal hat es nicht funktioniert. Ja. Gut.
2: Genau.
0: Also Richemont.
2: Richemont, ja genau. Ich würde, bevor du auflöst, ja, aber trotzdem einfach nur noch einmal, also wir
0: natürlich.
2: Wir setzen uns fest,
0: aber was,
2: aber
0: haben, die Leute,
2: was haben die Leute zu Hause gesagt? Das würde mich gerade interessieren.
0: Das ist eine gute Frage. Wir werden es gleich sehen. Oder ja, hören in dem Fall.
2: Sie
0: du
2: haben,
0: wirst sehen. Ah, okay. Du hast schon. Perfekt.
2: Sie haben nichts gesagt.
0: Great.
2: Ja, es hat noch niemand abgestimmt.
0: Das passiert nicht oft.
2: Das passiert tatsächlich nicht oft. Normalerweise hört meine Mama zu und zumindest sie stimmt ab. Aber
0: tja, naja.
2: Okay, gut. Also falls ihr in den kommenden Fragen noch abstimmen möchtet, ihr findet uns unter Radio Campus Wien auf Instagram und dort einfach in der Story.
0: Jo, gut. Dann kommt die Auflösung. Ihr sagt Richemont. Blancpain ist nicht nur alt, sondern auch in einem kleinen Dorf gegründet worden. Stand 2024 leben dann nicht einmal 1000 Leute dort, also wirklich dezent klein. Dieses Dorf nennt sich Villeret oder so im Kanton Bern. So, Bern kriege ich hin.
2: Ah ja.
0: Das Unternehmen wurde von Familienmitglied zu Familienmitglied weitergegeben. Bis zu dem Jahre 1992, in dem sich Jacques Pügge dazu bereit erklärt hat, keine Ahnung, wie man den ausspricht, seine Marke an die Swatch Group zu verkaufen.
2: Oh.
0: I'm sorry. Weil ihr vorher auch gemeint habt, Richemont ist for real, das existiert wirklich. Also
2: okay,
0: es gibt basically Swatch und Richemont, das war's.
2: Okay.
0: Also Dachverbände.
2: Okay, verstehe.
0: Aber ja.
2: Ja.
0: Gut, kommen wir zu deiner Frage.
2: Kommen wir zu meiner Frage.
0: Achso, ich muss ja aufschreiben, aber ich muss ja nichts aufschreiben, weil ich ja keinen Punkt
2: habe. Ja, genau, wir haben keinen Punkt gemacht. Aber Nico ist normalerweise für den Punktespiegel verantwortlich.
0: Ja, erst deshalb vor 1,5 Jahren gelernt, dass ich mit Strichen was machen kann. Also Punkte schreiben. Davor habe ich 1+1+1.
2: Genau.
0: Ja.
2: Aber es kommt im Endeffekt aufs Gleiche.
0: Es stimmt, ja, das stimmt. Gut.
2: Gut.
0: Bitte.
2: Meine erste Frage ist, glaube ich, recht human.
0: Ach so?
2: Ja.
0: War die nicht human? Meine Frage. Sorry, okay, gut.
2: Und zwar machen wir jetzt eine kleine Reise nach Graz. Und zwar gibt es dort was Wunderschönes, das Wahrzeichen, und das ist der Uhrturm. Und meine Frage an euch, Pascal und Nico, ist, welche der folgenden Aussagen über den Grazer Uhrturm stimmt?
0: Stimmt. Okay.
2: Ja, was ist richtig?
0: Ja.
2: Antwortmöglichkeit A. Der Uhrturm hatte ursprünglich keinen Minutenzeiger.
0: Das wäre weird, aber okay.
2: Okay. Antwortmöglichkeit B. Der Uhrturm steht auf dem Gipfel des Mönchsbergs.
0: I have no idea.
2: Oder Antwortmöglichkeit C, er ist der älteste Turm Europas, der nicht zu einer Kirche oder einer Festung gehört.
0: Das könnte sein.
3: Das könnte wirklich sein.
0: Ich habe keine Ahnung, wie alt der ist. Von Fotos sieht er älter aus.
3: Ich habe den noch nie gesehen. Ich war noch nie in Graz. Deswegen, das hilft mir jetzt nicht so weiter. Aber ohne Zeiger wäre schon...
0: Das wäre komisch. Was wär's dann?
3: Also, du meintest ja, es wäre ja ursprünglich... Minuten.
2: Ursprünglich kein Minutenzeiger.
0: Ursprünglich kein Uhr mit H, stummen H.
2: Ja, genau. Okay. Ursprünglich.
0: Ursprünglich.
2: Ja. Genau so ist es, ja.
0: Okay. Ja, glaube ich, müssen wir überlegen.
2: Ja. Ihr müsst überlegen.
0: Ja.
2: Okay. Dann würde ich sagen, machen wir mal richtig Party mit einem Party-Song, aus den frühen 2010er Jahren, 2009, 2010. Yeah. Das ist die Zeit, in die wir uns jetzt begeben, als Kesha gerade durchgestartet ist mit ihrem Debütsong TikTok.
0: Excuse me, das war ihr Debütsong for real?
2: Das war ihr Debütsong. Tschüss,
0: okay.
2: Ja, genau.
0: Aber
2: ja.
0: Ist das nicht der Song, wo P. Diddy vorkommt?
2: Das stimmt tatsächlich. Da ist P. Diddy ganz am Anfang. Und P. Diddy ist ja eine sehr umstrittene Person, beziehungsweise eine Person, die gerechtfertigterweise in der Kritik steht, ja, muss man so sagen. Ja. Zu den Vorwürfen, mit denen er sich konfrontiert sieht, gehören unter anderem Körperverletzung, schwere Körperverletzung und auch sexuelle Übergriffe. Mhm. Zu Recht distanzieren sich sehr viele Promis von PDD, so auch Kesha, die sich auch schon öffentlich von PDD distanziert hat, in meinen Augen auch sehr, sehr glaubwürdig distanziert hat. Und deshalb habe ich, auch kein Problem damit, wenn wir den Song jetzt spielen. Mhm. Sie hat auch den Anfang des Songs, wo PDD vorkommt, den Text auch schon umgeändert und singt den Text live nicht mehr so, wie in der ursprünglichen Version ist. Mhm. Ich habe jetzt gerade auf die Schnelle keine Version gefunden, in der sie in der Studio-Version bereits den neuen Text gesungen hat. Deshalb habe ich mich dazu entschieden, weil PDD nur am Anfang vorkommt, so leicht geht bei diesem Song, dass wir einfach mit dem Pre-Chorus starten.
0: Genau. Ja, so geht's auch.
2: Also viel Spaß mit TikTok.
1: Anzap!

0: Ja, Nico,
1: Ja.
0: ich habe eine Frage an euch gestellt und
1: Ja,
0: die
1: und
0: lautet,
1: die lautet.
0: welche der folgenden Aussagen über den Grazer Uhrturm stimmt? A, der Uhrturm hatte ursprünglich keinen Minutenzeiger.
1: Weird.
0: B, der Uhrturm steht auf dem Gipfel des Mönchsbergs. Oder C, er ist der älteste Turm Europas, der nicht zu einer Kirche oder einer Festung gehört. Der älteste freistehende Turm Europas.
1: Wir haben uns gedacht, Minutenzeiger
0: Ja.
1: ist wichtig.
0: Ja.
1: Ja. Damals ist die Frage, wann es erbaut wurde.
0: Ja.
1: We don't know. Sadly. Aber es macht einfach ohne Minutenzeiger nicht unbedingt Sinn. Obwohl du hast gesagt, irgendwas mit Sonnenuhr, das
2: Also
1: da auch.
2: Sonnenuhren hatten die nicht nur so einen so Zeiger, der von der Uhr so wegging, dann hat man da so das so abgelesen. Dann wäre es irgendwie
1: Ja.
2: das irgendwie, aber ich
0: Die
2: kann
0: hatte
2: mich.
0: einen Schatten, ja.
1: Ja.
0: Den einen Schatten halt,
1: Und
2: ja.
1: das war
2: Aber.
1: es dann. Also, aber das war sehr lang her.
2: Ja.
1: Dezent sehr lang. Also ist die Frage, ob die Grazer sich gedacht haben, ja, komm, ein bisschen Regression. Keine Ahnung, weiß ich nicht. Also, glaube ich nicht. Glaube ich nicht. Ich glaube
0: Glaub's
1: nicht.
0: nicht.
1: Ich glaube, zu dem Zeitpunkt, wo die das erbaut haben, waren die so, wir wollen futuristisch sein, und geben den Minutenzeiger dazu. Die zweite Frage war
0: Der
1: nicht
0: Uhrturm
1: der
0: steht
1: Mensch.
0: auf dem Gipfel des Mönchsbergs.
1: Definiere Berg. Hügel
0: Eine,
1: ist auch ein Berg.
0: ja, Hügel ist auch ein
3: wir sind
0: Berg.
3: ja
1: Dann
3: am
1: könnte das
0: Künigelberg. Wir sind
1: sein.
0: hier
1: Wir
0: am
1: sind,
0: Künigelberg.
1: ja,
0: Ja,
1: okay,
0: wir haben gerade
1: fair.
0: geschaut, der ist auf 200 irgendwas
1: Das
0: Metern.
1: stimmt, das stimmt. Das ist,
2: 261 gerade noch geschaut.
0: ja, genau,
1: ja.
0: 261 Meter. Genau, sowas in die Richtung.
1: Dann kann, das kann aber möglich
2: Das
1: sein.
2: könnte denn sein, ja.
1: Ja, ich weiß noch nicht, ob der Münchenberg heißt, aber das könnte sein. Und das andere ist freistehender
0: Der
1: Dings, was
0: älteste,
1: nicht
2: boah, das.
1: zu einer Kirche und so gehört.
0: Genau.
1: Ich glaube, willst du B nehmen?
2: Ich würde jetzt auch, ich habe erst B ausgeschlossen,
1: Ich
2: hat ja
1: auch, aber
2: Berg klang, wie
1: irgendwie
2: macht
1: macht
2: das
1: das Sinn
2: so
1: jetzt.
2: hoch, aber ich würde sagen, je nachdem, wenn es da auch, ich war jetzt noch nie in Graz, wenn es da jetzt auch bergig ist oder so, Graz ist jetzt auch nicht so groß jetzt so vielleicht,
1: Ja.
2: dann wird es vielleicht mit dem Berg doch Sinn ergeben.
1: Wenn ein Hügel als Berg gilt, dann nehmen wir den Berg, glaube ich.
0: Okay,
1: Ja.
0: passt. Hier am
3: Königelhügel.
0: Königelhügel.
3: Jetzt bin ich aber gespannt, was die Antwort
1: We're
3: ist.
1: biased.
0: Okay. Fast wäre der Uhrturm schon abgerissen worden.
2: Oh.
0: Der Turm war nämlich Teil einer Wehranlage, die Graz vor Angreifern schützen sollte. 1809
1: Okay.
0: ließ Napoleon die Festung abtragen, doch die Grazer Bürger, ich nehme an, dass es damals Männer waren, die das Geld hatten,
1: Ja,
0: deshalb nur Bürger,
2: wahrscheinlich.
0: kauften den Uhrturm und den Glockenturm, der auch zu dieser Festung gehörte, frei. Und deshalb stehen diese beiden Türme noch, obwohl die restliche Festung, wo die beiden Türme dazugehörten, nicht mehr da ist.
1: Okay.
0: Also per Definition eigentlich ursprünglich kein freistehender Turm. Genau. Und der Mönchsberg,
1: Ist 50 Kilometer weit weg.
0: der steht in Salzburg.
1: Ah,
0: Ja.
1: mehr als 50 Kilometer.
0: Der Uhrturm steht auf dem Schlossberg.
1: Und der hat keinen Minutenzeiger.
0: Tatsächlich hatte der Uhrturm ursprünglich nur einen großen Stundenzeiger
1: But why?
0: und der Minutenzeiger wurde erst später hinzugefügt. Deshalb ist auch bis heute der Minutenzeiger der kleine Zeiger und der Stundenzeiger der große Zeiger.
1: Oh, that's weird.
0: Ja, es ist tatsächlich weird, ja. Aber damals im Mittelalter, als man den Uhrturm erbaut hat, brauchte man scheinbar noch keine so genaue, minutengenaue Zeitanzeige. Da hat der Stundenzeiger einfach gereicht. Damit man
1: Zeit,
0: ihn
1: okay.
0: gut von unten, von der Stadt aus erkennen kann, hat man ihn halt dann einfach
1: Ah,
0: ganz groß gemacht.
1: okay. Na gut, that's sad, aber interesting people damals. Gut,
2: Ja.
1: muss man nicht verstehen. Der Minutenzeiger existiert ja bis jetzt, also das ist gut.
0: Genau.
1: Gut, machen wir
0: Immerhin. Ja,
1: weiter.
0: wir machen weiter.
1: Gut. In mechanischen Uhren gibt es viele kleine Teile mit vielen unterschiedlichen Funktionen. Eine Funktion aber hat nicht jede Uhr. Und was ist diese Funktion eines Chronographen?
0: Ein Chronograph.
1: Chronographen.
0: Okay.
1: Welche Funktion hat ein Chronograph? A. Die Funktion einer Stoppuhr. B. Die Funktion, den Tag anzuzeigen. Oder C. Die Funktion, sich selbst aufzuziehen.
3: Chronograph erinnert mich sehr
1: Chronograph.
3: an Rubinrot. Ich weiß nicht, ob es da drin vorkommt, aber falls euch die Reihe etwas sagt.
0: Nein?
1: Sorry,
2: ich habe nur mal davon gehört.
1: Dass aber klingt fancy. Klingt fancy.
2: Nur gehört, dass es sie gibt. Und es gibt noch irgendwie mit so anderen Diamanten, andere
3: ja,
2: Bücher.
3: Ja, genau. Und ich dachte, dass da dieses Zeitreise.
0: Okay. Interesting. Mhm.
1: Naja.
3: Ich glaube, ich habe eine Präferenz. Aber eine
1: Präferenz,
3: okay. Ja. Ich glaube, wir müssen uns
1: noch
3: besprechen.
0: Ja, ich glaube, wir müssen uns auch noch beraten.
1: Noch
0: ja, ich
1: bin noch beim, okay,
0: ja,
1: passt.
0: Ich bin noch beim Überlegen, was es sein könnte. Ja, also du hast gesagt, also entweder Tag anzeigen oder
1: Stoppuhr, Tag anzeigen oder selbst auf den.
0: Okay.
1: Ja. Gut, dann machen wir, ihr wollt ja Pause?
0: Ja, wir wollen eine Musikpause haben zum Überlegen, bitte, ja.
1: Dann kommt jetzt Dr. Dog mit Where'd All the Time Go? Wo ist der Chronograph?

0: Ja, where'd all the time go?
1: Ja, das ist so geschwind gegangen,
0: das
1: Song,
0: ging jetzt
1: ja
0: sehr schnell weg. Ah, gut. Auf jeden Fall. Die Frage war, welche Funktion hat ein Chronograph? Ist es die Funktion einer Stoppuhr, die Funktion, den Tag anzuzeigen oder die Funktion, sich selbst aufzuziehen? Ich habe ja schon gehört, ihr habt eine Tendenz.
1: Wir haben eine Tendenz tatsächlich, ja. Und zwar, sorry, ich habe vergessen. Da, alles gut.
0: Oh my goodness. How dare you not let...
2: Wir sind noch da.
3: We were silenced.
1: Oh, zum Glück seid ihr noch da. We were
3: silenced. Wir haben die Präferenz für B.
0: Ja.
3: Tag.
1: Genau.
3: Ja. Wir hatten verschiedene Herleitungen.
1: Ja, genau. Möchtest du deine nochmal kurz erklären? Ich glaube, das
3: also
1: ist
3: also meine Idee wäre gewesen, die Buch- und Filmreihe Rubinrot, dass da ein Chronograph vorkommt zum Zeitreisen. Und deswegen dachte ich mir, okay, da man in die Vergangenheit springen kann, Tag sozusagen, könnte das zusammenpassen.
1: Ja, also man kann so in die, drei Optionen. In die vergangenen Tage springen, mehr
3: genau.
1: oder weniger, oder? Ja, genau.
3: Genau.
1: Ja, also mich hat Chronograph einfach vom Wort her an die verschiedenen Chronotypen von Menschen erinnert. Das ist eben so diese Theorie von, es gibt Lerchen und es gibt Eulen, dass Menschen halt einfach zu unterschiedlichen Tageszeiten wach werden und eben dementsprechend halt in unterschiedliche Typen eingeordnet werden können. Und das sind eben diese Chronotypen. Das hat eben mit dem Tagesverlauf zu tun. Und deshalb denke ich mir, dass wahrscheinlich der Chronograph in einer Uhr auch für das Anzeigen des Tages zuständig ist. Und ich kann mich erinnern, es gibt ja so Armbanduhren, die ja auch das aktuelle Datum anzeigen können.
0: Das stimmt, ja, das gibt's. Irgendwas wollte ich gerade sagen, so eine schöne Herleitung, aber ich habe es vergessen.
1: Okay.
0: Well, unterschiedliche Ansätze, aber selbe Antwort.
1: Genau.
0: So.
3: Ich muss sagen, ich finde deine Herleitung sehr beeindruckend.
1: Dankeschön.
3: Also wenn es jetzt nicht B wäre, wäre ich ehrlich sehr überrascht.
0: Okay. Dann lösen wir auf. Ihr sagt
1: bitte, Nico.
0: B.
1: Ja, wir sagen B.
0: Bei der Funktion, sich selbst aufzuziehen, gibt es ein Konstrukt in der Uhr, die sich bei Armbewegungen sozusagen selbst aufzieht. Dieses nennt sich aber Rotor. Also,
1: yes.
0: Don't worry.
1: Ja.
0: Eine Funktion einer Stoppuhr ist vielleicht nicht jedem irgendwie bekannt, dass so eine Armbanduhr das kann. Das wären so diese drei kleinen Zifferchen, Blättern und Zeigern und so. Das nennt sich aber Chronograph.
3: Nein.
0: Ich habe jetzt gegoogelt noch einmal, warum.
3: Wirklich?
0: Es ist nämlich altgriechisch und heißt Zeitschreiber.
3: Wow. Okay.
1: Oh.
3: Damit habe ich nicht gerechnet.
0: I'm sorry.
1: Ja, natürlich, wenn du es aufsplittest, irgendwann,
0: dann,
1: irgendwie macht es Sinn. Sich
0: dann,
3: vielleicht habe ich mir unsere Einredung, unsere Herleitung einfach so eingeredet, dass sie so Sinn ergeben haben.
1: Ja. Aber ja, natürlich, wenn man das aufsplittet.
0: Das Graphieren des
1: Chronos. Graphieren.
0: Aber naja.
2: Und ich muss die Frage nicht beantworten, aber Chronos, Zeit. Ich hatte Latein und Altgriechisch in der Schule, deswegen aber mit Graph, mit Schreibe wäre ich jetzt auch nicht drauf gekommen. Aber
0: okay.
2: Ergibt Sinn.
0: Naja.
1: Okay. Ja.
0: Very interesting.
1: Ja.
0: Aber macht nichts.
1: Gut.
0: Passiert.
1: Sadly. Ich habe gesehen, Instagram hätte auch richtig geraten.
0: Oh!
3: Ja.
0: Wow. Damn.
3: Schade.
1: Schade, dass wir nicht auf den Instagram-Chat gehört haben.
0: Aber
1: ihr habt natürlich wieder die Gelegenheit, jetzt wieder abzustimmen auf Instagram. Ihr findet uns unter Radio Campus Wien, wenn Nico und Pascal ihre zweite Frage jetzt bekommen.
0: Yes.
1: So. Und zwar geht es jetzt für uns an den Amsterdamer Flughafen Schiphol. Es gibt eine besondere Uhr dort. Und ich möchte wissen von euch, was ist das Besondere an der Uhr am Flughafen Schiphol? Nico, ich kann den Gesichtsausdruck.
0: Ich war dort und ich weiß nicht, wovon du redest.
1: Okay.
2: Vielleicht fällt dir ja ein.
0: Das kann sein. Das kann sein.
1: Aber warst du in der internationalen Abfertigungshalle für außerhalb Europas?
0: Nein, ich glaube nicht, weil ich bin also ich habe mir gedacht, es gibt vielleicht irgendwie so, hier durchgehen und dann nur EU-Bürgerinnen und Bürger gehen da durch und dann bist du da. Nee, der Flug ist einfach gelandet, du steigst aus, auf einmal Zughalle.
1: Oh. Okay.
0: Keine, gar nichts, keine Zoll, nichts. Okay, gut, dann halt nicht.
1: Ja,
0: also,
1: spannend.
0: Dann habe ich es eh nicht gesehen. Dann konnte ich es nicht sehen, oder?
1: Gut.
2: Also international.
1: Es sollte, soweit ich gesehen habe, sollte diese Uhr im Bereich sein für Fluggäste außerhalb der Zoll.
0: Okay, dann hätte ich es nicht sehen können. Passt. Haben wir das auch beantwortet?
1: Ja. Was ist das Besondere an dieser Schiphol Airport Clock?
0: Dass sie im internationalen Bereich die Frage beantwortet.
3: Ja!
0: Yeah. Okay, gut. No, for real.
1: Ist es Antwortmöglichkeit A? Die Zeiger werden jede Minute neu aufgemalt. Antwortmöglichkeit B. Ein Akrobat steht vor dem Ziffernblatt und stellt die Uhrzeit dar.
0: Oh, das wäre geil. Oh mein Gott.
1: Oder ist es Antwortmöglichkeit C. Die einzelnen Elemente der Zeiger und so weiter, der Uhr sind dreidimensional dargestellt und so hintereinander aufgereiht, dass man in der richtigen Perspektive die Uhr betrachten muss, um die Uhrzeit abzulesen.
0: Okay. Das klingt alles geil. War nicht Van Gogh irgendwie Niederländer?
2: Ja.
1: Ja.
0: Kunst, Uhr, musst gewiss irgendwie hinschauen, um die Kunst anzuschauen.
1: Also eines kann ich auf jeden Fall jetzt schon spoilern, es ist ein Kunstprojekt.
0: Okay, aber es klingt alles nach Kunst. Also,
1: ja. Gut. Es ist nicht wirklich ein Spoiler, ich hätte es eigentlich in der Anmoderation gesagt und habe es vergessen.
0: Egal, mach nichts. Gut, wir überlegen.
1: Wir wollen überlegen.
0: Was spielst du?
1: Ich spiele jetzt diesen Zeitreisesong, den ich schon angekündigt habe, aus 1956. Bill Haley and His Comets, Rock Around the Clock. 1, 2, 3 o'clock, 4 o'clock, rock. 5, 6, 7 o'clock, 8 o'clock, rock. 9, 10, 11 o'clock, 12 o'clock, rock, we're gonna rock.

0: Rock Around the Clock. Und um eine Clock geht's auch. Ja, das ist sehr schnell gegangen.
1: Ja.
0: Ja, um eine Clock, um eine ganz besondere Clock geht's jetzt auch.
1: Ein Kunstwerk.
0: Ein Kunstwerk. Es geht um die Schiphol Airport Clock.
1: Yes.
0: Ist das Antwortmöglichkeit A, die Zeiger werden jede Minute neu aufgemalt bei dieser Schiphol Airport Clock. Mhm. Antwortmöglichkeit B, ein Akrobat steht vor dem Ziffernblatt und stellt die Uhrzeiger dar. Oder Antwortmöglichkeit C, die einzelnen Elemente der Uhr sind dreidimensional hintereinander aufgestellt, sodass man nur aus einer bestimmten Perspektive die Uhrzeit ablesen kann.
1: Wir haben überlegt, die ersten zwei klingen zu sehr manuell.
2: Ja, ja.
0: Ja.
2: Zu viel menschlicher Einsatz irgendwie. Und
1: irgendwie das... Ja. das Weil das, ich vermute, dieses Kunstwerk existiert probably schon etwas länger.
0: Ja, die ist schon einige Zeit dort,
1: ja.
0: Diese Uhr, ja.
1: Jede Minute, jede Sekunde
0: ja.
1: Steht dann da jemand und malt irgendwas auf. Oder
0: ja, entweder steht jemand dort oder
1: macht
0: es macht
1: Akrobatik.
0: Es macht zumindest den Eindruck, als wäre jemand dort.
2: Ja, kann das ja irgendein Computer.
1: Ja, fair, ja. Okay. Ja, ich weiß nicht.
2: Es ergibt unsere Argumentation keinen Sinn mehr, das weil wir stimmt. Jetzt eher so die dritte Antwort mit der Kunst. Aber klar, ich meine, es ist ein Gebäude, viele Leute kommen an, dann kann man so ein Kunstwerk ja schon so in Szene Fair. Setzen. So. Deswegen, dass man sagt, ach, man kommt jetzt an, dann sieht man direkt irgendwas. Ich glaube, es gibt ja auch, das glaube ich, wird dann, ich weiß nicht, wie das in den Niederlanden ist, aber so, dass dann so Kunst in öffentlichen Räumen ja auch gefördert wird und sowas, keine Ahnung. Deswegen und halt der zu viel, so der menschliche Einsatz, weil weiß ich nicht, da muss jemand ja, da müssen da 24 Stunden Leute stehen oder ich weiß nicht, vielleicht ist es auch zu alt gedacht, dass da noch wirklich dann ein Mensch ist oder ist es dann vielleicht auch alles Computer, ist schwierig,
1: vielleicht
2: ja.
1: Ist es doch eine Computerdings, die das aufmalt. Ich weiß nicht, irgendwann einmal in meinem Leben, ich weiß nicht mehr wann, habe ich so ein Kurzvideo gesehen. Ich weiß nicht mehr, ob es TikTok oder whatever war. Irgendeine Uhr existiert, wo irgendwas immer aufgemalt wird. Das weiß ich. Aber mehr, okay. Vielleicht sollen weiß er auch, das, dass ja. Er das existiert und dann so, das ist aber in Salzburg. so wie vorher. Also, weiß ich nicht.
2: Sollen wir doch auf die erste Antwortmöglichkeit gehen?
1: Wenn du mit dabei bist?
2: Ja, doch.
1: Ja, doch.
2: Doch, dann wächst, dann sagen wir Antwort A.
1: Okay, dann sagen wir Antwort A.
0: Antwort A. Ja. Ihr sagt, die Zeiger werden jede Minute neu aufgemalt.
1: Ja.
0: Ja, im Abfertigungsgebäude des Amsterdamer Flughafens Schiphol ist diese rund 3 Meter große Uhr angebracht.
1: Okay.
0: Ja, die ist ziemlich nah an der Decke angebracht, also recht weit weg von den Leuten. Und wie gesagt, also 3 Meter groß, ziemlich riesig, ja. Es handelt sich um eine Videoprojektion. Und weil die Projektion aber lebensgroß und von dem Betrachtern einige Meter entfernt ist, bekommt man von unten tatsächlich den Eindruck, als wäre im Inneren der Uhr ein Mann, der jede Minute die Zeiger neu aufmalt.
1: Oh mein Gott!
2: Ich dachte gerade kurz, es geht wieder auf Antwort 3, also Antwort C. Dachte ich so, oh, warum sind wir nicht dabei geblieben? Haben uns auf die hier falsche Fährte locken lassen. Aber jetzt ist doch richtig.
3: Vor allem im zweiten Moment hätte ich es nicht gelesen, hätte ich gedacht, okay, es ist ein Mann drin. Das heißt Antwort B.
1: Ja.
3: Also du bist alle durchgegangen.
1: Ja, ich habe auch gerade gedacht, okay, irgendjemand ist drinnen, oh nein, Akrobat. Ja. Aber nie.
0: Ja. Nein, es erweckt den Eindruck. Wie gesagt, es ist ein 24-Stunden-Video, das abgespielt wird.
2: Ja, okay.
0: Und es erweckt den Eindruck, als wäre da ein vermilchtes großes Glas, eine große Glasscheibe, wo voraufgezeichnet bereits die verschiedenen Uhrzeiten sind.
1: Okay.
0: Und jede Minute kommt ein Mann mit einem Abziehdingsi und einem Wischmopp, löscht den Zeiger weg, den Minutenzeiger, und malt den Minutenzeiger mit so einem Pinsel oder mit so einer Farbrolle wieder an die neue Position an. Und jede Viertelstunde löscht er halt auch den
1: Minutenzeiger. Ja, aber wie haben wir daran nicht gedacht, dass das ein Video ist?
2: Ja, ich weiß auch nicht, wegen des Akrobaten.
1: Weil dachte, wahrscheinlich.
2: Akrobaten. Aber danke dein Social Media, dass dir das Video angezeigt wurde.
1: I don't know, wann das war, aber irgendwann habe ich gehört, das existiert und das war's.
2: Na perfekt.
1: Gut. Hat uns jetzt einen Punkt gebracht.
0: Ja. Das ist nice. So, ja.
1: Aber jetzt können wir gleich wieder nachholen.
0: Das stimmt.
1: Ja, mit...
0: Was kommt denn jetzt, Nico?
1: Die Fast Round! Du darfst aber erklären.
0: Ich darf erklären, ja, wunderbar. In der Fast Round spielen nur Nico und ich gegeneinander. Wir haben beide jeweils 10 Ja-Nein-Fragen herausrecherchiert. Und der andere, unser Gegner, hat dann 30 Sekunden Zeit, so viele wie möglich richtig zu beantworten.
1: Yes. Gut.
0: Gut. Ja, ich mache mal, also ihr beide
1: habt jetzt, zurücklehnen ein bisschen.
0: Genau, ihr könnt entspannen.
1: Wie ich sehr gern sage, direkte Rivalität.
0: Direkte Rivalität, ja. So ist das. Dann
1: ich habe immer vergessen, wie wir das, wer als erster macht.
0: Du kannst auch gerne anfangen von
1: Nein,
0: mir
1: fang
0: aus.
1: Du an.
0: Okay, ja, passt.
1: Gut.
0: Wunderbar. Bist du ready?
1: Nein.
0: Wie immer, das heißt, wir starten. Im antiken Ägypten verwendet man Wasseruhren zur Zeitmessung.
1: Ja.
0: Das stimmt. Die Ankeruhr in Wien befindet sich am Ankerplatz.
1: Ja.
0: Nein, tut sie nicht. Im Mittelalter waren auch Kerzenuhren gebräuchlich.
1: Ja, das stimmt.
0: Das waren sie. Die Berlin-Uhr zeigt die Uhrzeit in Zeilen angeordneten Lampen an.
1: Nein.
0: Tut sie doch. Computer verwenden oft Quarzuhren.
1: Nein.
0: Tun sie doch. Im mittelalterlichen China gab es Feueruhren mit wechselndem Duft.
1: Ja.
0: Das gab es. Bis heute sind alle Uhren am Stephansplatz original erhalten.
1: I guess so.
0: Sind sie nicht?
1: Warum auch? Das Ding wird jeden Tag erneuert.
0: Das stimmt. Es sind tatsächlich später noch Uhren dazugekommen. Andere Uhren sind wieder verschwunden, in Museen ausgestellt und nicht mehr und ersatzlos am Stephansplatz demontiert worden. Ja,
1: gut. Genau. War jetzt das nicht die beste Runde.
0: Eins, zwei.
1: Vier. Drei, vier.
0: Drei.
1: Ja, geil. Okay.
0: Drei richtige Antworten.
1: Du kannst aufholen.
0: Ich kann aufholen.
1: Ja, bist du bereit?
0: Ich bin bereit.
1: Natürlich. Ist Blancpain die älteste ununterbrochene Tätige und Hersteller?
0: Ja.
1: Falsch. Besagt die Gangabweichung die Genauigkeit der Uhr?
0: Ja.
1: Richtig. Ist die teuerste Uhr der Marke Blancpain, die zurzeit erhältlich ist, über 650.000 Euro? Warum weißt du das? Ist der Aufzugsrotor in einem Automatikuhr mit dem Sekundenzeiger verbunden?
0: Nein.
1: Richtig. Befindet sich die größte Uhr der Welt in Dubai?
0: Ja.
1: Falsch. Ist die Alpha-Zeit unsere mitteleuropäische Sommerzeit?
0: Nein.
1: Richtig. Ist ein Chronometer eine Bezeichnung für eine Präzisionsuhr?
0: Ja.
1: Richtig. Das ist ganz gut gesagt, weil es ist die mitteleuropäische Zeit und nicht die Sommerzeit. Also, 1, 2, 3, 4, 5, 6. Gut.
0: Danke.
1: Jetzt sind wir gleich. Gut.
0: Wunderbar. Nico, ich glaube, du hast noch eine Frage an uns.
1: I think so.
0: Ja.
1: Ja.
0: Du hast sie gefunden.
1: Atomuhren sind euch vielleicht ein Begriff.
0: Ja.
1: Aber was ist mit einer Atomkernuhr?
0: Atomkernuhr.
1: Ja. Welcher Kern, welches Element wird für eine Atomkernuhr verwendet?
3: Okay.
1: Thorium, Fermium oder Erbium? Deswegen habe ich mich
3: keiner von denen, also
1: deswegen habe ich
3: Elementen
1: mich von Anfang an schon entschuldigt für die letzte Frage.
0: Also wo aus dem Periodensystem hast du dich da ausgegraben?
1: Unterste Reihe.
3: Wow.
0: Ja.
3: Sind die giftig? Weißt du das? Wahrscheinlich schon.
1: Die meisten, fast alle sind, bis auf eins, bis sie zumindest radioaktiv.
0: Ja, ich meine, wenn sie ganz unten sind, dann sind sie ziemlich
1: nicht so geil für den Menschen.
0: Also ich möchte sie nicht verschlucken.
1: Nö, das bitte gar nicht.
2: Die Frage sorgt nicht für strahlende Gesichter hier im Raum.
1: Aber vielleicht die Musik.
0: Ja.
1: Braucht sie Musik?
0: Wir brauchen Musik. Ja. Und ich gebe noch mal kurz einen Hinweis. Ich glaube, wir werden den Instagram-Joker verwenden. Die Frage findet ihr wieder auf Instagram unter Radio Campus Wien, alles zusammengeschrieben. Genau.
1: Gut. Dann jetzt die Musik.
0: Was kriegen wir?
1: Es sind freudige Gesichter mit It's Time von Imagine Dragons. It's Time, endlich zu überleben.

0: Oh, schön. Gut. Ich habe es ausgekostet.
1: Because oh, sehr schön.
0: It was time. gut. Welcher Kern, welches Elements wird für einen Atomkern verwendet? Thorium, Fermium, Erbium.
1: Thorium, Fermium, Erbium.
0: Bis sie
2: haben
0: geredet
2: jetzt eine Antwort von Instagram?
1: Ja, ich glaube, wir würden jetzt mal schauen, was die Instagram-Community
0: sehr
1: sagt.
0: Sehr gerne. Schauen wir
1: weil,
0: mal, was sie sagt.
1: Ja, wir brauchen den Joker.
0: Ihr braucht den Joker, gönnt ihn euch. Wir haben ihn auch noch, glaube ich. Mhm.
3: Ja.
0: Können wir einfach sicher sein.
1: Wir haben 100%, die sagen Thorium.
0: Thorium.
1: Danke okay. an meine Mama fürs Abstimmen. genau. Meine Mama sagt Thorium.
0: Sie sagt
2: okay.
0: Thorium.
2: Dann, auch wenn ich deine Mama nicht kenne, würde ich ihr mal vertrauen wahrscheinlich.
1: Ja. Nachdem wir überhaupt keine Ahnung haben.
0: Ja. Einfach hoffen.
2: Mein Guess wäre Fermium gewesen.
0: Ja.
1: Ja.
2: Aber

0: For real?
1: Ja.
0: Habe ich jetzt auch, ich kann euch erklären.
1: Ja,
0: halbwegs.
1: Bitte.
0: Gut.
1: Ja, dann ist
0: also
1: es
0: ihr lockt Thorium.
1: Mit Thorium.
0: Passt. Fermium, jetzt habe ich es fast falsch ausgesprochen, wurde erstmals im radioaktiven Niederschlag eines Tests mit einer Wasserstoffbombe entdeckt.
1: Ja.
0: Wird aber nicht für eine Atomkernuhr verwendet. Juhu. Um eine funktionale Atomkernuhr zu bauen, braucht man das Element Thorium, da sich Juhu. Der Kern mit einem präzise eingestellten Laser umschalten kann.
2: Oha.
0: Somit wird nicht das ganze Atom als Zeitmessung benutzt, sondern nur der einzelne Kern, der viel kleiner ist und somit zumindest in der Theorie präziser sein kann.
3: Spannend.
0: Ja, und weil ihr es noch gefragt habt, Erbium ist ein rosa Pulver, was für Färbung von Glas verwendet wird. Bisschen radioaktiv,
1: ja.
0: aber
1: egal. Ja.
0: Es gibt Hauptsache ja auch generell radioaktives Glas. Also.
1: Ja, Hauptsache das Glas ist schön.
0: Ja. Hauptsache das Glas ist schön.
1: Ja.
0: Gut, ihr habt einen Punkt, ich schreibe auf.
1: Yay.
0: Zwei. So, dann fehlt Gut. noch eine Frage.
1: Eine Frage haben wir noch in den letzten 10 Minuten dieses Quiz-Battles
0: yes.
1: zum Thema Uhren.
0: Ach nix, Uhren, wir waren schon schlimmer dran. Gut.
1: Und zwar geht es jetzt um Armbanduhren. Die sind nämlich sehr, sehr praktisch und auch stylisch. Ja. Das wissen nicht nur wir Normalos, sondern das wissen auch Adelige und Monarchen.
0: Natürlich.
1: Und ich möchte jetzt von euch wissen,
0: ja.
1: welcher Monarch trug bei seiner Krönung keine Armbanduhr
0: keine.
1: Am Handgelenk?
3: Ist das ein Skandal?
1: Ist das schon ein Skandal?
0: Nein.
2: Okay. Keine Armbanduhr
1: am Tag der Krönung.
0: Okay.
1: Ist es A, King Charles III?
0: He would be British.
1: United Kingdom. B, Felipe VI, der König von Spanien. Oder C, Karl I, Kaiser von Österreich, bei seiner Krönung zum König von Ungarn als Karl IV.
2: Wann war das?
1: Das war im Ersten Weltkrieg.
0: Ich glaube, da brauchst du eine Uhr. Außer er hat sie im Krieg verloren und deswegen konnte er nicht gekrönt werden und bei einem Way dorthin ist sie auf den Boden gefallen oder so, keine Ahnung, weiß ich nicht, schauen wir mal, was mein Gehirn sich da einfallen lässt.
1: Okay, gut.
0: Eine komische Erklärung.
2: Ja.
1: Gut, dann würde ich sagen, ihr bekommt nochmal...
0: Ja.
1: Ein bisschen Musik.
2: Gerne.
1: Und zwar geht's jetzt geografisch nach Korea zur Band BTS mit dem Song Zero O'Clock. Und für alle, deren Koreanisch ein bisschen eingerostet ist, nochmal kurz die Zusammenfassung des Songs. Es geht darum, wenn man nach einem sehr langen und sehr ermüdenden, schlechten Tag nach Hause kommt und erst so gegen Mitternacht ins Bett kommt und dann zuschauen kann, wie Stundenzeiger und Minutenzeiger übereinander kommen und in diesem Moment ein neuer Tag mit neuen Chancen startet.
0: Beautiful.
2: Wow.
0: Oh mein Gott.

0: Zero O'Clock von BTS war das. Und wir haben die letzte Frage im Quizbattle gestellt an Team Nico, die lautet, welcher Monarch trug bei seiner Krönung keine Armbanduhr am Handgelenk? War es King Charles III., United Kingdom, Philippe VI. Von Spanien oder Kaiser Karl I. von Österreich und Karl IV. König von Ungarn?
1: Wir haben uns gedacht, vielleicht ist es kein Skandal, sondern was Gutes.
2: Genau, jetzt packe ich hier ein bisschen mein royales Wissen raus. Also irgendwie der Philippe in Spanien ist ja, du hast ja gesagt, 2014 ist er gekrönt worden. Sein Vater hat jetzt auch in den letzten Jahren, der Juan Carlos, ziemlich viele Skandale gehabt, dass er irgendwie ja in Afrika war, wurden ja Tiere getötet, die eigentlich geschützt werden sollen. Dann auch ist er in Dubai jetzt im Exil und viele Skandale gehabt und so. Vielleicht so als Gegensatz zu, hey, ich bin jetzt irgendwie nicht so dekadent wie mein Vater und trage die Uhr nicht oder so, was du ja meintest, so ein bisschen in die Richtung irgendwie so ein Familienerbstück und so. Nein, ich trage das jetzt bewusst nicht. Aber ja, das war jetzt so ein Gedanke, den ich jetzt hatte.
1: Und ich finde den gut.
0: Okay.
1: Und wollen wir noch den Joker probieren? Einmal zum Schauen.
2: Wenn wir ihn haben, dann.
1: Ja, schauen wir einmal noch ganz schnell nach.
0: Was die Community sagt und die Community sagt.
1: Yes.
0: Wir haben es gleich.
1: Was sagt sie uns?
0: Die Community sagt, dass es Karl I. war, der keine Uhr trug.
3: Jetzt müsst ihr eure Erklärung überdenken.
1: Wollen wir Schere, Stein, Papier?
0: Ich weiß nicht, ob es euch irgendwie beeinflusst.
1: Ja.
0: Es ist eine Person, die abgestimmt hat.
1: Ja, okay. Wollen wir Schere, Stein, Papier spielen? Obwohl, ich fand deine Argumentation sehr schön und sehr schlüssig.
0: Ich brauche nur bitte schnell eine Antwort
1: von euch. In
0: meinem
1: Kopf ist das richtig.
2: Ja, dann würde ich sagen, dann nehmen wir das.
0: Ihr sagt B,
1: ja.
0: Philippe VI.
1: Ja.
0: Von Spanien.
1: Genau,
0: weil ihr gemeint habt, das könnte, ist das ein großer Skandal oder nicht? Also
1: ja.
0: Es ist bei Krönungszeremonien, soweit ich das mitbekommen habe, absolut scheißegal, ob die Uhren tragen oder nicht.
1: Passt, perfekt.
0: Ich bin nur bei einem König darauf aufmerksam geworden, dass der eine Uhr trägt. Und ich habe mir dann, um das herauszufinden, dann die ganzen Krönungszeremonien anderen noch angeschaut, um zu schauen, haben die also keine Uhren oder schon Uhren?
1: Rabbit Hole.
0: Ja, genau.
2: Mensch, hast du viel Zeit.
0: Jedenfalls trug bei seiner Krönung 2014 zum König von Spanien Philippe VI., an seinem rechten Handgelenk eine Armbanduhr.
1: Oh, schade.
0: Ganz anders war das allerdings noch knapp vor einem Jahrhundert.
1: Nein.
0: Kaiser Karl I. beziehungsweise König Karl IV. Von Ungarn hatte bei seiner Krönung zum König von Ungarn auf seinem linken Handgelenk eine Uhr.
1: Oh.
0: Ganz auf eine Armbanduhr verzichtete jedoch der aktuelle König des Vereinigten Königreichs, King Charles III.
1: Der hatte keinen Bock drauf.
2: Den hatte ich direkt
0: Der hat einfach keine Uhr getragen.
1: Yeah, that's weird.
2: Ich habe ein bisschen anders gedacht. Okay. Ich dachte, das wäre jetzt irgendwie so voll der Skandal oder so. Aber
0: nein,
2: gut.
0: Überhaupt nicht. Ich musste tatsächlich recht viel von diesen Krönungszeremonien durchschauen, um einmal eine Nahaufnahme von den Handgelenken zu sehen, damit ich klar erkennen kann, ob da jetzt eine Uhr drauf ist oder nicht.
3: Enhance. Es gab doch beim Karl, gab es da schon gute Videos, die du
0: es gab ein Foto. Es gab ein Foto, auf dem eine Armbanduhr sehr gut erkennbar ist.
3: Okay.
0: Gut, Nico, was ist der Endstand?
1: Der Endstand ist 2-1.
0: 2-1.
1: You have won.
0: Juhu! Danke, Sophie, fürs Dabeisein. Danke für die Unterstützung.
1: Trotzdem
3: danke, dass ich da sein durfte.
1: Danke, Pascal. Ich fand, in meinem Kopf ist diese Antwort richtig.
2: Ja.
1: Und ich halte daran fest, die geschichtlichen Festhaltungen sind falsch.
0: Ja, passt. Ja, dann das war das Quizbattle zum Thema Uhren für heute. Und ich würde sagen, es ist jetzt Zeit für uns zu gehen. Und
1: leider.
0: Ja, wir bedanken uns fürs Zuhören und bis zum nächsten Mal bei
1: Radio
0: Campus hier im Quizbattle.
1: Ciao.
0: Ciao.

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Hallo Ali, bonjour, mesdames, mademoiselles, messieurs, Halli, hallo, servus, guten Tag, Afrika und Fußball. Wir werden jetzt in den kommenden Minuten schon etwas erleben, wie die Afrikaner Fußball in die Musik umsetzen. Ja? Und dieses Mal fangen wir aber jetzt mit dem Künstler, der hier in Österreich lebt, der Prinz Seka, der anlässlich von WM ein besonderes Lied komponiert hat.

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1: Vor kurzem hat sie live im Fernsehen ihre Schwangerschaft verkündet. Als Profitänzerin ist sie österreichische Meisterin geworden und fixer Bestandteil der Dancing Stars. Sie setzt sich für mehr Sichtbarkeit von Frauen im Sport ein. Und jetzt ist sie mein Gast bei Hinter den Schlagzeilen. Schönen Nachmittag, ganz herzlich willkommen bei Hinter den Schlagzeilen. Ich freue mich sehr, dass Sie auch heute wieder mit dabei sind. Ja, heute haben wir eine ganz besonders schöne Schlagzeile. Conny Kräuter ist schwanger, wird zum ersten Mal Mama. Sie kennen sie ganz bestimmt von Fit mit den Stars in der Früh oder vielleicht auch von den Dancing Stars. Da hat sie ja schon einige Male mitgemacht als Profitänzerin, aber eben auch als Chefchoreografin. Ja, jetzt ist sie zum ersten Mal schwanger, erwartet ihr erstes Kind. Wir sprechen heute mit ihr darüber, wie es ihr jetzt gerade geht, wie sie mit einer Fehlgeburt umgegangen ist. Und sie sagt auch, dass der Frauensport ein Aufmerksamkeitsproblem hat. All das bespreche ich jetzt. Conny, ich freue mich ganz, ganz besonders, dass du heute bei uns bist. Herzlich willkommen.
2: Ich freue mich auch. Ich freue mich wirklich auch sehr.
1: Ja, und zum Anfang natürlich ganz herzlichen Glückwunsch. Letzte Woche hast du dein süßes Geheimnis gelüftet. Du bist schwanger. Wie geht's dir denn jetzt?
2: Gut. Gut und müde.
1: Gut und müde.
2: Gefühlt die ganze Zeit müde. Aber es geht mir wirklich gut. Ich finde es auch, also ich habe für mich ein schönes Ritual gefunden. Ich wache in der Früh auf, streiche über den Bauch und sage guten Morgen, mein Schatz. Und auch guten Abend, mein Schatz. Also das finde ich total schön.
1: Spürst du das Kind schon?
2: Als Profisportlerin, gerade als Tänzerin, glaube ich, hat man sehr, sehr feines Gespür für den eigenen Körper und mein Körper fühlt sich ganz anders an als sonst, logischerweise. Ich habe schon den Eindruck, dass ich irgendwie spüre, wo es gerade liegt oder wie es gerade drauf ist. Vielleicht ist es doch nur Einbildung, aber es turnt noch nicht herum. Es ist noch nicht
1: doch keine
2: mit den Stars reif.
1: Das ist ein ganz, ganz besonderer Moment. Ich habe ihn ja auch vor kurzem erst selber erfahren. Du hast deine Schwangerschaft bei Guten Morgen Österreich öffentlich gemacht. Ja. Warum denn gerade dort?
2: Weil das Team mit und rund um Eva Pölzl einfach so ein liebevolles Team ist.
1: Das war der Moment.
2: Genau, ja. Und weil es einfach, mir war es wichtig, dass wir vorrangig auch, um mich vor Shitstorm zu schützen und auch den ORF vor Shitstorm zu schützen, einfach sagen, dass es mir gut geht, dass es meine freie Entscheidung ist, weiter zu turnen, dass es wichtig ist, weiter zu turnen, dass es von mir kommt, die Info, und nicht, dass irgendwer was vermutet oder reininterpretiert oder gar irgendwie boshaft ist. Heutzutage ist es, glaube ich, immer ganz gut, wenn man einfach selber mit der Sache rausgeht und dann weiß man, okay, das hat es gesagt, die sowieso eine, die steht zu ihrem Wort. Und dann können sich auch alle freuen oder es kann ihnen auch wurscht sein, das passt auch. Aber zumindest nichts Boshaftes, das war mir wichtig, das weil gerade beim Turnen auch, dass wir da einfach schon gut gewappnet sind.
1: Du hast im Vorfeld erzählt, dass die Schwangerschaft ungeplant war. Wie groß war denn dann die Überraschung?
2: Ich finde das immer so lustig in Österreich, dass man sagt, war es geplant? So als würde man sich einen Termin ausmachen und sagen, hey, ich bin schwanger, aber keine Überraschung, weil es war geplant. Man muss sich, finde ich, als Sportlerin, als Profisportlerin schon sehr stark entscheiden, möchte ich den Profisport ausüben oder Familie haben. Das ist tatsächlich ein Oder sehr häufig, weil man einfach, bis man ein gewisses Level erreicht hat im Profisport, da zieht einem so ein bisschen die Familienplanung vorbei. Und deswegen habe ich mich entschieden, mir ist mein Profisport so wichtig und ich bin so erfüllt von meinem Sport, dass ich mir das damals auch gar nicht vorstellen konnte, Mama zu werden. Das war auch gar nicht das Ziel. Dann habe ich meine Profikarriere zurückgelegt und dann habe ich gesagt, okay, wenn der richtige Partner kommt und es dann passt, dann passt es gut. Und wenn es nicht kommt, bin ich auch glücklich mit meinem Leben. Und ich glaube, das ist für mich, glaube ich, schon eine gute Entscheidung gewesen, das so anzugehen. Wenn ich mir Dinge vornehme, bin ich sehr ehrgeizig dahinter. Und ich glaube, das ist dann oft kontraproduktiv, habe ich schon öfters auch bei Paaren gesehen, die so einen starken Kinderwunsch hatten und das dann oftmals ein bisschen im Weg standen ist.
1: Mm. Du hast deinen Partner angesprochen. Mhm. Wer ist denn die bessere Hälfte?
2: Ein Schattengespenst.
1: Okay.
2: Nein, das ist, ich möchte meine, ich mache sehr vieles sehr öffentlich, bin ein offenes Buch, habe aber in den letzten Jahren, wo ich so viel in der Öffentlichkeit gestanden bin, schon sehr stark herausgespürt, dass es wichtig ist, auch so einen Safe Space zu haben, so eine kleine Schatzkiste, die nur einem selber gehört. Und dazu gehört eben meine Beziehung und alles, was irgendwie auch so ein bisschen meine Familie betrifft. Es ist auch alles, was wir heute besprechen, und es werden ja noch Fotos eingespielt, abgesprochen mit den Menschen, die es betrifft, weil mir das wichtig ist, ja, dass man so seinen Safe Space hat und wo auch fremde Leute keinen Einblick haben. Das finde ich wichtig.
1: Aber ihr seid schon sehr lange zusammen.
2: Ja, ja. Es ist alles gesund, alles gut.
1: Und auch für ihn, die Überraschung war groß, oder?
2: Naja, wir haben ja, also ich habe letztes Jahr, war ich schon mal schwanger eine Zeit lang. Und da war die Überraschung noch größer, weil es ja wirklich auch gar nicht, weil wir gar nicht wussten, ob es überhaupt klappt. Er ist über 40, ich bin auch schon 40. Ob das dann überhaupt noch möglich ist, das war ja eh so ein kleines Wahrscheinlichkeitsfenster. Und da haben wir uns natürlich noch mehr gefreut, weil wir gar nicht wussten, dass es irgendwie passieren kann, biologisch sozusagen, oder dass es so leicht geht. Und dieses Mal haben wir uns natürlich auch sehr gefreut.
1: Du hast es gerade schon angesprochen, du warst schon einmal schwanger.
2: Genau, ja.
1: Eine harte Zeit. Da hattest du eine Fehlgeburt. Mhm. Wie hast du das denn verarbeitet?
2: Ah, ich glaube immer noch nicht 100%. Glaube ich. Ich weiß nicht, ob das jemals ganz durch sein wird. Ich glaube, das ist eine der schwierigsten Erfahrungen, die man als Frau machen kann. Also für mich zumindest. Ich bin schon durch sehr harte Zeiten gegangen in diversen Profisportszenen, in der Öffentlichkeit stehen, Shitstorm, Bullshit irgendwie durchmachen. Aber so eine Fehlgeburt, die hittet echt nochmal anders, auf allen Ebenen. Du bist körperlich, also ich war körperlich komplett am Ende. Ich war emotional komplett am Ende und auch mental ist es so unfassbar schwer, weil man sich so Vorwürfe, oder weil ich mir so Vorwürfe gemacht habe.
1: Dass du was falsch gemacht hättest, oder?
2: Ja, das habe ich was falsch gemacht, habe ich irgendwie mich zu früh gefreut, hätte ich was anders machen müssen, stimmt mit mir was nicht. So, stimmt mit meinem Körper was nicht? Das ist ja auch immer gleich so die erste Frage als Profisportler. Man optimiert ja immer, ne, um besser zu werden. Und da natürlich war das schon so ein Schlag ins Gesicht. Und dann auch natürlich der Gedanke, ich bin sicher die Einzige, der das passiert. Das klingt total blöd, ja, aber man fühlt sich so wahnsinnig allein. Und da kann einem auch kein Partner der Welt auffangen, weil man das wirklich erlebt haben muss, glaube ich, um das wirklich nachzuempfinden. Und ich bin zum Glück, bin ich in sehr guten Händen, habe sehr gute Mentorinnen und Mentoren, die mich da irrsinnig gut begleitet haben. Meine Gynäkologin hat mich auch super aufgefangen und habe dann mit sehr vielen Frauen drüber gesprochen, weil ich solche Dinge ganz gern schon offen anspreche. Und es ist unfassbar, wie viele Frauen in meinem Umfeld
1: Fehlgeburten hatten. Das betrifft ja wahnsinnig viele Frauen. Ja. Und trotzdem ist es irgendwie so ein immer noch so ein großes Tabuthema. Warum,
2: ja, glaubst du eigentlich? Weil es so wahnsinnig emotional ist. Also ich habe damals, es war wirklich eine schwierige Zeit, weil es war genau die Fehlgeburt, 2 Wochen vorm Herbst. Und Herbst ist die wichtigste Saison für Eventmoderatoren und auch für uns vom Tanzen. Wir haben danach gleich die Weltmeisterschaft. Es ist einfach High Season, High, High, High Season. Jeder will was von dir, du musst leisten, du musst performen. Und die Leute sind auch über die Jahre hinweg oder Jahrzehnte hinweg ein gewisses Performing-Level von dir auch gewöhnt. So, und dann bist du total im Zwiespalt. Du bist emotional am Ende, der Körper ist saumüde und fertig und total ausgelaugt und hinüber. Du bist geistig eigentlich auch nicht auf der Höhe. Ich wollte täglich nur noch weinen und war komplett erledigt. Und dann hast du auf der anderen Seite die berufliche Komponente, wo du es ja auch nicht jedem erzählen möchtest, weil es so privat ist und gewisse Dinge wie mit der Schatzkiste gehören einfach auch, finde ich, nicht ins berufliche Umfeld. Und da ist man in so einer Zwickmühle, weil einerseits möchte man professionell agieren, weil ich bin durch und durch Profi. Auf der anderen Seite ist man auch Mensch. Und es gab schon einige Leute, die das nicht verstanden haben, die auch nicht empathisch genug gewesen sind, um zu sagen, irgendwas stimmt da nicht, wobei eigentlich alle gesagt haben, sie haben überhaupt nichts gemerkt bei mir. Ich war super top, aber es war einfach dieser Energieaufwand, dass man so sein kann, war irrsinnig hoch. Und man will nicht dieses emotionale, höchst intime Thema, wo es ja auch um Verlust, wahnsinnigen Verlust geht und eigene, ja, so ein bisschen Kompetenz ist. Ich bin unfähig, eine Mama zu sein oder so. Das möchte man nicht mit jedem teilen.
1: Ja, absolut verständlich. Wie gehst du denn jetzt mit der ganzen Schwangerschaft? Also vor allem auch jetzt, wenn man weiß, okay, man hatte schon einmal eine Fehlgeburt. Kann man das ausblenden?
2: Nein, also ich kann es nicht. Ich kann es nicht ausblenden. Ich bin ja Mentaltrainerin und habe viele Techniken, wo ich mir, meinem Geist, aber auch meinem Körper helfe, dann eben quasi die Gedanken, die dann hochkommen oder die Gefühle hochkommen, quasi zu verarbeiten. Ich glaube, wichtig ist, dass man hinschaut und hinspürt. Aber ich bin schon ganz anders angegangen. Also bei der ersten Schwangerschaft habe ich der Welt gesagt, ich bin schwanger. Und dann 9 Wochen später oder 8 Wochen später nach dem Verlust, wenn mich dann Leute darauf angesprochen haben, war es dann so, oh, Mist, ich hätte es nicht so vielen Leuten erzählen sollen, weil jedes Mal, wenn jemand urfreudig nachfragt, und wie geht's dir, drückt es echt nochmal irgendwie rein. Das habe ich diesmal ganz anders gemacht.
1: Mhm. Jetzt hast du gewartet. Wie weit bist du jetzt schon, wenn ich fragen darf?
2: Ja, in der 17. Woche bin ich jetzt gerade. Und ich habe tatsächlich den sogenannten Oscar-Test abgewartet, wo man eben auch weiß, das ist ein Screening, wo man die Trisominen abtestet. Ich habe da noch so einen Bluttest auch noch gemacht. Weil ab 40 ist es sehr wahrscheinlich, dass man eine körperliche Anomalie sozusagen im Kind feststellt. Und das wollte ich einfach abwarten. Und als es nicht mehr zu verbergen war und auch dieses Baucheinziehen beim Turnen ist unangenehm. Und dieses dauernde vom Spiegel hinstellen und schauen, was kaschiert am besten. Und dann geht man nur noch schwarz on air. Das war irgendwie auch ein Schaß. Ja. Also ich bin sehr froh, dass es jetzt draußen ist. Die gute Botschaft, habe mich auch damit beschäftigt, was ist, wenn ich das Kind trotzdem verliere. Ja. Und dann habe ich mir gedacht, okay, dann ist es vielleicht einfach mein Job, in diese Sache ein bisschen mehr Awareness reinzubringen, den Frauen auch Mut zu machen, dass man drüber reden kann. Ich habe mit so vielen Frauen gesprochen, die noch nie mit jemandem über ihre Fehlgeburt gesprochen haben. Soll auch jede so handhaben, wie sie möchte. Aber ich glaube, es ist wichtig, dass wir erkennen, wie viel Frauen hinter den Kulissen leisten und wie krass sie einfach trotzdem über ihre Grenzen gehen und dann normal arbeiten, obwohl zu Hause ein ganz anderes Muster herrscht.
1: Ja. Jetzt ist es ja so, dass man aus rein medizinischer Sicht ist man eigentlich ab 35 schon eine Risikoschwangerschaft.
2: Genau.
1: Ich habe selber mit 36 ein Kind bekommen.
2: Ist auch eine Risikoschwangerschaft.
1: Oft genug gehört, ja, absolut. Ja. Du hast aber auch gesagt, gerade bei euch im Profisport ist es relativ normal, dass die Frauen so lange damit warten. Warum eigentlich?
2: Weil der Erfolg sich meistens erst ab einem gewissen Alter einstellt. Jetzt kommt das natürlich auch total darauf an, welche Sportart man macht. Also mit 31 gehört man im Ballett zum Beispiel zum alten Eisen. Beim Skifahren ist man jetzt gerade in der High Season sozusagen. Da ist man dann extrem erfolgreich. Und wenn die Sportart, und bei mir ist es schon die zweite Profikarriere sozusagen, das quasi erfordert, dass man eben länger braucht, um dann auch wirklich den Erfolg zu erzielen, den man ja jahrzehntelang sich erarbeiten wollte oder hat, dann wartet man einfach und da hat man dann einfach ein gewisses Alter. Mhm. Wir haben es auch in Olympia gesehen, wo ganz viele Frauen nach dem Sport wieder zurückkommen konnten, das Kind mitgenommen haben zu Olympia, wurde ja auch speziell diskutiert, von manchen positiv, von manchen negativ. Aber es ist gar nicht so einfach für eine Frau, nach dem Baby wieder zurückzukommen in den Sport.
1: Absolut. Aber ich kann dir auch persönlich sagen, mit einem gewissen Alter wird man auch ein bisschen ruhiger mit all dem, mit diesem ganzen Kinderthema. Also ich finde,
2: hoffentlich
1: hast alles richtig gemacht. Nein, das wird schon gut. Bevor wir weiter über die nahe Zukunft sprechen, wollen wir ein bisschen persönlicher werden. Und das machen wir bei Hinter den Schlagzeilen immer, indem wir ein Kinderfoto von unserem Gast anschauen. Du hast uns auch eines mitgebracht. Schauen wir mal
2: sehr
1: rein.
2: Sehr gespannt, welches ihr ausgewählt
1: habt. Da ist die Conny.
2: Ja,
1: hast du da eine Brille auf?
2: Ich habe eine Brille auf. Ich habe so ziemlich alle Dinge durch. Ich hatte Zahnspange, ich hatte Brille. Ich habe ganz viele Probleme mit Fieberblasen immer gehabt und Fieberblase im Auge, wäre fast erblindet. Dann Fieberblase da im halberten Gesicht. Also Drama war mein zweiter Vorname. Das habe ich gut können.
1: Wirklich? Genau. Das merkt man dir heute nicht an.
2: Hat sich irgendwann einmal ausgelebt. Ne?
1: Conny, du bist ja in Favoriten in Wien geboren und aufgewachsen. Deine Mama ist Kindergartenpädagogin, dein Papa Polizist.
2: Genau, waren Sie jetzt mittlerweile erfolgreich in Pension?
1: In Pension. Sehr gut, können Sie sich gleich dann ums Kind kümmern, mit dir natürlich. Wie war denn deine Kindheit, abgesehen vom Drama mit den Fieberblasen?
2: Ja, das glaube ich, hat jedes Kind halt so irgendeine so eine Achillesferse. Meine Kindheit war total schön, wenn ich so zurückdenke. Meine Eltern haben sich irrsinnig viel Gedanken gemacht, viel bemüht, waren sehr viel da, obwohl mein Vater häufig natürlich auch so 36, 48 Stunden Dienste hatte, kann ich mich nicht erinnern, dass er nicht da gewesen wäre oder so. Also die haben das echt super hinbekommen, waren sehr nahbar, wir haben irrsinnig viele Ausflüge gemacht. Meine Mutter ist extrem kulturinteressiert, extrem gesundheitsorientiert. Wir haben früh Sport gemacht, meine Schwester und ich. Wir haben mit Ballett angefangen, mit 4, Eiskunstlauf. Dann hat meine Mutter entschieden, dass es nicht so die Sportart, wo sie die Werte, die ihr wichtig waren, so vermittelt bekommen hat.
1: Was war ihr wichtig?
2: Fairness. Und diese Bewertung von Wertungsrichtern war ein bisschen ein Dorn im Auge. Und deswegen sind wir zum Schwimmen gekommen, wo ich ihr auch total dankbar bin, weil es eine der gesündesten Sportarten ist. Und dort habe ich mich tatsächlich auch immer sehr wohl gefühlt.
1: Da haben wir auch ein Foto. Wo bist du da in der Mitte, oder?
2: Ja, genau.
1: Die sich da so hinhockelt.
2: Genau. Das ist, war irgendwie meine Pose, habe ich festgestellt. Ich habe ja selber nicht einmal Fotos. Ich musste meine ganzen Kolleginnen vor ein paar Tagen noch abklappern und fragen, ob das in Ordnung ist. Und bitten, ob sie mir Fotos zuschicken können. War eine tolle Zeit. Irrsinnig intensiv. Das war meine zweite Familie sozusagen. Weil mit 6 Jahren habe ich angefangen zum Schwimmen. Und dann ist das
1: sehr früh
2: so intensiv geworden. Ja, es war super. Also ich hatte immer schon sehr viel Energie und konnte beim Schwimmen, weil es halt irrsinnig anstrengend ist. Jeder weiß, wenn er es mal geschafft hat, 200 Meter zu schwimmen, wie anstrengend das ist für den ganzen Körper. Und ich war dann zum Schluss wirklich super, super high professional war das. Vor der Schule, nach der Schule.
1: Ich wollte gerade fragen, wie viel hast du da trainiert?
2: Ja, also wir hatten schon so 9-10 Einheiten pro Woche. Am Vormittag so 1 bis 1,5 Stunden vor der Schule. Also um 6 Uhr auf, um 6.30 Uhr im Becken, bis 7.30 Uhr dann schnell in die Schule. Dann die ersten 2 Stunden irgendwie durchdrucken, weil da druckt einem schon so ziemlich das Lied runter, wenn ich ehrlich bin. Dann am Nachmittag oder am Abend noch einmal Trainingseinheit. Freitag bis Sonntag, es waren immer 3 Tage Wettkampf. Freitag war immer Langstrecke. Ich habe Langstrecke geliebt, einfach mal so 1,5 Kilometer. 1200 Meter chillen und dann 300 Meter Gas geben.
1: Also du hast dieses Auspowern gebraucht.
2: Total. Ja. Und ich habe es geliebt. Also ich war gar nicht so wegen dem Gewinnen dort. Habe auch viele Medaillen zu Hause und viel Erfolg erzielt, aber das war mir gar nicht wichtig, sondern es waren meine besten Freunde und ich bin auch heute noch mit einigen sehr, sehr gut befreundet. Das bondet total.
1: Und das klingt ja wahnsinnig intensiv und schon auch sehr nach Leistungsdruck. Hast du nie vielleicht auch das Gefühl gehabt, dass du ein bisschen deine Kindheit verpasst hast, weil da schon so viel Leistungsdruck war?
2: Nein, ich hatte überhaupt keinen Leistungsdruck. Also mein Trainer hat immer gesagt, das ist eine reine Verarschung, dass ich die letzten 200 Meter von den 400 schneller schwimme als die ersten. Okay. Du chillst immer am Anfang und am Ende holst raus, was geht. Also ich habe mich überhaupt nicht unter Druck gesetzt gefühlt. Für mich ist es auch heute noch das schönste Gefühl, im Wasser zu sein. Da fühle ich mich wirklich total zu Hause. Das ist absolut mein Element. Vielleicht Sternzeichen Fisch, weiß nicht, was Gerda Rogers dazu sagt. Aber da habe ich mich total wohl gefühlt. Und es war, wenn du mit deinen besten Freunden den ganzen Tag abhängen kannst und in jeden Ferien, jeden Urlaub miteinander verbringst, wir haben so viel erlebt und wir waren total unabhängig, weil ein Trainer kann nicht auf 30 Leute natürlich mit so einem genauen Auge aufpassen. Mhm. Wir waren dann auch miteinander, füreinander da. Und wir waren ja gestaffelt. Wir hatten ja kleine Kinder bis hin zu Senioren. Im Schwimmen ist man mit 30 schon Senior.
1: Oh, okay.
2: Also das ist jetzt nicht so gemeint, dass wir Pensionisten dabei hatten, sondern eben eine große Range an Altersgruppen. Und das war irrsinnig lehrreich und irrsinnig toll.
1: Mhm. Das heißt, Leistungssport, ist das etwas, was du vielleicht auch deinem Kind dann in Zukunft durchaus empfehlen würdest?
2: Also Sport und Bewegung definitiv, weil es einfach wirklich auch so viel Beweise dafür gibt, wie wichtig es ist. Und ich glaube, wenn man da kein großes Tamtam rummacht, sondern das einfach lebt. Und mein Partner ist auch sehr sportlich, deswegen passt das großartig. Wir werden das sicher, weil wir es eh in unserem Alltag so drinnen haben, diesen Bewegungsdrang und diese Abenteuerlust und das Leben entdecken und das Leben richtig spüren und eintauchen. Ich glaube, das kriegt dein Kind dann mit und dann wird es schon mitschwimmen irgendwo.
1: Heute kennt man dich als Profitänzerin in der Öffentlichkeit. Du hast aber erst mit 19 angefangen zu tanzen. Wo war da der Switch von Schwimmen zu tanzen am Parkett?
2: Ja, das war ganz spannend. Also mit 17 hat es angefangen, dass meine Schwimmgruppe sich so ein bisschen aufgelöst hat. Da sind dann so die Ersten, wollten dann endlich weggehen und so. Da bin ich mit meinem lieben Opa, Gott hab ihn selig, und mir, ich habe immer lange Haare haben wollen, habe ich meine Leggings umgeschnallt, um diese langen Haare zu spüren. Wo waren wir gerade?
1: Wie du vom Schwimmen zum Tanzen gekommen bist. Ja, auch das kenne ich.
2: Genau, also die Gruppe hat sich aufgelöst und dadurch, dass mir das Soziale so wichtig war, habe ich dann auch aufgehört, war dann zweimal weg, habe festgestellt, es ist nichts für mich. Dann haben in der Schule wiederum die anderen Freundinnen alle vom Tanzen geplappert und ich konnte das noch nie lernen, wenn ich wo nicht mitreden kann. Und bin dann in die Tanzschule gegangen und dort habe ich mich dann gleich mal Backstage reingeschmuggelt jeden Tag, weil ich war das ja gewohnt, jeden Tag mich sportlich zu betätigen. Und habe dann dort Leute kennengelernt, die dann mich weitergetragen haben in den Profisport.
1: Das heißt, Gruppenzwang hat dich zu deiner Leidenschaft tanzen gebracht. Kann man das so sagen?
2: Nein, sie haben mich nicht gezwungen mitzureden, aber es war die Neugierde, mitreden zu können. Was ist ein Cha-Cha-Cha? Ich kann nicht mitreden, keine Ahnung.
1: Ja. Aber ich meine, Tanzen, gerade auch als Profisport, ist ja auch wahnsinnig kostspielig. Wie hast du das denn gemacht?
2: Nein, ich war pleite ein ganzes Leben lang. Also okay. Ich hatte nie Geld. Ich bin dann immer zu meiner Mama im Kühlschrank einkaufen gegangen. Und ich hatte sehr, sehr großes Glück, weil mein Tanzpartner Stefan Herzog war ja auch bei Dancing Stars. Seine Eltern haben uns irrsinnig großzügigst unterstützt. Also wir waren ja,
1: da sehen wir euch zwei.
2: Genau, wir waren ja 12 Jahre auch ein Paar. Wir haben gemeinsam gewohnt, teilweise auch bei Ihnen zu Hause wohnen dürfen. Sie haben uns begleitet zu den Reisen, zu den Turnieren. Genau, da haben wir unsere jetzt im Dezember die 3. Vize-Weltmeistermedaille abgeholt. Wir sind mittlerweile, ja, er ist wie mein Zwillingsbruder. Mhm. So fühlt sich's an.
1: Wart ihr eigentlich jemals zusammen?
2: 12 Jahre waren wir ein Paar.
1: Ihr wart ein Paar, ja.
2: Genau. Also meine damaligen Schwiegereltern sozusagen, liebe Gitti und lieber Adi, wenn ihr das seht, sind immer noch wie so zweites Paar Eltern, das ich haben durfte. Und die haben uns da wirklich finanziell extrem durchgetragen.
1: Warum habt ihr euch dann getrennt eigentlich damals?
2: Es war irgendwie, hat es für uns beide dann so gepasst, es war schwierig. Die Trennung war wirklich, wirklich schwierig, weil wenn du deinen besten Freund, mit dem du dein liebstes Hobby teilst, mit dem du alle Freunde gemeinsam hast, es war wirklich sehr, sehr schwierig, aber wir sind immer noch ein ganz ein tolles Team. Wir lieben uns auf einer anderen Ebene, auf einer freundschaftlichen, geschwisterlichen Ebene. Wir gehen gemeinsam immer noch durch dick und dünn. Das wird auch, glaube ich, unser Leben lang so bleiben. Mhm. Und das ist auch ein Versprechen, was wunderschön ist. Aber partnerschaftlich passt es jetzt für ihn und für mich mit anderen Menschen.
1: Zum Glück, weil es ist ja auch nicht so selbstverständlich, dass man sich nach einer Trennung dann auch immer noch leiden kann und riechen kann.
2: Absolut, und so viel miteinander arbeitet. Das müssen die Partner auch mittragen, natürlich. Ja.
1: Viele, die jetzt gerade zuschauen, kennen dich wahrscheinlich von Dancing Stars. Du hast ja mehrmals schon mitgemacht, entweder als Profitänzerin oder auch als Chefchoreografin einmal. Wie denkst du denn so an deine Zeit bei Dancing Stars zurück?
2: Oh, das war eine der heftigsten Zeiten überall, eine der schönsten, eine der schwierigsten Zeiten.
1: Da sehen wir dich.
2: Ja, letzte Saison war auch echt hart für mich.
1: Ja. Yeah.
2: Aber man lernt ja auch durch die schwierigen Zeiten besonders viel.
1: Da warst du mit Wolfgang Fifi Piesecker.
2: Genau.
1: War dein letzter Auftritt.
2: Aber da gab es erfolgreichere Karrieren mit Partnern, sagen wir es mal so. War ja auch zweimal im Finale, einmal mit dem Schotti, einmal mit dem César. Und das waren auch ganz harte Zeiten, vor allem mit dem César. Da waren wir ja während der Corona-Zeit am Parkett. Wir mussten jeden Tag, wir durften keinen Kontakt haben zu unserem sozialen Umfeld. Und wie man jetzt vielleicht schon mitgekriegt hat, ist mir Soziales extrem wichtig.
1: Das sieht man dich mit César Sampson.
2: Genau, das war unser Showdance, das sind wir ja auch. Das war auch alles so ein Wahnsinn. Wir haben ja eine Zirkusnummer gemacht, wo wir einarmig 4 Meter über dem ORF-Parkett geschwebt sind, ungesichert. Und ich habe mir damals auch gar nicht so viel dabei gedacht. Also man ist dann auch schon so fertig. Man denkt nur noch ans Produkt und sagt so, ja, das wäre eigentlich cool. Die Nummer gibt es ja im Film The Greatest Showman, wonach wir ja getanzt haben, auch. Und das ist auch so, ja, das machen wir. Und dann stehen wir vor diesem Seil, kriegen dann so einen Zettel vom ORF aus Sicherheitsgründen, weil wir nicht sichern können, dass wir das unterschreiben, dass das eh passt, dass wir ungesichert da raufgehen, weil der Motor zieht uns rauf und es kann natürlich alles Mögliche passieren. Ich so, ja, klar, unterschreiben wir. Und da habe ich mir gedacht, um Gottes Willen, wenn da irgendwas passiert wäre. Es ist nichts passiert, es ist alles gut gegangen. Der ORF hat irrsinnig Wert gelegt auf Sicherheit. Und wir haben das auch alles wirklich ganz tippitoppi geprobt, aber es war schon hart. Keine sozialen Kontakte, von allen Menschen, die auch innerhalb der Staffel sind, immer getrennt. Menschen, die dich nur mit Handschuhen berühren, die nur mit Maske und 5-fach geschützt, 1000-mal das Staberl in die Nase. Es war,
1: kriegt man alle Zustände, wenn man es hört.
2: Furchtbar. Ich bin auch so froh, dass das vorbei ist, weil absolut. Dieses Soziale macht uns Menschen einfach so aus. Oder mir ist das halt auch so wichtig. Mhm. Aber wir haben es überstanden, wir sind daran gewachsen.
1: Aber Dancing Stars ist jetzt nicht nur anstrengend für dich, sondern du liebst es ja wirklich, da dabei zu sein.
2: Es ist unfassbar. Ich liebe das Tanzen einfach. Ja. In jeglicher Form. Und es gibt ja keine Show, die so groß ist wie Dancing Stars.
1: Mehr. Absolut. Du, und wenn jetzt, sagen wir mal, nächstes Jahr vielleicht wieder wer anklopft bei dir, Dancing Stars, wärst du dabei oder ist jetzt dann mal Babypause?
2: Das ist ganz schwierig zu sagen und verantwortungsvoll muss man auch sagen, das kann ich erst sagen, wenn das Baby da ist und wenn ich wirklich mit 100%igem Gewissen sagen kann, das passt für das Baby und für mich. Mhm. Da es dann im 5. Monat ist, glaube ich, wird's Tanzen nichts. Also das ist das, was ich jetzt auch schon angekündigt habe. Wir haben ja schon ein paar Gespräche geführt. Mhm. Ob man Chefchoreografie machen kann oder nicht, das wird sich dann zeigen. Aber was ich wirklich, wofür ich so dankbar bin, dass wirklich alle Abteilungen im ORF so wertschätzend und liebevoll und unterstützend sind und einen überhaupt nicht hängen lassen, sondern wirklich Gespräche führen und immer schauen, dass man Lösungen findet, auch bei Fit mit den Stars. Es war mir wichtig, dass ich gut einsteigen kann, dass ich aber auch sicher aussteigen kann, wenn es ist. Und es waren alle so unterstützend von unten, also von der Baseline, von der Produktion bis hin ganz nach oben zu unserem lieben Chef Martin Gastinger. Das war unfassbar, mit wie viel Empathie da auch auf mich zugegangen wurde. Das muss ich wirklich sagen.
1: Schön. Du bist ja auch Testimonial bei Equal Play, eine Initiative für Chancengleichheit von Männern und Frauen im Sport. Du hast da vor kurzem sogar im Europarat, glaube ich, gesprochen.
2: Genau.
1: Was genau ist denn da jetzt eigentlich deine Aufgabe?
2: Also meine Aufgabe beim Europarat war es, die Studie, die es aktuell gibt, die in Österreich durchgeführt wurde vom Equal Play Day, zu präsentieren, weil es wenig Studien gibt zu Frauen im Sport. Und in Österreich ist es tatsächlich so, dass die Sichtbarkeit der Frauen im Sport sehr gering ist. Mhm. Trotz den Großereignissen, wo ja der ORF tatsächlich auch als Big, Big Player hervorgegangen ist, die Frauen wirklich gut unterstützen.
1: Equal Play Day will eben sichtbar machen, will dieses Problem sichtbar machen.
2: Genau, also der Equal Play Day ist quasi der Tag, an dem die Frauenberichterstattung im Sport endet. Und das war letztes Jahr rund um den 20. Februar. Mhm. Letztes Jahr hatten wir auch aufgrund des ORFs, der extrem viel Frauenfußball-Weltmeisterschaft, Europameisterschaft extrem gut dargestellt hat und viel Sichtbarkeit geschaffen hat, ist es ein bisschen gestiegen. Auch an anderen Ecken und Enden wurde sehr viel berichtet. Jetzt sind wir schon zumindest beim 18. März. Also am 18. März endet die Frauenberichterstattung im Sport, wenn man es gegenüberstellt von den Männern. Übrigens, die Behindertensportberichterstattung endet am Anfang Jänner.
1: Also da wäre noch viel Luft nach hinten.
2: Es ist noch viel Luft nach hinten, viel Luft nach oben. Und es wäre auch wichtig, weil es hat nichts mit dem Ego zu tun, dass sich Frauen irgendwie darstellen wollen, sondern es hat tatsächlich, die Sichtbarkeit hat auch finanzielle Aspekte. Ja. Wenn der Sport sehr präsent ist, wie es beim Skifahren ist, das ist eine der wenigen Sportarten, wo man 50-50 ist, Frauen wie Männer, aber auch nur Skialpin und nicht Skisprung zum Beispiel. Also nennen wir eine Skispringerin. Fällt einem kaum jemand ein, weil es einfach nicht sichtbar ist. Und die Sichtbarkeit hat unmittelbar mit den Sponsorgeldern zu tun. Je sichtbarer eine Sportart ist, umso mehr Sponsorgelder gibt, umso mehr kann man davon leben und ist eben nicht davon abhängig, nebenbei arbeiten zu gehen, was 90% der Frauen im Sport tun müssen, auch im Fußball übrigens. Welches wirklich ein sehr beliebter, allzeit beliebter Sport in Österreich ist. Also es ist kein Argument, dass man sagt, mich interessiert die Sportart nicht, sondern es ist einfach nicht gang und gäbe. Es ist nicht in unseren Köpfen, dass Frauen auch Sport machen können. Ja. Was, Frauen und Sport?
1: Es geht, wie wir wissen.
2: Es geht ganz gut sogar. Und wir machen einen richtig guten Job. Wenn wir uns die Olympischen Spiele anschauen, waren die Frauen richtig, richtig toll. Tolle Charaktere. Fand ich auch toll, dass eben dass Mütter auch wieder zurückgekommen sind, ihre Kinder gezeigt haben und gesagt haben, ja, wir sind Frauen, wir haben Kinder. Ja. Und wir dürfen den Sport und unsere Kinder beide gleich lieb haben. Ja, das fand ich schön.
1: Du wirst uns gleich noch den hinter den Schlagzeilen-Fragebogen, dass ich es noch rausbringe, beantworten und wirst uns verraten, wann du zum letzten Mal gelogen hast. Bin schon sehr gespannt.
2: Ich habe ihn gestern bekommen, habe gedacht, puh, da muss ich drüber nachdenken und habe dann nicht drüber nachgedacht. Mal schauen, was rauskommt.
1: Schauen wir noch mal auf die Geburt, beziehungsweise davon fragen, was es wird?
2: Ich weiß es selber noch nicht.
1: Ihr habt sich
2: und ich lüge gerade wirklich nicht. Eine Person weiß es, die hat den Befund bekommen. Wir bereiten.
1: Dein Partner?
2: Nein.
1: Nein? Deine Mama?
2: Nein, eine Freundin.
1: Okay.
2: Die bereitet nämlich den Gender Reveal Day vor. Also ich mache ja alle Späße aus der Geburt, weil ich davon ausgehe, dass ich jetzt kein zweites Kind mehr kriege und mache alles mit, was irgendwie Freude macht. Und am Muttertag werde ich meinen ersten Muttertag feiern, werde ich erfahren, ob es ein Bub oder ein Mädchen wird.
1: Und das werden wir wahrscheinlich auch über Social Media mitbekommen, nehme ich an, oder?
2: Vermutlich.
1: Ja. Für alle Zuschauer, die dich jetzt natürlich dann im Fernsehen für eine kurze Zeit vermissen werden, bleibst du dann länger in Karenz oder du schaust mal?
2: Weiß ich ehrlich gesagt noch gar nicht. Als Selbstständige gibt es ja sowas wie Karenz nicht. Das war gleich mal der erste Dämpfer, wie ich bei der Versicherung war, um das nachzufragen. Ich habe so viele Hummeln im Arsch. Ich nehme mal an, wenn man, darf man das sagen? AR, piep, piep. Wenn es mit dem Baby gut passt, dann wird man mich sicher auch schneller wieder sehen. Wir haben auch schon ein paar Dinge voraufgezeichnet, damit das eben auch weitergeht. Und bin ja jetzt noch gut im Einsatz. Wir haben am 30. Mai unsere Europameisterschaft im Tanz im Multiversum. Bist herzlich eingeladen, liebe Mariella, oder wer sonst noch kommen möchte.
1: Auf jeden Fall.
2: Wir wollen ja Europameister werden. Und Bei uns ist das auch im Tarnsport gar nicht so unüblich, dass man, sofern es fürs Baby und für die Mama passt, dass man da schön aktiv ist. Und dass wir sind wie eine Familie bei uns im Tarnsport, bei uns im Club. Und das einfach ein neues Familienmitglied quasi aufnehmen. Das passt, glaube ich, ganz gut. Ich werde schauen, wie es funktioniert und lass mich da überraschen, was das Baby für einen Drive hat.
1: Absolut. Man kann es eh nicht planen. In diesem Sinne, Conny, wünschen wir dir alles, alles Gute für die Zeit, die dir bevorsteht. Es wird eine ganz magische, kann ich dir sagen.
2: Jetzt, ich freue mich schon drauf.
1: Bist du bereit für unseren Word-Rap? Er wird ganz kurz und schmerzlos.
2: Ja? Das sind immer die schlimmsten Worte und dann...
1: Ganz genau. Geht schon los. Meine letzte Lüge war...
2: Meine letzte Lüge war, jetzt habe ich natürlich über diese Frage nicht nachgedacht.
1: Dass du nicht weißt, welches Geschlecht es ist. Nein.
2: Nein, das habe ich, da habe ich nie gelogen. Wann habe ich gelogen? Gilt als Lüge übrigens auch, die Wahrheit verschweigen?
1: Könnte man drüber streiten.
2: Könnte man drüber streiten.
1: Lass mal gelten. Das lassen wir gelten. Diese Schlagzeile würde ich gerne über mich lesen.
2: Sie bringt Menschen in ein... neues Körpergefühl.
1: Mhm. Und, weil wir jetzt kurz vor 17 Uhr haben, das mache ich normalerweise um diese Uhrzeit.
2: Schlafen aktuell.
1: Ja, verstehe ich.
2: Gerade die Zeit, wo ich wieder aufwache und mich wieder fertig, also ready mache, körperlich und geistig zum Unterrichten.
1: Schlaf noch, solange es geht.
2: Solange ich kann, ja.
1: Es wird sich bald wieder ändern.
2: Ich fürchte
1: Vielen
2: auch.
1: Herzlichen Dank, Conny, dass du bei uns warst und alles, alles Gute für euch.
2: Dankeschön, schön war es, vielen Dank.
1: Und danke auch Ihnen, dass Sie heute dabei waren bei Hinter den Schlagzeilen. Alle Infos zur Sendung gibt es natürlich auf Teletext unter 336. Ich freue mich, wenn Sie morgen wieder mit dabei sind. Hier übernimmt jetzt die ZIP um 17 Uhr und die Nachrichten aus Ihrem Bundesland kompakt. Schön, dass Sie dabei waren. Bis bald.

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1: Der Juli. Im Studio ist Felix Schneider-Stohr. Die Regierung scheint sich jetzt beim Thema Wehrdienstreform anzunähern. Bundeskanzler Christian Stocker von der ÖVP hat sich für ein Modell ausgesprochen, das einem Vorschlag der SPÖ von vor wenigen Wochen sehr nahe kommt. Niklas Lecher.
2: 6 Monate Grundwehrdienst und 3 Monate Milizübungen. So lautet das neue Angebot von Kanzler Christian Stocker von der ÖVP. Damit kann wohl auch die SPÖ leben, die ihrerseits zuvor ein 6+2 Modell auf den Tisch gelegt hat. Dementsprechend zuversichtlich zeigt sich der Rote Wehrsprecher Robert Leimer.
3: Die Chancen stehen gut, dass wir zu einer Einigung kommen.
2: Fast wortgleich Verteidigungsministerin Claudia Tanner von der ÖVP im Nationalrat. Sie sei guter Dinge.
4: Dass auch hier die Parteipolitik hintangestellt werden wird, wir auch zu einem guten Ergebnis kommen werden.
2: Ein Ergebnis, das allerdings deutlich teurer wäre als das bevorzugte Modell der Wehrdienstkommission. Douglas Heuers vom dritten Koalitionspartner, den NEOS, sagt zum Kanzlervorstoß lediglich:
5: Es geht nicht nur um irgendwelche mathematischen Rechnungen, die dahinter sind, sondern es geht wesentlich darum, die Sicherheit in Österreich zu erhöhen.
2: Lassen sich die NEOS nicht in die Karten schauen.
1: NEOS Nationalratsabgeordneter Veit Dengler ist heute sowohl aus dem Parlamentsclub als auch aus der Partei ausgeschlossen worden. Das gaben die NEOS am Abend in einer Presseaussendung bekannt. Darin steht, der Abgeordnete habe bereits in der Vergangenheit mehrfach gegen die Clubstatuten verstoßen. Am Abend ist demnach ein Vorfall in einer vertraulichen Sitzung vorgefallen. Dengler dürfte dabei Handyaufnahmen gemacht haben. Damit habe er das Vertrauen seiner Parteikolleginnen und Kollegen endgültig zerstört, heißt es. Eine weitere Zusammenarbeit sei unter diesen Umständen nicht möglich. Auch weitere rechtliche Schritte werden jetzt geprüft. Die USA und der Iran wollen nach den jüngsten militärischen Auseinandersetzungen offenbar ihre Verhandlungen fortsetzen. US-Präsident Donald Trump erklärt, Teheran habe um neue Gespräche gebeten und er habe zugestimmt. Die Waffenruhe zwischen beiden Staaten sei aber beendet, so Trump. Unterdessen soll eine Delegation aus Katar in Teheran gelandet sein. Der Vermittlerstaat hatte den Iran für den Angriff auf Schiffe in der Straße von Hormus kritisiert. Die Infrastrukturziele der NATO könnten europaweit fast 4,5 Millionen Jobs schaffen. Das zeigt jetzt eine Studie des Beratungsunternehmens EY. Die NATO-Länder wollen mehr für Verteidigung ausgeben. Das Geld soll auch in Infrastruktur fließen, also Straßen, Schienen und Häfen, sowie Stromnetze und Cybersicherheit. Allerdings, die Staaten müssen diese Investitionen erst einmal stemmen. Instagram und Facebook bergen für Kinder und Jugendliche zu großes Suchtpotenzial. Das ist das vorläufige Ergebnis einer EU-Untersuchung. Demnach könnten stark personalisierte Empfehlungen sowie das automatische Abspielen immer neuer Videos zu Abhängigkeit führen, so die EU-Kommission. Wenn der Mutterkonzern Meta die Vorwürfe nicht entkräften kann oder keine Änderungen vornimmt, droht eine Strafe von bis zu 6% des Jahresumsatzes. Der hat sich zuletzt auf rund 200 Milliarden Euro belaufen. Auf Taiwan kommt der größte Taifun seit mehr als 30 Jahren zu. Der Wirbelsturm Bawi hat eine Ausdehnung von rund 380 Kilometern und bringt heftigen Regen sowie Sturmböen von bis zu 200 km/h. Hunderte Flüge und Fährfahrten wurden abgesagt, Schulen und Geschäfte blieben geschlossen. Mehr als 2000 Menschen wurden in Sicherheit gebracht. In Chinas Hauptstadt Peking mussten in Vorbereitung auf den Taifun bereits rund 100.000 Menschen ihre Häuser verlassen. Spanien steht im Halbfinale der Fußball-Weltmeisterschaft. Durch ein spätes Tor gegen Belgien jubeln sie am Ende mit 2:1. Wolfgang Eichinger.
6: Der Sieggarant in einem K.O.-Spiel, Mikel Merino, hat wieder zugeschlagen bei der M2024-Siegestreffer gegen Deutschland, bei dieser Weltmeisterschaft Siegestreffer im Achtelfinale gegen Portugal und jetzt auch gegen Belgien. 88. Minute, der eingewechselte Belgien-Torhüter Lammens lässt einen Weitschuss abprallen und Merino ist zur Stelle und trifft zum 2:1.
7: Ich bin überglücklich, ich kann es immer noch nicht glauben. Es einmal zu schaffen ist wunderbar und dann passiert es nochmal. Das ist kein Zufall. Ich bin super glücklich und rundum begeistert vom Leben.
6: Die Treffer in der ersten Hälfte, Führung für Spanien durch Fabian Ruiz, Ausgleich kurz vor der Pause durch Charles de Ketelare. Durch den 2:1-Erfolg kommt es jetzt zum Traum-Semifinale Spanien gegen Frankreich. Dieses Duell hat es auch bei der EM 2024 im Halbfinale gegeben. Da hat Spanien Frankreich 2:1 besiegt und ist Europameister geworden.
1: Das waren die Nachrichten. Am Mikrofon verabschiedet sich Felix Schneider-Storm. Und wir haben jetzt noch die Wetteraussichten für Sie.
8: Sternenklar und frisch bleibt es auch jetzt in der zweiten Nachthälfte und die Temperaturen sinken noch weiter auf 19 bis 13 Grad. In den Alpen sowie im Wald- und Mühlviertel kann es noch kälter werden. Das Wochenende bringt uns ähnliches Wetter wie heute, also viel Sonne und heiße Nachmittage mit Höchstwerten zwischen 25 und 33 Grad. Zur Sonne kommen manchmal ein paar Wolken, Schauer bleiben aber die absolute Ausnahme. Am größten ist die Regenwahrscheinlichkeit heute Nachmittag über den Bergen Kärntens und in der Steiermark. Am Sonntag wird es windig. So viel zum Wetter von Daniel Stanker.

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